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1: Ich bin heute mit Bettina und Lida im Studio, die die Sendung Monday Movie Talk machen.
2: Hallo.
3: Hallo, Benni.
1: Die Schlagwörter zu eurer Sendung sind Aktuelles zum Film, Theater, Tanz und Literatur, grob zusammengefasst. Wie würdet ihr die Sendung in euren eigenen Worten beschreiben?
2: 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Das heißt, wir wandern auch mal in andere Städte und gucken, was in anderen Städten so los ist, dass man von Berlin aus dahin fahren kann. Aber primär sind wir queer-feministisch, eher in die linke Ecke.
4: Immer klassenkritisch, nicht nur film- und theaterkritisch.
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0: Ich bin heute hier mit zwei Hosts von der ukrainischen Radiosendung Trambeats FM. Schön, dass ihr da seid.
1: Ja, danke. Danke für die Einladung.
2: Danke, thanks a lot.
0: Lass uns über den Namen sprechen. Trambeats FM. Was heißt es?
1: Es gibt ein traditionelles ukrainisches Instrument, Musikinstrument, in Gebirgen meistens. Es ist ein großes Rohr, das heißt Trambita.
2: Dieses Name Trambeats FM, das bedeutet Trambita wie Musikinstrument und auch Beat für Musik. Trambita mit Beat.
0: Was sind die Themen, mit denen ihr euch beschäftigt?
1: Alles, was für die Ukrainer in Deutschland interessant ist. Ja, es ist die soziale Fragen, die Nachrichten, die Fragen der Kommunikation, die Fragen, die helfen auch die Gemeinde zusammen sammeln. Alles, was wichtig in der Ukraine ist, auch teilen wir mit. Und was für die Ukrainer in Deutschland wichtig ist, auch.
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8: Hallo aus Tauschers Plattenkiste, sagt ja Alex. Es geht bei uns musikalisch weiter um etwas Beleibtes, etwas Korpulentes, etwas Mehrgewichtiges. Man könnte auch sagen voluminös. Gut ernährt, kurz formuliert einfach dick und damit nun viel Spaß, Dicklieder aus meinem Archiv.

So anziehend kann Übergewicht sein. Die Jakobs-Sisters, du süßer, kleiner, dicker. Sie selbst waren ja auch nicht gerade spindedünn gewesen. Schöner, schmissiger Auftakt in eine weitere Runde mit runden Themen, nämlich dem Dicken. Auch einigen Widersprüchen oder auch Geschmackssachen. Denn die Damen, die hatten ja eben einen wohlgenährten Mann richtig umgarnt. Aber der nächste Herr, der kräftig gebaut ist, der bekommt keine Dame.

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Oliver, ich bin zu dick, von einer Single des Jahres 1960. Auf der B-Seite ist er im Tal des Rio Grande unterwegs, wie das passen soll mit dem Dicken da, ja. Der nächste Herr, der ist dick, aber der nimmt relativ schnell ab. Sehr schnell kann es gehen. Und in heutiger Zeit kann er froh sein, wenn er überhaupt Gewicht bekommt.

0: der Weihnachtsmann hat Erwin eine Schneefrau mitgebracht.
1: Truckstop, Erwin, der dicke Schneemann. Ja, ein Lied, was nicht nur zur Weihnachtszeit gesungen werden kann. Denn der Schnee fällt ja meist ohnehin nicht zu Weihnachten. Manchmal früher und viel zu oft viel, viel später. Mitunter sogar dann, wenn man ihn gar nicht mehr gebrauchen kann. Dann wäre der dicke Mann bereit, geformt zu werden. Aber oft ist es dann auch schon zu spät, weil er hat keine lange Lebensdauer mehr. Der dicke Erwin, der Schneemann. Tauschers Plattenkiste, die Kultserie auf dieser Welle mit einer weiteren Betrachtung des Voluminösen. Das hier ist kein dicker Bauch, das ist ein Feinkostgewölbe.

Na, wenn die so weiter tanzen, dann wird der Dick ja bald ganz dünn und dann kann die Dolly nicht mehr zu ihm das sagen, was diese offenbar sehr beleibte immer von seiner Partnerin hört. Er muss das erstmal verdauen, das, was er jetzt uns zu sagen hat. Deswegen spielt zunächst das Orchester etwas länger und dann kommt er zu seinen Klagen. Hans Arno Simon.

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1: Bitte nicht, er tut doch schon alles für die Figur. Das war der Komponist, Pianist, Produzent und Sänger Hans-Arno Simon. Er wurde bekannt vor Jahrzehnten mit seinen Schlagern wie Anneliese mit dem Wodka-Fox. Auch da ging es, glaube ich, um eine Frau, die ihn mehr oder weniger zum Alkohol trieb. Oder hier seine Klage, ach sag doch nicht immer wieder dicker zu mir. Er liebte Polkas und heitere, ulkige Texte. Der slawische Einschlag in der Aussprache stammt aus seinem Geburtsort. Aus Breslau kam er. Hans-Arno Simon, sag doch bitte nicht immer dicker zu mir, aus dem Jahr 1954. Und seine Diskografie, die macht einfach Lust auf mehr. Ich habe da gelesen Texte wie Ivan, meine Uhr ist kaputt, hab mal reingehört, sehr schön. Oder auch Beine wie deine. Ja, so sind die Böhmen, alles er. Hans-Arno Simon, da lohnt sich ein dicker Griff in die Plattenkiste. Aus der ich nur noch diesen Mambo herausgezogen habe. Ein Tanz für einen dicken Mann, der Fat Man Mambo.

Fatman Mambo, gespielt vom Musiker, Komponist, Arrangeur und Bandleader Billy May. So die Kurzform Billy May, er hieß mit vollständigem Namen Edward William May. Ich ziehe hier noch ein paar schöne, dicke Archivschätze zusammen für ein wirklich musikalisch fulminantes, dickes Finale, wenn Sie dranbleiben.

0: Das war etwas derbere Musik hier bei uns in der Stundensendung von Tauschers Plattenkiste. Kid Bob, die dicke Anna sitzt im Boot. Fußballfans, die gehen ja mit ihren Vereinen oft durch dick und dünn. Manchmal mehr durch dünn als durch dick und beim HSV wohl offenbar auch. Hier ist ein Fanlied der Hamburger Goldkirchen durch dick und dünn für den HSV.
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1: Durch dick und dünn für den Hamburger Sportverein. Das waren die Goldkehlchen von der Alster für den HSV, ein Fanlied. Ja, woran erkennt man, dass man dick wird? Also man sieht's an sich selbst, zum Teil an der Kleidung. Ja, die Hose geht nicht mehr so zu, man muss einen Knopf mehr öffnen. Oder das Hemd spannt dermaßen, dass man schon ein Unterhemd runterziehen müsste, weil sonst der Bauch rauskommt. Oder man das Hemd gar über die Hose trägt. Ja, oder man trägt nur noch schwarze Klamotten, man trägt weite Klamotten. All das Indikatoren fürs Dickwerden. Aber ganz deutlich sagt es einem die Waage. Und da habe ich nun einen, der wird einfach nicht leichter. Der geht so oft auf die Waage, es nützt nichts. Andreas Thal, ich habe mich 1000 Mal gewogen.
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0: 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Andreas Thal war dies und die Melodie haben sie erkannt, ganz sicher als Schlagerfan, nämlich Andrea Berg, du hast mich 1000 Mal belogen. Und bevor wir gleich in unsere finalen Dicklieder einsteigen mit vielen, vielen Archivschätzchen, auch ein Rias Archivschatz wird dabei sein, ein sogar zwei. Hier gleich noch einer zuvor, nämlich das Cornell Trio. Sie ist zu fett für mich. Genießen Sie es, unsere fetten, schönen Rias Archivschätze.
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3: Ich habe noch einmal eine dicke Beute aus meiner musikalischen Schatztruhe für Sie. Lieder um ein Adjektiv, das nicht nur mit unserer Figur verbunden wird. Es kann ja auch das Konto betreffen, das Auto oder eben in unserem Fall das Vergnügen, das Dicke. Und damit nun viel Spaß im fünften Teil der Dicklieder aus meinem Archiv.
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1: Es wäre eine perfekte Bekanntschaftsannonce gewesen. Ich wünsche mir eine kleine Dicke. Nun leider, der Herr ist nicht mehr zu vergeben. Die Erinnerung war es an den Schauspieler mit dem so nasalen, wunderbaren Theo Lingen, der uns auch in einigen wenigen Liedern viel Freude machte und hier immer einen Platz finden wird. Ich wünsche mir eine kleine Dicke. Dass wir dick werden, das sehen wir ja selbst meist so mit Verzug, im Foto beispielsweise oder am Spiegel, aber dann eigentlich ganz so einfach. Man könnte es täglich dokumentieren, das Dickwerden, nämlich auf der Waage, so wie dieser Herr die Erfahrung gemacht hat.
2: 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Das Fleisch drumherum dient eigentlich mehr zur Zier. Doch leider merke ich in den letzten Wochen, verschiebt sich das bei mir. Mein Sternbild ist laut Horoskop der Schütze, ja, das stimmt im Typ und auch charakterlich. Doch seit dem Abschied von der Hafergrütze beherrscht die Waage mich. Ach so, alle 2-3 Tage, da steig ich auf die Waage und merke, beklommen, schon wieder zugenommen. Ja, wovon bloß möchte ich wissen? Ich ess kaum einen Bissen. 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

0: 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Haben Sie zufälligerweise ein Zentimetermaß bei sich?
1: Leider nein, ich habe mit Zentimetermaß noch nie meine Maße genommen. Das war nur vor ein paar Jahrzehnten mal so beim ersten Fitnessstudio-Besuch. Da hatte man irgendwas mit Bodymaß, mit Fett und sonst was Index ermittelt. Hab das Ergebnis leider vergessen, aber nicht zu diesen Herren hier. Armin Münch in einer RIAS-Aufnahme des Jahres 1950. Das Lied vom Dickerwerden. Und aus dem Rundfunk im amerikanischen Sektor Berlins nun ein absolutes Archivschätzchen, auf das ich mich schon die ganze Zeit freue. Und ich glaube, Premiere hier in unserer Sendereihe. Edith Ebeling und Günther Schwerkold mit einer ja nicht so charmanten Feststellung im Gespräch mit ihrem Vis-à-vis. Sie hören es gleich.
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war eben auch ein Ergebnis des Wirtschaftsaufschwungs nach dem Zweiten Weltkrieg, des Wirtschaftswunders. Na, sie sind aber dicker geworden. War kein Einzelfall. Edith von Ebeling und Günther Schwerkold, unser RIAS-Archivschätzchen, neben das wir nun noch eine weitere Stimme legen, die auch eng mit dem RIAS verbunden war. Kate Kühl.

0: Vertonte Lyrik, in dem Fall von Wilhelm Busch, die Kritik des Herzens. Kate Kühl über den dicken Sack, den der Bauerbeute zur Mühle tragen wollte. Ein Lied, ich habe es seit Christian Bienerts Ende im Sonntagsrätsel dort nie mehr gehört und ich fürchte, dort werde ich es auch nie mehr hören können. Warum sollte ich auch? Wir hier machen ja die viel bessere Musik. Tauschers Plattenkiste, die Kultserie auf dieser Welle. Wir überlassen nämlich nun unsere Bühne der Erinnerungen jetzt für rund 8 Minuten der unvergessenen Helga Hahnemann und schalten damit in den Kessel Buntes.
1: Meine Damen und Herren, trotz meiner hohen Jugend habe ich doch schnell noch mich entschlossen, meine internationale Karriere zu starten. Und dazu ist es natürlich wichtig, dass ich meine Lieder auch in die einzelnen Landessprachen so ummehren muss, ja, wie der Berliner sagt. Sie kennen sicherlich alle meinen Hit, Dicke Da. Keiner. Naja, also gut, ich gebe ihm noch mal kurz vor, ja. Also das ging doch so hier, was hab ich alles versucht? Hab mit Diät mich gequält und jeden Bissen gezählt. Ich wollte zierlich und schlank sein. Ha? Für mich war Torte tabu, ich aß nur trockenen Quark und blieb trotz alledem stark. Ich wollte zierlich und schlank sein. Und dann heißt es doch im Mittelteil... Dabei sind die Dicken lustig und ja nicht blöd. Dünne sind so schusselig und nervös. Dicke haben eine breite Brust, da häutet sich gut. Und die Dicken haben zum Tanzen Lust und so weiter. Und dann geht's doch jetzt richtig los.

0: Und da ich meine Tournee selbstverständlich in Italien beginne, in der Mailänder Scala. Jawohl, die spielen da auch komische Opern. Eröffne ich für die Italiener. Io di Porta Italiano. Signore, signore, vi presenta una festa. Bitte schneiden Sie sich fester. Son Tante Felice, auch Tante Alice. La Texta mia bello. Der Text ist von meinem Hund. Avanti, Maestro.
1: Fiasco mio Figur, Canale Grande jetzt voll, will Molto Piccolo sein, Portion Halbini und Basta.

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Und nun werde ich verfolgt? No. You'll be astonished. Sie werden erstaunt sein. The English version. Die englische Version. Come on, Mr. Trumpet Man.

Merci, Monsignor. Merci. Ja, nun sind wir fesch und gehen wir gerne bei der Werner und wursteln so einen richtigen Schmäh. Na, bitte schön, Hofrat, küsst die Hand.

Спасибо hat sie auch für unsere russischen Freunde schön gesungen. Dicke Ljuba Tantsova Zsang Henne, aber dick auf Russisch ganz einfach zu merken. Tolstoi könnte meine Brücke zu dem Schriftsteller Leo Tolstoi sich bauen. Und ganz zum Schluss, nach ein paar Takte, wie Dick und Doof im Dixieland tanzen.

Dick und Doof in Dixieland. Ja, das waren unsere Lieder für die Dicken. Ich habe mal geschaut, für die Dünnen finde ich gar nicht genug für eine Serie. Also war es doch Musik für uns alle. Und von mir am Ende ein dickes, rosarotes Wölkchen. Macht's gut, Nachbarn. Gleiche Stelle, gleiche Welle, auf alle Fälle. Denn ciao, sagt der Alex. Und wie immer, auf Weiterhören.

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1: Herzlich willkommen bei den On-Air-Stories. In dieser On-Air-Story möchte ich euch die Sendung Oldie-Treff von Peter Ziermann vorstellen. Hallo Peter, schön, dass du da bist.
2: Ja, freut mich auch.
1: Was ist denn die Sendung Oldie-Treff genau? Also worum geht es?
2: Ja, ein bisschen old-fashioned Radio. Zum einen wird ich ja seit 100 Jahren gefühlt durch, dass wir hier noch Plattenspieler im Studio haben, weil ich tatsächlich immer noch eigentlich 100% Vinyl spiele und mein Musikgeschmack, der liegt ja eigentlich eher bei internationalen Titeln, bei Beat und ja, vernünftigen Nummern der 60er, 70er Jahre. Aber ich spiele auch sehr viel deutsche Musik, bin nach wie vor jedes Wochenende auf dem Flohmarkt, sammel da irgendwelche Schallplatten ein. Und es gibt so einen Spruch, den ich auch seit Jahren mache. 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Ja.

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1: Herzlich willkommen zu einer weiteren On-Air-Story. Ich bin heute mit Rolf Gensrich im Studio, der die Sendung OK Beat macht.
2: Hallo, freue mich, dass ich hier sein darf.
1: Wie würdest du ansonsten deine Sendung generell beschreiben?
2: Die Sendung lässt sich eigentlich schlecht beschreiben. 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Das kann also der Würstchenverkäufer sein bis hin zu irgendwelchen kleinen Aktionen, Grundeinkommen zum Beispiel oder kleine Parteien oder aber Musiker, die mir auf der Straße auffallen, denen ich dann mal meine Visitenkarte gebe und sage, kommt doch mal vorbei, meldet euch doch mal.
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6: Willkommen im Club der jungen Künstler. Ich bin George und wenn ihr jung und kreativ seid, lade ich euch herzlich ein, uns beizutreten. Kommt mit, ich zeig euch rum. Okay, also du willst in der Kreativbranche arbeiten, weißt aber nicht ganz, wie du anfangen sollst. Well, in diesem Club lade ich immer wieder Profis aus einer Sparte der Kreativbranche ein. Ob SchauspielerInnen, AutorInnen oder DesignerInnen, you name it. Sie sind für eine Folge unsere Mentoren und erzählen uns, wie sie angefangen haben und wie sie dahin gekommen sind, wo sie heute sind. Dazu spreche ich immer wieder mit Mitgliedern aus dem Club, die nächste Generation von Kreativen, die zwar noch keinen großen Namen, aber dafür umso größere Ziele haben. Dieser Club ist ein Ort, an dem wir zusammen künstlerische Ambitionen zelebrieren und uns gegenseitig unterstützen. Join us! Heute ist im Club der jungen Künstler Sophia Friedl zu Gast. Sophia ist Modestylistin and is really damn good at it. Sie hat schon Musikvideos für Crow, Shiagu, Jolle, Bad Chief, Ikimel, 1999, Bowser, Ritalin und Marco gestylt, just to name a few. Und sie arbeitet als Stylistin für Werbekampagnen, Magazine-Editorials, Kurzfilme und macht vieles, vieles anderes cooles Stuff. Zum Beispiel für Sony Music, Universal Music, Warner Music, BMW, New Balance, Adidas, Vice, Diffuse, Tisch Magazine, Google und. Und ich glaube, das beschreibt sie auch ganz gut, das Wort cool. Sophia ist nämlich mega gelassen und super süß und trotzdem super professionell und wirkt so, als ob sie genau weiß, was sie will, was sie kann and what she brings to this table specifically. Ich glaube, der Job eines Stylisten oder einer Stylistin ist trotzdem noch oft overlooked und man weiß gar nicht so genau, was genau sie arbeiten und geschweige denn, wie man da reinkommt in diese sagenumwobene Modebranche. Und deswegen habe ich sie heute zu mir eingeladen und wir quatschen ein bisschen über Geschmack, über ihren Werdegang und geben euch kleinstes Detail über ihren Arbeitsprozess. Ich fand das Gespräch super entspannt geworden und mega lehrreich, weil es mega interessant war. Sophia ist nämlich nicht nur eine mega Stylistin, sondern auch eine tolle Gesprächspartnerin. Deswegen, Sophia, willkommen im Club der jungen Künstler.
7: Hallo, hallo.
1: Schön, dass du hier bist.
7: Ja, danke, dass ich da sein darf.
1: Ich freue mich, dass du hier bist. Ich freue mich. Ich hab ewig gewartet, bis du da bist. Ich wollte dich von Anfang an anschreiben. Aber ich hatte jetzt bisher nur so viele so Bühnenleute. Ich hatte viele so SchauspielerInnen, TänzerInnen, MusikdarstellerInnen. Mhm. Und deswegen freue ich mich, dass in der Folge mal so ein bisschen was anderes ist.
7: Also ein bisschen Spice.
1: Ein bisschen was so Leute, die nicht so einen Geltungsdrang haben.
7: Perfekt.
1: Aber Leute, die nicht so vor der Kamera stehen oder auf der Bühne stehen, sondern so hinter der Bühne agieren und dafür zuständig sind, Voicecrack, dafür zuständig sind, dass die Bühne, dass die Kamera geil aussieht. Yes. Sophia, was ist Geschmack?
7: Boah, ich finde, das ist super, super individuell. Und ich finde zum Beispiel, eigentlich hat jeder Mensch irgendwo Geschmack. Und es ist aber für jeden halt individuell anders. Also was ich vielleicht geil finde, finden andere Leute nicht geil. Und das, was ich vielleicht geil an anderen finde, finden andere Leute auch nicht geil. So.
1: Also gibt es guten und schlechten Geschmack einfach?
7: Nee, würde ich gar nicht sagen. Ich glaube, jeder hat irgendwo seinen eigenen Geschmack und der ist für jeden irgendwie individuell gut. Und nur weil ich das vielleicht jetzt scheiße finde, kann ja sein, dass ein anderer das übelst geil findet.
1: Check,
7: also ist ja voll oft so. Also.
1: Und ist Geschmack aber angeboren oder muss man sich das erarbeiten?
7: Boah, schwierig. Also ich glaube, jeder entwickelt sich so im Lebenslauf, so in so einen anderen. Weil ich glaube, ich kenne auch ganz viele Leute, die haben früher komplett andere Sachen getragen, als was sie jetzt machen. Und ich kann mir auch vorstellen, in 5 Jahren trage ich auch nochmal was komplett anderes als das, was ich jetzt trage und denke mir so, boah, was habe ich denn jetzt getragen? So. Schwierig. Ich glaube, das ist, ich würde nicht sagen, dass es angeboren ist. Ich glaube, manche Leute haben vielleicht mehr Talent, um da mehr draus zu machen, so ein bisschen.
1: Du zum Beispiel.
7: Genau. Brag.
1: Ich liebe es, Leute zur Verlegenheit zu bringen, dass sie sich selber Komplimente machen. Das ist so meine favorite activity ever. Nein, das ist ein Kompliment von mir an dich.
7: Dankeschön, dankeschön. Nee, ich glaube, das ist, ich glaube auch viele Leute haben zum Beispiel auch richtig guten Geschmack, aber machen damit nichts. Also die laufen dann einfach so auf der Straße rum und ich denke mir so, boah, sie ist richtig geil aus.
1: Ja.
7: Und dann, wenn du die fragst, was sie machen, machen die, keine Ahnung, Sales oder so. Und dann bin ich so, ja, okay. Icon.
1: Aber auch geil, dass Leute so multiple Passions haben. Aber ich finde, man merkt, also, I would actually disagree. Ich meine, ich bin nicht in einer Position, ich habe nicht diese Knowledge, aber ich würde schon sagen, dass es Menschen gibt, die Geschmack haben. Also ich finde, wenn man ein Outfit anschaut, merkt man, egal ob das Outfit mega crazy ist oder einfach nur ein Outfit, man merkt, dass es kuratiert ist und man merkt, dass Leute irgendwie so Ahnung davon haben. Also not to toot my own horn, aber ich würde schon sagen, dass meine Outfits nicht crazy oder mega interessant, aber ich finde, man merkt schon, dass ich einen Sinn für Silhouette habe, einen Sinn für Farben und weiß, was zusammenpasst und was nicht zusammenpasst. Das heißt nicht, dass ich jetzt irgendwie super fashionable bin, aber ich weiß, ich check schon. Also ich finde, man merkt auf der Straße schon, wer hat eine Ahnung von dem, was er da macht und wer nicht. Also ich habe auch ganz viele Aufrufe, wo ich mir denke, so, das ist so, ich finde es überhaupt nicht schön und ich finde es richtig hässlich. Mhm. Aber ich weiß, dass die Person heute vor dem Kleiderschrank saß oder stand und so war und sich überlegt hat, was sie macht. Oder man sieht, dass da there's a thought behind it. Also ich würde schon sagen, dass es Menschen mit gutem und schlechtem Geschmack gibt. Aber that's just, also. Aber du willst humble bleiben.
7: Nee, ich weiß nicht. Ich finde, das ist für jeden irgendwie selber überlassen. Ja. Ich finde, es gibt ja auch zum Beispiel auch, das ist ja auch irgendwie das Schöne so am Styling oder so, dass jeder so seinen eigenen Geschmack hat.
1: Todes.
7: Weil ich würde jetzt zum Beispiel niemanden in so einem Slow Fashion Style stylen. So, das ist halt gar nicht meins, so nur in komplett weiß so elegant, würde ich jetzt einfach mal sagen. Und da bin ich halt so ein bisschen wilder und verrückter und auch was Farben angeht. Und das ist für manche halt zum Beispiel viel too much.
1: Verstehe.
7: Aber für mich ist es so, ja, ich find's geil.
1: Ja, Todes.
7: Und das ist auch fein so.
1: Lass uns gleich darüber sprechen, wie man das vereint, dein Geschmack und den Geschmack von anderen Menschen. Aber davor würde ich generell noch über den Begriff Geschmack ein bisschen sprechen. Und zwar habe ich letztens ein Zitat gelesen von, keine Ahnung, wer das ist, Ira Glass, amerikanischer Moderator, sagt Google. Aber das Zitat ist geil, deswegen lass uns einfach mal so tun, als wäre es eine unglaublich wichtige, intelligente Figur. Ich lese einmal vor, für alle, die Englisch nicht können, leck Eier. All of us who do creative work, we get into it because we have good taste. But there's this gap. For the first couple of years you make stuff, it is not that good. It is trying to be good, it has potential, but it's not. But your taste, the thing that is the thing that gets you into the game, is still killer. And your taste is what makes your work disappoint you. A lot of people never get past this phase. They quit, but you know your work doesn't have the special thing. Oh my god, Len. George, wie gesagt, es ist wieder 33 Grad. Ich weiß nicht, wie warm es hier drin ist. Eigentlich ist es ziemlich chillig hier drin, aber draußen ist 33 Grad. My brain is fried.
7: It's fine.
1: Egal, was auch immer. Mein Point ist, was er sagt, ist, dass Menschen, besonders in meinem Alter, junge kreative Menschen oder noch jünger, weiß ich nicht, dass die halt Geschmack haben, aber halt diesen Geschmack noch nicht exekuten können. Und das finde ich irgendwie gerade, ich weiß nicht, ob das mich beruhigt oder ob es mich verunsichert, aber ich glaube, ich bin gerade genau an diesem Punkt, dass ich habe ein ästhetisches Wissen mir angereichert. Ich habe ein ästhetisches Wissen mitbekommen. Ich habe Geschmack und ich habe, ja, ich würde sagen, dass ich guten Geschmack habe. Und ich bin einfach noch nicht an dem Punkt, wo das, was ich mache, gut ist. Und deswegen bin ich besonders enttäuscht von mir selber oder von meiner Arbeit. Und ich würde von dir einfach gerne wissen, wann hat sich Geschmack zu guter Arbeit zu dir konvertiert?
7: Boah, ich glaube, das hat ganz viel mit so Selbstvertrauen zu tun, weil ich glaube, das kann man auch ganz easy aufs Leben irgendwie umwandeln, weil man auch sagen kann, okay, ich habe vielleicht super viele Ziele, aber kann das irgendwie noch nicht umsetzen. So.
1: Ja.
7: Und ich glaube, das kam dann so, wenn man sich selbst vertraut, kann ich das auch anderen Leuten irgendwie gut vermitteln. So, weil wenn ich jetzt zum Beispiel meine Arbeit nicht gut finde oder nicht hundertprozentig dahinter stehe, dann kann ich das auch schlecht jemanden anziehen und sagen, boah, er sieht richtig gut aus, weil dann steht die Person ja auch kacke da. So.
1: Todes.
7: Und wann das kam, weiß ich gar nicht so direkt. Ich glaube, man muss sich einfach irgendwann so, ich bin immer so ein Typ von fake it till you make it.
1: Schön. Wie gesagt, ein Satz, der bisher in jeder einzelnen Folge Club der jungen Künstler genannt wurde.
7: Ja.
1: Aber go on, I'm sorry.
7: Nee, I love fake it till you make it, weil am Anfang, du hast halt auch gar keinen Plan so. Und aber irgendwann entwickelt sich das dann und dann ist man so, ja, okay, sieht jetzt geil aus, aber vielleicht finde ich es in 5 Tagen auch wieder scheiße.
1: Verstehe. Und damit bist du auch okay?
7: Und damit bin ich auch fein, ja.
1: Okay, aber also wann war deine Arbeit gut? War sie, fandest du sie von Anfang an gut und hast es einfach dich selbst gegästert, dass du sie gut findest?
7: Yeah.
1: Oder gab es irgendwann mal einen Punkt, wo du so warst, so okay, ich mach's, oder hast du angefangen und es war scheiße? Oder hast du erst gemacht, als du es gut fandest? Oder wann, also, weil ich habe das Gefühl, ich bin an dem Punkt, wo ich irgendwie noch Sachen mache und sie trotzdem rauspushe und ich bin aber noch nicht zufrieden damit.
7: Ja.
1: Und ich würde mich irgendwie interessieren, wie das, wann es bei dir angefangen
7: hat. Ich glaube, ich habe am Anfang einfach auch dann nur gemacht, um es zu machen und gemacht zu haben, obwohl ich jetzt vielleicht auch gar nicht so hundertprozentig hinter meinem Styling stand oder so. Also
1: interesting, okay.
7: Wirklich,
1: okay.
7: Also da gibt es auch Sachen von ganz früher, so die allerersten Dinge, wo ich mir so war, so help, so
1: verstehe.
7: What did I just do, so wenn ich da jetzt zurückblicke. Aber irgendwie finde ich es auch lustig, da zurückzublicken sich zu denken, ja gut, but I still did it and somehow it made me to the person that I am now, so.
1: Voll.
7: Aber ja.
1: Nee, das preach ich auch immer voll, dass man so, ich glaube das für mich selber, ich will auch einfach Sachen ins Universum geben und Sachen rausgeben und Sachen posten, damit ich selber halt einfach auch zurückblicken kann,
7: voll.
1: Wie du gerade meintest. Und irgendwie sagen kann, also ich weiß nicht, ob du das auch so hast, aber manchmal gehe ich so durch meine Kamera und schaue mir so an, was ich so schon bisher gemacht habe.
7: Ja.
1: Und dann denke ich mir bei manchen Sachen, an manchen Tagen so, wait, I low-key did that. Mhm. So, das ist low-key richtig gut. Und an manchen Tagen denke ich mir so, was zur Hölle.
7: Ja.
1: Und trotzdem lasse ich es da, weil ich es einfach schön finde,
7: ich finde, das ist auch völlig fein so. Also ich finde, das ist völlig in Ordnung und ich finde, man muss sich dafür auch nicht schämen oder so, weil...
1: Überhaupt nicht.
7: Jeder hat vor 5, 6 Jahren mal irgendwas Cringes oder Weirdes gemacht. So.
1: Voll. Und außerdem zu Kunst ist ja das Schöne an Kunst. Es gehört ja dazu, dass es teilweise schlecht ist.
7: Voll.
1: Und ich liebe so viel schlechte Kunst. Also es
7: absolut.
1: Gibt so viel Filme, die irgendwie, wo ich mir denke, boah, das ist so scheiße.
7: So dumm, aber irgendwie geil. Es. Ja,
1: genau,
7: hardcore,
1: ja,
7: definitiv.
1: Und es sind manchmal auch die Sachen, wo man sich denkt, so, das ist das künstlerisch Wertvollste.
7: Mhm.
1: Oder auch wenn es nicht so meine Priorität ist, manchmal auch am erfolgreichsten.
7: Ja.
1: Deswegen, schlechte Kunst, ein Hoch auf die schlechte Kunst.
7: Yes.
1: Und wenn du heute einen Outfit aber machst, bist du dann immer so, wann weißt du, wann genug ist? Also schaust du, ich finde es so schön an so Outfits, weil es ist sowas sehr Haptisches, du kannst einen Einblick anschauen. Schaust du das dann an und bist so, okay, it's done, oder bist du immer so, oh, ich wünsch, oh, dann müsst du noch, oder dann siehst du die vor der Kamera und bist du, alle, oh,
7: ja.
1: Du doch noch das, und dann müsst du noch, ah, oh, was, also wie
7: also
1: bist
7: das
1: du da?
7: Ist jedes Mal, also ich glaube, ich stehe jedes Mal vor der Kamera, nicht vor der Kamera, hinter der Kamera und denke mir so, ja, jetzt könnte da noch das dabei sein, oder jetzt könnten die Accessoires noch krasser sein, oder jetzt könnte man noch das Hemd layern, und jetzt könnte man das noch machen, aber letzten Endes, it's fine as how it is, und so, wenn ich dann auch nochmal einen Vorschlag habe und das unbedingt will, dann kann ich das vorschlagen, wenn die es nicht wollen, it's fine, so. Und damit ist auch okay.
1: Also, aber ist es der Anspruch an dich selber, der dich dann so perfektionistisch macht? Oder hast du Angst, dass dein Kunde dass es dem Kunden nicht gefällt?
7: Ich glaube, das ist so ein Mix zwischen beiden. Aber meistens ist es schon eher so ich, die dann so ein bisschen so sich im Kopf denkt, boah, es könnte noch so viel cooler sein.
1: Ja. Das ist irgendwie gerade eine sehr intime Frage. Aber für dich, weil du das selber den Anspruch an dich hast oder weil das dir auch wichtig ist, dass andere, dich in einem bestimmten von deinem Styling sehen?
7: Boah, nee, glaub schon eher ich.
1: Okay.
7: Also, das, was andere denken, ist tatsächlich nicht so super oft in meinem Kopf, was
1: schön.
7: Gut ist, das ist richtig schön. Aber so, ich glaube, ich denke mir manchmal so, ja, okay, wenn ich jetzt doch das noch hätte, dann wäre es so mehr ich. Oder ich hätte dann irgendwie oder würde es dann irgendwie mehr posten, so vielleicht. Dann wäre ich so, okay, wenn das jetzt noch das Accessoire und dann die Schuhe hätte, fände ich das Outfit so viel cooler, würde es direkt in den Feed posten. Aber so ist es so. Ja, yeah, it's fine.
1: Yeah.
7: It's still good. Solange die happy sind und ich bin auch irgendwo happy, I'm good. Wenn ich es richtig scheiß finden würde, würde ich schon reingehen
1: voll.
7: Und sagen, na.
1: Ich finde es irgendwie voll die schöne Perspektive gerade, dass, also normalerweise denke ich mir mal so, für wen mache ich das eigentlich? Und ich bin schon noch an dem Punkt, oder mir persönlich, um ganz ehrlich zu sein, das ist schon wichtig, was andere Leute von mir denken.
7: Ja.
1: Und ich glaube, dass ich vieles auch noch mache, damit andere Leute gut von mir denken in meiner Kunst. Aber so diese Perspektive von, ich will, dass es eine wahre Repräsentation meiner selbst ist, was du gerade meintest, dass es mehr ich ist, finde ich irgendwie richtig schön, dass das so dein Anspruch ist, dass du da rangehst, dass es das bin ich. Und das ist, ich will das machen, dass das wirklich so eine true reflection meiner selbst ist. Das ist ja erstens super selbstliebend und super, ja, einfach richtig, richtig wholesome, finde ich. Yeah. Okay, bear with me. Ehrlich gesagt hat mich diese Perspektive von Sophia, die sie gerade angebracht hat, noch lange beschäftigt. Ich habe nämlich in meiner Pubertät viele Stücke von Bertolt Brecht geschaut und habe mich wiedergefunden und gesehen gefühlt in dieser misanthropischen Grundhaltung gegenüber des Menschen, dass er sagt, der Mensch ist schlecht, der Mensch ist schlecht. Wobei, darum geht es gar nicht. Es geht nicht darum, in der Misanthropie meiner Meinung nach, dass der Mensch schlecht ist, sondern, okay, ich will das gar nicht ausführen, whatever. Mein Argument ist, ich bin davon überzeugt, dass jede Handlung eines Menschen Egoismus zugrunde liegt. Auch wenn dieser nicht klar erkennbar ist, aber er ist auf jeden Fall da, irgendwo ganz weit im Unterbewusstsein, wenn nicht sogar offen. Was auch immer, diese Diskussion können wir mal anders nochmal haben. Ich will mein Argument irgendwann mal anders nochmal ausführen. Aber ich finde diesen Egoismus gar nicht schlecht. Wir wollen alle irgendwie überleben. Wir wollen alle ein respektierter Teil einer Herde sein oder Teil einer Gruppe sein. Dafür können wir nichts für diesen Egoismus. Aber ich habe jetzt irgendwie durch Sophia Loki, auch wenn es wahrscheinlich gar nicht ihr Ziel war, meine Grundeinstellung zu ändern, habe ich irgendwie in dieses Egoismus-Argument eine neue Perspektive bekommen, was Egoismus irgendwie noch schöner macht oder noch weniger schlimm. Und zwar, dass Egoismus auch einfach sein kann, dass einem wichtig ist, dass andere Leute einen nicht als hoch ansehen, als gut ansehen, sondern dass sie das sehen, was das authentische Selbst ist. Also Egoismus als Selbstverwirklichung. Und in dem Fall ist halt Egoismus nicht Arroganz, sondern einfach das Bedürfnis, dass andere Leute dich so wahrnehmen, wie du auch authentisch bist. Und das finde ich irgendwie schön. Ich weiß nicht, ob man das verstanden hat, ob das jetzt ein bisschen zu philosophisch war oder ob ich ein bisschen dieses, was Sophia gerade gesagt hat, genommen habe und irgendwie ein bisschen verdreht habe. Ist mir eigentlich auch egal. Es ist mein Podcast. Ich kann machen, was ich will. So oder so fand ich es einfach sehr schön, irgendwie die Motivation zu nehmen. Ich will, dass andere Leute mich so wahrnehmen, wie ich wirklich bin. Ich liebe mein Innerstes so sehr und ich mag es so sehr, dass ich es anderen weitertragen will und ich bin stolz darauf, wie ich bin. Das finde ich irgendwie eine sehr schöne Einstellung und etwas, was man sich gut nehmen kann, wenn man sich fragt, wofür mache ich das eigentlich, diese Kunst und diese ganze Arbeit. Ja, weiter geht's. Dann würde ich die Frage direkt mal irgendwie vorziehen, die ich am Ende eigentlich stellen wollte. Was ist dein Anspruch an dich selbst? Muss etwas bei einem Outfit, muss etwas geil aussehen? Muss es originell sein? Muss es besonders viel Aufruhr schaffen? Besonders beliebt sein? Erfolgreich? Oder muss es ein geiles Storytelling haben? So wie, was ist dein Ziel? Über die generell den Prozess will ich noch später sprechen.
7: Ja.
1: Aber ich glaube, die Frage passt gerade irgendwie ganz gut. Was ist das Ziel?
7: Ich glaube, das ist wieder so ein bisschen unterschiedlich, je nachdem, wen oder was ich style. Und ich finde, bei Artists ist es auch super unterschiedlich, weil ich würde jetzt den Artist vielleicht komplett anders stylen, als ich den Artist vielleicht stylen würde. Aber ich glaube, so mein eigener Anspruch ist schon immer so, dass ich irgendwas mache, was vielleicht die Leute nicht hundertprozentig erwarten würden oder was die irgendwie vielleicht so ein bisschen, ja, wo dann schon vielleicht ein Kommentar kommen könnte, der das vielleicht scheiß findet, weil er es einfach nicht checkt, weil irgendwie finde ich das funny, Todes. So ein bisschen. Und ich glaube, ich liebe es auch irgendwie so eben mit Farben zu spielen oder eben too much so ein bisschen. Mhm. Und ich glaube, das braucht Deutschland auch so ein bisschen.
1: Todes.
7: Vor allem dadurch, dass so ein bisschen
1: Deutschland braucht Sophia Friedel.
7: Nee, aber ich glaube, vor allem in der Musikindustrie sind alle halt super boring teilweise so. Und ich liebe das so ein bisschen zu sprengen und einfach so ein bisschen über die Grenzen zu gehen. Und wenn ich so ein Styling mache, dann ist es mir schon immer wichtig, dass es irgendwie was Neues ist und nicht das ist, was jeder schon gesehen hat.
1: Das ist richtig schön. Ich liebe auch, also schon so Originalität ist auch so irgendwie voll das Ding für mich und ich habe damit richtig ein Problem, Sachen zu machen, die ich schon mal gesehen habe. Also ich mache es immer noch, weil also ich glaube, ich bin noch an einem I need to go the safe route still. Aber es ist schon so mein Ziel und ich finde es irgendwie richtig schön, das merkt man ja auch voll, wenn man dein Zeug anschaut, ist man so, ich habe das noch nie gesehen. So, I have never seen this. Und man kann es ja auch überhaupt nicht beschreiben, was du für Sachen machst. Also man kann Sachen sagen wie so, keine Ahnung, was du meintest, nicht Slow Fashion, also Fast Fashion.
7: Ja, ja,
1: also
7: ja, Slow Fashion, ja.
1: Und so maximalistisch und so sehr verspielt.
7: Ja.
1: Also man kann es schon irgendwie beschreiben, aber es ist trotzdem halt irgendwie einfach dein Stil.
7: Ja.
1: Was ich richtig cool finde. Und woher weißt du dann, wann ein Outfit fertig ist? Also wann bist du so fertig?
7: Boah, das weiß ich ehrlich gesagt immer nur dann erst am Set. Okay. Weil ich bin davor die ganze Zeit am Lux rumschwingen, dann liege ich nachts im Bett, dann sehe ich Klamotten vor mir und bin so, ja, okay, das wäre vielleicht auch noch cool oder, ah, scheiße, wenn ich das noch hätte, dann wäre das auch noch geil. So, ich glaube, das hört nie auf und dann ist es auch wirklich erst dann, wenn ich dort bin und das wirklich fertig gestylt habe, dann bin ich so, ja, okay, jetzt fein.
1: Und dann, wenn halt irgendwie, wenn, keine Ahnung, der Satell sagt, jetzt aber wirklich, oder also bist du immer bis auf den letzten Drücker, weil du immer noch immer
7: so. Ja, ich bin so oft, will ich noch irgendwas adden und dann stehen alle da rum und sind so. Nee, lass das mal lieber. Nee, also es gibt ganz oft so Momente, wo ich bin so, okay, ich bin mir ganz sicher, dass die das jetzt nicht feiern wird oder das Label oder das Management das nicht feiern wird. Aber ich probiere es trotzdem. So, weil man weiß ja nie so ein bisschen. Ja, aber letzten Endes ist es ganz oft so, dass dann noch Sachen weggelassen müssen, weil es dann halt wieder too much ist. Und das finde ich oft sehr schade und das nervt mich dann auch irgendwie so ein bisschen. Aber im Moment ist dann auch fein und I have to work with it und ich kann noch so viel pushen, aber irgendwann ist dann auch
1: Verstehe. Aber über was wirklich richtig nice zu viel ist, aber auf eine gute Art, wollen wir später noch sprechen. Aber jetzt haben wir schon zu viel über den Prozess gesprochen. Yeah. Ich würde gerne von Anfang an einmal anfangen.
7: Ja.
1: Was hat Kunst oder Mode für eine Rolle in deiner Kindheit gespielt? Wann hat es angefangen, dein Interesse für Mode?
7: Boah, irgendwie hatte ich schon immer so ein bisschen Interesse an Mode. Ich habe auch damals, glaube ich, als ich so 14 war, vielleicht eine Nähmaschine geschenkt bekommen zum Geburtstag von meiner Oma. Weil ich wollte früher dann so ein bisschen designen und selber Klamotten nähen und habe das dann so ein bisschen gemacht, aber habe das dann auch irgendwie so ein bisschen weggelassen. Aber generell, ich habe ja früher, also ich habe ja mein ganzes Leben lang getanzt. Also ich habe getanzt, seitdem ich 3-4 Jahre alt bin und das war eigentlich auch immer mein Traum. Deswegen, das war, dieses Mode ist eigentlich erst später gekommen, so ein bisschen. Oder es war halt immer so ein Nebending. Also es war immer irgendwas, was mich interessiert hat, aber ich habe jetzt nie hundertprozentig nachgedacht, okay, ich möchte was mit Mode machen.
1: Ja.
7: Und ja, das kam dann alles super spontan. Also ich habe dann, während Corona habe ich mein Abi gemacht.
1: Okay.
7: Und zu der Zeit hatte ich eben aber auch noch als Tänzerin gearbeitet und das war eigentlich immer mein Ding. Also ich wollte immer Tänzerin werden, es gab auch nie irgendwas anderes, was ich irgendwas machen wollte.
1: Und oder, du hast Commercial gemacht, sorry?
7: Ja, Commercial, Hip-Hop, Jazz, eigentlich alles. Wollte tatsächlich auch Musical-Darstellerin werden, wollte in London studieren, dann kam aber zu der gleichen Zeit Brexit.
1: Ja.
7: Also war das auch nochmal so ein Ding. Okay.
1: Du wärst so ein guter Aaron Burr gewesen.
7: Oh, love Aaron Burr.
1: Wait, fine. Wir haben gerade schon besprochen, dass Sophia auch Certified Hamilton-Fan ist.
7: Ja.
1: Ich schaffe es, wie gesagt, in jeder Folge Hamilton zu referenzen, was auch immer. Okay.
7: Ja, okay.
1: Lass uns die Leute nicht nerven.
7: Ja, genau. Und dann kamen halt so ein paar Sachen zusammen und zu der Zeit war ich auch so ein bisschen, okay, was ist, wenn ich mich mal verletzen sollte oder was ist, wenn jetzt zum Beispiel wieder dieses Corona-Ding kommt? Was mache ich dann, wenn ich wirklich nie irgendwas studiert habe oder nie irgendwas in der Hand gehabt hätte?
1: Ja, voll.
7: Und zu der Zeit habe ich eine Doku auf Netflix geschaut über einen Stylisten, Jason Bolden.
1: Oh mein Gott, Styling Hollywood?
7: Yes, Styling Hollywood.
1: Oh mein Gott, das ist eine Lieblingsserie. Oh mein, warum gab es davon eine zweite Staffel?
7: Ich weiß auch nicht.
1: Es war die beste
7: Serie. Das war so gut.
1: Serie.
7: Ja, ja.
1: Und das war auch so 2020. Wie alt war ich da? 13. Da habe ich auch Project Runway und da gab es eine deutsche Version davon oder so.
7: Ja, ja.
1: Das war genau die Zeit, wo ich Stylist werden wollte, wo ich Modedesigner werden wollte. Genau wegen Styling Hollywood. Oh mein Gott, no way.
7: Ja, genau, und das hatte ich angeschaut und ich hatte davor noch nie wirklich von einem Stylisten gehört. Also ich habe es angeschaut und war so, hä, was ist das denn für ein geiler Job?
1: Ja, literally.
7: Iconic, so.
1: Voll, so Celebrity-Stylist.
7: Ja, irgendwie geil, so. Geil. Und dann habe ich super random, saß ich auf der Couch und habe so gegoogelt, wie wird man Stylist?
1: Geil.
7: Und dann kam ein Studium auf, das hieß Modejournalismus und Kommunikation.
1: Ah.
7: Und dann war ich randomly einfach so, ja, fuck it, ich habe jetzt eh erstmal Pause, weil Corona ist gerade, ich schreibe gerade eh noch kein Abi. Lass mal drauf bewerben. Einfach for fun. An der AMD in Berlin.
1: Okay.
7: Genau. Hab mich damit beworben, da musste man dann so eine Mappe machen mit so ein paar Texten und so einer Fotostrecke. Und ich hatte tatsächlich damals schon immer gesagt, falls ich jemals studieren sollte, dann wäre es irgendwas mit Journalismus.
1: Schön.
7: War aber trotzdem immer mal so im Hinterkopf, weil ich war so, ich werde niemals studieren. Ich hasse Schule, ich hasse Noten, ich hasse alles drum und dran. Ich wollte einfach nur ganz schnell weg von Schule. Deswegen war es immer so, Studium, na.
1: Und warum Journalismus? Sorry, weil du schreiben
7: magst? Boah, nee, tatsächlich gar nicht schreiben. Ich glaube, mich hat es einfach so generell irgendwie interessiert, so über Leute zu berichten oder mit Menschen zu reden. Auch so Sportjournalismus fand ich irgendwie geil, weil ich finde, da gibt es auch sehr wenige Frauen. Dann war ich so, maybe I'm gonna be the next one.
1: Check it.
7: Well, not yet. Nee, genau. Und deswegen dachte ich mir so, okay, why not? Lass mal drauf bewerben, for fun. Hab mir aber auch nicht so viel dahinter gedacht. Hab das dann aber damals meinem Dad erzählt so, und der war auch richtig geschockt. Er war so, hä, die will auf einmal studieren, was denn jetzt los? Fand er aber natürlich irgendwie ganz geil, weil ja, endlich mal was Richtiges so ein bisschen.
1: Weil ein Modestudium ist was Richtiges.
7: Genau, so ein bisschen. Also es war immer noch nicht 100, aber ja, er war schon mal happy, dass sie was studieren wollte. Okay. Und ja, ich wurde dann angenommen.
1: Entschuldigung, darf ich ganz unterbrechen? Was meinst du, du hast es einfach so gemacht? Das ist nicht voll die schwierige Mappe? Muss man nicht so voll für machen?
7: Hey, to be honest, not really.
1: Okay, also
7: man muss so drei Texte schreiben, ein Editorial muss man schreiben und glaube ich dann eine Fotostrecke and that's it. Also ich glaube, es waren so 4-5 Sachen, die du machen musstest, aber es ist fein.
1: Und da das sowieso Sachen waren, die du sowieso gerne gemacht hast.
7: Ja genau, und das war auch irgendwie so, ich war immer gerne auf Pinterest, ich habe immer gerne so Sachen rausgesucht, so Fotostrecken mir angeschaut, so Magazine angeschaut. Deswegen war ich so, okay, ich habe jetzt gerade eh Zeit, weil Corona ist, alles gerade on hold ist, let's just do this. So.
1: Und man hat einen Grund, was Geiles zu machen. Deswegen, ich checke. Ich wollte mich auch immer an der UdK bewerben, erstens nur, um so angenommen zu werden.
7: Ja.
1: Um sozusagen, ich wurde an der UdK angenommen.
7: Ja, checke, komplett, komplett.
1: Und um einfach so mir Zeit zu nehmen, eine Mappe zu machen, um einen Grund zu haben. Weißt du, weil sonst ist man, haben wir immer das Gefühl so, ja, okay, ich kann jetzt Kunst machen, aber ich kann auch irgendwie keinen Sport machen oder wenn man so einen freien Tag hat. Und dann entscheidet man sich manchmal meistens für was, in Anführungsstrichen, Produktives.
7: Voll.
1: Nicht fürs Herz, aber keine Ahnung, für den Körper oder was anderes.
7: Exactly.
1: Oder für die Arbeit. Aber deswegen fand ich das geil, eine Ausrede zu haben, aber ich hab's nie gemacht, muss ich gleich noch machen.
7: Naja, genau. Und dann hatte ich mich da eben beworben und hatte dann auch so ein paar Gespräche und wurde dann tatsächlich angenommen, bevor ich überhaupt mein Abi geschrieben hatte.
1: Oh, crazy. You really good.
7: Ja, ja, dann kam Abi, bin fast durchgefallen, war nicht so geil. Yay, Mathe.
1: Aber bayerisches Abitur.
7: Ja, komm, ist auch hart, ne? Ja, gut. Nee, genau. Und dann, das Ding war nämlich auch, ich habe immer gesagt, falls ich in Deutschland bleiben sollte, dann wird's Berlin. Also ich muss ganz schnell weg, weil ich komme eigentlich aus, also ich bin, habe die längste Zeit in Regensburg gewohnt, das ist so eineinhalb von in Regensburg. Ja, Maike, super.
1: Kannst du nochmal durchgefallen sein?
7: Durchgefallen.
1: Durchgefallen, super, finde ich wunderschön.
7: Nee, genau, und ich war schon immer so, ich muss hier weg, weil ich finde es hier ganz schlimm und ich möchte ganz weit weg. Und deswegen bin ich dann, ja, hat sich das irgendwie ergeben und mein Hinterkopf war aber immer noch so, ich studiere das jetzt einfach nur, um was studiert zu haben.
1: Verstehe.
7: Mein Ziel ist es immer nur, noch dort als Tänzerin zu arbeiten. That was the goal. So, ja, und deswegen bin ich da hingegangen. Und das habe ich dann auch erstmal so ein bisschen gemacht. Habe dann auch wirklich so den Fokus auf Tanzen gelegt und alles drum und dran. Konnte dann auch ein paar Sachen als Tänzerin arbeiten. Und dann habe ich mein Pflichtpraktikum bei einer Stylistin gemacht in meinem Studium. Zuerst bei einer ganz schrecklichen. Es war horrible. Ah. Ich wurde richtig ausgenutzt bis zum Ghetto.
1: Oh Gott.
7: Und das war irgendwie ganz horrible. Und dann bin ich aber gewechselt zu einer anderen.
1: Boah, Praktika in der Kunstbranche. Uiuiuiui. Darüber könnte man echt stundenlang diskutieren. Sind unbezahlte Praktika so okay? Muss da halt jeder einmal durch? Weil die Generation vor uns muss da ja auch durch. Macht das die Kunst besser? Versteht man erst dann irgendwie, ob man wirklich in der Branche arbeiten will? Bla bla bla. Ich glaube, eins ist klar. Auch wenn es ein paar richtig coole Praktika gibt, die Menschen einen spannenden und gesunden Einblick in ihre Branche bereiten, sind die meisten Praktika nicht nur super ausbeuterisch, sondern auch unglaublich exklusiv. Also man kommt da einfach nicht ran, wenn man keine Kontakte hat. Und abgesehen davon bringen sie auch meistens einem nichts bei in dieser Kunstbranche. Whatever. Let me tell you something. Ich mache diese Praktika und ich habe sie gemacht und ich werde sie immer noch machen. Und ich habe mit ein paar meiner Praktika echt ein paar Horrorerlebnisse erlebt oder ganze Horrormonate erlebt. Aber was bleibt uns anderes übrig? Am I right? I think das Einzige, was mir irgendwie weiterhilft, ist irgendwie zu wissen, dass viele in meinem Umfeld auch da durch müssen, die irgendwie dahin wollen, wo ich auch hin will, wenn sie keine Kontakte haben oder so. Was auch immer. Let's talk about this another day.
7: Dann bin ich aber gewechselt zu einer anderen. Und von der konnte ich wirklich wahnsinnig viel lernen. Shoutout Joanna Ziebert.
1: Let's go, Joanna
7: Ziebert. Yes. Und von der konnte ich wirklich wahnsinnig viel lernen. Die hat halt damals bei Sleek Magazine als Fashion Editor gearbeitet.
1: Geil.
7: Das heißt, wir hatten halt super viele Editorials. Ich habe mit so Requests gearbeitet, also mit ganz vielen Brands und so. Und das hatte ich halt davor nie, weil die davor hatte immer nur Werbung. Das ist halt was ganz anderes. Und von ihr konnte ich aber wahnsinnig viel lernen. Habe aber eben auch so gesehen, okay, this job is hard. So, das ist so viel physische Arbeit auch, was man rumschleppen muss, was man alles machen muss. Und man war dann schon so, boah, schon anstrengend, so will ich das wirklich.
1: Und einfach auch zeitintensiv und mental auch einfach super
7: draining. Ey, komplett. Also das ist auch, die ganze Zeit ist dann irgendwas im Kopf, weil irgendwie, dann kommt das Paket, dann muss man das irgendwie. Also es ist irgendwie sau viel drum los.
1: Und dann noch wahrscheinlich, Entschuldigung, die

0: Projekte gehabt, die ich einfach umsetzen wollte. Und das habe ich dann so ein bisschen so auf Instagram gepublished und so ein bisschen gepostet. Und dann kamen halt so kleinere Anfragen. Und zum Beispiel damals hatte ich ja, dadurch, dass ich super viel als Tänzerin gearbeitet habe, war ich mit der Flying Steps so gut im Kontakt. Und die hatten damals so einen Deal mit Warner Music, wo die so jede Woche so ein YouTube-Video rausgebracht haben mit einem neuen Song.
1: Das war crazy. Mhm. Sag mir nicht, du hast das Tap-In-Musikvideo gestylt.
0: Nee, Tap-In habe ich leider nicht gestylt.
1: Okay.
0: Ja,
1: das war crazy.
0: Aber tatsächlich einer meiner ersten Jobs war Benson Boone.
1: Oh,
0: ja,
1: damals war er noch nicht bekannt.
0: Damals kannte den kein Schwein.
1: War das so ein Stuhl? Oder
0: ja,
1: war das
0: so ein Stuhl,
1: Raum?
0: Genau, so ein dunkler, so eine Halle und so. Und er hatte legit einfach nur eine schwarze Hose. Ich habe ihm weiß Tanktop und Vans angezogen. It couldn't get more basic, but...
1: Aber paid is paid.
0: Ja, und Benson Boone ist Benson Boone at this point, you know?
1: Genau.
0: So, nee, genau, und deswegen... Und dann hatte ich tatsächlich ein paar Wochen später Michael Bublé.
1: Das war in diesem, was war das?
0: Ja, in diesem Schwimmbad da.
1: Ja, geil.
0: Super random. Also das ist aber...
1: Und dann warst du Stylistin?
0: Ja.
1: Alleine?
0: Ja.
1: Während du aber studiert hast noch?
0: Ja.
1: Okay.
0: Ja, genau.
1: Okay, crazy. Also hast du auch damals in der Flying Steps Academy getanzt?
0: Ja.
1: Cool.
0: Ja. Yeah.
1: Den Lore wusste ich gar nicht so ganz ehrlich.
0: Ja, ja, ich hatte tatsächlich auch damals für Loredana als Tänzerin getanzt. Ja.
1: Crazy.
0: Nee, also deswegen.
1: Vor diesem Eltern-Enkeltrick-Skandal oder nach. Was war da
0: noch? Nee, genau. Ja,
1: das war irgendwas crazy. Das war
0: ja, let's forget about her. nee, aber ja, genau. Also deswegen war eigentlich, Styling war echt immer nur so im Hintergrund und war so, ja, es hat mir Spaß gemacht, aber Tanzen war immer das Ding. Und dann kam es eben aber irgendwann dieser Umbruch, wo ich so war, boah, irgendwie tut es mir gerade nicht mehr gut. Tut mir mental einfach nicht mehr gut, das Tanzen. Und irgendwie habe ich gerade super viel Spaß am Styling. Und ich glaube, der Grund war einfach, weil beim Tanzen du ja gebucht wirst, oft einfach wegen deinem Aussehen, so wie du ausschaust. Da wird ein Charakter gesucht, da wird eine Haarfarbe gesucht, da wird eine Größe, da wird Körpergewicht gesucht, irgendwie so. Und beim Styling war es einfach so, okay, die haben mich gebucht, weil sie meine Arbeit gefeiert haben.
1: Weil sie deinen Kopf mögen.
0: Ja. Und das hat mir so viel bedeutet und hat das Ganze so irgendwie umgeworfen, dass ich so war, you know what, fuck tanzen, ich probiere jetzt einfach nur Styling zu machen.
1: Ja, voll.
0: Und genau, ich habe dann mein Studium beendet, habe dann aber während der Zeit eigentlich auch schon angefangen, so ein bisschen zu arbeiten und es kam halt dann immer so ein bisschen, also es ist so super viel über so Mundpropaganda gelaufen irgendwie, dass mich dann Leute angefragt haben oder über Instagram oder dann hatte irgendein Director eine Story drauf, wo dann so war, hey, wir suchen Stylistin, dann habe ich mich da gemeldet und dann kamen halt immer wieder so Projekte und dann war ich irgendwann so, ja, let's just try it, so, wieso nicht?
1: Geil.
0: Ja, und dazu ist dann
1: super
0: jetzt irgendwie...
1: Organisch.
0: Ja.
1: Also super viel Arbeit natürlich, aber...
0: Super viel Arbeit, aber auch irgendwie super, super dankbar für die Leute, die mich damals eben reingeholt haben,
1: Todes.
0: Weil ohne die wäre ich niemals da, wo ich jetzt bin.
1: Todes.
0: So.
1: Ja. Ich meine, die haben in dich getrustet, aber du hast ihnen ja auch irgendwie erstens so einen Grund gegeben, dich zu trusten und hast es dann ja auch bestätigt, dass man dir trusten kann, was ja irgendwie voll schön
0: voll.
1: Ist.
0: Voll. Nee, und geil. Am Anfang war es eben super viel fake it till you make it. Also haben mich Leute gefragt, hey, kannst du das und das? Und ich habe gesagt, ja.
1: Yeah.
0: Ich hatte noch keine Ahnung, was das sein soll, aber ich war so, ja, sure, I can do this.
1: Ja,
0: so.
1: Geil, klar, ich kann Flickflack.
0: Ja, perfekt.
1: Nee, aber hast du auch dich viel bei Sachen beworben und wurde es nicht angenommen? Oder war das dann immer, oder hattest du irgendwie dann schon den Namen aufgebaut und konntest dann immer gut?
0: Nee, also es gibt auf jeden Fall auch immer noch Sachen, wo ich mich, wo dann vielleicht jemand auf mich oder auf mich zukommt oder ich gehe auf die zu und dann passt es einfach nicht oder dann klappt es halt nicht.
1: Okay.
0: Interesting. Und damals, ja, war das auch so. Ich glaube, da war ich aber auch noch einfach noch so viel jünger, dass ich auch viel mehr gemacht habe. Also, was heißt jünger, aber so, da war ich noch an einem anderen Punkt, wo ich einfach auch super viele freie Sachen gemacht habe. Und das ist jetzt gerade irgendwie so ein bisschen zurückgegangen, was ein bisschen schade ist, aber dafür habe ich dann eben, wenn ich dann mal wieder was Freies mache, habe ich viel mehr Bock und Zeit darauf, das zu machen.
1: Richtig schön. Und wenn du jetzt aber zurückblickst, glaubst du, das war der richtige Weg? Oder hast du, also schon, klar, das Ziel ist natürlich irgendwie dein Ziel gewesen, aber wenn du zurückblickst und jetzt nochmal 18 wärst oder wie alt warst du, als du angefangen hast zu studieren?
0: Ja, 19.
1: Genau. Würdest du was anders machen? Hättest du einen anderen Weg eingeschlagen?
0: Also ich glaube tatsächlich, wenn Corona und Brexit nicht gekommen wären, wäre ich nach London gegangen und hätte Musical studiert.
1: Ah.
0: Definitiv. Also das wäre definitiv passiert so. Und
1: crazy.
0: Tatsächlich bin ich aber inzwischen überhaupt nicht traurig damit, Tanzen aufgehört zu haben.
1: Okay.
0: Und das ist eigentlich ganz krass auch für ganz viele Leute, die ich noch von früher kenne, weil damals war ich eigentlich immer nur bekannt so, ja, die halt tanzt.
1: Verstehe.
0: So. Und das ist so, für mich ist es so eine ganz andere Ära gewesen. Also inzwischen sehe ich mich da auch gar nicht mehr.

0: Natürlich denkt man oft dann so dran, so ja, was wäre wenn, was wäre dann passiert oder so. Aber ich glaube, es ist schon alles so passiert, wie es passieren hätte sollen. Und deswegen bin ich da, wo ich jetzt bin, ist auch richtig so. Aber ja, ich glaube, es hätte wenn dann so oder so gehen können. Und ich bin halt einfach den Weg gegangen, anstatt den Weg zu gehen. And that's just
1: and
0: fine.
1: And no regrets.
0: Nee, wirklich nicht. Also ich glaube, klar, man kann zurückschauen und sich dann denken, ja, aber dann wäre ich vielleicht dort gewesen. Vielleicht hatte ich für Hamilton getanzt. I don't fucking know, so.
1: Obviously.
0: Period. Aber nee, diese Dinge sind dann anders gekommen und ich bin absolut fein mit dem, was ich jetzt mache. Und ich glaube, das zeigt mir auch dadurch, dass ich da nicht traurig zurückblicke, dass ich das, was ich jetzt mache, das Richtige ist.
1: Vielleicht gibt es auch mehrere richtige Wege.
0: Voll. Und ich habe auch immer gesagt, ey, vielleicht habe ich in 4 Jahren nochmal Bock zu tanzen.
1: Tu das.
0: Dann let's go for it. So. Ja. Und ich glaube, dadurch, dass es eben auch so ein plötzlicher Umschwung war von dem, was ich machen wollte, bin ich auch inzwischen so ein bisschen gechillter in dem, was ich mache. Und ich mache mir da nicht jedes Mal so einen Kopfweg drum, so, boah, jetzt mach das nicht oder jetzt passiert das nicht oder so, sondern das kommt halt alles, wenn die Zeit kommt.
1: Ja, voll.
0: Und ich genieße das, was ich jetzt gerade mache. Mhm. Und wenn es in 3 Jahren nicht mehr passt, dann that's just how it is.
1: Todes. Ja. Kennst du diese Fig Tree Analogy von Sylvia Plath, wo sie so sagt, diese auf TikTok so bekannt ist, wo sie sagt so, my life branches out in the yellow fig tree. Und jede Feige, Fig ist doch Feige, oder?
0: Ja.
1: Es lächelt mich an and it's juiciness. Und ich will alle haben. Ah, eine repräsentiert sie als Mutter, eins repräsentiert sie als Künstlerin in London, eins repräsentiert sie als Journalistin, eins repräsentiert sie als BWLerin. Und ich denke mal so, ja, sure, aber ich glaube, ich habe das Gefühl, ich schaue nicht diesen Feigen an, sondern ich bin, oh mein Gott, das ist so kitschig.
0: No.
1: Ich bin der Feigenbaum und ich habe so viel, was ich machen kann. Und ich will auch nicht eine Feige essen.
0: Voll.
1: Ich will nicht ein Gnome sein. Ja. Ich will nicht eine Stylistin sein. Ich will, oder Stylist sein. Ich will nicht das sein. Ich will nicht das mal sein, sondern ich will, keine Ahnung, fuck it, Künstler sein, keine Ahnung, am Ende des Lebens mich zurückblicken und irgendwie so einen da gibt es auch so einen anderen Quote, sorry, dass ich ganz mit Quotes um mich rumschmeiße, aber so, ich glaube, es war Oscar Wilde oder so, der gesagt hat, man will so, man will dynamisches Leben führen, man will ein Adjektiv sein oder mehrere Adjektive sein, man will nicht ein Nomen sein und das finde ich so schön, irgendwie. Also erstens kann man in der Künstlerbranche, glaube ich, Künstlerinnenbranche voll gut von einer Branche in die andere switchen, weil du hast ja Kontakte
0: definitiv,
1: all over.
0: Ja.
1: Und ich meine, wenn du einmal eine Sportjournalistin gestylt hast, kannst du die nächste werden, kann ich mir vorstellen. Hashtag Nepotismus, was ja auch gut ist in dem Fall. Nein, Spaß, wir hassen Nepotismus. ich glaube, das ist, also ich glaube, das ist voll schön, dass du so... Oder ich finde es voll schön, dass du so denkst, dass man nicht eine Sache ist und darauf hinarbeitet, sondern man kann ganz vieles sein. Und wenn das nicht mehr einen komplett erfüllt, dann kann man auch das nächste sein.
0: Voll. Und ich glaube, das ist auch völlig in Ordnung. Ich glaube, man darf sich da auch nicht so krass reinstressen.
1: Ja.
0: Also ich sehe das bei ganz vielen Leuten. Die wollen das dann unbedingt und dann sind sie so, aber ja, wieso ist das noch nicht passiert? Ja, aber dann chill kurz. Mhm. It's gonna happen.
1: Todes.
0: And if not, then we can choose differently. So, wir sind noch jung.
1: Todes.
0: Who cares?
1: Und auch wenn man nicht mehr jung ist. Aber
0: auch wenn man nicht mehr jung ist, wann ist man dann alt? Weißt du, ich meine? Also Todes. Kannst du mit 40, 50 auch noch Job ändern.
1: Voll.
0: Who cares?
1: Das denke ich mir auch immer so, ich weiß, das ist eine dumme Ausrede, vielleicht stimmt es auch gar nicht, aber ich denke mir immer so, ja, ich versuch's einfach und wenn ich mit 50 merke, dass ich keinen Bock mehr habe, dann kann ich immer noch mit 50 BWL studieren.
0: Ja, yeah, exactly.
1: And I would also be happy doing, probably not, aber so.
0: Probably not, aber so, man weiß halt nie. So.
1: Todes. Und deswegen, ich habe auch einfach Vertrauen in meinem Kopf und ich glaube, du wirkst genauso, dass du irgendwie Vertrauen hast in deine Meinung, in dem, was du kannst und was du nicht kannst. Und ich glaube, solange man das hat, weiß man halt irgendwie, dass man erfolgreich wird. Und
0: also ich glaube, vor allem der Spaß ist auch wichtig. Also solange ich diesen Spaß noch habe.
1: Aber das ist für mich Erfolg. Also ich meine, mit Erfolg meine ich so Spaß.
0: Ja, nee, also wenn ich Spaß habe, dann ist es genau das Richtige, was ich mache. Sobald es eben so ein Ding wird von, jetzt muss ich das machen und habe gar keinen Bock mehr drauf und das für einen längeren Zeitraum, dann weiß ich, maybe you should choose differently.
1: Verstehe.
0: Ja.
1: Und ich habe so ein tiefes Vertrauen da drin, dass ich glücklich werde und dass ich mein Glück suchen werde und finden werde, dass ich genau weiß, dass wenn ich das, was mir jetzt heute unglaublich viel Spaß macht, und mir morgen keinen Spaß macht, dass ich das dann auch einfach neglecten kann.
0: Ja.
1: Und das finde ich irgendwie
0: voll. Absolut.
1: Ich voll die gute Branche, um genau das umzusetzen. Okay, also wir haben jetzt, du hast jetzt einmal den Weg schön erklärt, von wie du angefangen hast bis zu heute.
0: Mhm.
1: Und jetzt würde mich mega interessieren, wie du heute arbeitest. Ich glaube, viele wissen gar nicht, wie eine Stylistin und Stylist genau arbeitet.
0: Ja.
1: Abgesehen davon, dass die meisten wahrscheinlich, also nicht die meisten, aber viele wissen gar nicht, dass es den Job überhaupt gibt,
0: wie
1: wir gerade schon meinten. Also vielleicht einmal den Arbeitsprozess.
0: Ja.
1: Wie kommst du heute an den Job?
0: Ja.
1: Und dann, Ja, erstmal das. Entschuldigung.
0: Okay, also wie komme ich an einen Job? Also das ist super unterschiedlich. Wenn dann, ich werde angeschrieben von einer, das muss man jetzt so ein bisschen unterscheiden, ob es jetzt über einen Artist geht, also ob es ein Artist ist oder ob es ein Werbespot oder sowas ist, aber man wird meistens von einer Produktionsfirma angefragt oder wenn es jetzt von einem über einen Artist ist, dann Label Management. Und wenn, dann bist du eben von der Seite angefragt oder du selber nimmst halt irgendwie so, siehst eine Instagram-Story, da sucht jemand nach einem Stylisten, schreibst dem und dann funktioniert es vielleicht. Also das ist eher so, ja, so ein Geben und Nehmen vielleicht, aber meistens schon eher, dass die auf dich zukommen.
1: Und schreibst du auch manchmal Leute an, schreibst auch manchmal Leute an und bist so, ich hätte voll Bock mit dir zusammenzuarbeiten.
0: Das mache ich nur bei so freien Projekten. Also ich glaube, ich würde jetzt keinem schreiben so, ey, wenn du paid project hast, dann let's be in, you know.
1: Hättest aber du Bock, mich zu bezahlen?
0: Genau. Nee, aber es gibt auf jeden Fall so Leute, denen ich ab und zu so schreibe, so Fotografen oder so, mit denen ich vielleicht mal gerne was shooten würde. Aber ich bin bisher jetzt noch nicht offensiv auf so Produktionsfirmen zugegangen, wäre so, hello, here I am.
1: Hey,
0: obwohl es bestimmt eine gute Idee war, aber ich glaube, ich habe es einfach nicht gemacht.
1: Nee, voll verstehe ich. Ja. Also und dann schreiben die dich an und sind so, ey, hast du da und da Capacity und sagen die dann, das und das ist das Projekt?
0: Genau, also meistens wird dann gesagt, das und das ist das Projekt und dann wird auch, also wann findet das Projekt statt, dann meistens wie viel Gage, wie viel Budget, oft sagen sie das nicht. Dann muss ich das sagen.
1: Das wäre so mein Worst Nightmare.
0: Ja, das ist auch wirklich jedes Mal.
1: Vielleicht 20, 30 Euro.
0: Ja, und es ist auch wirklich jedes Mal super, super unangenehm, weil man natürlich nicht weiß, wie viel Geld steckt dahinter. So, und du kannst dich jetzt, wenn dann's.
1: Oh, das ist aber so gemein.
0: Genau, und das ist super gemein, aber I get it. Also, wenn ich der Producer wäre, würde ich es genauso machen. So, obviously. So, gib mir so, weißt du, im Endeffekt. Aber das ist immer so ein bisschen schwieriger. Aber genau, also es wird dann eben so das Projekt erklärt. Genau, dann geht's eigentlich darum, ich fokussiere mich jetzt einfach mal auf die Artist-Seite.
1: Ja,
0: also wenn ich für ein Musikvideo angefragt werde, dann ist es meistens so, dass mir der Director zum Beispiel das Moodboard oder das Konzept schickt von dem Musikvideo. Und dazu kann ich dann ein Styling-Moodboard schicken. Das wird dann vom Label und vom Management meistens abgesegnet oder da wird halt dann noch ein paar Sachen rumgeändert und dazu erstelle ich dann eben Looks. So, und wenn es jetzt um Artists geht oder Musikvideos, dann läuft meine Arbeit eigentlich meistens so ab, dass die Klamotten zu 60-70% eigentlich alle von Brands angefragt werden. Das heißt,
1: oh, interesting.
0: Genau,
1: das
0: jede,
1: wusste ich zum Beispiel nicht.
0: Genau, und das wissen ganz viele Leute nicht. Ja, ich glaube, ganz viele Leute nämlich. Ich wurde auch letztens angefragt um 0 Uhr nachts, ob ich morgen Vormittag Zeit hätte für ein Musikvideo-Styling für zwei große Artists.
1: Hey, ich verstehe.
0: Und wirklich, ich bin am nächsten Tag, ich bin so
1: aber
0: um 9
1: Uhr. Aber das weiß man ja schon, dass man irgendwie klar. Also,
0: nein, und ich bin um 9 Uhr aufgewacht und ich denke mir so, also was denken die denn? Soll ich jetzt nachts in irgendwelche Läden einbrechen oder wie schaue ich aus?
1: Ja, aber es gibt es Stylisten mit so Archiven oder was?
0: Also es gibt schon, ich meine, ich habe schon auch inzwischen super viele Klamotten zu Hause, aber nicht so viele, dass ich jetzt jemanden komplett cool stylen könnte. Also es wäre super das Boring.
1: Besonders zu einem spezifischen.
0: Ja, exactly. Nee, genau. Und genau, wenn es jetzt um Artists geht, genau. Das heißt, ich jede Brand ist sozusagen von einer PR-Agentur eigentlich vermarktet. Und die schreibe ich dann an, diese PR-Agenturen, beschreibe denen das Projekt, beschreibe denen den Artist, sag, ob die crediten können, ob die taggen können auf Instagram oder ob es nur auf YouTube irgendwie erscheinen wird, der Name. Und daraufhin schicken mir die dann zum Beispiel Klamottenoptionen, die ich ausleihen könnte. Ja. Oder ich gehe dorthin in die Showrooms und suche mir Klamotten aus. Und das ist eigentlich so, wie das meistens funktioniert. Oft kaufe ich natürlich aber auch noch Sachen dazu, damit ich die auch noch irgendwie anwenden kann. Weil super viel in Deutschland, muss ich ganz ehrlich sagen, haben die PR-Agenturen nicht die Auswahl, die ich super gerne hätte. Weil einfach die Brands, die ich super gerne habe und an Artists sehe, sind einfach nicht in Deutschland vermarktet. Also das ist dann, da müsste man in London zugreifen oder in Amerika zugreifen. Und dann kommt da Shipping-Kosten, dann kommt da Zoll hinzu. Und das ist ein Abfuck des Jahrhunderts für Stylisten. Also wirklich jeder Stylist hatte schon mal ein Problem mit dem Zoll, hat DHL, Privatnummer irgendwie auf Handy. Wirklich, das ist just our life.
1: Hey, ich will's doch mal.
0: Ja, genau so. Oder du fährst dir dann irgendwie so hinterher, keine Ahnung. Hey, it's me again. Nee, genau. Und so funktioniert es dann, dass ich eben diese ganzen Klamotten einsammle und dadurch dann irgendwie Looks erstelle. Und meistens schicke ich dann nochmal so ein Lookboard durch, wo die Looks irgendwie so alle verteilt sind, damit die das nochmal anschauen können. Und wenn sie dann zum Beispiel sagen, boah, nee, passt gar nicht, habe ich immer noch Zeit, irgendwie das zu ändern.
1: Ja.
0: Da ist aber dann natürlich die Frage, ob die Zeit da ist oder nicht.
1: Ja, voll.
0: Also, genau. Aber
1: Boah, das ist für mich irgendwie so trotzdem so undurchsichtig, dieser Prozess, weil ich verstehe.
0: Es ist super undurchsichtig, weil es ist auch, also ich glaube, das ist auch bei jedem super, super anders.
1: Ja, verstehe.
0: Und es gibt zum Beispiel auch Musikvideos, da frage ich gar keine Brands an. Und da muss ich dann wirklich irgendwie über kleinere Designer zugreifen, die vielleicht irgendwelche Special Pieces haben. Oder ich muss halt wirklich einkaufen und dann wieder zurückgeben. Also das ist so ein bisschen dieses Konzept und das ist schon übelster Abfuck, weil man als Stylistin sehr, sehr oft in Vorkasse gehen muss. Und zum Beispiel bei Werbeprojekten ist es ganz oft so, dass du das Geld eigentlich, also für das Budget, für die Klamotten in Vorkasse bekommst, damit du die Klamotten einkaufen kannst. Das ist aber halt in der Musikbranche überhaupt nicht so. Also weil da ist auch erstens viel weniger Wert auf Klamotten oder Styling in general und da ist das Budget auch einfach nicht da.
1: Ja.
0: Also da sind wir noch ganz, ganz weit weg. Aber ja, meistens funktioniert das so, aber das ist, wie gesagt, das ist bei jedem Projekt irgendwie unterschiedlich. Jeder Stylist hat es irgendwie unterschiedlich. Deswegen.
1: Wird denn das in jetzt, keine Ahnung, zum Beispiel ein gutes Musikvideo von Sony oder so, wird da Wert drauf gelegt, dass da gut genug Budget ist für das Styling von einem Artist? Oder würdest du sagen, irgendwie wird das total nicht richtig oder nicht wertgeschätzt, wie viel sowas eigentlich kostet?
0: Ich glaube, das ist unterschiedlich, was das Musikvideo sein soll und wer der Artist ist. Weil ich glaube, es gibt ganz viele Artists, wo die einfach nur so, da brauchen die den halt einfach, dass der irgendwas anzieht. So. Und bei manchen Musikvideos ist es aber dann voll wichtig fürs Konzept, weil es vielleicht so, die wollen so ein bisschen Soulja Boy nachmachen und dann ist da so ein bisschen mehr Geld dahinter. Und dann bin ich so, ja, endlich was Gutes, endlich. Give it to me. Yeah. Und das ist aber super unterschiedlich. Aber ich muss auch ganz ehrlich sagen, ganz oft wird man schon sehr runtergehandelt. Und wenn man aber eigentlich einmal mit so einem Label zusammengearbeitet hat, weiß man zum Beispiel, wenn es jetzt ein gutes Musikvideo war, da ist mehr Geld dahinter. So, ihr habt eigentlich mehr Geld. Und inzwischen bin ich da aber...
1: Geld für Kaviar auf dem Catering, aber
0: genau,
1: nicht für
0: den Hut. Exactly. Nee, genau. Und inzwischen bin ich da aber auch so, dass ich sage, ey, ich mache nichts mehr unter dem und dem Betrag.
1: Schön.
0: Und wenn ihr das und das haben wollt, brauche ich einfach mehr Budget.
1: Ja,
0: und dann, wenn ihr das nicht habt, dann bekommt ihr diese bestimmten Sachen halt einfach nicht. And that's just how it is. Aber das ist auch wirklich gut so, weil sonst checkt das auch keiner.
1: Voll.
0: Und irgendwann muss es halt auch mal in die richtige Richtung gehen.
1: Todes.
0: Und es gibt auch genügend Artists, die größer sind in Deutschland, die auch eine super gute Stylistin haben, die natürlich aber auch Geld verlangt. Und dann kannst du nicht von mir erwarten, dass ich das Gleiche mache für das nicht mal 5% davon, weiß ich meine. Also das ist so ein bisschen immer dann so, das muss man denen aber auch erstmal alles erklären.
1: Ja, ich glaube, was ich so schwierig zu verstehen finde oder zu graspen, ist dieses ganze, diese Masse an materialistischem Zeug, dass du so Boxen da, von wem sind die Hanger?
0: Ja.
1: Und dann irgendwie glaube ich, wenn ich das selber machen würde, ich bräuchte so eine Liste, wo ich alles genau abgedruckt habe, weil ich sonst einfach nicht diesen Überblick habe über alles. Aber
0: nee,
1: das muss man ja wahrscheinlich einfach lernen. Aber so deswegen finde ich so, wo habe ich das her, wo kann ich da. Und ich ist irgendwie so, dieses ist so frustrierend in meinem Kopf, dass man so viel kauft für so, dass man dann so ein bisschen was anzieht, weißt du?
0: Und das ist ganz oft, ich habe mich früher wirklich, ich saß oft heulend zu Hause, wenn ein Paket nicht angekommen ist, weil ich so war, boah, da ist jetzt so was Wichtiges drin, das Outfit sieht ohne das nicht gut aus. Und dann saß ich da heulend und war so, ja, okay. Letzten Endes, ich bin inzwischen wirklich so, mein Job ist eigentlich echt unnötig.
1: Okay, es folgen,
0: Mein Job ist wirklich echt unnötig. Das ist ein bescheuerter Job, den ich eigentlich mache. Der bringt überhaupt gar keinen Mehrwert der Menge. So, und es ist wahnsinnig schön, dass ich Leute happy machen kann mit Kunst und mit Outfits und sonst irgendwas. Letzten Endes ist mein Job aber so unnötig, im Gegensatz zu jemandem, der ein Menschenleben rettet, der raus auf die Straße geht und für irgendwas protestiert. Da bin ich wirklich unnötig bis zum geht nicht mehr. Und deswegen bin ich inzwischen so, calm down. Also Modebranche ist so unnötig, es ist so materialistisch und so oberflächlich, wieso heule ich jetzt wegen einem Paket, das nicht ankommt? So, das ist so bescheuert und deswegen...
1: Aber ist das nicht ein wunderschönes Privileg, dass wir die Möglichkeit haben, diese unnötigen Jobs
0: umzusetzen? Großes Privileg. Und ich glaube, das ist auch, ich kenne auch zum Beispiel einen meiner besten Freunde, der will jetzt aufhören, in der Modeindustrie zu arbeiten, einfach weil er das so... für unnötig hält.
1: Ja.
0: And I get it. Und ich glaube, ich bin einfach noch so an dem Punkt, wo ich so bin, ey, mir macht das wahnsinnig viel Spaß. Ich habe ein wahnsinnig großes Privileg, dass ich das überhaupt machen darf in so einer Gesellschaft. Und wenn mir das Spaß macht, dann mache ich das gerne. Ich könnte mich gerade auch nirgendwo anders vorstellen. Ich bin wahnsinnig froh, dass es Leute gibt, die nachts um 4 Uhr in einem Menschen operieren könnten, weil ich könnte es nicht.
1: Yeah.
0: Und trotzdem bin ich aber dann nicht mehr so, dass ich zu Hause sitze und wegen einem Paket heule.
1: Ja, genau.
0: Unnötig as fuck.
1: Ich weiß auch gar nicht so ganz, ob ich das komplett schon durchdacht habe und was so mein Mindset dazu sein sollte, ja, beziehungsweise wie man das richtig kommuniziert, aber, und es ist wahrscheinlich auch super elitär, was ich jetzt, ja, sage, aber es ist also, ich finde es, generell gehe ich in meinem Leben mit der Attitüde ran, dieses, es ist so schön, dass es alles komplett egal ist. Ja. Und zum Beispiel verstehe ich auch immer nicht, also jetzt wird es ein bisschen abschweifend, aber, ja, wenn Leute so sagen, so, wenn sie über das Leben nach dem Tod sprechen, denke ich mir so, es ist die, meine gruseligste Vorstellung, dass es danach weitergeht. Mhm. Ich finde es so ein schöner Gedanke, dass biologisch gesehen,
0: ja,
1: einfach schwarz, einfach schwarz, einfach nichts passiert. Ja. Und es ist einfach so, es ist so schön, weil dann kann ich kann ja machen, was ich, ja, will. Und trotzdem nehme ich mich sehr ernst und ich nehme meine Arbeit sehr ernst und ich, ja, weiß auch, dass man, also das ist, ich weiß, dass du es jetzt so sagst, aber du bist ja auch dessen sehr bewusst,
0: ja,
1: dass Mode viel im Leben von Kunst, sehr viel im Leben von anderen verändert und retten kann oder auch ins Negative verändern kann und dass die Modeindustrie einfach ein riesiger Jobgeber ist für komplett so viele Millionen Menschen.
0: Ja.
1: Ob es gut oder schlecht ist, auf jeden Fall, du weißt ja auch, dass es was sehr Wichtiges, ja, ist, aber trotzdem so da zu sitzen und zu denken, ja, letztendlich ist es halt auch nur das, ist irgendwie, ja, so schön, weil so, ich mache das und ich liebe alles daran und ich nehme es sehr ernst und ich liebe es aufzustehen und super viel dafür zu machen, aber am Ende des Tages, ja, ist halt auch nur das,
0: keine Ahnung, exactly,
1: das ist richtig schön.
0: Ja, nee. Ja.
1: Geil. Ja. Okay, und dann hast du das alles. Ich glaube, wie gesagt, das ist bei jedem anders und bei jeder anders. Man muss das einfach mal gemacht haben und
0: voll,
1: ist wahrscheinlich auch bei jedem Projekt anders.
0: Ja.
1: Okay, dann ist es aber an dem Tag vom Shooting, kommst du dann mit deinem Auto und dann 1000 Packen.
0: Dann komme ich mit meinem Auto an, habe da meine 3-4 Koffer mit am Start, ja, und dann diese 1000 in Ikea-Tüten und dann wird erstmal alles aufgebaut und dann. Meistens weiß ich eben schon die genauen Fits und die Artists wissen es dann auch.
1: Weil die schon
0: und
1: bestätigt
0: dann,
1: wurden.
0: Genau, die wurden dann schon bestätigt. Und dann wird das irgendwie angezogen oder anprobiert und dann kann man immer noch irgendwie da Sachen dazu adden, vor allem so Accessoires und sowas. Aber ich muss sagen, ich liebe das am Set sein. So, das ist für mich dann eigentlich so das Beste vom Ganzen. Ich kenne auch ganz viele Stylisten, die es hassen, am Set zu sein.
1: Okay.
0: Und ich bin dann so, hä?
1: Ja.
0: Also für mich, das ist eigentlich das Highlight von dem Ganzen.
1: Du, aber ich glaube, also am Set machst du ja tendenziell, wenn dann wirklich gedreht wird, am wenigsten.
0: Ja, genau. Job. Deswegen ist es ja toll.
1: Und dann bist du aber so,
0: ja, weil man ist dann so, okay, ich hab's endlich geschafft.
1: Okay.
0: We worked and now it looks good.
1: Schön.
0: So,
1: ja,
0: ich glaube, das ist wahnsinnig geil. Ich glaube, das ist so ein bisschen, das ist zum Beispiel der Unterschied zwischen Hair and Make-up und Styling, weil wir vorbereiten super viele, ja, als Stylisten. Und Make-up Artists, ja, müssen das halt dann am Set direkt machen.
1: Ich würde auch lieber vorbereiten, wenn ich ganz ehrlich.
0: Und ich kann dann nämlich am Set sitzen, ja, und mir so anschauen und denken so, naja, ganz, ja, geil eigentlich.
1: Und du bist so, oh, ich war eigentlich richtig gut vorbereitet.
0: Ja.
1: Schön.
0: Ja, ist toll. Ja.
1: Nee,
0: ja,
1: glaube ich. Nee, ich finde es irgendwie, es wirkt so, als ob du so voll Selbstliebe übst. Also es ist ja voll, ja, schön, dass du da einfach bist und du bist so. Aber andere würden wahrscheinlich sitzen und sind so, oh, jetzt kann ich mir gar nichts machen, aber du bist halt, ja, so, oh, ich habe jetzt richtig viel gearbeitet und
0: jetzt kann ich einfach mal zuschauen.
1: Und es ist schön, dass ich stolz auf mich sein, ja, kann. Deswegen voll die schöne Perspektive. Ja, ja, geil.
0: Ja.
1: Okay, nice. Der Arbeitslosigkeit, ich glaube, man checkt jetzt aber ein bisschen mehr so was.
0: Ja, was ich glaube, es ist wirklich ein super komplizierter Job und deswegen gibt es auch viele Leute, die das überhaupt nicht verstehen oder auch nicht irgendwie so, ja, wirklich gar nicht checken, was es überhaupt ist. Und ich glaube, man checkt es auch wirklich erst, wenn man sich wirklich damit auseinandersetzt.
1: Voll.
0: Vielleicht mal eine Doku anschaut oder jemanden assistiert, wenn man Interesse, ja, daran hat, das zu machen. Weil ich glaube, dadurch lernt man so viel, weil von außen hin sieht unser Job super, super bougie aus.
1: Ja.
0: Was er natürlich irgendwo auch vielleicht ist. Aber letzten Endes ist da so viel körperliche Arbeit dahinter und super viel Sachen, die man überhaupt nicht sieht, die keiner sieht. So.
1: Voll.
0: Und ich glaube, wenn man wirklich so sagt, boah, ich will unbedingt Stylist werden, dann ist es wahnsinnig wichtig, da mal
1: alle Aspekte
0: assistiert zu haben und, ja, gesehen zu haben, what it really is like.
1: Verstehe, ja, verstehe. Und du machst nur einmal for clarification, du machst, ja, primär Musikvideos?
0: Ja, also ich mache primär Artists, egal ob jetzt Musikvideos, Pressebilder, Red Carpet, keine Ahnung was, oder generell, ja, Personen des öffentlichen Lebens, würde ich jetzt einfach, verstehe, mal behaupten. Mache aber natürlich auch Werbung ab und zu, weil da das ist halt auch Geld. Das Geld.
1: Okay.
0: So. Das ist styling-wise jetzt oft nicht immer das Geilste. Das kommt natürlich auch drauf an. Es gibt auch Werbungen, die sind super cool stylisch. Mhm. Aber in Deutschland, wenn man jetzt die kommerzielle Welt anschaut, ist es schon eher mehr boring. Ja. Aber wenn es ein cooles Team ist und ein cooles, dann macht das auch super viel Spaß. Also,
1: braucht man ja vielleicht auch manchmal als zwischendurch.
0: Ja, ist auch mal ganz geil, wenn, ja, du dann vielleicht nicht so super anstrengende Sachen hast, wo, ja, du dann, oh, jetzt komme ich nicht an die Sachen ran oder jetzt komme ich nicht an das ran, mhm, sondern das ist irgendwie so, ah ja, jetzt kann ich entspannt mal ein paar, ja, 3-4 Jeans bestellen und die sind happy. So.
1: Ja, verstehe.
0: Nee, genau. Und dann gibt es natürlich aber auch noch so Fashion-Editorials, aber da bin ich jetzt nicht in dem Bereich, dass ich sage, damit verdiene ich Geld, weil das ist dann eher sowas, das mache ich dann vielleicht mal freiwillig oder das ist irgendwas, wo ich dann selber vielleicht Bock drauf habe und das dann irgendwo pitche oder so, aber...
1: Wo du dann ein geiles Outfit hast und dann verstehe.
0: Genau, und ich sehe mich da auch ehrlich gesagt nicht so und ich bin wahnsinnig happy eigentlich in dieser Musikszene so ein bisschen drin zu sein, weil das einfach nicht 100% diese Modeszene ist. Und ich finde die Modeszene an sich super toxisch.
1: Ja.
0: Super eklig.
1: Kann ich mir vorstellen.
0: Und deswegen bin ich wahnsinnig happy in so einem Umfeld zu sein, die sich für Mode irgendwo interessieren, die meine Arbeit respektieren und appreciaten, aber jetzt nicht so tief dahinter gehen und alles hinterfragen oder auch super toxisch. Also in der Modeindustrie sind alle, egal welche Brand, es geht immer richtig schlecht innen drin rum. Also so, es ist egal wo, da ist einfach ein schlechter Umgang. Es ist super eklig, wie sich Leute miteinander unterhalten. Und ein Freund von mir, der hatte auch letztens so eine Situation, wo dann er angeschrien wurde und so gesagt haben, ja, aber so ist halt die Modeindustrie. Und ich denke mir so, nee. Weil nur weil es vielleicht vor 40, 50 Jahren so war, heißt es auch nicht, dass es immer noch toxisch sein muss. Also wir können doch alle normal miteinander umgehen. Also wieso muss das denn alles so hässlich immer miteinander umgehen?
1: Weil die denken, dass sie das alles besser wissen und in den Musikvideos kannst du dann oder in den anderen Artist Spaces weißt du, bist du halt diejenige, die Expertin
0: die sich dafür? Irgendwie genau. Und ich glaube, in so einer Modeszene denkt jeder, er ist irgendwie besser als der andere oder du hast noch nicht das gemacht, deswegen kannst du das noch nicht oder weil du das noch nicht gemacht hast, schaue ich dich noch nicht so und so an. So. Und das ist irgendwie so anstrengend und so unnötig.
1: Ja.
0: Weil ich glaube, die haben so viele haben auch noch nicht gecheckt, it's really not that necessary.
1: Ich verstehe.
0: So. Yeah. Und deswegen ist es echt gut so, oder mich freut es immer, in so einer Szene zu arbeiten, wo es dann irgendwo appreciated wird, meine Arbeit, und nicht so runtergeschrieben wird.
1: Ja, voll. Loki, du bist halt auch so die Musikvideo in meinem Kopf, die Musikvideo-Stylistin Deutschlands. Also immer, wenn ich irgendein Musikvideo bin und so, schaue ich mir die Credits an, weil ich mich einfach dafür interessiere. Und weil ich jetzt auch inzwischen ein paar Leute so kenne, entweder persönlich oder einfach, weil ich die feier. Und eigentlich steht der Name da immer. Ich weiß gar nicht, wie du das immer alles schaffst. Da steht immer nur so viel auf. Ich so, oh krass, schon. Another one, thank you. Also geil.
0: Ja, nee. Nee, ich finde das auch, ich bin da wirklich sehr, sehr, sehr, sehr dankbar. Weil natürlich, also wenn ich jetzt so zurückdenke, so vor 5 Jahren oder 6 Jahren, wusste ich noch nicht mal, was dieser Beruf ist. So.
1: Ja.
0: Und das jetzt irgendwie zu sehen, ist auch so ein bisschen so der Arschtritt an alle Leute, die damals oder nicht so wirklich an mich geglaubt haben, weil ich so bin. I can't do this. So.
1: Satisfaction.
0: Ja.
1: Exactly. You never satisfied. Spaß.
0: Ja.
1: Okay, meine letzte Frage, wenn du, weil ich 18 bin, noch nächste Woche werde ich 19.
0: Hey.
1: Clock it. Finde ich ein schönes Alter.
0: Ja.
1: Naja, was auch immer. Darum soll es nicht gehen. Was würdest du deinem 18-jährigen Ich sagen, wenn du mit ihm sprechen könntest?
0: Ich glaube, ich würde mein 18-jähriges Ich umarmen und einfach nur sagen, it's gonna be fine.
1: Schön.
0: Und der Stress lohnt sich und du wirst bald aus dieser Scheißschule raus sein und du wirst bald dein richtiges Leben genießen können. Und ja, einfach weiterhin auf dein Herz hören und nicht auf das, was andere sagen. Ich glaube, das ist sehr, sehr wichtig.
1: Raus aus Bayern.
0: Raus aus Bayern, Leute, gell?
1: Sehr schön. Ja. Danke, Sophia, dass du im Club der jungen Künstler warst. Es war mir eine Ehre.
0: Ja, danke schön, dass ich da bin durfte.
1: Und bis ganz bald. Ciao, ciao.
0: Tschüssi.
1: Oh, wie schön. Es hat mir großen Spaß gemacht. Sophia ist eine tolle Künstlerin und trotzdem mega lieb. Oder ich weiß nicht, ob ich das Wort trotzdem benutzen will. Sie ist eine mega Künstlerin.
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3: Heute geht es um das Campus Radio CouchFM. Das ist ein Projekt in Zusammenarbeit der 3 Berliner Hochschulen, der Humboldt-Universität, der Freien Universität und der Technischen Universität Berlin. Und ich möchte euch nun das Campus Radio genauer vorstellen und habe hierzu Laura und Emily von CouchFM eingeladen. Herzlich willkommen.
4: Hi.
5: Hi.
3: Seit wann gibt es denn das Format Campus Radio CouchFM?
4: Also 2011 kam die Idee auf. Und 2012 lief dann die erste Sendung schon. Also es ist jetzt schon ganz schön lange her.
3: Und ihr sendet ja jeden Tag und habt verschiedene Formate. Wie ist die Sendung denn aufgebaut?
4: Genau, also wir haben jeden Tag in der Woche ein unterschiedliches Format. Zweimal die Woche läuft unser Live-Magazin. Das heißt, da stehen wir live im Studio und reden über alles Mögliche. Und dann läuft auch Musik zwischendurch, wie man es aus dem Radio halt so kennt. Und montags ist bei uns immer Platz für eine Gästesendung.
3: Mhm.
4: Also da können zum Beispiel andere Unis ihre Projekte vorstellen, wenn sie selbst einen Podcast produzieren. und so weiter. Dann haben wir am Mittwoch unsere Musiksendung, das Klangkompott. Das wird von der Musikredaktion gemacht und es kann auch alles Mögliche sein. Interviews, einfach eine Band vorstellen, ein Genre vorstellen, alles Mögliche. Genau, donnerstags läuft unser Gästezimmer. Das ist ein Interviewformat mit Personen zum Beispiel aus Politik oder der Kultur, Berliner Figuren, alles Mögliche. Ja, samstags ist bei uns Tanzstunde. Da können DJs aus Berlin ihre Sets spielen und sich so ein bisschen vorstellen. Und am Sonntag läuft unsere Wiedergabeliste mit den besten Songs aus der Woche.
3: Wie kommt ihr denn zu den Themen, die ihr in der Sendung besprecht?
5: Also ich finde, das ist auch mal ein sehr spannender Prozess, weil es einfach wirklich das ist, was die Couchies so im Alltag beschäftigt. Und das fand ich am Anfang auch so ganz ungewohnt, dass wirklich der Themenvorschlag einfach so reingeworfen werden kann. Und meistens wird er auch total cool aufgenommen und dann wird gebrainstormt, dann können andere relaten oder eben nicht. Und das ist immer ein total spannender Prozess. Also das meiste findet so in der Wortredaktion dann statt oder halt davor in den allgemeinen Sitzungen.
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9: Hallo. Hallo und herzlich willkommen an diesem doch ganz sonnigen Freitag. Ihr hört Couch FM mit mir Maeve und.
10: Und mit mir Joshua, moin.
11: Und mit mir Josi, hey.
9: Hi. Ja, ich weiß nicht, wie es euch geht, aber für mich fühlt es heute an, als wäre der Sommer schon da. Wie ist es bei euch?
11: Ja, also ich genieße die Sonne auf jeden Fall auch sehr, aber Frühlingszeit ist für mich immer noch auch eine schwierige Zeit wegen den Pollen und deshalb warte ich noch ein bisschen, bis nicht mehr im Hals kribbelt und dann ist für mich der Sommer auch da.
9: Und wann kommt das meistens so?
11: Ich würde sagen Mitte Juni ist das Schlimmste vorbei.
9: Ja, okay.
11: Ich hoffe es.
9: Für mich wäre das dann zu heiß.
10: Ja, aber was wäre der Sommer ohne Hitze? Also ich würde sagen, jetzt ist schön sonnig, aber trotzdem laufe ich mit Rollkragenpulli und Jacke draußen rum und so richtig sommerlich fühlt es sich definitiv nicht an.
9: Ja, ist definitiv Frühsommer noch, ne? Ja, passend zum Thema Frühsommer sprechen wir heute über eine europäische Veranstaltung, die jedes Jahr im Mai stattfindet. Dieses Jahr jedoch mit weniger Ländern als sonst, den ESC. Außerdem erfahren wir mehr über die Geschichte des Lieblings-Sommergetränks der Berliner Studis, Club Mate, wer das kennt. Und wir hören ein Soundart-Stück aus dem Seminar Conjuring Voices mit Melle Yamamo, was neulich am Seminar für Musikwissenschaft an der Freien Uni entstanden ist.
10: Außerdem gibt es natürlich wieder wie gewohnt wahnsinnig gute Musik. Es gibt neue Songs von gestern und heute, also tatsächlich gestern und heute released worden. Und da am Dienstag, am 21. April, sich der Todestag von Prince gejährt hat zum 10. Mal, also ein Jubiläum, und ich persönlich durch meine Kindheit auch relativ viel Prince gehört habe. Also mein Vater hatte eine gute Compilation-CD, die hieß The Hits and the B-Sides. Und Grüße gehen raus an ihn. Und ich habe selber das Album Graffiti Bridge. Deswegen muss heute auf jeden Fall viel Prince gespielt werden. Als ersten Song hören wir Let's Go Crazy von Prince und The Revolution. Der wurde 1984 veröffentlicht und war sein zweitgrößter Hit überhaupt. Übrigens Titel 8 der Compilation-CD.

0: 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Der EFC oder Eurovision Song Contest steht im Mai in Wien an und diese Woche haben die öffentlich-rechtlichen Sender in Irland, Spanien und Slowenien bekannt gegeben, dass sie den EFC in diesem Jahr nicht übertragen werden. Im Januar haben sie beschlossen, nicht an dem Wettbewerb teilzunehmen, nachdem die Teilnahme Israels bestätigt wurde. Gestern hat der slowenische Sender ATV auch noch bestätigt, dass er stattdessen eine Filmreihe über Palästina zeigen werde.
1: Im Januar hat Sarah aus der Couch FM Redaktion, die ihre Bachelorarbeit übrigens auch zum Thema ESC geschrieben hat, einen Kommentar zum diesjährigen Eurovision Song Contest verfasst und da hören wir jetzt mal rein.
2: Die Europäische Rundfunkunion hat ihre Entscheidung getroffen. Israel wird am Eurovision Song Contest 2026 teilnehmen. Eine Nachricht, die sich rasend schnell verbreitet hat und die viele Menschen tief bewegt. Denn was unmittelbar darauf folgte, verändert den ESC, wie wir ihn kennen. Spanien, Irland, die Niederlande und Slowenien ziehen sich zurück und boykottieren den Wettbewerb. Diese Rückzüge sind mehr als politische Statements. Sie treffen den ESC mitten ins Herz. Spanien zählt zu den wichtigsten finanziellen Unterstützern. Und Irland hat wie kein anderes Land die Geschichte des Wettbewerbs geprägt, mit mehr Siegen als alle anderen sonst. Dass ausgerechnet diese Länder nun fehlen, zeigt, wie ernst die Lage ist. Um zu verstehen, wie es so weit kommen konnte, lohnt sich ein Blick zurück. Seit Mai 2024 ringt die ESC-Welt mit der Frage, wie mit Israels Teilnahme angesichts des Gaza-Konflikts umzugehen ist. Länder innerhalb der Europäischen Rundfunkunion, aber auch viele Fans forderten damals einen Ausschluss. Die Situation blieb über Monate hinweg angespannt. Und nach der geheimen Abstimmung am 4. Dezember diesen Jahres, die schließlich die Teilnahme Israels bestätigte, machten 4 Mitgliedstaaten ernst und erklärten ihren Rückzug. Viele Fans haben diese Entscheidung der Europäischen Rundfunkunion als Schock erlebt. Nicht, weil sie alle dieselbe Erwartung hatten, sondern weil sie das Gefühl haben, dass der ESC sein eigenes Versprechen nicht einlösen kann. United by Music, vereint durch Musik. Ein Motto, das für viele ein echtes Gefühl beschreibt, doch jetzt wirkt es fragil. Vielleicht so fragil wie selten zuvor. Der Eurovision Song Contest wollte nie politisch sein. Er wollte ein Ort sein, an dem Musik Brücken baut, auch dort, wo Politik Grenzen zieht. Und wenn man sich bewusst macht, dass der ESC 1956 gegründet wurde, um ein vom Krieg erschüttertes Europa zu verbinden, dann tut es heute umso mehr weh zu sehen, wie zerrissen er im Moment wirkt. Gerade jetzt, kurz vor seinem 70-jährigen Jubiläum. Ein weiterer Blick zurück verdeutlicht, wie sich die Spannungen aufgestaut haben. Die Geschehnisse rund um die Disqualifikation des niederländischen Künstlers Joost Klein beim Wettbewerb 2024 waren ein erster Moment, in dem deutlich wurde, wie viel Vertrauen verloren gegangen ist. Viele Fans hatten damals schon das Gefühl, hier gerät etwas ins Wanken. Dass diese Krise sich nun derart zuspitzen würde, hätte dennoch kaum jemand erwartet. Viele treue ESC-Fans sagen jetzt offen, dass sie 2026 nicht einschalten werden. Für sie geht es nicht um das perfekte Bühnendesign und auch nicht um die spektakulärste Performance, sondern um ein Gefühl. Ein Gefühl von Gemeinschaft, von Offenheit, von Musik als verbindende Kraft. Dieses Gefühl ist für manche im Moment kaum noch greifbar. Einige beschreiben die Lage mit einem drastischen, aber eindrucksvollen Bild. Als stünde man vor einem Haus, das man liebt und müsste hilflos zusehen, wie es brennt. Man weiß, was dieses Haus einmal bedeutet hat, was es möglich gemacht hat und man weiß, dass man jetzt wenig tun kann, außer darauf zu hoffen, dass irgendetwas davon gerettet werden kann. Wird sich der ESC von dieser Krise erholen? Vielleicht. Der Wettbewerb hat über Jahrzehnte hinweg gezeigt, dass er wandlungsfähig ist, dass er wachsen und sich neu erfinden kann. Aber klar ist, der Weg zurück zu jenem ESC-Gefühl, das so viele Menschen Jahr für Jahr vor die Bildschirme gebracht hat, wird kein einfacher sein. Und viele werden im Mai 2026 Teil einer überraschend stillen ESC-Nacht sein. Einer Nacht ohne das Ritual, das ihnen oft so viel bedeutet hat. Der Eurovision Song Contest steht an einem Wendepunkt. Das ist klar. Und wir alle, Fans wie Zuschauerinnen und Zuschauer, können nur hoffen, dass es ihm gelingt, seine ursprüngliche Kraft wiederzufinden. Die Kraft, uns durch Musik zu verbinden. Gerade dann, wenn die Welt um uns herum aus den Fugen gerät.
1: Das war Sarah mit ihrem Kommentar zum diesjährigen ESC.
3: Und jetzt kommen gleich zwei Songs. Der erste von The Homesick mit Esperanto. Ein brandaktueller Song, denn der wurde heute veröffentlicht. Die niederländische Gruppe hat diesen Song in einer ja doch eher unüblichen Art entwickelt, nämlich während einer Jam-Session im Studio. Also sehr frei und es gab erst das Bassmotiv und dann irgendwie hat sich daraus doch dieser ganz catchy Song entwickelt. Der zweite Song, gleich hinterher von dem Duo Wolf Wolf aus der Schweiz, der heißt The Bloody Kiss und der ist gestern erschienen und als Single-Auskopplung eines kommenden Albums, das für 2027 angekündigt ist, das heißt Delusion. Das Duo hat sich übrigens 2010 in Luzern gegründet. Viel Freude!

0: Nachdem wir jetzt neuere Titel gehört haben, haben wir ja davor Prince gehört und irgendwie sind wir darauf gekommen oder haben uns gefragt, wie alt eigentlich Tonaufnahmen sind und beim Recherchieren, Wikipedia, ich sag's wie es ist, aber sind wir darauf gekommen, dass 1860 die wohl erste Tonaufnahme überhaupt stattgefunden hat und zwar von einem Franzosen und zwar Edouard Léon Scott de Martinville. Aber das war noch nicht so richtig. Da hat er tatsächlich einfach über eine Membran und da so Schweineborsten rangebunden und dann auf einem kohlebestaubten Papier quasi die Wellen aufgezeichnet. Also noch nicht das, was wir so wirklich darunter verstehen. Aber 1877, also eigentlich nur 17 Jahre später, hat Edison sein Phonograph vorgestellt. Maeve, was ist eigentlich so die älteste Tonaufnahme, die du kennst?
1: Ja, das ist eine gute Frage. Es gibt bestimmt von diesem Opernsänger, wie heißt er, Arin Caruso?
0: Caruso, ja, glaube ich.
1: Genau. Vielleicht einige, die älter sind, aber auf jeden Fall kenne ich tatsächlich zwei aus, also 1905. Eine ist in heutigen Türkei. Das ist eine, was unsere Kommilitone Ailey, unser Master Music Sound Performance, in ihrer Masterarbeit behandelt. Und ansonsten kenne ich auch mehrere, die auch ebenfalls in 1905 in Irland aufgenommen würden. Ich weiß aber nicht, welche von den beiden älter ist. Schon ziemlich alt, glaube ich. Und interessanterweise befinden sich diese beiden Aufnahmen im Phonogrammarchiv in Berlin, die um die Jahrhundertwende um das am Humboldt-Universität begründet würden. Die meisten Aufnahmen im Phonogrammarchiv kommen aus kolonialen Kontexten, aber allerdings wurde im Ersten Weltkrieg die Phonographische Kommission begründet und mehrere Tonaufnahmen in Deutschland in Kriegsgefangenen- und Zivilinternierungslager, schwieriges Wort, aufgenommen.
0: Also eine sensible Sammlung, was im Gewaltkontext entstanden ist. Wie gehen wir heute mit so einer Sammlung um, die sich im Lautarchiv, im Phonogrammarchiv, im Humboldt-Forum befindet?
1: Ja, das ist auf jeden Fall eine große und spannende Frage. Was ich dazu sagen kann, ist, dass auch unsere Kommilitonen Sarah und Philipp haben Tonaufnahmen aus einem Lager in Königsbruck gehört und zu einem neuen Stück bearbeitet. Und das hören wir gleich, Königsbruck Internment Camp 1916.

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1: Und das war Königsbrook Internment Camp 1916 von Sarah and Philip, das neulich im Rahmen des Seminars Conjuring Voices am Seminar für Musikwissenschaft an der Freien Uni entstanden ist. Studierende haben gemeinsam mit Mele Yamamo, Klangforscher und Prof an der University of Amsterdam, Fragen zum Radio als Medium der körperlosen Präsenz erforscht. Im Verlauf des Seminars wurde das Radio als spekulativer Raum erprobt, als ein Ort, an dem das Verschwundene weitergegeben und erinnert Erinnerung klanglich übertragen werden kann.

0: hatte. Ich hatte auf jeden Fall Purple Rain geguckt, Under the Cherry Moon. Ich glaube, bei Sign of the Times bin ich erst eingeschlafen. Also ich habe das im Schlaf mitgekriegt, kann
1: Gibt's
0: ich so sagen.
1: Einen Film aus dem Marathon, den du weiter empfehlen würdest? So am meisten. Jetzt bist du ja quasi Expertin.
0: Ja, ich glaube, ich vermische Purple Rain und Sign of the Times. Also ich weiß nicht, in welchem Film die halt im See eingesprungen sind. Also es gibt auf jeden Fall einen Teil, wo eine in The Rivers of the Lake Metonka reinspringt. Der Film war gut, aber das ist vielleicht auch meine einzige Erinnerung.
2: Aber kannst du dich noch an die Uhrzeit erinnern, wo du wieder aufgewacht bist?
0: Ja, es lief auf jeden Fall Purple Rain.
2: Okay, na gut, da müssen wir nochmal investigativ nachrecherchieren, wo das eigentlich und wann das war. Ich kann auf jeden Fall sagen, dass ich den Film nicht kenne, dafür die Musik. Das Album wurde 1990 veröffentlicht und als nächsten Titel hören wir von der Band The Time eingespielt, Joy in Repetition. Den Song hat allerdings Prince und Levi Caesar Jr. geschrieben. Viel Freude damit. 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

0: Wow, das war jetzt nochmal Release It von The Time. Also den Song hat Prince nur geschrieben und nicht selbst aufgeführt. Und The Time, die Band, eine Hardcore-Funk-Band aus, glaube ich, Minneapolis, hat den Titel für ihn aufgeführt. Großartig. Aber ich sag's, wie es ist, wir hotten schon die ganze Zeit ab auf Prince hier im Studio und so langsam wird es warm, trotz der nur 17 Grad draußen, und die Erfrischung wäre schön. Und was ist eigentlich die klassische Berliner Erfrischung? Na, es ist eindeutig.
1: Club Mate, könnte ich jetzt eins gebrauchen, nachdem ich zu Prince die ganze Zeit hier getanzt habe und so rumgehabt habe. Das war so ein krasses Lied, The Time. Konnte ich auf jeden Fall ein Club Mate gebrauchen. Ja, also von unserer CouchFM-Reporterin Caro hören wir rein in der Geschichte von Club Mate.
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3: Es ist 1924 und Georg Latteyer leitet in Dietenhofen in der Nähe von Nürnberg seit 1898 eine kleine Getränkefirma. Vielleicht ist er tatsächlich auf der Suche nach einem neuen Getränk für sein Sortiment, als er auf eine Getränkeausstellung geht und dort ein Getränk namens Sektpronto entdeckt. Nach dem Probieren erwirbt er auf jeden Fall die Lizenz zum Herstellen und Verkaufen des Getränks. Bei dem Getränk handelt es sich um ein alkoholfreies Getränk aus Mate-Tee. Na, hat schon jemand eine Ahnung, was Georg 1924 dort entdeckte? Für alle, die jetzt laut Mate geschrien haben, 1000 Punkte. Wir begeben uns heute auf die Spuren von Mate Limo, dem ultimativen Kultgetränk für alle Berliner Studis. Fangen wir mal an, wo wirklich alles beginnt. Bei der Mate. Mate ist eigentlich ein Tee, der aus den jungen Zweigen und Blättern eines Baumes aus der Familie der Stechpalmengewächse gewonnen wird. Heimisch ist die Mate-Pflanze in Südamerika im Flussgebiet des Paraná. Mate galt schon für die Ureinwohner Südamerikas als Genuss und auch als Heilpflanze, die zur Behandlung von vielen verschiedenen Krankheiten eingesetzt wurde. Als die Europäer im 16. Jahrhundert in Südamerika eindringen, ist die Mate-Pflanze also bereits bekannt und beliebt. Die Bedeutung der Pflanze für die Ureinwohner wird von den eingewanderten Jesuiten schnell erkannt und ihr Gebrauch und Anbau angeeignet. Mate wurde also wie viele andere südamerikanische Pflanzen kolonisiert und so zum Profit der Europäer importiert. Mate breitet sich im Laufe der Jahrhunderte in ganz Südamerika aus und wird so wichtig, dass sie im 19. Jahrhundert den Beinamen grünes Gold bekommt. Sie dient als Nahrungsmittel, Zahlungsmittel und als bedeutungsvolles Geschenk für die vornehmsten Mitglieder der nativen Gesellschaft. Heutige Anbaugebiete liegen in Argentinien, Uruguay, Paraguay, Brasilien und Bolivien. Traditionell trinkt man die getrockneten Mateblätter mit einem speziellen Strohhalm lose aus einem Holzgefäß, in das immer wieder heißes Wasser aufgegossen wird. Kommen wir jetzt wieder zurück zu Mate Limus und Georg Latteyer, der 1924 Sektpronte entdeckt. Sektpronte wird von Georg Latteyer als alkoholfreies, erfrischendes, gesundheitsförderndes und anregendes Brausegetränk beworben und in Gasthäusern rund um seine Getränkefirma in Dietenhofen verkauft. Aus Altersgründen verkaufte Georg Latteyers Familie 1994 ihre Lizenz an die Brauerei Loscher aus Bayern. Die benennt das Getränk um und bringt es unter dem Namen Club Mate auf den Markt. Vor 1994 war Club Mate über Dietenhofen hinaus kaum bekannt und laut des damaligen Brauers schwer zu verkaufen. Das änderte sich erst nach der Umbenennung, als das Getränk in der Hacker-Szene von Hamburg und Berlin beliebt wurde. Ein Mitglied des Chaos Computer Clubs soll nämlich entdeckt haben, dass Mate Limo einen riesengroßen Koffeingehalt hat und deswegen perfekt für lange Nächte über dem Computer geeignet ist. Über die Hackerverbindung verbreitete sich Mate Limo dann auch über die Szene hinaus in Club- und Techno-Szenen und wurde im Verlauf der Zeit deutschlandweit zum Kultgetränk, besonders in der linken Szene. Über die Jahre hinweg ist Mate Limo so beliebt geworden, dass immer mehr verschiedene Mate Limos auf dem Markt erscheinen. So gibt es heute nicht nur sozusagen das Original Club Mate, sondern auch Marken wie Mio Mio Mate, Colle Mate, Soli Mate, Mate Mate und noch viele mehr. Vor allem in Berlin sind Mate-Limos aus Spätis, Supermärkten und Studihänden gar nicht mehr wegzudenken. Einige Fragen sind aber jetzt noch offen. Wonach schmeckt Mate überhaupt? Ich habe mal bei den Studis in Berlin höchstpersönlich nachgefragt.
4: Also ich glaube, es gibt so einen gesellschaftlichen Konsens, dass Mate nach Kippe, nach eingelegter Kippe schmeckt. Aber ich finde schon, dass Mate noch einen starken... Ich finde, Mate matcht sehr gut mit Kippen, aber ich finde, Mate schmeckt trotzdem nach Tee.
5: Also so wie ein Aschenbecher riecht. Aber ein bisschen besser.
6: Also ich finde, Mate schmeckt voll süß, aber hat auch so einen deeperen, bitteren Ton, den ich sehr gerne mag.
7: Ja, Eistee, aber halt so ein bisschen sprudeliger und
4: bisschen bitterer, I guess.
2: Ich finde, es schmeckt ein bisschen wie Almdudler, aber weniger süß.
7: Süß, aber nicht zu süß. Und es schmeckt ein bisschen nach Kaugummi, finde ich. Irgendwie hat es so einen leichten Kaugummi-Flavor.
3: Ach ja, kaum etwas spaltet die Geschmäcker wohl so sehr wie die Diskussion über den Geschmack von Mate-Limos. Für jeden schmecken sie anders, habe ich gelernt. Getrunken werden sie dann aber trotzdem, ob sie nun für manche nach Zigarettenwasser schmecken oder nicht. Na, seid ihr jetzt durstig geworden? Habt ihr Lust auf eine Mate bekommen? Vielleicht wollt ihr jetzt auch eine Mate-Verkostung machen und gucken, ob ihr wirklich Kaugummi oder Almdudler herausschmecken könnt. Oder ihr wollt jetzt mal Mate-Tee ausprobieren. Egal was davon, Mate sollte nicht spalten, sondern vereinen. Also nutzt doch die Gelegenheit und holt euch eine Mate mit euren Freunden, egal in welcher Ausgabe.
8: Ja, das war Couch FM-Redakteurin Caro über die Geschichte von Club Mate, beziehungsweise Mate. Und jetzt, ja, haben wir alle Durst, I guess, und Lust auf eine lange Nacht, aber vielleicht nicht vorm Computer, sondern im Club zu Funk von Prince. Denn Joshua hat uns noch einen Titel von Prince mitgebracht. Ist das eine heimliche Themensendung, die du geplant hast? Kann das sein?
0: Ja, ich gestehe, dass ich hier eine heimliche Themensendung geplant und durchgeführt habe offensichtlich. Anscheinend ist es noch keinem aufgefallen. Ich freue mich, denn es kommt, wie du schon richtig angekündigt hast, surprise to surprise, noch ein Prince-Titel und zwar mein absoluter persönlicher Favorit. Und zwar Cream, der 1991 veröffentlicht wurde und sein letzter und also sein fünfter und letzter Song in den US Billboard Hot 100 Charts war. Viel Freude damit.

0: Das war Cream, ein absoluter Funky-Titel. Und wir haben auf die Uhr geguckt und müssen feststellen, ist ja schon 17.55 Uhr. Also eigentlich schon Zeit zum Tschüss-Sagen von unserer Seite.
1: Mm. Ja, also leider. Ich glaube, ich gehe gleich raus und höre ein paar mehr Prince-Lieder auf dem Weg nach Hause und irgendwie meine Pläne fürs Wochenende hinschmeißen und nur noch so eine Prince-Party. Also ich hatte wirklich vergessen, wie sehr ich diese Musik liebe. Danke, Joshua.
0: Sehr, sehr gern. Und wir danken natürlich auch Josi für die Technik.
2: Ja, kein Problem, immer wieder gern.
0: Und Maeve dafür, dass sie uns die Beiträge so wunderbar ausgewählt hat und anmoderiert hat.
1: Sehr, sehr gerne.
0: Dann würde ich sagen, kommt gut ins Wochenende, habt noch einen wunderbaren Freitagnachmittag und dann versuchen wir es noch mit einem letzten Titel Musik vor den Nachrichten. Kriegen wir das noch hin?
2: Ja.
0: Wir können wenigstens anspielen. Dann würde ich sagen, ist nochmal Prince an der Reihe mit Sexy MF. Viel Freude.
2: Tschüss. Schönes Wochenende.

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1: Ich bin heute mit Bettina und Lida im Studio, die die Sendung Monday Movie Talk machen.
2: Hallo.
3: Hallo, Benni.
1: Die Schlagwörter zu eurer Sendung sind Aktuelles zum Film, Theater, Tanz und Literatur, grob zusammengefasst. Wie würdet ihr die Sendung in euren eigenen Worten beschreiben?
2: So ein anderes Schlagwort ist natürlich die Kritik zu Spielfilmen und Dokumentationen. Und wir bringen natürlich auch so ein paar O-Töne vom roten Teppich. Und wir haben ausgewählte Studiogäste. Wir besprechen eben aktuelle Theaterproduktionen und Tanzinszenierungen aus Berlin und Co. Das heißt, wir wandern auch mal in andere Städte und gucken, was in anderen Städten so los ist, dass man von Berlin aus dahin fahren kann. Aber primär sind wir queer-feministisch, eher in die linke Ecke.
3: Immer klassenkritisch, nicht nur film- und theaterkritisch.
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0: Ich bin heute hier mit zwei Hosts von der ukrainischen Radiosendung Trambeats FM. Schön, dass ihr da seid.
1: Ja, danke. Danke für die Einladung.
2: Danke, Sam Xalot.
0: Lass uns über den Namen sprechen. Trambeats FM. Was heißt es?
1: Es gibt ein traditionelles ukrainisches Instrument, Musikinstrument, in Gebirgen meistens. Es ist ein großes Rohr, das heißt Trambita.
2: Dieses Name Trambeats FM, das bedeutet Trambita wie Musikinstrument und auch Beat für Musik. Trambita mit Beat.
0: Was sind die Themen, mit denen ihr euch beschäftigt?
1: Alles, was für die Ukrainer in Deutschland interessant ist. Ja, es ist die sozialen Fragen, die Nachrichten, die Fragen der Kommunikation, die Fragen, die helfen auch die Gemeinde zusammen sammeln. Alles, was wichtig in der Ukraine ist, auch teilen wir mit. Und was für die Ukrainer in Deutschland wichtig ist, auch.
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Herzlich willkommen zu unserer neuen Ausgabe Stratos, dem Info- und Wissenschaftsmagazin hier auf Alex Berlin. Schön, dass Sie wieder dabei sind. Am Mikrofon begrüßt Sie Achim Simon. Zwei Themen haben wir heute für Sie im Programm. Warum in die Ferne schweifen, wenn das Gute liegt so nah? So könnte man meinen, wenn es um die Frage geht, wo große Entdeckungen und daraus resultierende Entwicklungen zum Wohle des Menschen gemacht werden können. Mit mindestens 1 Million Arten sind sie die größte Population auf diesem Planeten und von den meisten wissen wir noch nicht einmal. Insekten. Auch wenn viele von uns die Krabbeltiere nicht sonderlich mögen, so können sie doch geradezu unverzichtbar werden, wenn es um neue Medikamente oder effiziente Abfallbeseitigung geht. Davon handelt unser erster Beitrag. Und unser zweites Thema folgt einer spanischen Molekularbiologin und ihrer 50-jährigen Forschung, an deren Ende eine bahnbrechende Erfindung zur DNA-Analyse steht, ohne die heutzutage fast nichts mehr geht. Wir wünschen Ihnen eine informative halbe Stunde.

0: Kaum einer mag sie, doch wir alle brauchen sie. Insekten. Sie gehören zu den ältesten lebenden Arten auf diesem Planeten. Und um das zu sein, muss man über außergewöhnliche Überlebensstrategien verfügen, zum Beispiel ein überragendes Immunsystem. Wissenschaftler des Fraunhofer Instituts für Molekularbiologie und angewandte Ökologie, kurz IME, forschen an mittlerweile 5 Standorten in Deutschland unter anderem auch daran, was Insekten haben, was wir nicht haben, uns aber dennoch zunutze machen können. Forschung am Insekt bedeutet im Alltag natürlich auch, ekelresistent zu sein, dafür wird man aber mit interessanten Entdeckungen belohnt. Eine Forschergruppe um den Leiter Bioressourcen am IME in Aachen, Professor Andreas Wilczynskas, haben bislang mehrere wichtige potenzielle Wirkstoffe entdeckt, die bei der Wundheilung, Bakterien- und Malariabekämpfung schon bald eine wichtige Rolle spielen könnten und in einem Fall es sogar schon jetzt tun. Die Natur, der größte Arzneimittelschrank der Welt. Schon seit Jahrtausenden wissen Menschen von ihren heilenden Kräften. Doch einen großen Bereich dieser natürlichen Apotheke haben wir bis heute nicht ergründet. Insekten. Mit rund 1 Million Arten sind sie die erfolgreichste Lebensform der Erde. Das können sie nur deshalb sein, weil sie sich an extreme Lebensräume angepasst haben. Dazu bedarf es außergewöhnlicher Fähigkeiten. Diese versuchen Wissenschaftler nun, für den Menschen nutzbar zu machen. Die Forscher der Fraunhofer Gesellschaft sind weltweit führend auf diesem Gebiet.
1: Wir beschäftigen uns mit der Entdeckung, Entwicklung von Wirkstoffen aus Mikroben, aus Marienorganismen und vor allem aus Insekten, aber auch aus Pflanzen, die wir dann extrahieren und weiterentwickeln.
0: Der Leiter Projektgruppe Bioressourcen ist Professor Andreas Wilczynskas.
2: Ich habe angefangen, da war ich 12, mit Schmetterlinge sammeln. Und mich haben die Nachtfalter fasziniert, die sozusagen für die meisten Menschen unsichtbar ist. Da eine Irrsinnsbiodiversität. Wir haben 10-mal mehr Nachtfalter als Tagfalter. Und diese Vielfalt da zerschließen, das hat mich besonders interessiert.
0: Die Fraunhofer Forscher wollen diesen Artenreichtum von Insekten nun für verschiedenste Anwendungsbereiche nutzbar machen.
2: Die Insekten in ihrer Gänze sind für mich ein riesiger Wirkstoffschrank. Und die Frage ist nur, wie kann ich diese zum Wohle der Menschheit erschließen?
0: So können wir vor allem in der Medizin auf die Fähigkeiten der Insekten hoffen. Zum Beispiel bei der Wundreinigung und der Wundheilung. Am Fraunhofer Institut für Molekularbiologie und angewandte Ökologie, IME, züchten Forscher die besten Biochirurgen der Welt. Wundmaden.
3: Die reinigen die Wunde, die desinfizieren die Wunde. Sie machen halt Sachen, die man so nicht kann und verhindern wirklich Schlimmeres.
0: Untersuchungen haben gezeigt, dass entzündete Wunden bis zu 18-mal schneller heilen, wenn Wundmaden dabei helfen. Das Sekret der Larven löst totes Gewebe inklusive der Bakterien auf. Es ist ein hochkomplexes Gemisch aus 47 antimikrobiellen Peptiden. Die Wundreinigung ist dabei besser als mit dem Skalpell.
3: Da sieht man halt, dass man aus der Natur viel lernen kann und man muss halt sich genau die richtigen Insekten rauspicken für das, was man machen möchte, und dann kann man faszinierende Sachen damit machen.
0: Professor Rainer Fischer war bis Ende 2016 Institutsleiter des Fraunhofer Instituts für Molekularbiologie und angewandte Ökologie, IME, in Aachen. Er weiß um die immense Bedeutung von Naturstoffen.
1: Wir beschäftigen uns insbesondere mit der Biotechnologie, um entsprechend die Werkzeuge und die Möglichkeiten der Natur zu nutzen, weil eigentlich die Natur immer die besten Moleküle generiert.
0: Potenzielle Träger neuer Wirkstoffe entdecken die Forscher oft direkt vor ihrer Haustür. Zum Beispiel im Waldboden. Hier lebt ein Insekt, das dank eines ausgeklügelten Arsenals an chemischen Wirkstoffen sein Überleben sichert. Das Insekt, das diese einzigartigen Fähigkeiten besitzt, ist der Totengräberkäfer. Seine Fühler empfangen Aasgeruch in mehreren Kilometern Entfernung. Hat er zum Beispiel eine tote Maus gefunden, konserviert er sie, um damit später seine Larven zu ernähren.
4: Was uns letztendlich interessiert, ist natürlich diese extrem erstaunliche Fähigkeit, Aas nochmal so weit zu konservieren, dass es nicht weiter verrottet. Dabei spielen verschiedenste Stoffe eine Rolle. Unter anderem versuchen wir, neue Antibiotika auf diesem Wege zu finden. Natürlich auch Konservierungsstoffe für die Nahrungsmittelindustrie.
0: Noch interessanter für die Forscher allerdings ist das, was dann kommt. Nachdem das Weibchen ihre Eier im Aas abgelegt hat, verflüssigt der Totengräberkäfer den Kadaver. So kann dieser den Larven als Nahrung dienen. Wieder benutzt er ein einzigartiges Sekret, das zum Beispiel dazu verwendet werden könnte, Biosprit aus organischen Abfällen herzustellen.
4: Man könnte Anwendungen gewinnen, um Schlachtabfälle zu eliminieren, Speisereste auf Verarbeitung und so weiter und so fort.
0: Bei der Suche nach neuen Antibiotika setzen die Forscher große Hoffnungen auf den asiatischen Marienkäfer. Er hat sich rund um die Welt verbreitet und dabei einheimische Arten verdrängt. Ein Grund dafür scheint sein leistungsfähiges Immunsystem zu sein. Die Wissenschaftler haben sein Blut, die sogenannte Hämolymphe, mit dem anderer Arten verglichen und sind dabei auf einen außergewöhnlichen Wirkstoff gestoßen.
2: Bei dieser vergleichenden Analyse ist ein Molekül aufgefallen, das in der Hämolymphe des asiatischen Marienkäfers vorkommt, das bei den anderen fehlte. Das ist das Harmonin.
0: Um an dieses Harmonin zu kommen, braucht man dem Marienkäfer kein Blut abzunehmen. Er zeigt bei Bedrohung ein sogenanntes Reflexbluten. Das heißt, er scheidet kleine Mengen seiner bitterschmeckenden Hämolymphe als Abwehrstrategie aus. Fressfeinde lassen von dem ungenießbaren Insekt ab. Das machen sich die Forscher zunutze. Professor Winczynskas entdeckt im Blut des Marienkäfers Parasiten. Eigentlich müsste das Insekt längst tot sein. Dass dies nicht der Fall ist, beweist, dass der Käfer fantastische Abwehrkräfte hat, dank des Wirkstoffs Harmonin.
2: Seine Eigenschaften sind so hervorragend prädestiniert, dass man dieses Molekül jetzt als Grundlage nimmt, man verändert es, um damit neue Medikamente gegen Malaria herzustellen.
0: Bei der Suche nach neuen Wirkstoffen aus der Natur arbeitet Fraunhofer auch mit Partnern aus der Industrie zusammen, zum Beispiel mit dem Pharmaunternehmen Sanofi.
1: Wir versuchen unter einem Dach zwischen Fraunhofer und Sanofi in einem bestimmten Indikationsgebiet, nämlich der Identifikation neuer Wirkstoffe mit neuen Strategien, gemeinsam diese Wirkstoffe zu identifizieren.
0: Bei 1 Million Arten sind die meisten Geheimnisse der Insekten noch unerforscht. Die Fraunhofer Wissenschaftler arbeiten daran, sie zu entschlüsseln und für uns Menschen nutzbar zu machen.
1: Was ich persönlich am spannendsten finde, ist die Diversität, die wir haben, die Nähe zur Anwendung, zur Industrie und vor allem aber auch zum Verbraucher, um diese innovativen Lösungen zu entwickeln, aber auch wirklich bis in die Anwendung zu bringen.
0: Wir können sicher noch so manches von den Insekten lernen. Die Forscher des Fraunhofer IME haben bereits begonnen, sie nicht nur als Schädlinge und Krabbeltiere zu sehen, sondern als das, was sie sind. Die trickreichsten Überlebenskünstler der Natur.
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0: Wer gerne Krimis schaut oder liest, für den ist es fast schon eine erwartbare Gewohnheit. Der sogenannte DNA-Abgleich, um mit hoher Beweiskraft und wissenschaftlicher Präzision Täter oder Täterinnen zu überführen. Dass die DNA-Bestimmung oder genauer Genomanalyse heute in allen Laboren dieser Welt zur Standardausrüstung gehört, kaum noch Geld kostet und zudem erstaunlich präzise funktioniert, war jedoch keineswegs selbstverständlich. Eine maßgebliche Wegbereiterin der modernen Genomanalyse ist die spanische Molekularbiologin Professor Margarita Salas-Falgueras aus Madrid. Die heute 80-Jährige hat in jahrzehntelanger Forschungsarbeit ein patentiertes Verfahren dafür entwickelt und wurde dieses Jahr mit dem Europäischen Erfinderpreis für ihr Lebenswerk ausgezeichnet. Ein Beitrag des Europäischen Patentamtes München.
1: Der Tatort eines Mordes. Überall finden die Ermittler Unmengen von Blut. Blut des Opfers, möglicherweise auch Blut des Täters. Aus winzigen Spuren können Ermittler heute schnell und zweifelsfrei einen potenziellen Täter identifizieren. Möglich wird das nur, wenn die DNA-Spuren im Reagenzglas milliardenfach vermehrt werden. Wesentlicher Bestandteil dieser DNA-Vermehrung ist ein Enzym, das in allen Zellen steckt, auch in unseren. Die DNA-Polymerase. Sie ist eine fleißige Kopiermaschine. Jedes Mal, wenn sich eine Zelle teilt, stellt die DNA-Polymerase zuvor eine exakte Kopie des kompletten Erbmaterials, also der DNA, her. Das Original und die Kopie verteilen sich dann 1:1 auf die neuen Tochterzellen. Und dieses Prinzip lässt sich auch im Reagenzglas nutzen. Um die DNA lesen zu können, wird das Gemisch zunächst 30 Mal erhitzt und wieder abgekühlt. Dabei werden die winzig kleinen Mengen DNA milliardenfach vermehrt. Eine echte Kettenreaktion. Und so auch der Name dieses Verfahrens, die Polymerase-Kettenreaktion, kurz PCR. Sie bildet die Grundlage für die Erforschung genetischer Krankheiten, die Klärung von Verwandtschaftsverhältnissen oder eben die forensische Verbrechensbekämpfung. Aber die PCR hat auch Schwächen.
2: Man kann die Polymerase-Kettenreaktion mit einem alten Drucker vergleichen. Denn es sind viele Einzelschritte nötig, bis am Ende die komplette DNA vermehrt ist.
1: Was die Forscherpionierin meint, vergleicht man die PCR mit der Kopiertechnologie, so lässt sie sich mit einem alten Matrizendrucker aus den 1970ern vergleichen. Statt Kopien eines ganzen Erbmaterials zu machen, kann sie lediglich nur Kopien einer einzigen Seite herstellen. Und sogar innerhalb dieser Seite beginnt der Text immer unleserlicher zu werden. Nach etwa 1000 Buchstaben ist er fast nicht mehr lesbar. Margarita Salas, heute 80 Jahre alt, wird die genetische Forschung nachhaltig verändern. Hier am Centro de Biologia Molecular Severo Ochoa in Madrid forscht und lehrt Salas seit über 50 Jahren. Dass ihr Institut nach einem spanischen Nobelpreisträger benannt ist, ist kein Zufall.
2: Severo Ochoa lernte ich kennen, als ich das dritte Studienjahr in Chemie abschloss. Damals hörte ich ihn in einem Vortrag. Ich war fasziniert. Das war noch bevor ich Biochemie studierte. Er versprach mir, dass er mir ein Buch über Biochemie schicken würde, wenn er nach New York zurückkäme. Und das tat er dann auch. Er schickte mir dieses Buch hier, General Biochemistry, mit seiner persönlichen Widmung.
1: Mit diesem Buch hat Severo Ochoa die Leidenschaft von Margarita Salas für die Biochemie entzündet. Der Mann, der kurz danach den Nobelpreis erhalten wird. 1964 folgt Salas auch prompt ihrem Mentor in die USA. Es ist eine aufregende Zeit. Denn gerade mal 10 Jahre zuvor hatte man endlich die Struktur der DNA entdeckt. Plötzlich scheint alles möglich, auch das Geheimnis des Lebens zu entschlüsseln. 1967 holt Margarita Salas die Genetik in ihre Heimat. Sie gründet mit ihrem Ehemann in Madrid den ersten Lehrstuhl für Genetik in Spanien. Salas widmet ihre ganze Energie der Erforschung des Phagen Phi-29. Der Virus ist für Menschen harmlos. Über Jahrzehnte enthüllt Salas nach und nach die Geheimnisse dieses Virus. Den molekularen Aufbau, aber auch den genetischen Background. Und eines seiner gerade mal 20 Gene zieht Salas plötzlich in ihren Bann. Denn der Virus, das erkennt Salas, hat seine eigene DNA-Polymerase. Und die hat es in sich.
2: Wir untersuchten die DNA-Polymerase auf ihre Eigenschaften. Und wir fanden heraus, dass es sich um ein extrem effizientes Enzym handelte. Das heißt, es beginnt an einem Punkt der DNA zu synthetisieren und hört bis zum Ende ohne Unterbrechung nicht auf. Und da dachten wir, das sind doch sehr geeignete Eigenschaften für den Einsatz in der Biotechnologie.
1: Wenn man nun noch mal die Metapher der Kopiermaschine bemüht, sieht der Alltag eines Genetikers im Gegensatz zu früher plötzlich ganz anders aus. DNA-Vermehrung findet ab jetzt viel effizienter statt. Dank des Kopiermodells Phi-29 Polymerase Deluxe. Dieser Kopierer ist endlich in der Lage, nicht nur eine Seite zu kopieren, sondern ganz bequem 15 Seiten auf einmal. Und er produziert dabei nicht nur deutlich weniger Kopierfehler. Als kleines Extra obendrauf, Salas Polymerase arbeitet bei einer angenehmen Temperatur von 30 Grad Celsius. Im Gegensatz zu der üblichen DNA-Vermehrungstechnik muss das Reagenzglas mit der Polymerase nicht mehrmals erhitzt und wieder abgekühlt werden. Salas meldet ihre Technik sofort zum Patent an.
2: Die Phi-29-DNA-Polymerase hat sich auch in wirtschaftlicher Hinsicht als äußerst gewinnbringend erwiesen. Der Oberste Rat für wissenschaftliche Forschung hat als Patentinhaber 6,6 Millionen Euro Patenteinnahmen erzielt.
1: Sämtliche Einnahmen durch Salas Patente gehen an den Obersten Rat für wissenschaftliche Forschung und fließen damit auch in Margarita Salas Forschung. Denn Tag für Tag gibt sie noch heute ihr Wissen an die nächste Generation von Forschern weiter, die mit ihr zusammen an einer Zukunft arbeitet, die vor 50 Jahren begann. Mit einem Lehrbuch über Biochemie, das zufällig in die richtigen Hände geriet.

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1: Ich glaub, die Jugend hat Angst vor alten Männern im Amt, vor einem schrecklichen Schauspiel mit Krieg vor der Haustür.

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1: Heute geht es um das Campus Radio CouchFM. Das ist ein Projekt in Zusammenarbeit der drei Berliner Hochschulen, der Humboldt-Universität, der Freien Universität und der Technischen Universität Berlin. Und ich möchte euch nun das Campus Radio genauer vorstellen und habe hierzu Laura und Emily von CouchFM eingeladen. Herzlich willkommen.
2: Hi.
3: Hi.
1: Seit wann gibt es denn das Format Campus Radio CouchFM?
2: Also 2011 kam die Idee auf. Und 2012 lief dann die erste Sendung schon. Also es ist jetzt schon ganz schön lange her.
1: Und ihr sendet ja jeden Tag und habt verschiedene Formate. Wie ist die Sendung denn aufgebaut?
2: Genau, also wir haben jeden Tag in der Woche ein unterschiedliches Format. Zweimal die Woche läuft unser Live-Magazin. Das heißt, da stehen wir live im Studio und reden über alles Mögliche. Und dann läuft auch Musik zwischendurch, wie man es aus dem Radio halt so kennt. Und montags ist bei uns immer Platz für eine Gästesendung. Mhm. Also da können zum Beispiel andere Unis ihre Projekte vorstellen, wenn sie selbst einen Podcast produzieren und so weiter. Dann haben wir am Mittwoch unsere Musiksendung, das Klangkompott. Das wird von der Musikredaktion gemacht und es kann auch alles Mögliche sein. Interviews, einfach eine Band vorstellen, ein Genre vorstellen, alles Mögliche. Genau, donnerstags läuft unser Gästezimmer. Das ist ein Interviewformat mit Personen zum Beispiel aus Politik oder der Kultur, Berliner Figuren, alles Mögliche. Ja, samstags ist bei uns Tanzstunde. Da können DJs aus Berlin ihre Sets spielen und sich so ein bisschen vorstellen. Und am Sonntag läuft unsere Wiedergabeliste mit den besten Songs aus der Woche.
1: Wie kommt ihr denn zu den Themen, die ihr in der Sendung besprecht?
3: Also ich finde, das ist auch mal ein sehr spannender Prozess, weil es einfach wirklich das ist, was die Couchies so im Alltag beschäftigt. Und das fand ich am Anfang auch so ganz ungewohnt, dass wirklich der Themenvorschlag einfach so reingeworfen werden kann. Und meistens wird er auch total cool aufgenommen und dann wird gebrainstormt, dann können andere relaten oder eben nicht. Und das ist immer ein total spannender Prozess. Also das meiste findet so in der Wortredaktion dann statt oder halt davor in den allgemeinen Sitzungen.
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1: Ich bin heute mit Bettina und Lida im Studio, die die Sendung Monday Movie Talk machen.
2: Hallo.
3: Hallo, Benni.
1: Die Schlagwörter zu eurer Sendung sind Aktuelles zum Film, Theater, Tanz und Literatur, grob zusammengefasst. Wie würdet ihr die Sendung in euren eigenen Worten beschreiben?
2: So ein anderes Schlagwort ist natürlich die Kritik zu Spielfilm und Dokumentation. Und wir bringen natürlich auch so ein paar O-Töne vom roten Teppich. Und wir haben ausgewählte Studiogäste. Wir besprechen eben aktuelle Theaterproduktionen und Tanzinszenierungen aus Berlin und Co. Das heißt, wir wandern auch mal in andere Städte und gucken, was in anderen Städten so los ist, dass man von Berlin aus dahin fahren kann. Aber primär sind wir queer-feministisch.
3: In die linke Ecke. Immer klassenkritisch, nicht nur film- und theaterkritisch.
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0: Ich bin heute hier mit zwei Hosts von der ukrainischen Radiosendung Trambeats FM. Schön, dass ihr da seid.
1: Ja, danke. Danke für die Einladung.
2: Danke, thanks a lot.
0: Lass uns über den Namen sprechen. Trambeats FM. Was heißt es?
1: Es gibt ein traditionelles ukrainisches Instrument, Musikinstrument, in Gebirgen meistens. Es ist ein großes Rohr, das heißt Trambita.
2: Dieses Name Trambeats FM, das bedeutet Trambita wie Musikinstrument und auch Beat für Musik. Trambita mit Beat.
0: Was sind die Themen, mit denen ihr euch beschäftigt?
1: Alles, was für die Ukrainer in Deutschland interessant ist. Ja, es ist die soziale Fragen, die Nachrichten, die Fragen der Kommunikation, die Fragen, die helfen auch die Gemeinde zusammen sammeln. Alles, was wichtig in der Ukraine ist, auch teilen wir mit. Und was für die Ukrainer in Deutschland wichtig ist, auch.
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1: Das war das Lied der Familie Thompson. Text und Musik sind von Isabella Summers und Ben Gregor. Ihr hört es in dem Film Der Wunderweltenbaum. Gesungen wird es von Andrew Garfield, der den Vater Tim Thompson spielt. Mehr dazu nach der Übersicht. Hallo und herzlich willkommen zu einer neuen Ausgabe von Cinematograph. Hier bei Alex Berlin auf DAB Plus und per Livestream im Internet. Am Mikrofon sind Katharina Dickhoff, Jörg Krömer und Stefanos Tsaruchas. Im Programm haben wir heute Musik und Kritik zu Der Wunderweltenbaum, Whistle, Rose, Escort Boys, Rosebush Pruning und Der Teufel trägt Prada Teil 2. Seit Donnerstag könnt ihr euch den Familienfilm Der Wunderweltenbaum in unseren Kinos anschauen. Das ist das Update einer Geschichte von Enid Blyton, die sie Ende der 1930er Jahre geschrieben hat. Mutter Polly, gespielt von Claire Foy, hat gekündigt. Familie Thompson zieht aufs Land. Hier hat der Vater Tim als Kind in den Ferien eine schöne Zeit verbracht. Die Eltern wollen Tomaten züchten und das perfekte Ketchup verkaufen. Ihre drei Kinder Beth, Joe und Fran vermissen ihre Freunde und vor allem das Internet. Die kleine Fran bekommt dann eine Einladung von der Fee Silky, sie im Wunderweltenbaum zu besuchen. Zusammen mit Silky, dem Mondmann und dem Pfannenmann betritt Fran fantastische Welten. Bald gehen auch ihre große Schwester Beth und Bruder Joe mit auf die Reise.

Das war It's Amazing von Isabella Summers für Der Wunderweltenbaum. Eine fantastische Musik, voller Abenteuer für einen eben solchen Film. Die Geschichte von Enid Blyton aus den 1930ern wurde perfekt in unsere Zeit transportiert. Es gibt eben mehr als nur das Internet und das Smartphone. Die echte Welt oder hier die Märchenwelt ist viel spannender. Natürlich gibt es auch Gefahren, aber die meistert man zusammen. Eigentlich ist die Geschichte eher etwas für eine mehrteilige Fernsehserie. Man hätte sich dann mehr Zeit für die verschiedenen Welten lassen können. So wirkt alles etwas gepresst. Der Film ist trotz allem eine schöne Geschichte mit kräftigen bunten Farben und fantastischen Welten, so wie wir es aus unserer Kindheit in den Märchenfilmen gewohnt waren. Into the Woods von Isabella Summers für Der Wunderweltenbaum.

Beim Namen Corin Hardy werden Horrorfans aufhorchen, denn er war für The Hello und The Nun verantwortlich. Sein neuestes Werk, Whistle, kommt am Donnerstag in die deutschen Kinos. Der Film lief auch bereits auf dem Fantasy-Filmfest, wo er einer der wenigen Horrorfilme war. Das Filmfest hat in den vergangenen Jahren leider seinen Schwerpunkt auf spröde Dramen verlagert, die nichts mit Horror zu tun haben. Whistle dagegen ist Horror pur und ein Nachzieher erfolgreicher Schocker wie Urban Legend oder Final Destination. Wer die mochte, kommt hier mit blutigen Todesszenen voll auf seine Kosten. Es wird nicht an Bluteffekten gespart, wenn der Fluch der aztekischen Todespfeife zuschlägt. Wer sie einmal gehört hat, der kann seinem Schicksal nicht mehr entrinnen.

Das war Burning Basketball von Doomphonic. Ich kann euch zu dem Pseudonym keine biografischen Angaben liefern, da die Musiker dahinter sich bisher nicht zu erkennen gegeben haben. Bis vor kurzem haben sie immer im Hintergrund elektronische Musik gemacht und der Soundtrack zu Whistle ist ihr erster Filmscore, bei dem ihr Name als Doomphonic genannt wird. Deswegen spielen wir jetzt Revenger at the Church von Doomphonic.

Am Donnerstag kam mit Rose ein Film ins Kino, der seine Premiere im Wettbewerb der diesjährigen Berlinale hatte und für den Sandra Hüller den Silbernen Bären als beste Hauptdarstellerin des Wettbewerbs bekam. Das Ganze spielt kurz nach dem 30-jährigen Krieg irgendwo in Deutschland. Eines Tages taucht dort ein Soldat auf mit einer großen Narbe im Gesicht, offensichtlich von einer Schusswunde. Die Papiere, die er bei sich hat, weisen ihn als Erbe eines der verwaisten Gehöfte in der Gegend aus. Das sorgt etwas für Unruhe unter den Dörflern, aber die legt sich, als sie merken, dass der wortkarge Fremde alles daran setzt, das Land wieder fruchtbar zu machen. Schließlich drängt ihn sein Nachbar sogar dazu, die älteste Tochter zu heiraten. Ende gut, alles gut, sollte man meinen. Aber tatsächlich ist das der Anfang vom bitteren Ende. Denn der Fremde ist eine Frau in Männerkleidern. Etwas, was im 17. Jahrhundert eine Sünde ist und unter strenger Strafe steht.

Das ist dein Name von Taranum Doyle, einer norwegisch-irischen Sänger-Songwriterin und Pianistin aus Kreuzberg. Ihre spröden Kompositionen untermalen einen ebenso spröden Film, in dem zwar wenig gesprochen wird, aber der trotzdem oder vielleicht auch gerade deshalb, der mit seinen schwarz-weißen Bildern viel ausdrückt. Dabei war es eigentlich weniger Sandra Hüller, die von dem Regisseur Markus Schleinzer eine dicke Gummimaske auf eine ihrer Gesichtshälften geklebt bekommen hat und auch noch ständig auf einer Patrone rumkauen muss, die mich beeindruckt hat. Für mich war das Highlight die Theaterschauspielerin Caro Braun in ihrem ersten Kinofilm. Sie spielt die Ehefrau von Sandra Hüller. Allein die Szene, in der sie überredet wird, bei der Geschichte mitzumachen, bei der ihr klar wird, welche ungewöhnliche Chance für ein freieres Leben sich ihr da bietet. Allein das ist der Ansehen des Films wert. Übrigens gab es über die Jahrhunderte deutlich mehr Frauen, die in Männerkleidung in den Krieg zogen, als man so gemeinhin denkt. Die Gerichtsakten über das Schicksal einiger dieser Frauen dienen als Vorlage für den Film. Und hab getan, was ich kann, von Taranum Doyle.

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1: Neu bei ZDF Neo bzw. in der ZDF-Mediathek ist die erste Staffel der französischen Comedy-Serie Escort Boys. Ben und seine minderjährige Schwester Charlie erben nach dem Tod des Vaters den verschuldeten Hof mit Imkerei in der Camargue. Ben merkt schnell, dass er den Hof zu verlieren droht. Geld muss her. Ein Mitarbeiter prostituiert sich und Charlie gefällt die Idee, dass Ben und seine Freunde sich als Escort Boys verdingen könnten. Nachdem sich das Geschäftsmodell etabliert hat, kommt es natürlich auch zu einigen Konflikten. Die Jungs merken aber auch, dass die Frauen für das gezahlte Geld eine anständige Gegenleistung verlangen. Da muss so manch einer umdenken und an seiner Performance arbeiten.

Das war Beuys, geschrieben von Guillaume Ferrand. Der Franzose ist ausgebildeter Pianist und komponiert große Melodien. Seine Musik zu »Wie das Leben manchmal spielt« haben wir euch in der Sendung bereits vorgestellt. Auch zu dem Netflix-Film »French Lover« komponierte er den Soundtrack. Escott Beuys hat komische, aber auch nachdenkliche Momente und canvast von allen Altersgruppen angesehen werden. Explizite Sexszenen gibt es nicht zu sehen. Die Version für Violine von Beuys, komponiert von Guillaume Ferrand.

Mitte der 60er Jahre inszenierte der damals noch sehr junge Marco Bellocchio den Film Die Faust in der Tasche. Darin zeigt er den Verfall einer im wahrsten Sinne des Wortes kranken Familie, körperlich und geistig. Karim Aynu hat die ganze Geschichte jetzt noch einmal verfilmt. Alles ist lauter und bunter. Die Familie ist sehr, sehr reich, sehr, sehr exzentrisch und sehr, sehr verdorben. Wieder dreht sich alles um den ältesten Sohn, der hier Jack heißt und der einzige ist, der nach Ansicht seiner Geschwister irgendetwas taugt. Und der sich nun verliebt hat. Vielleicht eine Chance, die ganze toxische Familie endlich einmal hinter sich zu lassen und so etwas wie ein normales Leben zu beginnen. Jamie Bell spielt den Jack, Elle Fanning ist seine Geliebte. Die exzentrischen Geschwister werden von Callum Turner, Riley Keough und Lucas Cage gespielt. Pamela Anderson spielt die vor Jahren vor der Familie geflüchtete Mutter. Und Tracy Letts spielt den von allen gefürchteten Patriarchen. Ed follows Jack von Matthew Herbert.

Wo das Original eher ein wütendes Gesellschaftsdrama war, ist Rosebud Pruning eher eine Stilübung, farbenfroh und kalt. In der Familie passieren zwar immer wieder haarsträubende Dinge, aber nichts, was einen als Zuschauer wirklich berührt. Zu wenig sind diese reichen, dekadenten Familienmitglieder liebenswert oder auch nur interessant. Und dass nicht alle den Film überleben werden, wundert jetzt auch nicht. Schon zu Beginn wird uns der Titel erklärt. Rosebud Pruning heißt Zurückschneiden eines Rosenbusches. So erreicht man, dass die besten und gesündesten Triebe mehr Platz und Kraft zum Wachsen haben. Der Film zeigt, was passiert, wenn man dieses System auf eine Familie anwendet. Nicht umsonst lief Rosebud Pruning nicht nur im Wettbewerb der diesjährigen Berlinale, sondern auch auf dem Fantasy Filmfest. Seit dem 23. findet man den Film auch ganz regulär im Kino. Die Filmmusik stammt von dem britischen Komponisten und DJ Matthew Herbert. Der Track Wolfmother.

Runway. Das waren Lady Gaga und Doechii mit Runway, einem neuen Lied für Der Teufel trägt Prada Teil 2. Lady Gaga ist mit zwei weiteren Liedern auf dem Soundtrack vertreten und hat auch eine kleine Rolle im Film. Etwas mehr als 19 Jahre hat es gedauert, bis jetzt die Fortsetzung in die Kinos kam. Andrea Sachs, gespielt von Anne Hathaway, ist jetzt eine angesehene Journalistin. Nur wenige Sekunden bevor sie einen Preis bekommt, werden ihre Kollegen und sie per Textnachricht entlassen. Um dann einen Imageschaden bei Runway zu begrenzen, wird Andrea als Redakteurin für Sonderbeiträge eingestellt. Natürlich bekommt sie es wieder mit ihrer alten, neuen Chefin Miranda Priestly, Meryl Streep, zu tun. Dann soll Runway verkauft und Miranda Priestly ersetzt werden. Andrea versucht das zu verhindern.

Das war Timeless von Theodore Shapiro für Der Teufel trägt Prada 2. Shapiro hat auch die Musik zum ersten Film geschrieben. Damals bekamen die Produzenten noch die Allmacht der Vogue-Chefredakteurin Anna Wintour zu spüren. Viele Models, Agenturen und Label wollten nicht mitmachen. Heute sind Printmedien aber ins Hintertreffen geraten. Influencer werden umschwärmt, auch von PR-Agenten der Filmverleiher. Während der erste Film eine teilweise sehr bissige Satire war, ist die Fortsetzung eine stinknormale Hollywood-Komödie über eine Zeitschrift im Internetzeitalter geworden. Ab und an scheint noch die alte Bissigkeit hervor, aber Der Teufel trägt Prada 2 ist viel zu brav. Die hässliche Seite des Modelgeschäfts wie Epstein werden ausgeblendet. Für Fans mag die Geschichte genügen, für mich bot sie allerdings zu wenig Tiefgang und einen echten Teufel oder eine Teufelin gibt es hier schon gar nicht. Das war's leider schon für heute hier bei Alex Berlin auf DAB+. Und per Livestream geht es ab 15 Uhr mit Radio Queerlife weiter. Die Wiederholung der heutigen Sendung gibt es wieder bei Ursichtradio zu hören. Und zwar am Dienstag ab 23 Uhr und am Mittwoch um 19 Uhr. Eine neue Ausgabe von Cinematograph bei Alex Berlin gibt es in 2 Wochen am 17. Mai um 14 Uhr. Im Programm haben wir dann unter anderem Musik und Kritik zu Mortal Kombat 2, Die Legende des Wüstenkindes und Palästina 36. Wir verabschieden uns für heute mit noch mehr Musik von Theodore Shapiro, Forever My Girl, für Der Teufel trägt Prada Teil 2. Viel Spaß dabei und bis zum nächsten Mal.

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1: Herzlich willkommen bei den On-Air-Stories. In dieser On-Air-Story möchte ich euch die Sendung Oldie-Treff von Peter Ziermann vorstellen. Hallo Peter, schön, dass du da bist.
2: Ja, freut mich auch.
1: Was ist denn die Sendung Oldie-Treff genau? Also worum geht es?
2: Ja, ein bisschen old-fashioned Radio. Zum einen wird für ich ja seit 100 Jahren gefühlt durch, dass wir hier noch Plattenspieler im Studio haben, weil ich tatsächlich immer noch eigentlich 100% Vinyl spiele und mein Musikgeschmack, der liegt ja eigentlich eher bei internationalen Titeln, bei Beat und ja, vernünftigen Nummern der 60er, 70er Jahre. Aber ich spiele auch sehr viel deutsche Musik, bin nach wie vor jedes Wochenende auf dem Flohmarkt, sammle da irgendwelche Schallplatten ein. Und es gibt so einen Spruch, den ich auch seit Jahren mache. Bei mir kann sich jeder jeden Titel wünschen. Wenn jemand von Heino die schwarze Barbara haben will, dann kriegt er die auch. Ja.

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1: Herzlich willkommen zu einer weiteren On-Air-Story. Ich bin heute mit Rolf Gensrich im Studio, der die Sendung OK Beat macht.
2: Hallo, freue mich, dass ich hier sein darf.
1: Wie würdest du ansonsten deine Sendung generell beschreiben?
2: Die Sendung lässt sich eigentlich schlecht beschreiben. Also es gibt mehrere Varianten. Ich versuche, Gäste mir heranzuholen aus allen möglichen Gegenden, so Sachen, die mir über den Weg laufen. Das kann also der Würstchenverkäufer sein bis hin zu irgendwelchen kleinen Aktionen, Grundeinkommen zum Beispiel oder kleine Parteien oder aber Musiker, die mir auf der Straße auffallen, die nicht dann mal meine Visitenkarte geben und sagt, kommt doch mal vorbei, meldet euch doch mal.
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1: Mit Andreas, ich wünsche euch einen schönen Sonntag.
2: Hallo, hier ist

0: Hallo, jetzt. Hallo, das ist Andreas von Radio Queerlife bei Alex auf 91.0. Ich grüße euch heute hier an diesem doch ja sehr schönen Sonntag. Und wir werfen heute mal unsere Augen auf ein Thema, das wir schon seit einigen Monaten verfolgen. Und zwar haben wir doch gewisse Kritiken bei uns auf der Facebook-Seite entdeckt gegenüber den CSD-Demonstrationen, gegenüber queeren Veranstaltungen. Und wir waren jetzt schon auf 3 CSD-Demonstrationen und da muss ich sagen, fand ich vielleicht die Zuschauerzahl nicht so groß wie in den letzten Jahren. Und wir versuchen jetzt einmal heute diesen Zustand dieser ja doch kleineren CSDs, die immer kleiner werden, mal ein wenig zu vergleichen mit den Kommentaren, die wir so bei uns zum Beispiel bei Instagram, bei Facebook so sehen. Das sind Worte aus der Community und wir versuchen da mal eine Verbindung heute zu schaffen. Und ansonsten haben wir natürlich auch noch CSD-Termine für nächste Woche. Da ist unser Olaf, unser rasender Reporter, nachher am Telefon, freue ich mich schon drauf. Und wir haben natürlich Nachrichtenthemen heute gesprochen von Philipp. Wie lauten denn die Themen?
1: EU-Parlament ebnet Weg für Verbot von Konversionstherapien. Brand im LGBTQ+-Club, Ermittlungen bringen Entwarnung. Und Britney Spears wegen Trunkenheit am Steuer angeklagt.
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0: Oh mein Gott, was hat Britney wieder gemacht?

hoffen natürlich auch immer, dass es nach einer Sendung von Radio Queerlife ein Happy End gibt, ja, aber die Themen heute, die lassen uns wirklich mal ein wenig nachdenken, denn seit vielen Jahren besuchen wir Christopher Street Day Veranstaltungen nicht nur in Berlin, sondern auch weit drüber hinaus. Doch in letzter Zeit fällt uns auf, dass viele, ja, wir sind wirklich überrascht, denn die Teilnehmerzahlen scheinen zu sinken. Die Demonstrationen wirken kleiner, leiser, weniger sichtbar. Und das wirft Fragen auf. Woran liegt es, dass in einer Zeit wachsender gesellschaftlicher Spannungen, in der queere Rechte wieder stärker unter Druck geraten, ausgerechnet die Beteiligung an CSDs zurückgeht? Fehlt es an Interesse oder fehlt es an Identifikation? Viele fragen sich, ob sich die Inhalte der CSDs verändert haben, ob Themen stärker in den Vordergrund gerückt sind, mit denen sich ein Teil der Community nicht mehr wiederfindet. Ist der CSD für manche zu einem Ort geworden, an dem sie sich nicht mehr repräsentiert fühlen? Oder noch eine Frage steht im Raum: Sind CSDs heute für alle Teile der queeren Community gleichermaßen offen oder fühlen sich einige zunehmend an den Rand gedrängt? In Kommentaren, etwa rund um Formate wie Radio Queerlife, berichten Menschen davon, dass sie sich nicht mehr ausgerechnet angesprochen fühlen. Das sind so, ja, dass sie das Gefühl haben, ihre Perspektiven würden weniger sichtbar sein. Und teilweise berichten sie sogar von Spannungen innerhalb der Community selbst. Wie kann es sein, dass eine Bewegung, die Vielfalt, Respekt und Zusammenhalt, ja, die dafür steht, intern mit Abgrenzung zu kämpfen hat? Ist es ein Kommunikationsproblem, ein Generationskonflikt oder Ausdruck einer, ja, wandelnden Identitätspolitik? Oder ist es vielleicht auch ein Zeichen dafür, dass die Community vielfältiger geworden ist und es schwieriger geworden ist, alle Stimmen unter einem einzigen Dach zu vereinen? Eines scheint klar: Wenn weniger Menschen kommen, wenn sich Teile der Community zurückziehen, dann lohnt sich ein genauer Blick. Denn der Christopher Street Day war immer mehr als nur eine Demonstration. Er war ein Symbol für Sichtbarkeit, für Solidarität und für gemeinsames Eintreten für Rechte. Vielleicht ist der Moment, wieder stärker miteinander ins Gespräch zu kommen, gekommen. Zuhören, unterschiedliche Perspektiven aushalten und Brücken bauen. Damit der CSD auch in Zukunft ein Ort bleibt, an dem sich möglichst viele Leute wiederfinden können. Gleich geht's weiter mit dem Thema.

0: mit Radio Queer Life im Programm von Alix Berlin jeden Sonntag zwischen 15 und 16 Uhr. Und heute haben wir hier ein ganz heißes Eisen, ein ganz heißes Thema. Wir schauen, ob die Community überhaupt ein gemeinsames Fundament hat. Und da ist das Jahr 2026 sehr, sehr wichtig. Im Anschluss daran stellt sich eine entscheidende Frage für die Zukunft der Community. Wie schaffen wir es, wieder stärker zusammenzurücken, statt uns weiter voneinander zu entfernen? Denn bei aller Vielfalt, bei allen unterschiedlichen Lebensrealitäten und Identitäten braucht es ein gemeinsames Fundament. Ein Fundament, das trägt, gerade in politisch angespannten Zeiten. Wir erleben aktuell eine Phase, in der gesellschaftliche Debatten rauer werden, in der queere Rechte wieder stärker in Frage gestellt werden. Und genau in dieser Situation kann es sich die Community kaum leisten, sich intern zu zerstreiten. Natürlich sind Themen wie Sprache, Identität und Pronomen wichtig. Für viele Menschen sind sie zentral für Sichtbarkeit und Selbstbestimmung. Und ebenso klar ist, Sensibilität im Umgang miteinander sollte selbstverständlich sein. Doch gleichzeitig berichten einige innerhalb der Community, dass sie sich durch die Art und Weise der Debatten zunehmend unter Druck gesetzt fühlen. Dass sie das Gefühl haben, ständig bewertet oder kritisiert zu werden, selbst auf Veranstaltungen, die eigentlich ein sicherer Raum sein sollten, für alle. Hier entsteht eine Spannung, die nicht ignoriert werden darf, denn Akzeptanz darf keine Einbahnstraße sein. Wer Respekt einfordert, muss bereit sein, ihn anderen entgegenzubringen. Vielleicht braucht es deshalb wieder mehr Bereitschaft zu Kompromissen. Mehr zuhören statt sofort Widerspruch. Mehr gemeinsames Suchen nach Lösungen statt gegenseitigem Zuschreiben von Schuld. Denn eins ist klar, die Herausforderungen, vor denen queere Menschen stehen, kommen nicht nur von innen, sondern in diesem Jahr auch von außen. Politische Entwicklungen, gesellschaftliche Verschiebungen und kommende Wahlen zeigen, wie wichtig es ist, geschlossen aufzutreten. Und genau hier liegt die Chance, sich auf das zu besinnen, was verbindet. Auf gemeinsame Ziele wie Gleichberechtigung, Schutz vor Diskriminierung und gesellschaftliche Akzeptanz. Der Christopher Street Day könnte genau dafür wieder stärker stehen. Als Ort der Vielfalt, auch als Ort des Miteinanders. Als Plattform für unterschiedliche Stimmen, ja, wo unterschiedliche Stimmen gehört werden, ohne sich gegenseitig abzuwerten. Denn am Ende geht es nicht darum, wer innerhalb der Community Recht hat, sondern darum, ob es gelingt, gemeinsam stark zu bleiben. Und vielleicht beginnt genau das mit einer einfachen Frage. Wie wollen wir miteinander umgehen, heute und in Zukunft?
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Und wir sagen auch, ja, jeden Sonntag ab 15 Uhr zur Sendung von Queer Life. Hallo alle, die etwas später eingeschaltet haben. Wir sind mittendrin in einer kleinen CSD-Kritik und machen weiter mit unserem dritten Beitrag zu diesem Thema. Und vielleicht braucht es an dieser Stelle auch einmal eine unbequeme, vielleicht sogar, ja, sarkastische Klarstellung. Nicht jede Bühne ist für jeden Zweck gedacht. Der Christopher Street Day ist kein Austragungsort für persönliche Grabenkämpfe. Und er ist auch kein Turnierplatz für diejenigen, die vor allem sich selbst und ihre eigene Perspektive ins Rampenlicht stellen wollen. Wer den CSD nutzt, um immer wieder die gleichen internen Konflikte auszutragen, der stellt sich irgendwann die Frage, worum geht es hier eigentlich noch? Ihr dürft euch dann aber auch fragen, wo sind die anderen irgendwann? Geht es um Sichtbarkeit für alle oder um Aufmerksamkeit für einzelne Gruppen? Vielleicht wäre es an der Zeit, das klar zu trennen. Wer unbedingt seine eigenen ideologischen Wettkämpfe führen möchte, der kann dafür durchaus eigene Formate schaffen. Eigene Veranstaltungen auf eigenen Bühnen, eigene Debattenräume. Der CSD hingegen war einmal als etwas anderes gedacht. Als ein Ort, an dem die Vielfalt der Community zusammenkommt, nicht um sich gegenseitig zu überbieten, sondern um gemeinsam sichtbar zu sein. Und ja, das bedeutet auch, über den eigenen Tellerrand hinauszuschauen. Nicht nur die eigenen Perspektiven zu sehen, sondern auch viele Facetten, die die Community ausmacht. Wer dazu nicht bereit ist, wer ausschließlich in den Grenzen der eigenen Gruppe denkt, der verpasst den eigentlichen Kern dessen, was den CSD ausmacht. Denn Vielfalt bedeutet nicht, dass jede Stimme allein im Mittelpunkt steht. Vielfalt bedeutet, dass viele Stimmen nebeneinander bestehen können, ohne sich gegenseitig zu verdrängen. Vielleicht ist genau jetzt der Moment, sich daran zu erinnern, dass es beim CSD nicht um ein Gegeneinander geht, sondern um ein Miteinander, das stärker ist als jede einzelne Position. Und dass diejenigen, die das nicht akzeptieren wollen, sich zumindest die ehrliche Frage stellen sollten, ob sie wirklich für die Community kämpfen oder am Ende doch nur für sich selbst. Ja, wir machen jetzt erst einmal weiter mit Musik und um halb könnt ihr hier Philipp hören mit den Nachrichten und ach, der nächste Titel. Ich liebe ihn hier, Zweiraumwohnung.

Ja, noch so, wir sind noch nicht fertig mit unserer Kritik, was das Thema CSD angeht und wie sich bestimmte Gruppen in den Vordergrund spielen und andere dabei vergessen, die ja dann eigentlich auch keine Lust mehr haben, CSDs zu besuchen. Wir haben gestern ein sehr interessantes Gespräch mitbekommen auf einer Bühne, wo meiner Meinung nach CSD-Touristen ein wenig abgewertet wurden. Und da werden wir uns dann nach den Nachrichten im zweiten Teil unserer Sendung noch einmal drum kümmern.

0: Ja, da fragt man Frau Bond, meine Güte, es ist jetzt genau 15.30 Uhr, wollen wir Linkin Park beenden? Und sie, lass laufen. Gut, dann starten wir die Nachrichten mal um 15.31 Uhr. Ja, dann beginnen wir einfach mal.
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0: wegen Trunkenheit am Steuer angeklagt. EU-Parlament ebnet Weg für Verbot von Konversionstherapien. Das Europäische Parlament hat für ein mögliches EU-weites Verbot sogenannter Konversionstherapien gestimmt. Auslöser war eine Bürgerinitiative mit mehr als 1,2 Millionen Unterschriften, die seit 2024 gesammelt wurden. Nun liegt der Ball bei der Europäischen Kommission, die konkrete Gesetzesvorschläge erarbeiten kann. Konversionstherapien umfassen Praktiken, die darauf abzielen, die sexuelle Orientierung oder Geschlechtsidentität von Menschen zu verändern. Viele medizinische Fachorganisationen stufen diese Methoden als pseudowissenschaftlich und gefährlich ein. Studien zeigen, dass Betroffene ein erhöhtes Risiko für psychische Erkrankungen und Suizidgedanken haben. Unterstützung kommt auch vom Europäischen Wirtschafts- und Sozialausschuss, dessen Präsident Seamus Boland die Praktiken als schwere Verletzung der Menschenwürde bezeichnete. Bereits mehrere EU-Staaten, darunter Deutschland und Frankreich, haben solche Therapien verboten. Ein EU-weites Verbot könnte nun ein wichtiger Schritt sein, um einheitliche Schutzstandards für LGBTQ+-Menschen zu schaffen. Brand im LGBTQ+-Club. Ermittlungen bringen Entwarnung. Nach dem verheerenden Feuer im bekannten Nachtclub Pink Panthers in Milton Keynes gibt es Entwarnung. Laut Polizei war der Brand ein Unfall und kein gezielter Angriff. Ein zunächst festgenommener Mann wurde aus den Ermittlungen entlassen. Das Feuer brach in den frühen Morgenstunden aus, Einsatzkräfte waren schnell vor Ort. Besonders hervorgehoben wurde die Reaktion des Personals, das Gäste und Anwohner rechtzeitig evakuierte. Verletzt wurde niemand. Die Feuerwehr bestätigte nach gemeinsamen Untersuchungen mit der Polizei, dass keine Hinweise auf Brandstiftung vorliegen. Der Club Pink Panthers ist seit über 20 Jahren ein zentraler Treffpunkt der LGBTQ+-Community und zählt zu den bekanntesten Veranstaltungsorten seiner Art in Großbritannien außerhalb Londons. Der Betreiber zeigte sich erleichtert über die Ermittlungsergebnisse und betonte, dass der Schutz von Menschenleben oberste Priorität habe. Britney Spears wegen Trunkenheit am Steuer angeklagt. Popstar Britney Spears ist im US-Bundesstaat Kalifornien wegen Fahrens unter Alkohol- und Drogeneinfluss angeklagt worden. Der Vorfall ereignete sich Anfang März, als sie auf einem Highway durch unsichere Fahrweise auffiel und von der Polizei gestoppt wurde. Tests deuteten darauf hin, dass sie unter Einfluss stand. Da es sich um ein Vergehen handelt, muss Spears nicht persönlich vor Gericht erscheinen. Stattdessen kann ihr Anwalt sie vertreten. Die Staatsanwaltschaft prüft derzeit einen möglichen Vergleich, einen sogenannten Wet Reckless Deal. Dabei würde Spears sich wegen fahrlässigen Fahrens unter Einfluss schuldig bekennen, was mildere Konsequenzen wie Bewährung, Geldstrafen und verpflichtende Kurse nach sich ziehen könnte. Nach ihrer Festnahme begab sich Spears freiwillig in eine Einrichtung zur Behandlung von Drogenmissbrauch. Der Fall sorgt erneut für Schlagzeilen rund um ihr Privatleben des Stars. Das waren die Nachrichten bei Radio Queer Live, gesprochen von Philipp. Euch noch einen schönen Sonntag.
1: Ich würde mal sagen, Britney Spears braucht wieder ein bisschen Geld, ne? Nach dem Problem. Hier kommen die GEMA.

Ja, meine Lieben, irgendwas willst heute mit unserem Rechner hier los, aber wenn er nicht will, dann ja, müssen wir halt Gewalt anwenden und ihn stoppen. Ja, meine Lieben, ich habe gestern beim CSD eine Rede gehört, in der verächtlich über sogenannte CSD-Touristen gesprochen wurde. Und jetzt fragen sich natürlich viele, was sind denn CSD-Touristen? CSD-Touristen sind Menschen aus der Community, aber auch natürlich Sympathisanten, die auf CSD-Veranstaltungen fahren und dabei auch längere, größere Entfernungen hinnehmen und ja, somit die Community vor Ort unterstützen wollen. Und ich sage ganz klar, so eine Haltung, wie ich gestern erlebt habe, dass sich jemand verächtlich über CSD-Touristen äußerte, kann man auf einer Bühne eigentlich gar nicht hinnehmen. Denn deshalb greifen wir dieses Thema heute mal auf und machen deutlich, wie diese CSD-Touristen ihren Tag erleben. Denn davon abgesehen, dass viele kleinere CSD-Veranstaltungen ohne Menschen aus anderen Städten und Bundesländern gar nicht dieses Große erreichen würden, sollte man sich wirklich bewusst machen, was diese Menschen auf sich nehmen. Viele stehen frühmorgens auf, sie waren stundenlang mit dem Zug, mit dem Bus, sie reisen oft nicht allein, sondern in Gruppen, weil sie wissen, dass es so sicherer ist, aber viele sind eben doch alleine und schon auf dem Weg beginnt das, worüber viel zu selten gesprochen wird. Blicke, Kommentare, abfällige Bemerkungen, manchmal Gelächter, manchmal offene Beleidigungen und leider auch immer wieder Situationen, in denen Menschen sich bedroht fühlen, wo es auch zu Gewalt kommt oder zu anderen negativen Dingen. Wer sichtbar queer unterwegs ist, als Frau, als Mann oder als Mensch, der sich keinem klassischen Geschlecht zuordnet, der fällt auf. Und dieses Auffallen ist nicht immer positiv. Es bedeutet, sich bewusst einer möglichen Gefahr auszusetzen. Es bedeutet, abzuwägen, ziehe ich das heute wirklich an? Halte ich die Hand meines Partners oder meiner Partnerin? Küsse ich meinen Freund oder meine Freundin in der Öffentlichkeit? Oder lasse ich es lieber, weil ich nicht weiß, wie andere reagieren? Viele entscheiden sich trotzdem dafür, sichtbar zu sein. Und genau das ist der Punkt. Diese Menschen kommen nicht einfach nur zum Feiern. Sie kommen trotz dieser Risiken. Sie nehmen in Kauf, beschimpft zu werden. Sie nehmen in Kauf, sich unwohl zu fühlen. Sie nehmen in Kauf, dass der Heimweg genauso herausfordernd wird wie der Hinweg. Und trotzdem kommen sie, weil ein CSD für sie mehr ist als eine Veranstaltung. Er ist ein Ort der Freiheit, ein Ort, an dem ja für viele ein paar Stunden, da können sie so sein, wie sie wollen und das ist doch gut so. Ein Ort, an dem sie nicht erklären müssen, warum sie da sind. Und genau deshalb ist es nicht nur falsch, dass sie als CSD-Touristen ja, abgewertet werden. Es ist respektlos, denn ohne sie wäre diese Bewegung kleiner, leiser, weniger sichtbar und vielleicht auch weniger stark. Deshalb sagen wir heute ganz bewusst Danke. Danke an alle, die weite Wege auf sich nehmen. Danke an alle, die sich zeigen, obwohl es Mut kostet. Danke an alle, die damit diese Bewegung tragen. Und genau darüber hinaus wollen wir auch auf das schauen, was ein CSD am Ende wirklich bedeutet. Er ist nicht nur eine Party. Er ist politisch, er ist sichtbar und er ist notwendig im Jahr 2026 und drüber hinaus. Gerade in einer Zeit, in der queere Menschen wieder stärker angegriffen werden, verbal, gesellschaftlich oder leider auch körperlich. Ein CSD erinnert uns daran, dass Gleichberechtigung keine Selbstverständlichkeit ist, dass Sichtbarkeit immer noch erkämpft werden muss und dass Solidarität nicht nur ein Wort ist, sondern gelebt werden muss. Und genau das haben wir gestern gesehen. Menschen, die zusammenkommen, Menschen, die sich gegenseitig stärken, Menschen, die sagen, wir sind da und wir gehen nicht weg. Und dieses Gefühl sollten wir mitnehmen. Nicht nur bis zum nächsten CSD, sondern in unseren Alltag, in unsere Gespräche, in unser Verhalten. Lasst uns
hinausschauen, wenn andere angegriffen werden. Lasst uns widersprechen, wenn Menschen abgewertet werden. Wir hatten gestern ein Interview mit einem jungen Mann, der einige Kilometer auf sich genommen hat, um den CSD in Dessau zu unterstützen, mit queerer Sichtbarkeit, mit ihm, mit seinem Freund. Und er hat auf diesem Weg zwischen Magdeburg und Dessau dreimal negative Erfahrungen gemacht, ja, bis hin, dass man ihn anspucken wollte. Und ich finde, das ist ziemlich grenzwertig in einem Jahr 2026. Und wenn dann jemand auf der Bühne steht und sich verächtlich über queere CSD-Touristen äußert, dann frage ich mich ganz im Ernst, was hat eine solche Person auf einer Bühne zu suchen?

0: von Regen brauchen wir ja, glaube ich, heute überhaupt gar nicht sprechen hier in Deutschland. Hier bei uns in Berlin, ich sehe hier auch, oh mein Gott, da ist eine kleine Wolke am Himmel über dem Studio. Es sieht also nach Regen aus. Ja, meine Lieben, wir haben einen jungen Mann am Telefon, der ist wahrscheinlich einer der größten CSD-Touristen dieser Stadt. Hallo Olaf.
1: Moin Moin und schönen Sonntag.
0: Ja, wenn ich sage CSD-Tourist, dann muss ich sagen, du kommst ja immer von der Ostseeküste und bewegst dich jedes Wochenende irgendwie auf einen CSD. Hast du mal ausgerechnet, wie viele Kilometer das im Jahr sind?
1: Tatsächlich führe ich quasi so eine Art CSD-Fahrtenbuch und es sind so zwischen 25.000 und 30.000 Kilometer.
0: Also man könnte sagen, unser lieber CSD-Reporter Olaf Wunderbar fährt in 2 Jahren einmal um die Erde. Hat dir das schon mal jemand gesagt?
1: Nee, das war mir tatsächlich nicht bewusst.
0: Ja, also mit 30.000 Kilometer ist das schon mal gewaltig und 45.000 hat die Erde im Umfang. Also ich sag mal, in 2 Jahren bist du einmal um die Erde gefahren. Warst du auch schon mal auf CSDs nicht in Deutschland unterwegs?
1: Tatsächlich, 2019 war ich in Oslo, was auch sehr spannend war und auch die letzten Jahre in Polen öfters dabei, ja.
0: Ja, das sind ja auch ganz wichtige CSDs. Gerade in Polen hat sich ja die Situation für die queere Community maximal verschlechtert erst. Und jetzt gibt es wieder so, ja, ich sag mal, Initiativen in einigen Landesteilen, die sichtbar werden und wo man sagt, okay, die Community wird doch mehr akzeptiert. Wie viele CSDs besuchst du denn so im Jahr etwa? Kann man das auch sehen?
1: Ja, also ich versuche so einen Schnitt von 30 Pride-Veranstaltungen. Also zwischen 27 und 33 CSDs schaffe ich. Das höchste, was ich geschafft habe, waren 40.
0: Meine Güte, das heißt also, an manchen Wochenenden bist du dann auch auf mehreren CSDs unterwegs?
1: Ja, manchmal, also einmal habe ich es sogar schon geschafft, an einem Tag in Hamburg auf dem CSD und am selben Abend noch in Wuppertal zu sein auf dem CSD.
0: Keine Ahnung, wie du das geschafft hast, ich frage da auch nicht nach. Ich weiß, du bist ja auch ein Star Trek-Fan, vielleicht hat man dich da irgendwie ein wenig unterstützt. Olaf, meine Frage an dich, wir haben ja jetzt wieder die CSD-Saison, sie ist am Start. Auf welchen CSDs warst du schon?
1: Also CSD habe ich in Schönebeck und in Dessau mitgemacht und eine Trans Pride in Hamburg.
0: Ja, dann würde ich sagen, jetzt um 15:51 Uhr werfen wir mal einen Blick auf die nächste Woche. Die CSDs werden jetzt wieder mehr an den Samstagen und Sonntagen. Wie viele CSDs erwartet die Community in der kommenden Woche und wo sind die? Und gibt es einen CSD, den man als Berlinerin und Berliner besonders gut erreicht?
1: Ja, tatsächlich gibt es halt kommenden Samstag den CSD in Potsdam, einer von 2, die dieses Jahr halt wieder stattfinden. Und in Limburg an der Lahn findet in Südhessen einer statt. Sowohl am Sonntag für diejenigen, die halt für Drag Queens und Drag Kings was offen haben, ist in Kiel eine große Demo angesetzt.
0: Ja, dann sprechen wir erst einmal ganz kurz über den CSD in Limburg an der Lahn. Da war ich Tatsache in Angermünde und in Schönebeck, wo das bei einigen CSD-Touristen ja doch öfters fiel, bei einigen aus Berlin. Die fahren Tatsache nach Limburg an der Lahn. Was macht denn diesen CSD so besonders, dass man sagt, ich fahre da lieber hin?
1: Och, was macht das besonders? Also ich finde, jeder hat so seine Besonderheiten und jeder pickt sich da seine Besonderheiten raus. Also ich fand das auf jeden Fall sehr schön, auch das, weil das Klima auch da sehr angenehm ist, trotz Hessen.
0: Ah, okay. Gut, dann sprechen wir jetzt über Potsdam. Für alle Berlinerinnen und Berliner leicht zu erreichen. Einfach in die S-Bahn setzen, wahrscheinlich gleich nach der Party. Was ist denn da nächste Woche los? Weißt du da mehr?
1: Da wird es wieder einen sogenannten Queen's Day, das wird das ganze Wochenende wieder gehen, wie so üblich von Samstag zu Sonntag. Was aber dieses Jahr neu sein soll, ist, dass es nicht mehr in Holleschen Pintel stattfindet, sondern am Markt vom Landtag.
0: Ja, das ist natürlich auch ein neuer Punkt. Also meine Lieben, ihr braucht dann nicht mehr in die Straßenbahn einsteigen und am neuen Tor aussteigen ins Holländerviertel. Das hat sich im letzten Jahr, also wie gesagt, beendet. In diesem Jahr trifft sich die Community vor dem Brandenburger Landtag und den erreicht man eigentlich ganz gut zu Fuß vom Bahnhof aus. Warst du schon mal auf dem Queen's Day und auf dem CSD in Potsdam, Olaf?
1: Ja, ich habe schon ein paar Mal, also ich denke mal, wenn ich das jetzt richtig im Kopf habe, war ich tatsächlich schon dreimal mit bei dem Potsdamer CSD mit den Queen's Day dabei. Ja.
0: Gut, na, das klingt ja alles wunderbar. Olaf, ich wünsche dir heute noch einen wunderschönen Tag oben bei dir an der Ostsee. Wie ist denn das Wetter bei dir?
1: Also, wir haben sehr flauschige weiße Wolken, aber nach Regen sieht das nicht aus. Aber sonst ist es so sehr warm und angenehm.
0: Ja, also wie in Berlin. Olaf, ich danke dir für dein Engagement, für die Community und bedanke mich bei dir als CSD-Tourist und wünsche dir noch einen schönen Sonntag.
1: Dankeschön, das wünsche ich euch auch. Danke, ciao.
0: Ja, meine Lieben, und bei uns geht's weiter mit einer echten Klassikerin, was Musik angeht. Hier ist Cher.

Ja, meine Lieben, bei uns wird es Zeit, dass wir uns verabschieden im Programm von Alex Berlin. Das war jetzt also eine Stunde lang Radio Queer Live und ich hoffe, das Thema CSD und unsere Kritik, ja, wird von einigen Protagonisten aufgenommen, wahrgenommen. Nicht, dass es irgendwann mal dazu kommt, dass sie ganz alleine auf der Bühne stehen an einem Platz und dass man Teile einer Community verächtlich behandelt. Das finde ich nicht so gut. Meine Lieben, schönen Sonntag euch. Tschüss, hier war Andreas. Die Musik war von Frau Bond ausgesucht und wir ja, sagen Danke an Philipp für die Nachrichten. Viele Grüße an die Küste, an Timmy, ach nee, der ist ja nicht mehr da, an Olaf. Tschüss.

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1: Heute geht es um das Campus Radio CouchFM. Das ist ein Projekt in Zusammenarbeit der drei Berliner Hochschulen, der Humboldt-Universität, der Freien Universität und der Technischen Universität Berlin. Und ich möchte euch nun das Campus Radio genauer vorstellen und habe hierzu Laura und Emily von CouchFM eingeladen. Herzlich willkommen.
2: Hi.
3: Hi.
1: Seit wann gibt es denn das Format Campus Radio CouchFM?
2: Also 2011 kam die Idee auf. Und 2012 lief dann die erste Sendung schon. Also es ist jetzt schon ganz schön lange her.
1: Und ihr sendet ja jeden Tag und habt verschiedene Formate. Wie ist die Sendung denn aufgebaut?
2: Genau, also wir haben jeden Tag in der Woche ein unterschiedliches Format. Zweimal die Woche läuft unser Live-Magazin. Das heißt, da stehen wir live im Studio und reden über alles Mögliche. Und dann läuft auch Musik zwischendurch, wie man es aus dem Radio halt so kennt. Und montags ist bei uns immer Platz für eine Gästesendung. Mhm. Also da können zum Beispiel andere Unis ihre Projekte vorstellen, wenn sie selbst einen Podcast produzieren und so weiter. Dann haben wir am Mittwoch unsere Musiksendung, das Klangkompott. Das wird von der Musikredaktion gemacht und es kann auch alles Mögliche sein. Interviews, einfach eine Band vorstellen, ein Genre vorstellen, alles Mögliche. Genau, donnerstags läuft unser Gästezimmer. Das ist ein Interviewformat mit Personen zum Beispiel aus Politik oder der Kultur, Berliner Figuren, alles Mögliche. Ja, samstags ist bei uns Tanzstunde. Da können DJs aus Berlin ihre Sets spielen und sich so ein bisschen vorstellen. Und am Sonntag läuft unsere Wiedergabeliste mit den besten Songs aus der Woche.
1: Wie kommt ihr denn zu den Themen, die ihr in der Sendung besprecht?
3: Also ich finde, das ist auch mal ein sehr spannender Prozess, weil es einfach wirklich das ist, was die Couchies so im Alltag beschäftigt. Und das fand ich am Anfang auch so ganz ungewohnt, dass wirklich der Themenvorschlag einfach so reingeworfen werden kann. Und meistens wird er auch total cool aufgenommen und dann wird gebrainstormt, dann können andere relaten oder eben nicht. Und das ist immer ein total spannender Prozess. Also das meiste findet so in der Wortredaktion dann statt oder halt davor in den allgemeinen Sitzungen.
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11: 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Diesmal über den Bericht der Expertenkommission für die Reform der gesetzlichen Krankenversicherung GKV.
12: Liebe Zuhörende, in diesen Tagen tragen viele Menschen erstaunlicherweise gerne dunkle Kleidung, obwohl sie so nur sehr schlecht für andere Verkehrsteilnehmer erkennbar sind. In der Abenddämmerung macht sie graue und noch dunklere Kleidung schon bei nur leichtem Nebel nahezu unsichtbar. Und danach, besonders in mondlosen Nächten, werden sie ohne lichtreflektierende Protektoren kaum noch sichtbar sein. Wenn Sie sich davor schützen möchten, angefahren zu werden, tragen Sie abends und nachts helle Sachen. Bestenfalls benutzen Sie selbst leuchtende Lämpchen, aber zumindest reflektierende Schutzbekleidung. Vielen Dank.
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9: Ein weiteres Thema
7: Zu hören ist ein Beitrag
13: mit Professor Bielefeld zur Behindertenrechtskonvention.
14: Behinderung und Armut ist ein noch wenig erforschtes Feld. Was man aber sagen kann, ist, dass natürlich lange Zeit Behindertenpolitik eher unter den Vorzeichen von Fürsorge für eine in vieler Hinsicht benachteiligte Gruppe von Menschen gesehen wurde, aber nicht unter dem Aspekt Diskriminierungsbekämpfung, Gleichberechtigung, Partizipation. Das sind sozusagen zentrale Ansprüche durch Menschenrechtsverträge, also auch insbesondere die UN-Behindertenrechtskonvention und die auch die deutsche Behindertenpolitik dann noch immer vor ganz besondere Herausforderungen stellen, weil es nicht mehr darum geht, wie man es früher mal gesagt hat, Sorgenkinder zu betreuen und ihnen eine Basisversorgung zukommen zu lassen, sondern Menschen in der Gesellschaft gleichberechtigt zur Geltung zu bringen. Das ist sozusagen die neue Aufgabe, die sich für uns stellt.
7: Das dritte Thema heute, es gibt derzeit Drogen, aber es gibt seit Jahren Drogenhilfevereine. Um das Suchtproblem zu erleichtern, hören wir doch mal rein, womit sich einer dieser Drogenhilfevereine beschäftigt und was da so gemacht wird.
15: Guten Abend, mein Name ist Andreas Hunger. Mit meiner Kollegin Birgit Möllemeier wollen wir heute die Arbeit des Drogennotdienst Berlin e.V. kurz vorstellen. Wir würden kurz beschreiben, was der Drogennotdienst für eine Funktion hat im Berliner Suchthilfesystem. Wir würden gerne auf den Schwerpunkt gucken. Schwerpunkt würde heißen Cannabis. Es ist ein aktuelles Thema. Der Drogennotdienst hat dazu natürlich eine Haltung und natürlich auch ein Angebot. Und dann würden wir gucken, zum Beispiel, wie ist Zusammenarbeit mit dem Jobcenter, wie kann man dort Leute, entsprechend dem Namen auch des Magazins, das heute stattfindet, wie kann man Leute ein Vermittlungshemd Sucht in der Weise nahebringen, dass sie arbeitsfähig werden.
16: Möchtest du vielleicht noch was sagen dazu?
17: Guten Abend. Ich würde gerne ein bisschen was dazu sagen, welche Menschen zu uns kommen, welche uns aufsuchen. Und das geht altersmäßig los bei etwa 14 Jahren bis hoch zu, also eigentlich unbegrenzt nach oben. Das sind etwa 30% Frauen, 70% Männer. Es sind drogenmissbrauchende Menschen, das heißt, in dem Fall sind es dann vorrangig Jugendliche und junge Konsumenten, Konsumentinnen von Cannabis, Halluzinogen, Partydrogen und das auch in Verbindung mit Alkoholkonsum. Das ist eine Gruppe, eine Großgruppe. Die andere Gruppe sind die Langzeitabhängigen, ja, die oft schon eine langjährige Drogenkarriere hinter sich haben und zum Teil extrem verelendet sind, psychisch stark auffällig, die Heroin, Kokain, Benzodiazepine konsumieren und das häufig auch als Mischkonsum.
7: Und weitere Themen.
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0: Liebe Zuhörende, in diesen Tagen tragen viele Menschen erstaunlicherweise gerne dunkle Kleidung, obwohl sie so nur sehr schlecht für andere Verkehrsteilnehmer erkennbar sind. In der Abenddämmerung macht sie graue und noch dunklere Kleidung, schon bei nur leichtem Nebel, nahezu unsichtbar. Und danach, besonders in mondlosen Nächten, werden sie ohne lichtreflektierende Protektoren kaum noch sichtbar sein. Wenn sie sich davor schützen möchten, angefahren zu werden, tragen sie abends und nachts helle Sachen, bestenfalls benutzen sie selbst leuchtende Lämpchen, aber zumindest reflektierende Schutzbekleidung. Vielen Dank.
1: Aus dem Homeoffice, Frau Engen-Käfer.
2: Liebe Zuhörende, heute möchte ich erneut über die Gesundheitsversorgung reden, diesmal über den Bericht der Expertenkommission für die Reform der gesetzlichen Krankenversicherung GKV. Die Gesundheitsversorgung steht bei der großen Mehrzahl der Menschen in Deutschland nach Wohnen und Renten an oberster Stelle. Am 29. April soll es nun den Gesetzentwurf zur Umsetzung der Vorschläge der Expertenkommission zur GKV-Reform von Bundesgesundheitsministerin Waken geben. Bereits seit Jahren ist festzustellen, dass die Ausgaben für die Krankenversicherung stärker wachsen als die Einnahmen und damit natürlich auch das Defizit der GKV. Bereits in diesem Jahr wird ein Fehlbetrag von 12 Milliarden Euro erwartet und im nächsten Jahr werden es weit mehr sein. Bundesgesundheitsministerin Waken hat Ende letzten Jahres eine Expertenkommission zur Reform der GKV eingesetzt, die kürzlich ihren Bericht vorgelegt hat. Auf 463 Seiten sind 66 Reformvorschläge enthalten, die Einsparungen von insgesamt 42 Milliarden Euro, also erheblich mehr als erforderlich, ausmachen. Waken will davon in ihrem angekündigten Gesetzentwurf Kürzungen für die GKV von 22 Milliarden Euro vornehmen. Auch die Kostentreiber, Krankenhäuser, Arzneimittel, Behandlung in Arztpraxen sollen einbezogen werden. Allerdings geht ein großer Teil der Einsparungen bei der GKV wieder einmal zulasten der Versicherten, der Patienten und der Beschäftigten im Gesundheitswesen, zum Beispiel bei Pflege im Krankenhaus, Zuzahlungen für Arznei sowie Heil- und Hilfsmitteln, Einschränkungen bei Psycho- und Physiotherapie, Homöopathie oder Zahnersatz und jetzt sogar auch bei der Vorsorge für Hautkrebs. Das Hauptgewicht liegt nach Aussage der Bundesgesundheitsministerin auf Maßnahmen zur Stabilisierung der Beiträge zur GKV. Dabei ist gerade wieder eine Erhöhung der Zusatzbeiträge zur gesetzlichen Krankenversicherung auf im Schnitt 2,9% erfolgt, teilweise sogar 3% und mehr. Diese Beiträge sind zusätzlich zu dem für alle Krankenkassen gleichermaßen geltenden Beitrag von 14,6% zu zahlen, hälftig von Arbeitgebern und Arbeitnehmern. Es ist aber davon auszugehen, dass die Arbeitgeberanteil der Beiträge teilweise auf die Löhne der Arbeitnehmer angerechnet werden, und zwar je nach Marktmacht des jeweiligen Arbeitgebers. Allerdings werden wieder einmal die größten Brocken der Einsparung und die Verantwortung der Bundesregierung selbst ausgespart, nämlich die volle Finanzierung der Beiträge für die 5,4 Millionen Bürgergeldempfänger. Dies könnte Einsparungen von 12 Milliarden Euro im Jahr erbringen und somit das gesamte Defizit der GKV für 2026 abdecken. Umgesetzt werden soll der weitere größere Einspareffekt von 3,5 Milliarden Euro, nämlich die kostenlose Mitversicherung von Ehepartnern ohne aufsichtsbedürftige Kinder. Dies führt allerdings zu einer erheblichen Zusatzbelastung der Familien, insbesondere im unteren Einkommensbereich. Unfraglich ist, ob diese Leistungen aus der GKV für mitversicherte Familienangehörige nicht als gesamtgesellschaftliche Leistungen aus Steuern und damit von der Bundesregierung zu übernehmen sind. In jedem Fall könnte eine solche Ausgliederung aus den Beiträgen zur GKV dazu führen, dass mehr eine qualifikationsgerechte Beschäftigung aufnehmen. Denn gerade bei der qualifikationsgerechten Beschäftigung liegt eine wesentliche Reserve für die Behebung des wachsenden Mangels an qualifizierten Arbeitskräften. Und damit würde gleichzeitig die Explosion der Minijobs ohne Sozialversicherung im gewerblichen Bereich von 7 Millionen zurückgeführt. Es bleibt jedoch ein entscheidender Reformbereich ohne Empfehlung der Expertenkommission und auch ohne gesetzliche Regelung, nämlich die Erhöhung der Einkommen, von denen die Beiträge zur GKV abgezogen werden. Mit 5.812,50 Euro liegt diese Beitragsbemessungsgrenze zur GKV erheblich niedriger als bei der Renten- und Arbeitslosenversicherung mit 8.450 Euro. Expertenkommission und Bundesgesundheitsministerin haben sich damit den Spielraum für eine sozialgerechte und finanzierbare einheitliche Krankenversicherung genommen.
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0: UN-Behindertenrechtskonvention der Vereinten Nationen.
1: Was besagt die UN-Behindertenkonvention?
2: Es ist eine Konvention aus dem Dezember 2006, die im Grunde das gesamte Panorama der Menschenrechte noch einmal durchgeht. Recht auf Leben, Recht auf Religionsfreiheit, Meinungsfreiheit, Gesundheit, Arbeit, Familienleben. Unter dem ganz speziellen Aspekt, wie werden Menschen mit Behinderungen dabei erfasst? Denn die hat man lange Zeit auch im Menschenrechtszusammenhang nicht wirklich wahrgenommen. Das sind sozusagen die unsichtbaren Minderheiten, die auch durch eigene Lobbyaktivitäten jetzt seit wenigen Jahrzehnten in der Menschenrechtspolitik auch präsent sind. Die Behindertenrechtskonvention dokumentiert, dass deren Ansprüche nun auch förmlich anerkannt worden sind und nun auch in der nationalen Politik umgesetzt werden müssen.
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2: Was man sagen kann, ist, dass natürlich lange Zeit Behindertenpolitik eher unter den Vorzeichen von Fürsorge für eine in vieler Hinsicht benachteiligte Gruppe von Menschen gesehen wurde, aber nicht unter dem Aspekt Diskriminierungsbekämpfung, Gleichberechtigung, Partizipation. Das sind sozusagen zentrale Ansprüche durch Menschenrechtsverträge, also auch insbesondere die UN-Behindertenrechtskonvention und die auch die deutsche Behindertenpolitik dann noch einmal vor ganz besondere Herausforderungen stellen, weil es nicht mehr darum geht, wie man es früher mal gesagt hat, Sorgenkinder zu betreuen und ihnen eine Basisversorgung zukommen zu lassen, sondern Menschen in der Gesellschaft gleichberechtigt zur Geltung zu bringen. Das ist sozusagen die neue Aufgabe, die sich für uns stellt. Das ist ein ganz großes Thema und man wird die Lobbyaktivitäten in Zukunft darauf ganz stark stützen. Das heißt, die Bundesregierung, auch die Landesregierungen jetzt an die Verpflichtungen aus dieser Konvention erinnern und damit einen Beitrag dazu leisten, dass diese Konvention mit Leben gefüllt wird. Ich glaube, das ist letzten Endes eine Chance für die gesamte Gesellschaft. Von der Barrierefreiheit profitieren nicht nur die Behinderten im engeren Sinne, sondern ich glaube, unsere gesamte Gesellschaft wird eine humanere Gesellschaft werden, wenn wir uns sozusagen diese Zielsetzung der Behindertenrechtskonvention zu eigen machen. Recht auf Leben, Recht auf Religionsfreiheit, Meinungsfreiheit, Gesundheit, Arbeit, Familienleben unter dem ganz speziellen Aspekt, wie werden Menschen mit Behinderungen dabei erfasst? Denn die hat man lange Zeit auch im Menschenrechtszusammenhang nicht wirklich wahrgenommen. Das sind sozusagen die unsichtbaren Minderheiten, die auch durch eigene Lobbyaktivitäten jetzt seit wenigen Jahrzehnten in der Menschenrechtspolitik auch präsent sind. Die Behindertenrechtskonvention dokumentiert, dass deren Ansprüche nun auch förmlich anerkannt worden sind und nun auch in der nationalen Politik umgesetzt werden müssen. Es geht letzten Endes um alle Menschenrechtsbereiche, also eigentlich auch alle Bereiche des gesellschaftlichen Lebens, Bildung, Arbeitsleben, auch Familie und dass Menschen mit Behinderung etwa im normalen Bildungssystem, im regulären Bildungssystem präsent sein sollen, dass sie die Chance haben müssen, auch im Arbeitsleben vollberechtigt teilzunehmen, nicht nur abgeschottet in Behindertenwerkstätten zum Beispiel, dass auch Menschen mit Behinderungen Eltern sein wollen, Kinder haben und dass wir insgesamt eine Gesellschaft brauchen unter Gesichtspunkten von Diskriminierungsschutz, die barrierefrei ist, die also wirklich auch den verschiedenen Behinderungen gerecht wird, ob das nun Menschen mit Hörproblemen sind, Sehgeschädigte, also ihnen volle Teilnahme an der Gesellschaft zu ermöglichen, das ist sozusagen der Anspruch der Barrierefreiheit, der in dieser Konvention auch ganz besonders noch einmal grundgelegt ist.

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0: UN-Behindertenkonvention gilt ja im gesamten Einzugsgebiet der UN. Gibt es da Unterschiede zur europäischen Behindertensituation?
1: Wie Sie sagen, in der Tat gilt sie weltweit. Und man kann feststellen, dass die Diskriminierung von Behinderten ein weltweites Phänomen ist und deshalb der Anspruch auch weltweit durchgesetzt werden muss. Auf der anderen Seite gibt es natürlich regionale Spezifika. Es gibt Unterschiede zwischen eher traditionellen Gesellschaften, wo Menschen mit Behinderungen zum Teil als verflucht gelten. Das kann man sogar in der Bibel übrigens nachlesen, wo Jesus mal einen Behinderten trifft und dann seine Jünger die Frage aufwerfen, haben seine Eltern gesündigt? Ja, also solche Vorstellungen, ganz archaische Vorstellungen, wonach Behinderung Ausdruck von Fluch ist, von Sünde der Eltern oder Großeltern, das existiert noch heute. In modernen Gesellschaften, vor allem in europäischen Gesellschaften, haben wir dann ganz andere Probleme. Zum Beispiel auch die Tatsache, dass die moderne Medizin es möglich macht, Behinderungen in der Schwangerschaft schon zu erkennen. Und bei Embryonen, bei denen jetzt etwa das Down-Syndrom diagnostiziert wird, da weiß man, dass ungefähr 90% von denen abgetrieben werden. Und es fragt sich, wie wirkt das auf die Menschen, die dann tatsächlich leben mit solchen Behinderungen, wenn sie wissen, dass sie eigentlich nach den Gesichtspunkten der modernen Medizin in unseren Gesellschaften fast durchgängig aussortiert werden. Also, was ich sagen will, in modernen Gesellschaften, in eher traditionellen Gesellschaften haben wir zum Teil verschiedene Muster, aber alle Gesellschaften sind mit der Realität konfrontiert, dass Behinderte diskriminiert werden, dass Barrierefreiheit, also volle Teilhabe, nicht eingelöst ist und insofern brauchen wir sozusagen diesen Push, der durch die Behindertenrechtskonvention entstanden ist, tatsächlich auf weltweiter Ebene.
0: Die meisten Schulen sind für gehunfähige Menschen kaum zugänglich, weil überall Treppen im Wege stehen, wenig Aufzüge vorhanden sind. Teilweise jetzt sind Schulen saniert worden, aber an solche Dinge hat man gar nicht gedacht. Also man hat nicht dran gedacht, solche Dinge zu verändern. Sollen Körperbehinderte in separate Schulen gehen?
1: Also separate Schulen sind ein Problem. Das deutsche Förderschulwesen, früher hat man gesagt Sonderschulwesen, das ist sicher ein Ansatz, der fördern will, aber der doch auch sozusagen Sonderkulturen schafft. Und Deutschland ist, was die inklusive Bildung angeht, das heißt also auch die Berücksichtigung von behinderten Schülern, Schülerinnen im normalen Bildungssystem, im regulären Bildungssystem, europäisch ziemlich am Ende. Wir sind da ziemlich das Schlusslicht. Also in anderen Ländern ist ein erheblich höherer Prozentsatz von behinderten Kindern auch im Regelschulunterricht drin. Und die Behindertenrechtskonvention schafft eigentlich einen Anspruch darauf. Das heißt, wenn Eltern das wollen oder wenn auch Jugendliche das unterkommen wollen, dann sollen sie die Möglichkeit haben, im regulären Schulsystem, bis dieser Anspruch einlösbar ist, müssen natürlich noch Strukturen geschaffen werden. Das ist nicht von heute auf morgen denkbar, aber wie Sie es gerade in der Frage auch ja schon angesprochen haben, schlimm ist, dass man zum Teil auch bei Renovierungsmaßnahmen gar nicht daran denkt. Und das zeigt, dass hier durch die Behindertenrechtskonvention auch schon der Impuls gesetzt wird, umzudenken, tatsächlich die Wände zu verstellen, Rampen zu schaffen, das System insgesamt offener zu gestalten, damit der Anspruch dann einlösbar wird. Der Anspruch, der in der Behindertenrechtskonvention formuliert ist, inklusive Bildung. Da sind wir in Deutschland, auch im europäischen Vergleich, auch im Vergleich mit den Nachbarstaaten, derzeit ziemlich am Ende, ziemlich am Schluss.
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Ein anderer Bereich ist ja der Bereich der neueren Behinderungen, das Phänomen der Elektrosensibilität, was durch Mobilfunkstrahlung und elektromagnetische Felder entsteht. Ganz neu ist nicht. Man kannte es schon in den 30er Jahren, da nannte man es die Funkerkrankheit, etwas anders ausgelöst, aber ähnlich wie die Mobilfunkstrahlung. Die Menschen leiden teilweise auch unter Denkstörungen, Sprachstörungen, auch unter Schlafstörungen. Und das wird besser, wenn sie nicht mit Mobilfunkstrahlung in Kontakt kommen. Und wenn solche Leute in die Schule gehen, dann werden

0: Menschen, die behindert werden. Ob jetzt die Behinderung anerkannt ist, das ist eine zweite Frage. Behinderung wird definiert in der Konvention in einer sehr offenen Weise. Da ist es auf Englisch an evolving concept, das heißt ein sich entwickelndes Konzept. Wir müssen also offen sein, auch vielleicht neue Formen der Behinderung überhaupt erst zu entdecken. Vor einigen Jahrzehnten hätte man Legastheniker zum Beispiel. Hätte man einfach gesagt, naja, die können da nicht schreiben, die sind faul. Man hätte vielleicht gesagt, die sind dumm. Also solche Sprüche sind vor einer Generation noch ganz üblich gewesen oder wenigstens vor zwei Generationen. Und erst in den letzten Jahrzehnten dann hat man gelernt, dies als eine Form der Behinderung zu begreifen, die auch eben ganz besondere Fördermaßnahmen, auch pädagogische Sensibilität erfordert. Das ist ein Beispiel dafür, dass tatsächlich das Verständnis von Behinderung Veränderungen und auch möglichen Erweiterungen ausgesetzt ist. Und insofern ist es durchaus denkbar. Ich kann jetzt diesen konkreten von Ihnen angesprochenen Fall nicht einschätzen. Der
1: Sensibilität,
0: ja, das kann ich nicht einschätzen. Aber prinzipiell kann ich nur sagen, die Konvention ist ausdrücklich offen dafür, auch neue Formen der Behinderung zu erkennen. Und es geht nicht darum, erst eine etablierte Behinderung nachweisen zu müssen. Es geht positiv um das Ziel diskriminierungsfreier Teilhabe der Gesellschaft. Und dafür müssen die Barrieren beseitigt werden. Und zum Teil muss man die Barrieren ja überhaupt erstmal erkennen. Die Konvention, wie gesagt, ist in diesem Sinne auch ganz offen, dass solche Entwicklungsprozesse durch sie ermöglicht werden und auch ermutigt werden.
2: Es gibt ja viele Behinderte, die auch sich in einer Armutssituation befinden.
0: Es ist völlig klar, dass Behinderung oft mit Mehrkosten verbunden ist. Also Reisen wird schwieriger, man braucht besondere Hilfsmittel, zum Teil auch für Schule. Und insofern liegt es auf der Hand zu sagen, dass Menschen, die arm sind, die wenig Einkommen zur Verfügung haben, wenn sich dann Behinderung auch noch hinzufügt, natürlich in einer ganz schwierigen Situation leben. Es gibt übrigens auch andere, ich will es nur sagen, auch das wird in der Konvention nämlich ausdrücklich angesprochen, andere Konstellationen von Mehrfachbehinderung.
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0: Behinderung und Armut ist ein noch wenig erforschtes Feld. Die Konvention selbst spricht ausdrücklich auch Mehrfachdiskriminierungen an, dass Menschen diskriminiert werden aufgrund von Behinderung, aber auch zum Beispiel Behinderung und Alter. Das Thema Armut ist noch vergleichsweise wenig erforscht, wird auch unter den Diskriminierungsmerkmalen nicht ausdrücklich angesprochen. Klar ist aber, dass Behinderung in vielfacher Weise mit Mehrkosten in der Lebensführung verbunden ist. Man muss es im Einzelnen ja durchgehen und wir müssen unserer Gesellschaft auch auf jeden noch mal durchbürsten, was das alles heißt. Aber es wird sicher auch heißen, dass man besondere Aufmerksamkeit auch widmen muss mit Menschen, die Behinderung und eine schwere soziale Situation, also sprich Einkommensarmut, in Kombination erleben. Selbstbestimmung ist ein ganz zentrales menschenrechtliches Prinzip, wird in der Behindertenrechtskonvention auch sehr stark gemacht. Das ist sozusagen die Orientierung an der Idee, Menschen sollen selbstbestimmt leben, aber eben auch selbstbestimmt teilhaben können. Und das hat auch eine finanzielle Dimension. Also das heißt, das bedarf eben auch der Verfügbarkeit von entsprechenden finanziellen Mitteln. In der Behindertenrechtskonvention ist auch enthalten das Recht auf Arbeit. Recht auf Arbeit heißt nicht Recht auf einen ganz bestimmten Arbeitsplatz, aber es ist der Anspruch damit verbunden, dass Behinderte im normalen Arbeitsleben ihren Ort haben sollen. Also das heißt auch, dass der Arbeitsmarkt geöffnet werden soll. Es geht da nicht um Betreuung, um Betüttelung, um Schutzeinrichtungen. Ich will nicht sagen, dass die vielleicht ganz verschwinden müssen. Vielleicht bedarf es derer auch in Zukunft für manche besonders schwierigen Fälle. Aber der Anspruch ist, die Menschen, die es wollen, im normalen Arbeitsplatz zum Zuge kommen zu lassen und das heißt, sie für die geleistete Arbeit auch in angemessener Weise zu entlohnen. Das ist der Anspruch. Auch das ist in der Behindertenrechtskonvention berücksichtigt.
2: Kinder aus Familien mit Migrationshintergrund haben einen 2 Jahre rückständigen Bildungsstand, sind häufig von Erwerbslosigkeit betroffen im Vergleich zum anderen Bevölkerungsanteil.
0: Es ist bekannt, dass das deutsche Bildungssystem, das schulische Bildungssystem, auch im Vergleich anderer europäischer Staaten, besonders hermetisch ist. Das heißt also, besonders wenig durchlässig ist, sehr stark selektiv wirkt gegen Menschen aus Migrationsfamilien. Also da haben wir eine riesengroße Aufgabe noch zu leisten. Es ist ja auch mittlerweile auf der bildungspolitischen Tagesordnung angekommen. Aber hier das Bildungssystem zu öffnen, die Separierung, die sehr früh einsetzende Separierung von Schülerinnen und Schülern in unterschiedlichen

0: unterschiedliche Bildungskarrieren eigentlich wieder aufzubrechen, um wirkliche Chancengleichheit herzustellen. Und das betrifft auch noch einmal ganz besonders das Thema Behinderung. Viele Menschen leiden ja unter mehrfachen Benachteiligungen, also eben zum Beispiel aus Migrationsfamilien stammend, aber dann gibt es eben auch da noch Behinderungen oder zum Beispiel Legasthenie. Also wir müssen die Strukturen so öffnen, dass sie tatsächlich auch den individuellen Lebenschancen der betreffenden Personen mehr Raum geben. Auch das ist in der Behindertenrechtskonvention angesprochen und das entspricht auch dem, was ja neuere bildungspolitische Studien in vielen Varianten formuliert haben. Es entspricht außerdem den Forderungen des UN-Sonderberichterstatters zum Recht auf Bildung, der vor Jahren Deutschland besucht hat und auch festgestellt hat, dass hier gerade die Selektion, das heißt das Aussortieren von Kindern mit Migrationsgeschichte, aber eben auch von Behinderten ein großes Problem des deutschen Bildungssystems darstellt.
1: Ein Schlusswort.
0: Ich finde es erstmal sehr gut, dass wir diese Behindertenrechtskonvention haben. Die Behindertenrechtsverbände sind sich derer auch sehr bewusst. Das ist ein ganz großes Thema. Und man wird die Lobbyaktivitäten in Zukunft darauf ganz stark stützen. Das heißt, die Bundesregierung, auch die Landesregierungen, jetzt an die Verpflichtungen aus dieser Konvention erinnern und damit einen Beitrag dazu leisten, dass diese Konvention mit Leben gefüllt wird. Ich glaube, das ist letzten Endes eine Chance für die gesamte Gesellschaft. Von der Barrierefreiheit profitieren nicht nur die Behinderten im engeren Sinne, sondern ich glaube, unsere gesamte Gesellschaft wird eine humanere Gesellschaft werden, wenn wir uns sozusagen diese Zielsetzung der Behindertenrechtskonvention zu eigen machen.
1: Zu hören war ein Beitrag zur UN-Behindertenkonvention. Vielen Dank.

0: derzeit Drogen. Aber es gibt seit Jahren Drogenhilfevereine, um das Suchtproblem zu erleichtern. Hören wir doch mal rein, womit sich einer dieser Drogenhilfevereine beschäftigt und was da so gemacht wird.
1: Guten Abend, mein Name ist Andreas Hunger. Mit meiner Kollegin Birgit Möllemeier wollen wir heute die Arbeit des Drogennotdienst Berlin e.V. kurz vorstellen. Wir würden kurz beschreiben, was der Drogennotdienst für eine Funktion hat im Berliner Suchthilfesystem. Wir würden gerne auf den Schwerpunkt gucken. Schwerpunkt wird er heißen Cannabis. Es ist ein aktuelles Thema. Der Drogennotdienst hat dazu natürlich eine Haltung und natürlich auch ein Angebot. Und dann würden wir gucken, zum Beispiel, wie ist Zusammenarbeit mit dem Jobcenter, wie kann man dort Leute, entsprechend dem Namen auch des Magazins, das heute stattfindet, wie kann man Leute ein Vermittlungshemmnis sucht, in der Weise nahebringen, dass sie arbeitsfähig wird.
2: Möchtest du vielleicht noch was sagen dazu?
3: Guten Abend. Ich würde gerne ein bisschen was dazu sagen, welche Menschen zu uns kommen, welche uns aufsuchen. Und das geht altersmäßig los bei etwa 14 Jahren bis hoch zu, also eigentlich unbegrenzt nach oben.
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3: Das sind etwa 30% Frauen, 70% Männer. Es sind drogenmissbrauchende Menschen. Das heißt, in dem Fall sind es dann vorrangig Jugendliche und junge Konsumenten, Konsumentinnen von Cannabis, Halluzinogen, Partydrogen und das auch in Verbindung mit Alkoholkonsum. Das ist eine Gruppe, eine Großgruppe. Die andere Gruppe sind die Langzeitabhängigen. Ja, die oft schon eine langjährige Drogenkarriere hinter sich haben und zum Teil extrem verelendet sind, psychisch stark auffällig, die Heroin, Kokain, Benzodiazepine konsumieren und das häufig auch als Mischkonsum, das heißt alles gleichzeitig.
0: Manche nutzen auch den Anlass Drogenkonsum, um gemeinsame Erlebnisse oder Kontakte anzubaden. Wie ist deine Einschätzung da?
3: Es ist sicherlich ein Problem mit dem mal ein Kiffen, um sich Inhalt für den Tag zu geben oder um sich Sinn zu geben.
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0: Das Thema dieser Sendung, die aktuelle Drogenpolitik und wie Suchtgefährdeten geholfen werden kann. Wir hören noch mal hinein zu einem Drogenhilfeverein. Was geschah denn bisher?
3: Ja, wir haben uns bisher erstmal vorgestellt. Unsere Namen sind Andreas Hunger und Birgit Möllemeier vom Drogennotdienst. Haben die Einrichtung dargestellt, was so unsere Angebote sind, den Verein vorgestellt, also Verein, der in der Drogenhilfe niedrigschwellig arbeitet. Unser Verein hat im Grunde mittlerweile Tradition, es gibt ihn seit 1984. Der Hintergrund war damals, dass die Suchthilfelandschaft sehr hochschwellig organisiert war. Das heißt, wenig an den Klienten direkt orientiert, sondern es gab Beratungsstellen, die hatten von 10 bis 16 Uhr geöffnet. Gespräche gab es nur nach Terminvereinbarung, die Wartezeiten betrugen dann oft 3 Wochen. Das Mittel der Wahl, um die Sucht zu bearbeiten, war die Langzeittherapie. Es gab da wenig Alternativen. Und zu Beginn der 80er Jahre gestaltete sich die Situation dann so, dass zunehmend HIV-Infektionen auftraten. Einerseits, andererseits wurde die Möglichkeit von Therapie statt Strafe gesetzlich eingeführt. Das führte dazu, dass die Kapazitäten der Therapieeinrichtungen ausgeschöpft waren. Und man musste einfach umdenken und nach Alternativen suchen. Und in dieser Zeit hat sich dann der Verein gegründet als niedrigschwelliges Angebot. Es gab halt diese sehr umfangreiche Ansprechzeiten. Es gab Kriseninterventionsgespräche, das heißt, man konnte kommen ohne Termin, das kann man auch heute noch. Es wurde die Krisenwohnung gegründet, einfach um die Grundbedürfnisse zu sichern. Krisenwohnung ist eine Übernachtungseinrichtung unseres Vereins, in der drogenabhängige Menschen, die obdachlos sind, für mehrere Nächte unterkommen können.
0: Da fällt mir dann auch gleich eine Frage noch zu ein. Gibt ihr denn auch rechtliche Hilfestellung?
3: Zu der rechtlichen Situation ist es tatsächlich so, dass viele Klienten natürlich mit Gesetzen in Konflikt kommen, dass sie juristische Unterstützung brauchen und wir bieten Rechtsberatung an, einmal die Woche, die ist kostenlos. Es ist ein Anwalt vor Ort, der die Klienten in ihren individuellen Problematiken berät.
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1: Der Drogennotdienst ist die Beratungsstelle des Notdienst für Suchtmittel Gefährdete und Abhängige Berlin e.V. Der Verein hat insgesamt 14 verschiedene Einrichtungen. Heute soll es um den Drogennotdienst gehen. Der Drogennotdienst ist eine Anlaufstelle für drogengefährdete und drogenabhängige Menschen und eine Anlaufstelle für Angehörige, Eltern, Geschwister und so weiter. Der Drogennotdienst hat an 7 Tagen geöffnet, das heißt rund um das Jahr, und ist telefonisch 24 Stunden zu erreichen.
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1: Der Drogennotdienst ist eine Anlaufstelle in Berlin, wo Hilfe vermittelt wird, in das Berliner Hilfesystem. Also es gibt eine Vermittlung in andere Beratungsstellen. Es gibt die Betreuung im Drogennotdienst. Es geht um Vermittlung in Entgiftung und Therapie. Es gibt begleitende Betreuung. Es gibt eine Schlafplatzvermittlung in die vereinseigene Krisenwohnung zum Beispiel. Wir machen Spritzentausch. Also wir machen zum einen den Tausch, zum anderen vergeben wir pro Jahr rund 190.000 Spritzen. Es gibt eine Infektionsprophylaxe, heißt Kondomvergabe, um zum Beispiel Krankheiten vorzubeugen. Wir haben nicht nur im Beratungszusammenhang festgestellt, dass der Cannabiskonsum besonders bei Jugendlichen und jungen Menschen stark zugenommen hat. Wir wollen es wiederum nicht an den Pranger stellen, sondern wir denken, dass es notwendig ist, darüber aufzuklären, was konsumiere ich, wie konsumiere ich es, welche rechtlichen Konsequenzen kann ich erleiden. Das geht aber Jugendlichen im Zweifel bis hin zum Führerscheinentzug oder Führerschein nicht erlangen. Es gibt in Deutschland, ich habe ja gerade eine Zahl vor mir, über 9 Millionen Menschen, die mit Cannabis Erfahrung haben. Die Cannabiskonsumenten werden, wie gesagt, zunehmend jünger. Und uns ist es ein Anliegen, da ein Angebot zu machen für eben Jugendliche, die zum Beispiel von der Polizei aufgegriffen werden, was dabei haben, denen möglicherweise Strafverfolgung droht, da ein Angebot zu machen, wie sie damit umgehen, wie sie mit dem Stoff umgehen, wie sie ihre rechtliche Situation klären können, wie sie ihre Lage verbessern können. Und die Auswirkungen in dem Bereich der Opiatabhängigen ist es so, dass die Suchtkarrieren oft sehr lang sind, dass die Leute nicht in der Lage sind oder waren, in stabile, langfristige Arbeitsverhältnisse zu gehen und darüber zum Beispiel weder den Geldverdienst hinbekommen, noch eben auch eine Zufriedenheit aus Arbeit ziehen können.
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1: Um nochmal kurz zu Cannabis zurückzukommen. Was passiert eigentlich, wenn ich meinen Cannabiskonsum nicht mehr wirklich im Griff habe? Oder andere meinen, ich habe den nicht mehr im Griff, wie zum Beispiel Eltern, die sagen, so geht es nicht mehr weiter mit dir. Dir droht zum Beispiel auch Strafverfolgung, ich schmeiß dich raus, was weiß ich auch immer. Dann wird es zum Problem, weil das dann Auswirkungen auf das eigene Leben hat. Also weg von dem Konsum an sich gibt es natürlich die Auswirkung, ich kriege mein Leben nicht mehr auf die Reihe. Das heißt, meine Tagesstruktur. Ich brauche einen Joint, damit ich überhaupt in die Schule gehen kann. Ich brauche einen Joint, damit ich überhaupt meine Freunde treffen kann und das irgendwie auch cool ist. Ich brauche eben diesen Stoff, um das, was ich mir vorstelle, dann auch zu erfüllen. Wobei ich dann sozusagen meine Verpflichtungen, die mit meinem weiteren Leben zu tun haben, kaum noch erfüllen kann dazu im Gegensatz. Wir machen natürlich eine Beratung. Also wir machen zum einen eine Einzelberatung, wo es darum geht, die Situation zu klären. Also was ist mit dem Stoff an sich? Wie ist der Konsum? Eine Einschätzung wird versucht. Ist es ein Missbrauch? Ist es eine Abhängigkeit? Was kann man tun tatsächlich? Was kann der, diejenige selber tun? Möglicherweise ist eine Therapie angesagt, möglicherweise ist ein Entzug angesagt, möglicherweise ist auch eine Klärung mit den Eltern angesagt. Möglicherweise muss man jemanden bewusst machen, dass er gerade sein Leben verbaut, wenn er zum Beispiel eine psychische Auswirkung von massivem Cannabiskonsum irgendwann bekommt, das heißt eine Psychose bekommt, erst einmal klinisch stationär landet sozusagen, den Leuten einfach auch bewusst machen, was sie da gerade tun. Wir möchten, dass die Leute ein Verständnis dafür entwickeln, für sich selber zu sorgen. In dem Sinne, dass sie sich in der Gesellschaft bewegen können, dass sie mit ihren Freunden auch ohne Stoffe, sage ich jetzt mal im weitesten Sinne, klarkommen und sozusagen ihrem Broterwerb auch nachgehen können, das heißt auch eine Befriedigung daraus ziehen können und außer der stoffgebundenen Zufriedenheit, in Anführungszeichen, es im Leben ja noch andere Sachen gibt, die Spaß machen.
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1: Natürlich stößt man an Grenzen in seiner Beratung. Also man kann ja einen Menschen weder unter Druck setzen, noch in seinen Freiheitsfesten berauben. Aber es ist natürlich oft ein Thema, dass ein Bildungsmangel vorliegt. Also wo jemand nicht in der Lage ist, für sich selber so weit zu sorgen, das auch einzusehen und daraus zu lernen. Also wenn junge Menschen wiederum in Beratung kommen, die einen ganz schlechten Schulabschluss haben, die ganz wenig über sich selber wissen, die aus absolut desolaten Familienverhältnissen kommen, ist natürlich schwierig, so einen Prozess des Lernens auf sich selber achtens in Bewegung zu bringen. Da hat man natürlich mehr Chancen, wenn jemand ja, sich selber bewusster ist und auch so von dem Rahmen her an sich schon mehr weiß, zum Beispiel eben über den Stoff. Wie bewege ich mich in der Gesellschaft? Was kann ich tun, was nicht? Also das ist ja auch oft so eine Frage, was mache ich da eigentlich? Darf ich das oder ist es verboten oder wie viel darf ich? Diese Zusammenhänge haben natürlich was mit Lernen zu tun und haben auch was mit Wissensvermittlung zu tun. Wir versuchen, abgesehen von der Einzelberatung, wiederum bei jungen Leuten, die in Gruppenkonstellationen zu bringen, wo sie sich mit Leuten austauschen können über das Problem, zum Beispiel Cannabis, Wie seht ihr das? Wie macht ihr das? Wie geht ihr damit um? Habe ich ein Problem? Hast du ein Problem? Und man versucht, über den Weg die gleichaltrigen Leute ins Gespräch kommen zu lassen, wo sie sich oft besser regeln können.
0: Dazu gibt es abschließend noch eine Telefonnummer.
1: Drogennotdienst, Telefon 19237. Drogennotdienst, Telefon 19237.
0: Thema dieser Sendung, die aktuelle Drogenpolitik und wie Suchtgefährdeten geholfen werden kann. Wir hören noch mal hinein zu einem Drogenhilfeverein. Was geschah denn bisher?
3: Ich glaube, wir haben uns bisher erstmal vorgestellt. Unsere Namen sind Andreas Hunger und Birgit Mollemeier vom Drogennotdienst, haben die Einrichtung dargestellt, was so unsere Angebote sind, den Verein vorgestellt, also Verein, der in der Drogenhilfe niedrigschwellig arbeitet. Unser Verein hat im Grunde mittlerweile Tradition, es gibt ihn seit 1984. Der Hintergrund war damals, dass die Suchthilfelandschaft sehr hochschwellig organisiert war. Das heißt, wenig an den Klienten direkt orientiert, sondern es gab Beratungsstellen, die hatten von 10 bis 16 Uhr geöffnet. Gespräche gab es nur nach Terminvereinbarung, die Wartezeiten betrugen dann oft 3 Wochen. Das Mittel der Wahl, um die Sucht zu bearbeiten, war die Langzeittherapie. Es gab da wenig Alternativen. Und zu Beginn der 80er Jahre gestaltete sich die Situation dann so, dass zunehmend HIV-Infektionen auftraten. Einerseits, andererseits wurde die Möglichkeit von Therapie statt Strafe gesetzlich eingeführt. Das führte dazu, dass die Kapazitäten der Therapieeinrichtungen ausgeschöpft waren. Und man musste einfach umdenken und nach Alternativen suchen. Und in dieser Zeit hat sich dann der Verein gegründet als niedrigschwelliges Angebot. Es gab halt diese sehr umfangreiche Ansprechzeiten. Es gab Kriseninterventionsgespräche, das heißt, man konnte kommen ohne Termin, das kann man auch heute noch. Es wurde die Krisenwohnung gegründet, einfach um die Grundbedürfnisse zu sichern. Krisenwohnung ist eine Übernachtungseinrichtung unseres Vereins, in der drogenabhängige Menschen, die obdachlos sind, für mehrere Nächte unterkommen können.
0: Da fällt mir dann auch gleich eine Frage noch zu ein. Gibt ihr denn auch rechtliche Hilfestellungen?
3: Zu der rechtlichen Situation ist es tatsächlich so, dass viele Klienten natürlich mit Gesetzen in Konflikt kommen, dass sie juristische Unterstützung brauchen, und wir bieten Rechtsberatung an, einmal die Woche, die ist kostenlos. Ist ein Anwalt vor Ort, der die Klienten in ihren individuellen Problematiken berät.
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1: Der Drogennotdienst ist die Beratungsstelle des Notdienst für Suchtmittelgefährdete und Abhängige Berlin e.V. Der Verein hat insgesamt 14 verschiedene Einrichtungen. Heute soll es um den Drogennotdienst gehen. Der Drogennotdienst ist eine Anlaufstelle für drogengefährdete und drogenabhängige Menschen und eine Anlaufstelle für Angehörige, Eltern, Geschwister und so weiter. Der Drogennotdienst hat an 7 Tagen geöffnet, das heißt rund um das Jahr, und ist telefonisch 24 Stunden zu erreichen.
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1: Der Drogennotdienst ist eine Anlaufstelle in Berlin, wo Hilfe vermittelt wird in das Berliner Hilfesystem. Also es gibt eine Vermittlung in andere Beratungsstellen. Es gibt die Betreuung im Drogennotdienst. Es geht um Vermittlung in Entgiftung und Therapie. Es gibt begleitende Betreuung. Es gibt eine Schlafplatzvermittlung in die vereinseigene Krisenwohnung zum Beispiel. Wir machen Spritzentausch, also wir machen zum einen den Tausch, zum anderen vergeben wir pro Jahr rund 190.000 Spritzen. Es gibt eine Infektionsprophylaxe, heißt Kondomvergabe, um zum Beispiel Krankheiten vorzubeugen. Wir haben nicht nur im Beratungszusammenhang festgestellt, dass der Cannabiskonsum besonders bei Jugendlichen und jungen Menschen stark zugenommen hat. Wir wollen es wiederum nicht an den Pranger stellen, sondern wir denken, dass es notwendig ist, darüber aufzuklären, was konsumiere ich, wie konsumiere ich es, welche rechtlichen Konsequenzen kann ich erleiden. Das geht aber Jugendlichen im Zweifel bis hin zum Führerscheinentzug oder Führerschein nicht erlangen. Es gibt in Deutschland, ich habe ja gerade eine Zahl vor mir, über 9 Millionen Menschen, die mit Cannabis Erfahrung haben. Die Cannabiskonsumenten werden, wie gesagt, zunehmend jünger. Und uns ist es ein Anliegen, da ein Angebot zu machen für eben Jugendliche, die zum Beispiel von der Polizei aufgegriffen werden, was dabei haben, denen möglicherweise Strafverfolgung droht, da ein Angebot zu machen, wie sie damit umgehen, wie sie mit dem Stoff umgehen, wie sie ihre rechtliche Situation klären können, wie sie ihre Lage verbessern können. Und die Auswirkungen in dem Bereich der Opiatabhängigen ist es so, dass die Suchtkarrieren oft sehr lang sind, dass die Leute nicht in der Lage sind oder waren, in stabile, langfristige Arbeitsverhältnisse zu gehen und darüber zum Beispiel weder den Geldverdienst hinbekommen, noch eben auch eine Zufriedenheit aus Arbeit ziehen können.
0: Dazu gibt es abschließend noch eine Telefonnummer.
1: Drogennotdienst, Telefon 19237. Drogennotdienst, Telefon 19 237.
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5: Ich heiße Nian, Demonstrant gegen Gewalt. Und ich verteile jetzt gerade ein paar Zettel.
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7: Ich bin heute mit Bettina und Lida im Studio, die die Sendung Monday Movie Talk machen.
8: Hallo.
9: Hallo, Benni.
7: Die Schlagwörter zu eurer Sendung sind Aktuelles zum Film, Theater, Tanz und Literatur, grob zusammengefasst. Wie würdet ihr die Sendung in euren eigenen Worten beschreiben?
8: So ein anderes Schlagwort ist natürlich die Kritik zu Spielfilm und Dokumentation. Und wir bringen natürlich auch so ein paar O-Töne vom roten Teppich. Und wir haben ausgewählte Studiogäste. Wir besprechen eben aktuelle Theaterproduktionen und Tanzinszenierungen aus Berlin und Co. Das heißt, wir wandern auch mal in andere Städte und gucken, was in anderen Städten so los ist, dass man von Berlin aus dahin fahren kann. Aber primär sind wir queer-feministisch, in die linke Ecke.
9: Immer klassenkritisch, nicht nur film- und theaterkritisch.
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0: 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Schön, dass ihr da seid.
1: Ja, danke. Danke für die Einladung.
2: Danke, thanks a lot.
0: Lass uns über den Namen sprechen. Trambeats FM. Was heißt es?
1: Es gibt ein traditionelles ukrainisches Instrument, Musikinstrument, in Gebirgen meistens. 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Das heißt Trambita.
2: Dieses Name Trambeats FM, das bedeutet Trambita wie Musikinstrument und auch Beat für Musik. Trambita mit Beat.
0: Was sind die Themen, mit denen ihr euch beschäftigt?
1: Alles, was für die Ukrainer in Deutschland interessant ist. Ja, es ist die sozialen Fragen, die Nachrichten, die Fragen der Kommunikation, die Fragen, die helfen auch die Gemeinde zusammen sammeln. Alles, was wichtig in der Ukraine ist, auch teilen wir mit. Und was für die Ukrainer in Deutschland wichtig ist, auch.
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1: Herzlich willkommen bei den On-Air-Stories. In dieser On-Air-Story möchte ich euch die Sendung Oldie-Treff von Peter Ziermann vorstellen. Hallo Peter, schön, dass du da bist.
2: Ja, freut mich auch.
1: Was ist denn die Sendung Oldie-Treff genau? Also worum geht es?
2: Ja, ein bisschen old-fashioned Radio. Zum einen wird für ich ja seit 100 Jahren gefühlt durch, dass wir hier noch Plattenspieler im Studio haben, weil ich tatsächlich immer noch eigentlich 100% Vinyl spiele und mein Musikgeschmack, der liegt ja eigentlich eher bei internationalen Titeln, bei Beat und ja, vernünftigen Nummern der 60er, 70er Jahre. Aber ich spiele auch sehr viel deutsche Musik, bin nach wie vor jedes Wochenende auf dem Flohmarkt, sammle da irgendwelche Schallplatten ein. Und es gibt so einen Spruch, den ich auch seit Jahren mache. Bei mir kann sich jeder jeden Titel wünschen. Wenn jemand von Heino die schwarze Barbara haben will, dann kriegt er die auch. Ja.

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1: Herzlich willkommen zu einer weiteren On-Air-Story. Ich bin heute mit Rolf Gensrich im Studio, der die Sendung OK Beat macht.
2: Hallo, freue mich, dass ich hier sein darf.
1: Wie würdest du ansonsten deine Sendung generell beschreiben?
2: Die Sendung lässt sich eigentlich schlecht beschreiben. Also es gibt mehrere Varianten. Ich versuche, Gäste mir ranzuholen aus allen möglichen Gegenden, so Sachen, die mir über den Weg laufen. Das kann also der Würstchenverkäufer sein bis hin zu irgendwelchen kleinen Aktionen, Grundeinkommen zum Beispiel oder kleine Parteien oder aber Musiker, die mir auf der Straße auffallen, denen ich dann mal meine Visitenkarte gebe und sage, kommt doch mal vorbei, meldet euch doch mal.
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1: Guten Abend, es ist Sonntag, das Wochenende ist fast herum. Wie schön, dass ihr dabei seid. Mein Name ist Marc Lepuna. Alle 4 Wochen habe ich hier meinen Sendeplatz. Doch das mit den Kulturfritzen insgesamt läuft nur noch, muss man sagen, nebenbei. Seit fast 10 Jahren bin ich Leiter der WABE, einer kommunalen Veranstaltungsstätte im Ernst-Thälmann-Park. Und vielleicht habt ihr es mitbekommen, dieser ist ja kürzlich 40 Jahre alt geworden und somit hat auch die WABE Jubiläum. Und dieses Ereignis hätte ich natürlich gebührend gefeiert, da die WABE jedoch seit Februar wegen anstehender Sanierungsarbeiten geschlossen ist, fiel das große Fest leider aus. Gefeiert hätten auch das Theater unterm Dach und die Galerie Parterre in unmittelbarer Nachbarschaft, nämlich im Haus nebenan, doch auch dort soll nun bald die Sanierung losgehen. Und so haben wir lange Zeit nach Orten gesucht, die wir im Sanierungszeitraum bespielen können und zu guter Letzt sind wir fündig geworden. Thorsten Schlenger vom Theater unterm Dach hat mit seinem Team in einer Aula in der Schönfließer Straße in den letzten Monaten ein sehr schönes, kleines Theater eingerichtet, in dem übrigens die WABE gelegentlich zu Gast sein wird in den nächsten Monaten. Björn Brolewski von der Galerie Parterre bespielt den Sommer über den kleinen Wasserspeicher am Wasserturm. Im Herbst kann er dann hoffentlich an einem kürzlich gefundenen Ersatzstandort langfristig Programm anbieten. Die WABE zieht in dasselbe Gebäude und auch wir haben dann ab Herbst hoffentlich wieder eine feste Spielstätte. Mehr kann ich erst erzählen, wenn alles in trockenen Tüchern ist, aber ich musste kurz so weit ausholen, denn für die heutige Sendung habe ich eben meine beiden Kollegen zum Interview gebeten, also mal so ein bisschen Support in eigener Sache, damit sie erzählen, was aktuell ansteht. Außerdem habe ich mich noch mit Konstantin Hartenstein getroffen. Das ist der Künstler, der aktuell im kleinen Wasserspeicher ausstellt. Und diese Installation, die dort zu sehen ist, die hat mir so gut gefallen, dass ich dachte, über die Kunst und über den Künstler würde ich gerne mehr erfahren. Gut gefällt mir übrigens auch die Musik, die ich heute ausgewählt habe. Hans Unstern ist dabei, Jenny Kittmann und Arno Zillmer. Den Anfang macht aber, wie immer, schon in meinen Mai-Sendungen seit Anbeginn, Manfred Krug. Warum? Das erklärt sich, wenn ihr auf den Text jetzt achtet. Viel Spaß!

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1: Ihr hört die Kulturfritzen hier auf Alex Berlin und wie ich vorhin schon gesagt habe, treffe ich heute meine eigenen Kollegen und einer davon ist Björn Brolewski. Björn, du bist der Leiter der Galerie Parterre und wie die Wabe hat es auch dich ereilt. Du hast den aktuellen Ort an der Danziger Straße 101 jetzt erstmal verlassen.
2: Das stimmt. Nach über 35 Jahren ist die Galerie Parterre jetzt erstmal nicht mehr in der Danziger Straße 101. Wir hoffen aber natürlich, dass wir in einigen Jahren nach der Sanierung dahin zurückkehren können. Wir haben noch keinen festen Ausweichort, sind da aber gerade recht optimistisch. Und in der Zwischenzeit, also jetzt bis Mitte September, bespielen wir den kleinen Wasserspeicher im Prenzlauer Berg. Es ist ein historischer Wasserspeicher, nicht der Turm, nicht zu verwechseln, sondern auf demselben Platz, aber eben unterirdisch. Und wir werden dort zwei Ausstellungen realisieren. Der erste, die hat am 30.04. eröffnet, das heißt Prototyp. Das ist eine Einzelausstellung des Berliner Künstlers Konstantin Hartenstein, der dazu nachher noch ein bisschen was erzählen wird. Und im August eröffnen wir dann noch eine zweite Ausstellung. Das Ganze ist jetzt gerade wirklich nur eine Ausstellungsfläche. Also wir können hier keine Büros unterbringen, wir können hier kein Lager unterbringen und wir können auch nicht die Kunstsammlung Pankow, die ja auch zu uns gehört, unterbringen. Sind also noch lange davon entfernt, wirklich eine feste Lösung zu haben, aber sind extrem happy, dass wir hier wieder ein Programm machen können. Denn das merkt man wirklich, das hat uns in den letzten Monaten so sehr gefehlt, wieder so aktiv mit KünstlerInnen zusammenzuarbeiten. Und deswegen freuen wir uns total, jetzt seit einigen Tagen wieder diese tolle Ausstellung zeigen zu können und freuen uns auf alles, was jetzt hier kommt und den Sommer im wunderschönen Park am Wasserspeicher.
1: Vielleicht ganz kurz nochmal zur Einführung. Also wenn ich sage, wir sind Kollegen, dann bedeutet das, dass du so wie ich im Amt für Weiterbildung und Kultur angestellt bist. Ich bin der Leiter der Wabe, du bist eben der Leiter der Galerie Parterre. Also wir haben die kommunale Kultur im Blick. Wie ist es denn, also die Suche nach einem Ausweichstandort gestaltete sich ja auch jetzt für den Wasserspeicher wahrscheinlich gar nicht so leicht, oder? Also geeignete Ausstellungsflächen zu finden, selbst temporär, das meine ich. Nun ist der Wasserspeicher tatsächlich einer, der nicht ganz unbekannt ist, was so kulturelle Zwischennutzung angeht. Aber was hat dich an dem Ort dann jetzt besonders gekickt, dass du gesagt hast, das wäre doch jetzt schön, den Sommer übernehmen zu können?
2: Du hast recht, es war wirklich nicht so leicht, dort einen Ort zu finden. Der Wasserspeicher hat Ende letzten Jahres die Trägerschaft gewechselt. Das bedeutet, es war wirklich auch einfach so aus bürokratischer Sicht noch unklar, wer ist denn jetzt überhaupt zuständig, wer ist denn jetzt überhaupt der Ansprechpartner für den Wasserspeicher. Und wir haben lange unser Auge drauf gelegt und haben tatsächlich erst Mitte März die Zusage bekommen. Wir hatten jetzt also wirklich 6 Wochen Zeit, um hier eine Ausstellung zu realisieren. Und das war sportlich, aber gleichzeitig war das eine Herausforderung, wo meine KollegInnen, also vor allem Lars Holtgate, mit dem ich die Ausstellung gemeinsam kuratiert habe, und ich auch wirklich Lust hatten, weil das ist so ein ungewöhnlicher Ort, der einige Leute an Katakomben erinnert, andere Leute vielleicht an einen Underground-Techno-Club. Da sind ganz viele Assoziationen. Das ist auf jeden Fall aber genau das Gegenteil von so einem White Cube, also einem fein gestriegelten, weiße Wände, keine Fenster, keine Ablenkung, Galerieraum, wie man das ja manchmal so kennt. Und diese Herausforderung, die fanden wir super, einfach kuratorisch mal an so einem ganz speziellen historischen Ort arbeiten zu können. Deswegen Herausforderung und Stress und viel Schweiß, aber wir sind happy.
1: Ja, was ich so spannend finde, wir sitzen gerade direkt davor, also neben dem Eingang. Im Hintergrund hört man vielleicht leicht die Gitarre spielen. Also es ist hier gerade so ein schöner Frühlingstag. Der Wasserturm, wir gucken auf den historischen Wasserturm, den wahrscheinlich jeder kennt, der schon mal in Prenzlauer Berg war. Und dann eröffnet sich halt unter so einem Grashügel öffnet sich dann plötzlich dieser Raum, dieser Industrieraum ja eigentlich. Wie bist du denn dann so als Kurator rangegangen, zu sagen, jetzt habe ich diesen Raum? Wie triffst du dann die Auswahl der Künstler und Künstlerinnen, die hier arbeiten? Weil das setzt ja auch einiges voraus, wie du schon sagst, ist kein neutraler Raum. Das heißt, es braucht ja auch relativ starke Setzungen.
2: Das stimmt, und vor allem ist das jetzt nicht nur optisch kein typischer Galerieraum oder kein typischer Ausstellungsraum, auch von den Arbeitsbedingungen ist er das nicht. Der Raum, wir waren ja gerade schon kurz drin, ist wirklich kalt. Ich empfehle also all unseren BesucherInnen wirklich eine Jacke mitzunehmen, auch wenn sie im Sommer kommen. Er ist kalt, er ist feucht, das sind keine Bedingungen, unter denen man beispielsweise Arbeiten auf Papier ausstellen kann. Das bedeutet, Medien wie Papier, Zeichnung, Druckgrafik etc., die sind schon komplett rausgefallen. Also ganz viele Leute, die wir so im Hinterkopf hatten, kann man gar nicht machen. Wir setzen jetzt hier in dem Raum auf ganz starke, große Installationen, in einer ganz fernen Absprache mit den KünstlerInnen darüber, wie nun mal die klimatischen Bedingungen in diesem Raum sind, um dann Arbeiten zu zeigen, die mit diesen Bedingungen auch umgehen können. Und der Raum ist riesig. Wir haben uns davon verabschiedet, von dem Gedanken, dass wir jetzt wirklich jede Wand, jede Nische, jede Ecke füllen müssen, sondern setzen da wirklich auf eine Akzentuierung, sag ich mal, und versuchen, die Arbeiten klug in den Räumen zu verteilen, um vielleicht so einen kleinen Durchgang zu ermöglichen, bei dem man immer wieder auf was Neues stößt, mal hier um eine Ecke geht und wieder was Neues sieht und die Arbeiten sich nicht auf den ersten Blick alle offenbaren.
1: Jetzt bist du ja eben bisher immer in dem auch nicht ganz neutralen Raum der Galerie Parterre gewesen, die ja auch relativ starke Setzung hat durch ihre Säulen in der Mitte. Aber was war für dich jetzt so, oder sagen wir mal, hat das für dich nochmal so neue, im Kopf nochmal so Klick gemacht, dass du irgendwie gesagt hast, ach, irgendwie ist auch cool, wenn man jetzt mal diese Chance halt hat, woanders zu arbeiten und vielleicht perspektivisch auch immer mal zu schauen, wie man den eigenen Galerieraum erweitern kann?
2: Also ich bin jetzt einfach wirklich ganz ehrlich. Mhm. Ich freue mich sehr, dass wir im Sommer jetzt hier diesen herausfordernden Ort haben. Du sagst gerade, die eigentlichen Räume der Galerie Parterre sind auch nicht so einfach. Das vergisst man direkt, wenn man hier im Wasserspeicher steht, muss ich sagen. Da denkst du, wow, das ist der standardisierteste Raum aller Zeiten. Dem ist nicht so. Also da haben wir ja auch einen auffälligen Fußboden, eine auffällige Decke. Wir haben die Säulen, die auch denkmalschutztechnisch relevant sind. Ich freue mich darauf, einen Ort zu haben, der ein bisschen, in Anführungszeichen, normaler wieder ist. Ein Ort, an den man sich auch über längere Zeit etwas gewöhnen kann. Ich mag das gern, die Galerie Parterre so ein bisschen in- und auswendig zu kennen. Mhm. Hier ist es jetzt, jede Arbeit, die man installiert, nochmal eine neue Frage. Und wie machen wir es mit dem Licht? Und wo ist die nächste Steckdose? Das ist wirklich schon eine Herausforderung. Und ich glaube, da bin ich ein bisschen konservativ. Da freue ich mich darüber, wieder ein bisschen geregeltere Abläufe zu haben. Aber wie gesagt, jetzt hier für den Sommer bin ich sehr, sehr glücklich. Mhm.
1: Vielleicht als Abschlussfrage, weil wir ja nach dem nächsten Lied dann auch, oder ich dann nach dem nächsten Lied auch mit Konstantin selber spreche. Wie bist du jetzt auf Konstantin Hartenstein gekommen?
2: Konstantin hat 2024 mal auf einer Veranstaltung der kommunalen Galerien, zu denen wir ja gehören, also wir sind ja eine von 37 kommunalen Galerien, da hat er aufgelegt als DJ. Und wir sind darüber, weil ich diese Veranstaltung damals mitorganisiert hatte, ins Gespräch gekommen, haben einfach gesehen, dass wir viele ähnliche Interessen haben, also nicht nur Kunst, sondern einfach, dass wir auch viel uns unterhalten haben über Queerness, darüber, wie es ist, in unserer Generation Ostdeutsch zu sein. Das waren Themen, die jetzt alle ein kleines bisschen auch in die Ausstellung eingeflossen sind. Aber tatsächlich, unabhängig von dem Projekt, über das wir damals so gesprochen haben, war da einfach der Wunsch, mal zusammenzuarbeiten. Das war jetzt eine Ausstellung, die ganz anders ist, als wir sie uns 24 vorgestellt hätten. Aber ich bin sehr, sehr froh, dass wir an dieser Zusammenarbeit so festgehalten haben.
1: Sehr schön, dann bedanke ich mich fürs Gespräch und freue mich dann gleich auf das Gespräch mit Konstantin. Vielen Dank.
2: Ich bedanke mich auch.

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1: Ihr hört die Kulturfritzen hier auf Alex Berlin und wie versprochen sitze ich jetzt hier mit Konstantin Hartenstein vor dem Wasserspeicher. Hallo Konstantin.
2: Hallo.
1: Du hast jetzt kürzlich deine Ausstellung eröffnet, am Donnerstag war das, genau, heute ist Sonntag, 3 Tage läuft es schon. Die heißt Prototyp. Warum?
2: Also Prototypen sind ja eigentlich immer die ersten Modelle für etwas, das dann später seriell gefertigt wird. Ich fand unter uns auch die Verbindung mit meinem Namen und dem Ausstellungstitel ganz witzig, weil natürlich auch diese serielle Produktion für uns Menschen gilt. Das heißt, in der Ausstellung sind viele Situationen zu sehen, in denen sowas wie Körperbilder produziert werden oder aber auch mal die gemeine deutsche Bierflasche oder sinnbildlich über Gewalt, Männlichkeiten und Institutionen, Staatsgewalt reflektiert werden kann. Und wir haben so einen kleinen Parcours gebaut, der selber auch wie so ein Fließband funktioniert. Das heißt, man kann sich also durch diesen tollen Ort bewegen und dabei immer wieder neue Arbeiten nacheinander entdecken.
1: Jetzt klingt das so wie lauter kleine Mini-Bühnenbilder. Ein bisschen ist es auch so. Aber bei dir ist das Besondere, und das habe ich auch gesehen, als ich so mal dein Portfolio mir mal angeschaut habe, es ist ja nicht einfach nur die braune Bierflasche, sondern bei dir ist alles, also du hast scheinbar so eine Vorliebe für Blau, für diverse Blautöne, ja?
2: Ja, stimmt.
1: Blau und eben in Kombination hier jetzt eben mit Metall, also in diesem Backsteinraum eben auch durchaus nochmal kalte Farben dazugesetzt. Was fasziniert dich denn an dieser Farbe oder warum ist die eigentlich so dein Markenzeichen geworden?
2: Also Blau an sich hat in der queeren Kunst auch schon eine sehr lange Geschichte. Viele KünstlerInnen seit, sagen wir mal, vielleicht den späten 80er Jahren haben diese Farbe benutzt, um auf quasi die Leerstelle hinzuweisen, die vielleicht in der Kunstgeschichte nicht ausreichend behandelt wurde oder die so quasi das dazwischen zeigen soll. Da gibt es viele Beispiele über General Idea, David Wojnarowicz, der 4 Videoarbeiten in Blautönen produziert hat. Und wenn man zum Beispiel ein Beamer hat, also einen Projektor und kein Bild zugespielt wird, dann projiziert der Beamer ja auch blau. Das heißt also, die Stelle, die da oder das, was da fehlt, versuche ich mit der Farbe zu repräsentieren. Das heißt also, in unserer doch eher heteronormativ geprägten Welt und Kunstwelt natürlich, fehlen einige Stimmen. Und das ist so für mich quasi die Verbindung zu der Farbe. Also eine ästhetische Entscheidung. Und dann aber auch in Verbindung mit diesen sehr kühlen Metallen. Also das ist quasi immer so meine Kombination. Das heißt also, ich arbeite viel mit Glas, transparenten Materialien. Und so ein transparentes Material macht auch immer wieder die Frage auf, was ist sichtbar und wer ist unsichtbar? Wer ist quasi in der Gesellschaft sichtbar vielleicht? Wer steht vor eine Arbeit, wer steht dahinter, was trennt uns voneinander und was könnte uns so verbinden, also sich gegenseitig anschauen können, ist ja auch sowas, was immer wichtiger wird und was viele auch versuchen zu verhindern.
1: Jetzt versuche ich mich nochmal in diesen Arbeitsprozess hineinzudenken, also jetzt gerade auch bei der aktuellen Arbeit, wenn ich mir das Portfolio angucke, hast du ja auch viel und auch im beruflichen Kontext, also in dem sonstigen beruflichen Kontext, bist du an der Universität im Bereich Film, am Filminstitut der UdK, meine ich, wissenschaftlicher Mitarbeiter oder Dozent auch dann, wahrscheinlich beides, oder?
2: Künstlerischer Mitarbeiter.
1: Ja. Das heißt also, da beschäftigst du dich mit dem Medium Film, das machst du auch selber in deiner eigenen künstlerischen Arbeit, aber nicht nur, du hast auch vor allem eben so wie jetzt hier zu sehen, Installationen, aber eben auch Performances. So, war das für dich oder ist das für dich eigentlich so ein ganz organischer, logischer Weg, dass du dich da jetzt nicht stärker auf eine Sache fokussierst, wie das ja bei vielen Künstlern der Fall ist, sondern einfach sagst, nee, ich lote das wirklich in verschiedenen Kunstsparten aus?
2: Genau, also für mich kommen quasi immer Ästhetik und Konzept zusammen. Das heißt, es gibt eine inhaltliche Ebene und dann eben die Umsetzung mit verschiedenen Medien oder Materialien. Und über allem bei mir in meiner Praxis steht halt quasi die Idee und dann wird die konzeptuell durchgespielt in verschiedensten Arbeiten. Also ne, das kann eine Performance sein, wenn quasi die Idee die Performance als bestes Medium als beste Möglichkeit wahrnimmt. Manche Arbeiten sind einfach vielleicht auch eine Malerei. Ich male auch noch nicht so viel, aber ich habe jetzt angefangen. Das heißt also, viele Ideen übersetzen sich nach diesem Gedanken- oder Rechercheprozess erst in die oder die Arbeit, die dann vielleicht für mich dann auch eher, also ich würde mich eher als Bildhauer sehen, das heißt vielleicht eher eine Skulptur wird. Und wenn man sich meine Arbeiten alle mal zusammen anschaut, dann merkt man auch, dass selbst die Performances sowas wie so eine skulpturale Ebene haben. Das heißt, auch die sind vielleicht so ein bisschen dazwischen, zwischen den Medien. Das heißt, klar muss es eine Einteilung geben zwischen verschiedenen, was heißt, das ist auch eine Frage, ne? Muss es denn diese Einteilung geben zwischen den verschiedenen Genres? Also kann es auch vielleicht einfach eine skulpturale Performance geben oder sowas wie eine installative Skulptur? Oder genau, da ich versuche diese Zwischenräume auch mitzudenken. Und das ist hier in dem Ort natürlich auch spannend, weil die Ästhetik, die ich hier zeige oder mit der ich arbeite, die ist hier ein absoluter Gegenentwurf zu dem, was hier quasi der Backstein und dieses pulvrige, wässrige Zement so hergibt. Was ganz gut funktioniert, finde ich.
1: Ja, absolut. Nee, ja, jetzt einmal noch mal so, jetzt sind das ja sehr wuchtige, jetzt quasi für unsere Hörerinnen und Hörer mal so ein bisschen so in diesen Schaffungsprozess rein. Also das, wie näherst du dich jetzt zum Beispiel diesen Themen hier? Das sind ja sehr große Arbeiten. Jetzt weiß ich nicht, jetzt stelle ich mir natürlich vor, du hast ein Riesenatelier, aber das sind ja auch zum Teil Sachen, die man, wo du auf Hilfe angewiesen bist, die du Maß anfertigen lassen musst. Gib mal so einen Blick kurz.
2: Also ich habe großes Glück, dass ich mit vielen Menschen und Werkstätten und tollen Leuten zusammenarbeiten darf. Das heißt also, da gibt es auch schon mehrere langjährige Erfahrungen, aber auch Beziehungen. Ich habe zum Beispiel, also ich bin gebürtig ja in Brandenburg auf die Welt gekommen und habe da auch lange gelebt, nicht weit weg von Berlin. Und da in der Nähe gibt es noch eine Glashütte, also eine Werkstatt für Glasbläserarbeiten. Und einige der Arbeiten, die hier zu sehen sind, haben auch Teile dieses selbstgeblasenen Glases. Also wir haben zusammengearbeitet. Dann gibt es MetallbauerInnen, mit denen ich arbeite. Verschiedene so Projektstellen. Also es ist natürlich immer projektabhängig und pro Ausstellung auch immer ein bisschen unterschiedlich, was spannend ist für mich. Aber es gibt auch sehr viele langjährige Menschen, die immer wieder Lust haben, weiterzumachen und sich dann auch freuen, vielleicht auch selber herausgefordert zu werden, weil wir auch ziemlich pushen, auch an den Grenzen, was Material so kann. Also ich erinnere mich, dass wir jetzt halt auch quasi diese Metallsachen, ja, das ist ja oft so, dass man halt irgendwo hinkommt und dann halt, sagen wir mal, auch diese Werkstätten oder diese Produktionsstätten immer sehr männlich geprägt sind erstmal. Und dann kommt man erstmal, vor allem hier in Deutschland, ein großes, dickes Nein ins Gesicht, geht nicht. Und wenn man aber ins Gespräch kommt und dann versucht, so doch mal diese Abenteuerfunken im Auge des Werkstattleiters irgendwie rauszukitzeln, dann geht das. Aber mir ist halt oft so ein dickes Nein und das passt nicht oder das ist zu groß oder das ist zu klein oder das ist zu viel. Und deswegen kam irgendwann auch der Gedanke auf, zu sagen, es funktioniert alles in erstmal sehr gelenkten Bahnen. Das heißt also, dieses Nein hat dann natürlich auch so eine gesellschaftliche Wirkung, weil man sich erstmal Arbeit vom Hals hält und trotzdem aber auch vielleicht Lust hat, das aber nicht kann, weil es gewisse Normen gibt und Standards, mit denen man erstmal arbeiten muss. Und dann wurde ich halt so ein bisschen darauf aufmerksam. Also warum rufe ich irgendwo an und kriege dann erstmal so ein Nein? Und wenn ich aber dann anfange, mit den Leuten zu reden, geht es dann doch irgendwie. Also großer Baumarkteinkauf auf Rechnung geht nicht. Aber irgendwie nach 2 Minuten mit der Filialleiterin, die total freundlich und super sympathico ist, geht es dann doch. Spannend. Und dann, genau, und darum handelt quasi auch diese Ausstellung von diesen teilweise deutschen, aber nicht unbedingt nur deutschen, mehrheitsgesellschaftlichen Standards.
1: Das erklärt zumindest diese Amtsstube, die du auch mit aufgebaut hast, das Regal mit diesem Büromaterial und diesen Ordnern, den leeren Ordnern, auch in Blau natürlich. Ja. Sehr schön. Du hast es kurz angesprochen und auch weil Björn es angesprochen hat und weil ich da auch im Vorfeld drüber gestolpert bin, also die Ostbiografie. Ne? Jetzt bist du ja jemand, der vom Osten nicht mehr viel mitbekommen hat, wenn überhaupt. Ich glaube gar nicht mal. Zumindest, also Nachwendezeit, vielleicht dann so mit dem Bewusstsein und mit dem, wie dann sozusagen die Generation vor dir oder die Älteren auf jeden Fall geprägt sind und damit umgehen. Jetzt habe ich in deinen Arbeiten tatsächlich gesehen, dass du mit Material aus DDR-Zeiten arbeitest. Das fand ich sehr, sehr spannend. Also altes Packpapier. Zum einen die Frage, wie kommt man da jetzt noch dran? Und was ist für dich der Reiz, das jetzt auch mit deinen anderen Themen so zu kontrastieren?
2: Mhm. Also ich bin ja, also als die Mauer gefallen ist, war ich 6. Und die SportlehrerInnen waren dann auch immer noch 10 Jahre danach da. Das heißt also, es hat sich trotzdem so schnell nicht so viel verändert. Obwohl sich natürlich für viele Menschen auch, wie auch inklusive mir, sehr viel verändert hat. Also meine Familiengeschichte ist ziemlich bewegt. Mein Vater war damals jemand, der auch künstlerisch gearbeitet hat und der quasi unter einem Berufsverbot gelitten hat und dann auch die DDR, die damalige DDR verlassen hat, vor der Wende. Und so ging es dann schon ziemlich tief rein, sage ich mal, in unsere Familiengeschichte, was dann passiert wurde, wie man mit dem Staatsapparat in Berührung kam, vor allem meine Mama. Und wie man dann damit umgeht, wenn genau 2 Kinder und ein Beruf quasi noch was von dir verlangt und dein Mann auch auf der anderen Seite dieser Mauer wohnt, jedenfalls temporär. Und ich habe dann schon auch mitbekommen, dass halt quasi eine Romantisierung oder eine Idealisierung von Staatssystemen einfach immer falsch ist und man das generell hinterfragen sollte, in welchen Umständen man miteinander lebt und miteinander umgehen muss oder kann. Und so kam das halt auch, dass ich halt, also mein Opa war zum Beispiel auch Tischler in der DDR, der hat handwerklich gearbeitet und mit ihm habe ich meine Kindheit auch viel verbracht. Also ich war als Kind da oft malen oder so zeichnen und während er so einen Tisch gebaut hat. Und dann habe ich da vielleicht auch so ein bisschen die Erfahrung gemacht, wie

0: interessiert an diesen Materialien aus der ehemaligen DDR sind halt, ist halt die Tatsache, dass die erstens unter bestimmten Produktionsvoraussetzungen entstanden sind. Das heißt also eben Mangelware waren vielleicht oder halt, dass viele Produkte ja auch bestimmte Sachen brauchen, um die herzustellen, die es vielleicht nicht immer so gab. Und dass die heute immer noch auf verschiedenen Plattformen erhältlich sind und Leute zum Beispiel Sachen auch verkaufen. Wie zum Beispiel den Stoff, der da in meiner Skulptur FKK in der Ausstellung gezeigt wird. Also die Skulptur ist quasi wie dieser FKK-Windschutz aufgebaut. Mhm. Und der Stoff, den habe ich bei einer ganz lieben Kleinanzeigerin gekauft, mit der wir dann auch so ein bisschen ins Gespräch kamen, wo der denn herkam. Und dass sie den noch irgendwie im Keller hatte, aber auch nicht weggeben wollte. Und so kommt man ja auch immer wieder über persönliche Geschichten ins Gespräch. Und genau, und das interessiert mich dann als Drittes halt auch. Also mir fällt auf, dass die Materialien der DDR schnell oder immer noch so romantisiert werden. Mhm. Ne? Dass man halt das, was noch da ist und noch nicht eingetrocknet oder abgebrannt oder weiß ich nicht, verrostet ist, dass das irgendwie noch so einen Wert hat, der nicht unbedingt dann was mit Geld zu tun hat. Also das kann man, glaube ich, schon so sagen. Und das finde ich spannend. Also eine Wertigkeit von Stoffen oder eine Wertigkeit von Produkten, von Sachen, die halt, also diese VIBs, ne, die halt immer dann auch nur eine Sache produziert haben, aber dann für das gesamte Land. Spannendes Modell. So, glaube ich, macht sich nochmal eine neue Ebene auf, um die Skulpturen anders wahrzunehmen. Also es könnte jemand, der jetzt, sagen wir mal, die Werkbeschreibung nicht liest und einfach dann nur durch den Raum läuft und das so sieht als blauen Stoff, der würde vielleicht gar nicht drüber nachdenken, weil es ja am Ende auch ästhetisch der blaue Stoff ist. Aber der bringt natürlich auch sowas wie eine gewisse konzeptuelle Tiefe mit.
1: Also gerade auch in Kombination eben dann mit den anderen Dingen, wo man eigentlich vor jedem Objekt steht und denkt, gibt es sowas in Blau eigentlich oder hat er das jetzt extra machen lassen, finde ich das eine total spannende Sache und auch ganz grundsätzlich, wo wir jetzt drüber gesprochen haben, wenn man jetzt auf dein bisheriges Werk so zurückschaut, dass es bei aller Vielfalt dann doch ja sehr viele Konstanten gibt, die dann doch so markenprägend vielleicht sind, ja. Konstantin, vielen Dank für das Gespräch. Ich hoffe, dass ganz, ganz viele Leute in die Ausstellung kommen. Ist ja auch dann im Sommer, wenn es warm ist, auf jeden Fall hier zumindest für alle in Prenzlauer Berg eine schöne Abkühlung, mal auf jeden Fall hier ein paar Minuten oder auch länger dann reinzuschlendern und zu verweilen. Der Eintritt ist in die Ausstellung kommunaler Galerien in der Regel frei, so auch hier. Bis wann ist die zu sehen?
0: Bis zum 28. Juni.
1: Ja, na dann also auf in die Galerie. Wer ein paar Fotos sehen will, der schaut dann am besten bei Instagram mal auf der Seite von der Galerie oder von dir. Du hast wahrscheinlich auch ein Instagram. Wer kommt ohne Instagram aus heutzutage? Ne?
0: Ich habe auch einen.
1: Siehst du? Genau. Und die Kulturfritzen haben natürlich auch einen. Also schaut mal rein und dir nochmal vielen Dank fürs Gespräch. Und ja, was steht als nächstes an? Vielleicht das noch als Abschied. Jetzt ist die Ausstellung durch. Wie viele Projekte stehen in der Pipeline?
0: Ja, also es geht direkt weiter. Dieses Jahr ist eigentlich schon bis Ende des Jahres voll. Ich kann eigentlich nur sagen, also ihr könnt gerne dann einfach auf meinen Social Media schauen. Die nächste Ausstellung, die in Berlin kommt, wird zu 48 Stunden nach Köln sein. Ja. Und zwar in der Kirche im Schillerkiez.
1: Ja, wunderbar. Dann danke ich dir.
0: Ja, ciao. Vielen Dank dir. Ciao. Ich sehe.

0: Ihr hört die Kulturfritzen hier auf Alex Berlin und vom kleinen Wasserspeicher bin ich jetzt ein bisschen mehr Richtung Norden in Prenzlauer Berg in der Schönfließerstraße 7 gelandet. Hier habe ich mein Büro, nicht alleine, sondern ich habe mein Büro jetzt hier künftig mit dem Leiter des Theaters unterm Dach und der sitzt mir jetzt gegenüber. Hallo Thorsten Schlenger.
1: Hallo Marc, schön, dass du da bist.
0: Ich freue mich, dass wir ja aus dieser Nachbarschaft in zwei getrennten Häusern jetzt endlich mal wirklich zusammenarbeiten können. Wir teilen uns jetzt über die nächsten Jahre ein Büro und das ist hier in der Schönfließerstraße im Vorderhaus und im Hinterhaus hast du jetzt die neue Spielstätte des Theaters unterm Dach bereits eröffnet. Du bist sozusagen der erste von uns, der jetzt die Zelte an einem anderen Ort aufgeschlagen hat.
1: Ja, ich bin wahnsinnig froh, dass wir jetzt unser neues Zuhause für die Zeit der Sanierung haben. Es ist ja eine ehemalige Schulaula, die wir jetzt im letzten halben Jahr sehr aufwendig in einen Theatersaal verwandelt haben. Und wir hatten jetzt tatsächlich schon zwei Premieren. Einmal am 24. April, erster Pankower Friedensgipfel, ein Stück, wo es um das nationalsozialistische Erbe in BRD, DDR und Österreich ging. Und dann das feministische Monodrama Being Orlando, frei nach Virginia Woolf. Und es war eine schöne Eröffnung. Ich bin total happy, dass wir jetzt hier sein können.
0: Ihr habt ja schon Ende letzten Jahres eben die Räumlichkeiten im Theater räumen müssen. Wir in der Wabe durften ja noch ein bisschen länger bleiben. Deswegen haben wir das auch immer nur so am Rande mitbekommen, wie aufwendig wirklich dieser Prozess halt so war, was man sich, glaube ich, gar nicht vorstellen kann. Mich würde noch mal interessieren, oder beziehungsweise ich glaube, das könnte auch interessant sein, wenn man einfach mal darüber nachdenkt, welchen Aufwand es macht, einen Raum, der ja eigentlich für Publikum schon zugänglich ist, wie eine Aula, also zugänglich war, aber grundsätzlich, welche Hürden wir eigentlich nehmen mussten oder ihr ja vor allem nehmen musstet, um überhaupt hier einen Spielbetrieb einrichten zu können.
1: Ja, also das war eine relativ spannende Reise insgesamt. Wir hatten ja auch das Glück, dass wir eine Zeit lang in der Wabe auch noch spielen durften im Winter. Das war auch sehr schön, da bei euch zu sein. Und ehrlich gesagt, sind die Bauarbeiten ja auch noch nicht losgegangen. Also wir hätten theoretisch auch ein bisschen mehr Zeit gehabt und hätten nicht bei Eis und Schnee im Dezember und Januar alle Sachen bewegen müssen. Aber diese Aula ist was ganz Besonderes, weil die hat halt eine ganz tolle alte Holzvertäfelung und ist halt denkmalgeschützt. Das heißt, alles, was wir in diesem Raum gemacht haben, musste mit dem Denkmalschutz abgestimmt und werden und musste reversibel sein. Das heißt, wir haben nur Dinge reingebaut, die man auch wieder rausnehmen kann. Wir haben keine Schrauben in die Wände gemacht und konnten nichts an die Decke hängen. Und das heißt, wir haben da so einen freien Käfig reingebaut aus Trasssteern. Wir haben eine Backstage-Box aus Holz gebaut. Dieses Holz hatte uns der bildende Künstler, der da vorher sein Atelier hatte, dagelassen. Er hat die Wände, an denen er die Bilder, also die Leinwände fixiert hatte, stehen lassen. Und das haben wir recycelt und haben daraus dann die Garderobe für die Künstlerinnen gebaut, weil wir haben dort keine Nebenräume in der Schönfließerstraße. Und das braucht man als Theater ja. Und die Künstlerinnen müssen sich ja auch irgendwo umziehen können. Und das haben wir, also vor allen Dingen mein technisches Team, aber auch mit Hilfe von euch Kollegen, haben wir halt jetzt da ziemlich viel gebaut und es muss halt alles nach den neuesten Regeln sein, weil bei uns im Haus gab es noch sowas, das nennt sich Bestandsschutz, da konnten dann noch alte Leitungen weiter betrieben werden, die heute schon nicht mehr tragfähig sind eigentlich. Aber an dem neuen Ort musste halt alles neu gemacht werden. Also wir brauchten Starkstrom, das musste erstmal dahingelegt werden, dann musste es unterverteilt werden und die ganze Technik muss aufgehängt werden. Vorhänge müssen angepasst werden und eingezogen werden. Also es ist ein Riesenaufwand und jetzt sieht es aus, als hätte es schon immer so ausgesehen. Das ist auch toll, dass das Publikum kommt rein und sieht, da ist Theater. Und freut sich und das war atmosphärisch auch total schön, das jetzt zu eröffnen, aber der Weg dahin war ziemlich lang.
0: Was euch überraschend gut gelungen ist, finde ich, dass es eigentlich obwohl die Wände viel höher sind, aber von den Dimensionen sich eben doch sehr vertraut anfühlt, weil es die Dimension eigentlich hat von der Bühne, die wir aus der Danziger kennen.
1: Ja, wir haben sozusagen um jeden Zentimeter der Aula gefeilscht und haben das versucht, tatsächlich mit Vorhängen so abzuhängen, dass eben dieser Studiobühnencharakter erhalten bleibt. Und das ist ganz schön, aber das Schöne ist, die Decke ist höher. Das ist also nicht wie im Theater unterm Dach, wo man ja immer denkt, einem, das ist ja niedriger als meine Wohnung. Und das ist da anders. Und es ist im Prinzip so, wie es dann später nach der Sanierung im Theater auch sein wird. Das ist eigentlich das Schöne, das ist wie so die Vorwegnahme dessen, wie die Bühne dann nach der Sanierung ungefähr aussieht.
0: Jetzt versuch doch mal so grob zu skizzieren, zum einen, was du vorhast, also was jetzt hier passieren soll, vielleicht auch nochmal dann in Hinblick auf, was ist das Theater unterm Dach an sich, wofür steht das und was du dir für diesen neuen Standort hier wünschst.
1: Dann fange ich mit dem Wunsch an. Ich wünsche mir, dass unsere neue Nachbarschaft rund um den Arnimplatz, dass die neugierig sind und dass die uns besuchen kommen und dass natürlich unser Stammpublikum, das uns in der Danziger immer besucht hat, den Weg hierher findet. Wir werden jetzt in den nächsten Wochen noch versuchen, im Stadtraum noch ein bisschen sichtbarer zu werden. Das ging so vor der Premiere nicht wirklich, aber das werden wir nachholen und spätestens zur Spielzeiteröffnung werden wir auch noch mal größer in den Stadtraum kommunizieren, wo und wie wir sind. Aber es werden jetzt noch Schilder angebracht und so weiter und so fort. Und programmatisch steht das Theater unterm Dach ja für ein zeitgenössisches Sprechtheater in der freien Szene. Das heißt, wir kümmern uns auch um junge oder um Autorinnen der freien Szene, die dann Theaterstücke schreiben, die wir zur Aufführung, zur Urführung oder deutschsprachigen Erstaufführung bringen. Und machen viele Stückentwicklungen, das heißt Stücke, die es so noch nicht gab, die aber von den Kollektiven selber entwickelt und geschrieben werden. Jetzt als nächste Premiere im Mai ist von Erzählkunst e.V. ein sehr spannender Abend, der heißt Auf Sand gebaut, ist von einer irischen Regisseurin, die quasi Geschichten über Berlin entwickelt mit den Erzählerinnen. Da bin ich sehr gespannt drauf. Da weiß ich noch nicht sehr viel, weil das ist alles noch ganz frisch und mitten im Prozess. Dann werden wir nach der Sommerpause ziemlich viele Premieren feiern. Wir werden ein Projekt haben über die Mafia in Deutschland, einen dokumentarischen Theaterabend. Wir werden ein Stück eine theatrale Bearbeitung von einem nicht verfilmten Drehbuch von Pierpaolo Pasolini zur deutschen Uraufführung bringen. Das macht der Regisseur David Stör, der schon ein paar Mal bei uns gearbeitet hat. Dann werden wir ein Festival machen für neue zeitgenössische Dramatik, Was für ein Drama, mit Katharina Schlender und Andreas Sauter, die 8 neue noch im Prozess und im Schreibprozess befindliche Theaterstücke dem Publikum vorstellen. Und das Tolle an deren Format ist, das sind Kaltlesungen, das heißt, keiner kennt den Text und das Publikum liest mit. Das heißt, es ist es ist wie eine große Leseprobe von noch unveröffentlichten Theaterstücken. Und da haben wir jetzt tatsächlich vom Berliner Senat für 3 Ausgaben von diesem Festival eine Förderung bekommen und können das jetzt im November das erste Mal machen und werden in der neuen Spielzeit und in der darauffolgenden jeweils noch eine Ausgabe von diesem Festival zeigen. Das sind so die nächsten Ausblicke. Und dann eher mit einem sehr bitteren Anlass werden wir noch einen Monolog zeigen, wahrscheinlich im Oktober. Das Stück wird heißen I Ran und geht eben um ein biografisches Stück zum Thema Iran und wird sicherlich auch sehr viele aktuelle Bezüge haben, geht aber um den Schauspieler Patrick Khatami und die Geschichte seines Vaters. Der ist jetzt 94 Jahre alt und wie er aus dem Iran nach Deutschland gekommen ist, seine Identität als Deutsch-Iraner und wie er auf die Ereignisse blickt, die uns alle ja gerade bewegen.
0: Also volles Programm, beziehungsweise noch nicht ganz so voll, man kommt so langsam an. Zwischendurch springen wir als Wawe noch in einige Terminlücken hinein, unter anderem am 6., 7. und 8. Mai, jetzt also direkt nächste Woche, mit einem Festival, Open Mic Festival. Open Mic ist eine Reihe in der Wabe, die junge Künstlerinnen und Künstler vorstellt, und Arno Zillmer ist der Moderator und Organisator der Reihe, und da die monatlich stattfindet und jetzt über mehrere Monate nicht stattfinden konnte, holen wir das jetzt im Mai in Form eines kleinen Festivals an der neuen Spielstätte nach und ja, freuen uns auf die Zusammenarbeit, freuen uns auf die Gastfreundschaft.
1: Ja, ich freue mich auch total und ehrlich gesagt wünsche ich mir natürlich, dass wir auch gemeinsam noch neue Sachen hier entwickeln, weil ich sag mal, dein tolles musikalisches Profil passt ja auch an diesen Ort und wir haben ja schon viel drüber nachgedacht, was man so zusammen machen könnte. Auch das literarische Profil, was du ja auch mitbringst, möchte ich auch total gerne hier in der Schönfließer Straße haben und ich hoffe, dass wir noch viel zusammen aushecken werden in dieser Zeit.
0: Also auf jeden Fall ist ja dieses Rausreißen aus der Routine, das werdet ihr vom Lautsprecher jetzt wahrscheinlich auch alle kennen, schafft ja wirklich viele neue Momente. Und wenn man rausgerissen ist aus dem Alltag, glaube ich, ist eben Zeit für genau über sowas nachzudenken, was im Alltag sich immer so ein bisschen verschleift. Freue ich mich auch sehr drauf. Wir hören jetzt erstmal wieder Musik und dir danke ich fürs Gespräch. Vorher sagen wir einmal nochmal die Adresse, damit alle es finden und vielleicht auch, wie man hierher findet ins Theater unterm Dach.
1: Genau, das Theater unterm Dach ist jetzt in der Schönfließerstraße 7 in 10439 Berlin, ganz in der Nähe vom Arnimplatz. Und man kommt hier sehr gut her mit der M13, die an der Bornholmer Straße hält, an der Station Schönfließerstraße. Dann sind es wirklich nur 2 Minuten zu Fuß. Und wir sind im Hinterhaus eines ehemaligen Schulgebäudes und die Kasse befindet sich im Hochparterre rechts und der Saal im dritten OG auch rechts, aber leider nicht barrierefrei. Das ist ein bisschen schade.
0: Aber dafür freuen wir uns ja dann auf das renovierte Stammhaus in Anführungszeichen. Weil für die Gäste des Theaters und am Dach sich eigentlich nicht so viel ändert, weil auch Treppensteigen im alten Haus immer notwendig war.
1: Das ist richtig, genau. Wir bleiben dem Namen treu. Man muss Treppensteigen, um Theater sehen zu können. Ich freue mich auf jeden Fall, wenn möglichst viele Leute neugierig sind und uns besuchen.
0: In diesem Sinne.

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0: Das war Immer Berlin von Arno Zillmer bei Alex Berlin. Und dieser Song ist der Opener von Arno Zillmers Open Mic, das jetzt nach längerer Pause von Mittwoch bis Freitag als kleine Festivalausgabe in der neuen Spielstätte des Theaters unterm Dach in der Schönfließer Straße 7 stattfindet. Wir hoffen alle, ihr kommt vorbei. Ja, und damit endet die Kulturfritzenstunde, die heute eine kleine Supportstunde war für die Kultureinrichtungen auf der Kulturinsel im Ernst-Thälmann-Park, die alle gerade woanders ihre Wurzeln schlagen, bis die Kulturinsel oder die beiden Gebäude auf der Kulturinsel endgültig saniert sind. Und wie man weiß, so etwas kann ja einige Zeit dauern. Ja, die Kulturfritzenstunde ist also um. Wir hören uns, wenn ihr wollt, mit einer neuen Sendung in 4 Wochen. Mein Name ist Marc Lepuna. Vielen Dank fürs Zuhören.
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3: Heute geht es um das Campus Radio CouchFM. Das ist ein Projekt in Zusammenarbeit der drei Berliner Hochschulen, der Humboldt-Universität, der Freien Universität und der Technischen Universität Berlin. Und ich möchte euch nun das Campus Radio genauer vorstellen und habe hierzu Laura und Emily von CouchFM eingeladen. Herzlich willkommen.
4: Hi.
5: Hi.
3: Seit wann gibt es denn das Format Campus Radio CouchFM?
4: Also 2011 kam die Idee auf. Und 2012 lief dann die erste Sendung schon. Also es ist jetzt schon ganz schön lange her.
3: Und ihr sendet ja jeden Tag und habt verschiedene Formate. Wie ist die Sendung denn aufgebaut?
4: Genau, also wir haben jeden Tag in der Woche ein unterschiedliches Format. Zweimal die Woche läuft unser Live-Magazin. Das heißt, da stehen wir live im Studio und reden über alles Mögliche. Und dann läuft auch Musik zwischendurch, wie man es aus dem Radio halt so kennt. Und montags ist bei uns immer Platz für eine Gästesendung. Mhm. Also da können zum Beispiel andere Unis ihre Projekte vorstellen, wenn sie selbst einen Podcast produzieren und so weiter. Dann haben wir am Mittwoch unsere Musiksendung, das Klangkompott. Das wird von der Musikredaktion gemacht und es kann auch alles Mögliche sein. Interviews, einfach eine Band vorstellen, ein Genre vorstellen, alles Mögliche. Genau, donnerstags läuft unser Gästezimmer. Das ist ein Interviewformat mit Personen zum Beispiel aus Politik oder der Kultur, Berliner Figuren, alles Mögliche. Ja, samstags ist bei uns Tanzstunde. Da können DJs aus Berlin ihre Sets spielen und sich so ein bisschen vorstellen. Und am Sonntag läuft unsere Wiedergabeliste mit den besten Songs aus der Woche.
3: Wie kommt ihr denn zu den Themen, die ihr in der Sendung besprecht?
5: Also ich finde, das ist auch mal ein sehr spannender Prozess, weil es einfach wirklich das ist, was die Couchies so im Alltag beschäftigt. Und das fand ich am Anfang auch so ganz ungewohnt, dass wirklich der Themenvorschlag einfach so reingeworfen werden kann. Und meistens wird er auch total cool aufgenommen und dann wird gebrainstormt, dann können andere relaten oder eben nicht. Und das ist immer ein total spannender Prozess. Also das meiste findet so in der Wortredaktion dann statt oder halt davor in den allgemeinen Sitzungen.
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9: Hallo und herzlich willkommen zu einer neuen Ausgabe des Weltmusikmagazins Planet Sounds. Und wir starten hier gleich mit einer beschwingten Nummer aus Brasilien. Nancy Vieira sind und Fred Martins sind keine Unbekannten, lernten sich 2013 kennen. Sie stammt aus den Kapverden und er aus Rio de Janeiro und Brasilien. Seitdem haben sie bei zahlreichen Konzerten und Aufnahmen zusammengearbeitet und sich letztendlich an ein gemeinsames Album gewagt. Und das liegt jetzt vor. Es heißt Esperanza. Und dieses Album verbindet auf meisterhafte Weise die unvergleichliche Schönheit der Musik Brasiliens und der kapverdischen Inseln, ist aber gleichzeitig auch von Gefühlen durchdrungen, die das Duo in der aktuellen Zeit zum Ausdruck bringen will. Wir hören jetzt das schöne Stück Sai Godayo. Willkommen bei Planet Sounds, sagt Johannes Heritsch. Danke, dass Sie eingeschaltet haben.

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1: Ja, soweit der Planet Sounds, der Opener stammt von dem wunderbaren Album Esperanza von der kapverdischen Sängerin Nancy Vieira und dem brasilianischen Musiker Fred Martins. Beide haben sich zusammengetan, kennen sich schon seit längerer Zeit und bringen hier ihre musikalischen Wurzeln klangvoll zusammen. Das nächste ist eine brandneue Veröffentlichung aus dem Weltmusiklabel Putumayo. Es nennt sich Afro-Brasil, welches Ende April erscheinen wird als digitale Compilation. Leider gibt es kaum noch CD-Veröffentlichungen bei Putumayo, aber dafür ist der Output ganz ordentlich. Diesmal geht es um die Musik aus dem Bundesstaat Bahia. Salvador ist die Hauptstadt dieses Distriktes und dort sind afrikanische Wurzeln, die auf brasilianische Kultur treffen, und viele auch junge Künstler bedienen diese spannende Zutaten, und Afro-Brasil ist ein breites Spektrum tanzbarer und froh gelaunter Musik. Die Künstler auf diesem Sampler von Afro-Brasil sind noch nicht weltweit bekannt, aber durchaus in Brasilien, und ihre Talente sind unzweifelhaft, und deswegen ist es Putumayo sehr zu verdanken, dass sie jetzt hier einen Sampler rausgebracht haben. Wir fangen an mit einer jungen Künstlerin namens Gabri, die jetzt Oh Soul da Bahia uns singt. Sie ist aufgewachsen in einer Amazonas-Region. Gabriele verbindet musikalische Traditionen mit der nördlichen Region von Brasilien und modernen Klängen. Hier jetzt eine Kostprobe aus dem neuen Putumayo-Sampler Afro-Brasil. Wir hören Gabriele mit Oh Soul da Bahia.

Oh, so da Bahia, eine schöne, schwungvolle Stück, ein schwungvolles Stück von der jungen brasilianischen Künstlerin Gabrielle, die mit neun anderen Nachwuchskünstlern mit erfrischenden Afro-Brasil-Beats auf dem neuen Putumayo-Sampler Afro-Brasil zu finden ist, der weltweit Ende April, nämlich am 24. April, erscheinen wird. Es ist eine vibrierende Kollektion von zeitgenössischen Aches und Samba-Reggae-Rhythmen, die die seelenvollen Sounds der Stadt Salvador in Bahia im Norden Brasiliens schön wiedergibt. Und jetzt geht's hier schwungvoll und energisch weiter, allerdings mit Highlife-Musik aus Ghana, Amarere. Und sie haben eine erste Single rausgebracht, das ist ein Afro-Urban-Project. Und dieses neue aufregende Musikprojekt aus der Cape Coast sozusagen in Ghana, das bringt frischen Wind in die Highlife-Tradition und verbindet den unverwechselbaren Gitarren-Highlife-Sound der 70er mit einem afro-funkigen Vintage-Stil. Die Band wurde 2022 vom Schlagzeuger und Komponisten Rim Akando Jr. gegründet und lässt sich von Ghanas reicher Musikgeschichte inspirieren, während sie ihren modernen, energiegeladenen Lote verleiht. Die neue Single Sam Go Tag wurde am 27.03. gerade veröffentlicht und die Vinyl-Version, die auch erscheinen wird, wird zudem außerdem bei den kommenden Konzerten verkauft. Hören wir jetzt rein. Amare, Let's Sam Talk aus Ghana. Hier ist Planet Sounds.

Amama Mere, ein neues Highlife-Projekt aus Ghana von der Cap Coast. Und erste Single ist raus und einer der Tracks drauf ist Sam Go Talk. Und diese Band, die junge Band Amama Mere, die wir hier bei Blend Sounds eben hörten, lässt sich von Ghanas reicher Musikgeschichte inspirieren, während sie ihre moderne, energiegeladene Note hinzufügt. Eine Highlife-Tradition aus den 70ern wurde hier gekonnt. Aufgegriffen. Die Band existiert seit 2022. Jetzt gehen wir in den nordeuropäischen Raum, nämlich aus Lettland stammt die nächste Band Rahu the Fool. On the Dance Floor nennt sich dieses Album. Rahu existieren seit 2016 und sind bekannt für ihren akustischen Klang, ihre spielerische Herangehensweise und ihre Wurzeln in der Jug-Band-Tradition. Und dieses neue Album bringt 13 Stücke, darunter beliebte lettische Tanzmelodien, traditionelle Medleys, aber auch Eigenkompositionen und sowie neu interpretierte lettische Volkslieder, wie zum Beispiel Silei, die Meise, was wir jetzt gleich hören werden. Hier kommt Rahu aus Lettland, Rahu the Fool.

Musikerhaus Lettland. Die Band nennt sie Row the Fool. Ihr neues Album nennt sie On the Dance Floor. Und das sind alles tanzbare Stücke, teilweise live eingespielt. Dazu gibt es einen begleitenden Live-Film, der 90 Minuten von Rows Bühnenenergie zeigt. Musik und Bewegung verschmelzen zu einem gemeinsamen Tanzerlebnis. Und jetzt sind wir noch in Nordeuropa und zwar gehen von Lettland nach Norwegen. Randy Tinkwag ist mit ihrem Trio Lengt am Start. Es ist im März diesen Jahres erschienen, das Album Lengt. Und Randy Tinkwag blickt auf eine lange Karriere als Künstlerin zurück mit häufigen Tourneen in Norwegen und Deutschland. Nun veröffentlicht sie ihr 10. Album mit dem Titel Lengt, Verlangen oder auch Sehnsucht. Mit ihren soliden kreativen Texten und ihrem unverwechselbaren, beschwingten musikalischen Ausdruck, gemischt aber auch mit Elementen von Jazz und Volksmusik, liefert Tinkwag stets außerordentlich. So auch mit diesem eigenen Album und eindrucksvolle Melodien, packende Worte. Und es geht um die Vergangenheit und Zukunft, so sagt Tinkwag selbst über dieses neue Album. Das Randy Tinkwag Trio schafft eine intime Verbindung zwischen Zuhörer, Musik und Erzählung. So, nun wollen wir mal hören, wie das klingt. Jetzt hören wir aus diesem Album eine Kostprobe Salling. Hier ist Blend Sounds von mit Johannes Heritsch.

Musiker aus Norwegen, Folkmusiker aus Norwegen, das Randy Tinkvar Trio, ihr neues Album nennt sich Längt, was so viel in Deutsch übersetzt heißt wie Verlangen oder auch Sehnsucht. Und jetzt geht es weiter mit skandinavischer handfester Musik, nämlich Ganga mit ihrem Album Drang. Es ist jetzt zweites Album öffentlich, haben sie es veröffentlicht. Nach 3 Jahren intensiver Arbeit ist Ganga nun bereit für ihr zweites Album Drang. Erschienen ist es bereits am 10. April diesen Jahres und es ist noch gigantischer und gangarischer als zuvor, so behaupten nicht nur die Fans. Ganga ist eine Band, die sich mit Rockmusik und Folk, einer explosiven Folk-Rock-Energie entwickelt, Rock, Brock, aber auch Metal-Elemente und traditionelle Tänze und Lieder aus ganz Norwegen wurden hier auch mit der Hardanger-Fiedel als treibende Kraft begleitet. Das ist eines ihrer Erfolgsrezepte. Drang. Für Drang hat diese Band Ganga eine Reihe hochkarätiger Gastmusiker eingeladen, zum Beispiel Bare Egil, Tuva Sylvertsen oder Martin Steinum Brun. Die steuern alle Gesang dabei, während Karl Seglem auf dem Buckehorn, Ingrid Lang, Lingas Fossum auf dem Langeleik und Erland Wieken auf der Oktavfiedel brillieren. Ein tolles Album, herzhaft und tanzbar und vor allem live ist diese Band unvergesslich. Jetzt hören einen Soundeindruck ein. Wir hören das Stück Maburelevin.

Soweit Musik aus Norwegen. Hier bei Planet Sounds herzhafter Folkrock von einer Band, die sich Ganga nennt. Trang ist ihr neuestes Album und es ist ihr zweites. Und wieder mal haben sie ein musikalisches Universum etabliert. Die Band taucht noch tiefer in die Klanglandschaft ein. Mit mehr Selbstvertrauen, Furchtlosigkeit, kreative Kompromisse gibt es keine. Die Band erklärt, der Entstehungsprozess dieses Albums war komplett anders als beim Debüt. Und sie haben Live-Arrangement im Studio gemacht. Und das ist wirklich eine Musik, die Rockmusik mit Folk verbindet und aus Norwegen stammt. Die nächste Band kommt aus La Réunion, bis aus Frankreich. Bonbon Voodoo und ihr neues Album nennt sich Epoque Métèque. Es ist das dritte Album des Duos. Oriane Lecale und Jerem Boukris sind die beiden Masterminds. Und hier wird auf Französisch, Kreolisch und Gaskonisch performt, orchestriert. Und das Bonbon Piment, das ist ein würziges Krapfengebäck auf La Réunion. Und das hat eine Trügerigkeit und seine harmlose Erscheinung verbirgt sie ein feuriger Kick, der aufrütteln kann. Bonbon Voodoo funktioniert auf die gleiche Weise. Und das hören wir jetzt an mit dem ersten Song auf diesem Album, der heißt Ceremonie du Piment Piment. Willkommen bei Planet Sounds.

Bonbon Voodoo hier bei Planet Sounds, Epopee mit Theke, und es ist ein Album des Duos Oriane Lecale und Jerry Boucris. Und Oriane Lecale ist die Tochter des Akkordeonisten René Lecale, einer Schlüsselfigur der Wiederbelebung.

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1: Ja, hier bei Planet Sounds geht's weiter und zwar nochmal mit derselben Künstlerin, nämlich die Oriane Lecale, die wir jetzt gleich nochmal hören, allerdings mit einem anderen musikalischen Ensemble, nämlich Le Balakin. Abo Le Bo heißt dieses Album. Wir hören es im Hintergrund schon. Und hier ist sie ebenfalls wieder da. Und auch diese Musik ist old-fashioned wie Chanson, aber auch ein bisschen Blues, Folk und Elemente von Laron Ron. Und Oriane Lecale ist an den Percussion und auch im Gesang beim Track Fan Tambu zu hören, der jetzt hier gleich kommt. Willkommen bei Planet Sounds.

Musiker aus Frankreich, brandneu, Le Bal Lacquin heißt diese Truppe, ihr Album nennt sich Au Bord du Bois. Wir hörten sie gerade mit der Gastmusikerin Oriane Lecale, die ihre Wurzeln in La Réunion hat, mit dem Stück Fan Tambour. Ungewöhnliche Klänge, Vermischung von Weltmusik und Chanson. Und jetzt gehen wir nach Afrika, das Putumayo Tochter-Label Kumbanja hat wieder einen glanzvollen Release vorgelegt. Ende April erscheint das neue Album von Sheikh Ibra Fam. Der ehemalige Sänger vom Orchester Baobab aus dem Senegal ist jetzt mit Aduna veröffentlicht worden. Und dieser ehemalige Sänger vom Orchester Baobab hat hier wirklich Großartiges geleistet. Sehnvolle Musik, funky afrikanische Rhythmen, uplifting Musik, aber auch Afropop und Anleihen an Afrokubaner.

afrikanische Stücke, aber auch von Yusundur beeinflusste Mlax-Stücke wie Gondi, was wir jetzt auch gleich hören werden. Und auch eine kongolesische Rumba ist hier zu hören. Hier kommt also Cheikh Ibra Pham, der ehemalige Sänger vom Orchester Baobab aus dem Senegal, mit seinem Album Aduna. Willkommen bei Planet Sounds.

Musik aus dem Senegal vom Tcheik Ibra Pham, dem ehemaligen Sänger des legendären Orchester Baobab. Er, der senegalesische Künstler, bringt hier ein schönes Album mit Reggae, aber afrokubanischen Klängen oder auch kongolesischer Rumba. Musik, die die Seele und den Körper berührt und uns zum Tanzen einlädt. Wir hörten gerade aus dem Album Aduna das schöne von Youssou N'Dour beeinflusste Stück Gondi. Wir bleiben noch in Afrika. Fatoumata Diawara stammt aus Mali und ihr neues Album wird im Juni erscheinen. Das heißt Massa. Zusammen mit dem französischen Produzenten Mathieu Chedid Alais M hat sie tief in der Westküste Afrikas verwurzelten Sound ans Licht gebracht, der aber immer auch die Zukunft bedeutet. Und diese Musik ist lebensfroh, aber manchmal auch sentimental und schwer. Die Botschaft ist reflektiert, der Klang lebendig und beschwingt. Fatouma Diawara ist eine kraftvolle und visionäre Stimme in der Musik vom afrikanischen Kontinent. Sie hat eine bemerkenswerte Karriere hingelegt und 2019 auch einen Grammy und eine Victory-Nominierung für ihr im Jahr zuvor erschienenes Album Fanfo verdient erhalten. Wir hören jetzt aus ihrem Album Massa das Stück Sigui. Hier ist Planet Sounds.

Musik von Fatoumata Diawara, eine Singer-Songwriterin aus Mali, die ihr neues Album Massa im Anfang Juni beim französischen Label No Format veröffentlichen wird. Es wird auch als Vinyl erscheinen und produziert wurde das Ganze vom französischen Künstler und Produzenten Mathieu Chedid alias M. Und jetzt gehen wir nach Amsterdam. Von dort stammt die Amsterdam Klezmer Band und das Berliner Label Asphalt Tango Records ist stolz, das neue Album dieser Band zu veröffentlichen, welches den Titel Diaspora trägt. Und hier bei Planet Sounds habe ich das Glück, eine der CDs hier vorliegen zu haben. Und musikalisch geht es hier zwischen World, Klezmer und Balkan lustig hin und her. Seit nun fast 3 Jahrzehnten erfindet die Amsterdam Klezmer Band Klezmer-Musik von Grund auf neu und verbindet Tradition mit frischer und verspielter Energie. Das neueste Album Diaspora, damit kehrt die Band zu ihrer akustischen Wurzeln zurück, formt diese jedoch subtil um und fängt die Musik in ihren unmittelbarsten und fröhlichster Form ein, wobei Schlagzeuger Misha Porte eine neue, herausragende Rolle einnimmt. Das Album wurde übrigens fast vollständig in einer einzigen Aufnahme in der Singer Kerl in Amsterdam Ende November 2025 aufgenommen und strahlt die rohe Energie einer authentischen Live-Performance aus. Und das kann man jetzt hier auch gleich überprüfen. Ich werde jetzt aus dem neuen Album von der Amsterdam Klezmer Band das Stück Unser Torele spielen.

Soweit hier bei Planet Sounds das neue Album der niederländischen Band Amsterdam Klezmer Band. Es heißt Diaspora. 13 Stücke, größtenteils instrumental ausgeprägt. Trotzdem ist dies auch ein Rückblick auf fast 30 Jahre Bandgeschichte. Die Amsterdam Klezmer Band aus Amsterdam hier mit interessanten, jazzigen Improvisationen, aber auch Kocik-Rhythmen, türkischen neuen Achtelimpulsen, aber auch Balkan- und Motown-inspirierte Grooves. Wir hörten gerade das schöne, akzentuierte Stück Unser Teurele. Und wir bleiben noch ein bisschen in Osteuropa. Die nächste Sängerin Julia Kosakova stammt aus der Slowakei und ihr neues Album nennt sich Manusha. Und es ist wieder eine Verneigung vor der Musik der Roma-Künstler. Und Julia Kosakova will die Schönheit dieser traditionellen Klänge einem breiteren Publikum zugänglich machen. Begleitet wird die Musikerin von einer Cimbalom-Band aus renommierten Roma-Musikern. Ihr erstes Album aus dieser Reihe nannte sich Manusha und erschien 2022 und war eine Sammlung traditioneller Roma Lieder aus der Slowakei und Mitteleuropa und fand schnell viele Zuhörer im In- und Ausland. So war es klar, dass die Fortsetzung folgen musste und jetzt ist sie hier am Start mit Manusha Dos und wir hören jetzt ein schönes Stück, welches ich ausgewählt habe, nämlich es ist das Stück Dumbala Dumba. Willkommen bei Planet Sounds.

Sendezeit von Planet Sounds geht leider schon langsam zum Ende. Ich darf mich verabschieden. Danke fürs Zuhören. Johannes Heritsch sagt auf Wiederhören. Wir hören noch ein paar Klänge von dem wunderbaren Album der slowakischen Künstlerin Julia Kosakova mit Manusha Tu, Dumbala, Dumba. Und auf Wiederhören bis zur nächsten Ausgabe von Planet Sounds, sagt Johannes Heritsch. Wiederhören.

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3: 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Immer klassenkritisch, nicht nur film- und theaterkritisch.
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2: Danke, Sam Xelot.
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2: 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Trambita mit Beat.
0: Was sind die Themen, mit denen ihr euch beschäftigt?
1: 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Alles, was wichtig in der Ukraine ist, auch teilen wir mit. 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
1: Hallo und herzlich willkommen zu einer neuen Folge Alex Spotlight. Mein Name ist Link und im Studio zu Gast heute ist Julia Schleser aka Yumi. Hallo, wie geht's dir heute?
2: Gut geht's mir und dir?
1: Mir auch. Gott sei Dank. Yumi ist bekannt für viele Dinge. Oder man könnte sie kennen von der Singstimme im Film und Fernsehen, von verschiedenen Bandprojekten und Soloprojekten. Letztes Jahr hat sie ihre erste Single unter Yumi released und Anfang dieses Monats eine Doppelsingle. Ja. Wie geht's dir jetzt seit dem Release und mit dem Release?
2: Mir geht es gut mit dem Release. Es war ein sehr schöner Release. Ich habe ganz viele liebe Nachrichten und Kommentare dazu bekommen. Und ja, ich glaube, das war sehr wichtig für mich.
1: Ja, total. Zunächst hören wir aber einen älteren Song namens März. Der ist aber nicht im März rausgekommen.
2: Nein, den habe ich letztes Jahr im Juni oder Juli rausgebracht.
1: Ich glaube, Juli.
2: Ja, es war meine erste Single. Und eine Followerin hat mir dazu geschrieben, irgendwo ist immer März. In dem Song geht es darum, dass sich meine ganz bestimmte Zeit im Jahr, nämlich im März, bei mir irgendwie immer alles gedreht hat und immer irgendwie ziemlich blöde Sachen passiert sind, die mein Leben aber nachhaltig verändert haben und dass ich dadurch ein bisschen einen Groll auf den März bekommen habe. Aber dann habe ich herausgefunden, dass fast jeder irgend so eine Zeit im Jahr hat. Irgendwo ist immer März und deswegen habe ich dann gedacht, egal, dann bringe ich ihn halt im Juli raus.
1: Wie eine Umschwungsphase so.
2: Ja, genau.
1: Total. Okay, dann hören wir doch mal rein.

0: Wir sind zurück bei Alex Berlin im Spotlight mit Yumi. Du bist ja mal mit Musik aufgewachsen.
1: Ja.
0: Deine Eltern sind schon lange Musiker und lange tätig, hauptberuflich als Musiker. War es für dich eigentlich schon immer klar, dass du auch Musik machen würdest?
1: Ich glaube, es war mir recht früh klar, dass ich Lust habe, auch Musik zu machen. Ich war als Teenie irgendwann so ein bisschen fast genervt davon, dass meine Eltern irgendwie mich nicht mehr in Anführungsstrichen gefördert haben. Ich glaube, mein großer Traum war es immer so, vielleicht auch mal in irgendeinem Film zu spielen und irgendeiner musikalischen Rolle oder so. Das hätte ich ganz, ganz toll gefunden, weil meine großen Vorbilder waren halt irgendwie so Hannah Montana und die wilden Hühner und was, keine Ahnung, halt die Sachen, die man damals halt cool fand. So. Und das haben meine Eltern nicht gemacht, obwohl sie vielleicht die Möglichkeit dazu gehabt hätten. Als Teenie fand ich es doof. Und heute, glaube ich, ist das der, also heute bin ich der anderer Meinung. Ich glaube, es ist der Grund, warum ich dann wirklich auch Musik zu meinem Beruf gemacht habe, weil sie mich halt nicht gepusht haben. So. Und ich halt wirklich einfach machen konnte, was ich wollte und ja, und so bin ich da ganz natürlicherweise hingewachsen. Ich hatte durchaus auch die Möglichkeit, was anderes zu machen und hatte auch irgendwie einen Plan B und C, aber ja, Plan A war schon einfach Musik zu machen. Das hat am meisten Spaß gemacht.
0: Cool. Was wären denn Plan B und C?
1: Also mein Plan B war tatsächlich Sprach- und Textwissenschaften zu studieren in Passau an der Uni.
0: Ich war in Passau an der Uni.
1: Wirklich?
0: Ja,
1: nein,
0: doch, wirklich.
1: Das ist ja mega geil. Ja, wir waren da mit der Schule, also ich bin in Bayern groß geworden und wir hatten da so einen so einen Infotag oder so. Und das ist, hat mich irgendwie angesprochen, ich bin sehr sprachaffin und ich hätte mir auch vorstellen können, dann mit dem Studium vielleicht ein bisschen in Regie, Drehbuch oder auch Synchron, aber Bücherschreiben-Ecke zu gehen. Das war so mein Plan B. Und mein Plan C war tatsächlich Gold bzw. Silberschmiedin zu werden, weil ich das total liebe. Ich habe das irgendwie in Amerika im Austausch, durften wir das machen in der Schule, was ich mega crazy fand.
0: Ultra.
1: Und richtig geil. Ich habe keine anderen Kurse mehr besucht, keinen einzigen. Ich war dann den ganzen Tag nur bei diesem coolen Kunstlehrer, der mich das hat machen lassen, weil ich das restliche Zeug in Amerika in der Schule so fucking langweilig fand. Und genau, dann kam ich zurück und dachte so, ah, das könnte ich mir auch vorstellen. Aber ja, das ist beides nicht geworden.
0: Na Gott sei Dank.
1: Ja.
0: Dann haben wir gute Songs bekommen daraus. Ja, ultra krass, wow. Und das passt auch voll in das, was ich jetzt sagen möchte, nämlich du bist so facettenreich. Du hast so viel so schon so erreicht.
1: Danke.
0: Und gemacht und so viele Projekte. Nämlich, was möchtest du davon erzählen? Welche Projekte hast du so?
1: Also es gibt mein Projekt Yumi, mit dem ich heute hier bin, was mein Herzensprojekt ist und mein, ich würde sagen, wichtigstes Projekt, wo ich meine eigene Musik mache und ja, meine eigenen Gedanken und Gefühle in Musik verarbeite und damit jetzt auch dann bald live auf der Bühne stehe. Ich freue mich schon. Dann gibt es, ich habe das getrennt quasi von meiner natürlichen Person, wenn man so will, von Julia Schäser, also meinem Klarnamen, unter dem ich vorher auch Musik gemacht habe, aber unter dem ich auch ja, für viele andere Sachen einfach als Sängerin arbeite, für Film und Fernsehen und für ja, ein paar größere Sachen auch. Aber ich wollte eben meine Kunst ganz gern getrennt haben von dem, was ich im kommerziellen Bereich schon gemacht habe. Und dann gibt es noch eine Band, in der ich Teil davon bin. Das heißt Passepartout, da kommen wir später noch drauf. Habe ich mir sagen lassen, dass wir später drauf kommen. Genau, und dann habe ich noch ein Projekt mit meiner Mama zusammen. Da kommen wir, glaube ich, auch später noch drauf.
0: Ja, ein bisschen zumindest.
1: Genau.
0: Ja, cool. Hast du auch mal eine, also bist du auch Synchronstimme?
1: Ja, ich bin, habe einiges im Synchronbereich machen dürfen. Ich habe zwei Disney-Prinzessinnen in den Disney-Realverfilmungen der letzten Jahre meine Stimme leihen dürfen, die Gesangsstimme leihen dürfen. Ich bin die deutsche Jasmin aus Aladdin in der Realverfilmung mit Will Smith und die deutsche Belle, also die deutsche Stimme von Emma Watson, die Gesangsstimme in Die Schöne und das Biest.
0: So cool.
1: Dankeschön.
0: So cool. Ja. Ich habe mich gefragt, wenn du so einen Song aufnehmen musst, die Video, also die Videoaufnahmen davon gibt es ja schon und du musst quasi so singen, dass es zum Video passt. Ist es dann eher wie synchron oder eher wie einfach einen Song aufnehmen? Oder wie läuft das so ab?
1: Oh, das ist eine große Mischung, würde ich mal sagen, aus beidem. Also im Synchron ist ja das Besondere, dass man einfach sehr, sehr nah am Original sein muss, so nah, wie es eigentlich nur irgendwie geht. Und trotzdem der Anspruch ist, dass man dem halt Leben einhaucht. Und auch auf der dann Muttersprache einen gewissen ja, so dieses gewisse letzte Etwas, so einen gewissen Kick gibt. Das ist nicht so leicht. Das ist sowohl in der Sprache als auch im Gesang so. Und ja, ich glaube, mit der zweiten Rolle, die ich da hatte, eben Jasmin, fiel mir das leichter als mit der ersten, einfach weil ich mit dem Song und mit ihrer Rolle relativ viel anfangen konnte. Mhm. Und weil die Schönheit das Biest, war es ein bisschen schwieriger, aber ich glaube, ich habe es trotzdem am Ende ganz gut hingekriegt. Aber es ist auf jeden Fall ja, ein Spagat, würde ich mal sagen.
0: Ja, total, kann ich mir vorstellen. Danke für diesen Einblick.
1: Gerne.
0: Und dann hören wir jetzt erstmal Regen und Meer von Juli. Yay. Warum hast du den ausgewählt?
1: Oh, das ist einer der schönsten Songs, die ich je gehört habe. Juli sind meine großen Helden seit so 2000, weiß ich nicht, 6 oder so oder noch früher. Habe jetzt ganz viel gehört in meiner Kindheit und ich glaube, es hat mich ultra geprägt, um selbst Musik zu machen. Einfach weil es eine der wenigen deutschen Bands war, die ich gehört habe mit deutschen Texten. Und ja, insbesondere dieses Album, Es ist Juli heißt das Album und das ist ein Song, den man daraus auch gut kennt, hat mich wirklich total geprägt, um selbst Musik zu machen. Ja.
0: Das ist hohes Lob. Dann hören wir doch mal rein in Regen und Meer von Juli.

0: Zurück beim Spotlight bei Alex Berlin mit Yumi. Mein Name ist Link. Du hast so einen krassen Werdegang hinter dir. Du hast so viel schon an Projekten, haben wir gerade schon ein bisschen thematisiert. Und wie schon gesagt, sind deine Eltern schon lange im Musikbereich tätig. Und man könnte sagen, es wurde dir vielleicht ein bisschen in die Wiege gelegt.
1: Ein bisschen vielleicht, ja. Ich würde mal sagen, ich hatte einen soften Start.
0: Ja. Was machen denn deine Eltern?
1: Meine Mama ist Sängerin und Gesangslehrerin und ja, auch Synchronstimme von so einigem Kram. Sie hat viel auch für Film und Fernsehen und Werbung und so gemacht. Und mein Vater ist Pianist und Produzent, Keyboarder und ja, arbeitet auch in vielen großen Projekten. Er spielt seit Jahren, ist ja der Keyboarder von Reinhard Fendrich zum Beispiel, ist viel auf Tour. Ja, genau.
0: Cool. Und die Stimme deiner Mutter kennt man aus vielen so Kinderserien und Anime-Intros.
1: Ja, das stimmt.
0: Immer wenn ich ihren Namen lese, denke ich sofort an Winx Club.
1: Ja, ja, ich weiß. Der große Hit.
0: Ja, total. Sie ist ja vor ein paar Jahren so voll viral gegangen auf TikTok damit.
1: Ja, ja.
0: Und seitdem unterstützt du sie aber auf der Bühne.
1: Genau, also dieses virale Video, das ist tatsächlich auf meinem Account veröffentlicht worden damals. Ich habe irgendwie gecheckt, dass dieser Sound, also dieser Song, so mega viral ist gerade und ich habe den immer gehört und war dann so, das ist doch meine Mama. So. Also ich kenne ja ihre Stimme und wusste auch, dass sie damals dieses Intro gesungen hat. Man muss dazu sagen, dass ich die Sachen selber nicht gesehen habe. Ich war gar kein Fernsehkind, wir hatten auch keinen Fernseher und so, das war da nicht so wow. Thema. Aber ich kannte die Songs natürlich, ne? Weil ich war da auch teilweise mit im Studio dabei und so. Und dann habe ich gesehen, wow, oh Gott, das ist ja wirklich ultra viral, da gibt es total viele Creations dazu und so. Und dann habe ich dazu mal selber ein Video gemacht, weil ich es witzig fand und eigentlich wirklich nur für meine Freunde. Ich dachte nicht, dass das irgendjemand sieht. Ich dachte so, ah, ist doch witzig, wenn meine Freunde wissen, dass dieser Song, den da alle gerade hören, irgendwie meine Mom ist. Ja, habe so ungeschminkt auf der Couch dieses Video aufgenommen, so 30 Sekunden, mega hässlich. Und dann haben das so viele Leute gesehen und ich bin am nächsten Tag aufgewacht und war so, oh mein Gott. Ich hatte wirklich über Nacht, ich hatte diesen Fall, ich hatte über Nacht so 20 oder 30.000 Follower, die mir gefolgt sind, nur weil ich gesagt habe, dass meine Mom das macht. Und ich war so, oh Hilfe. Dann habe ich erstmal kurz die App gelöscht, das war Tante überfordert mit der Situation. Ja, und dann habe ich irgendwie angefangen, Videos, habe ich das gesagt und gezeigt. Und die Leute hatten ganz viele Fragen in den Kommentaren, die ich gar nicht beantworten konnte, sondern die waren ja basically an sie gestellt. Und dann beim nächsten Weihnachten habe ich ihr das so gezeigt, was das alles ist und so. Und dann habe ich ihr vor der Kamera ein paar Fragen gestellt, von denen, die da gestellt wurden. Und genau, und seitdem ist das immer weiter gewachsen. Mittlerweile machen wir es live, mittlerweile gibt es eine Tour. Wir spielen im November auch wieder eine Tour, falls ihr Anime-Intros feiert, Leute, das ist euer Vibe, I guess. Wir spielen auch in Berlin.
0: Ja.
1: Genau, und das ist echt richtig, richtig groß gewachsen jetzt. Wir spielen viele Konzerte jedes Jahr und es macht irgendwie richtig Spaß und ist vor allem richtig wholesome. Die Fans sind ganz süß.
0: Ja, total. Wo spielt ihr denn in Berlin?
1: Wir spielen im Huxleys dieses Jahr.
0: Super. Gut, außerdem hast du Gesangsunterricht gehabt?
1: Ja, ich habe studiert.
0: Gesangsmaster studiert.
1: Ja, ja, ich habe einen Bachelor und Master in Gesang bzw. Popular Music studiert in Hannover.
0: Krass. Also merkt man auch.
1: Danke.
0: Ja. Super. Und jetzt bietest du uns einen Live-Song. Das hatte ich noch nicht hier in der Sendung.
1: Oh, wirklich?
0: Ja. Und das ist einer der beiden Songs, die du Anfang des Monats released hast. Mhm. Der heißt Abgrund. Und der erzählt eine ganz persönliche Geschichte vom Verlust. Ich würde auch gar nicht zu viel vorwegnehmen. Ich freue mich auf die Darbietung und wir hören jetzt Abgrund von Yumi.
1: Danke.
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0: Das war so schön. Vielen lieben Dank für diese wundervolle Performance.
1: Dankeschön.
0: Ist auch ein so schöner Song. Ich finde das so toll, wie du ihn geschrieben hast erstmal, also so lyrisch. Aber ich finde auch einfach, also Musik ist ja für sehr viele Menschen ein Ventil zur Verarbeitung. Und ich finde, der Song verkörpert das irgendwie so in seinem Kern. Weißt du, wie ich meine? Also es ist irgendwie so, wenn man an Musik als Verarbeitung denkt, das ist so ein Beispielsong.
1: Dankeschön.
0: Den finde ich super
1: Ja,
0: schön.
1: der Song, wie der entstanden ist, ist wirklich verrückt, weil ich habe den letztes Jahr geschrieben, im August. Da war gerade die Diamantenhochzeit meiner Großeltern und
0: Wow.
1: ja, und ich war da kurz vorher oder bin kurz danach dahin gefahren. Auf jeden Fall habe ich das Thema irgendwie viel beschäftigt. Generell natürlich schon die letzten Jahre, weil ich halt noch keinen Tod erlebt habe. Das sage ich ja auch in dem Song. Und mich das aber das Thema allein schon immer sehr berührt. Und dann bin ich ins Studio gekommen zu Karl und Augustin. Liebe Grüße gehen raus, übrigens, Augie. Und habe gesagt, ja, dass mich das gerade irgendwie beschäftigt und wir haben darüber lange geredet und so. Und dann, ich wollte ursprünglich einfach einen Song über den Tod schreiben und dann haben wir aber irgendwie was viel Cooleres draus gemacht, nämlich was geschrieben, quasi bevor es passiert, im Sinne von, ja, ich weiß ja nicht, was kommt. Und so einen Song habe ich noch nie gehört vorher. Und es hat mich tief berührt. Ich habe auch in der Session ganz viel geweint und irgendwie war das voll schön, dass da in dieser Session so zu arbeiten mit den beiden Jungs. Ich habe mich ganz wohl gefühlt und es war wirklich schön. Und dann ist der Song fertig gewesen und ich habe ihn lange liegen lassen. Ich habe auch nicht gewusst, was ich damit so richtig machen soll. Also es war klar, dass der kommt irgendwann raus. Ich finde ihn sehr schön, aber es ist auch ein spezielles Thema und irgendwie jetzt keine typische Single, würde ich mal so sagen. Es ist jetzt halt nicht so der Sommerhit. Und dann ist mein Opa dieses Jahr am Anfang des Jahres verstorben, am 21. Januar. Ich war zu dem Zeitpunkt noch nicht mal in Deutschland zurück. Ich war noch in Taiwan im Urlaub und konnte mich auch nicht so richtig verabschieden und so. Und dann bin ich zurückgekommen und habe gemerkt, ich kann gar nicht so weitermachen wie vorher. Ich hatte ja gar keine Lust jetzt, diesen Song rauszubringen, der eigentlich in der Pipeline war. Es liegt eine EP komplett fertig rum. Ihr kriegt sie auch, ich verspreche. Aber ja, das war irgendwie gar nicht der Vibe. Ich konnte da nicht sofort wieder anschließen. Und dann haben wir zwei Songs als Doppelsingle veröffentlicht, die ich im Vorhinein irgendwie über dieses Thema geschrieben habe, aber die da noch gar keine so große Bedeutung hatten und die jetzt eine haben. Und bei diesem Song, den ihr gerade gehört habt, ist es noch ganz speziell, weil dieser letzte Teil, wo das dann so in Moll übergeht und ich nochmal so ganz ruhig singe, den haben wir erst danach dazu gemacht. Wir hatten die Idee, dass wir das machen wollen im August, haben es aber nicht geschafft. Die Session war vorbei, wir hatten keine Zeit mehr. Und jetzt haben wir das Final drangehängt. Das heißt, meine Stimme von damals, wir haben alle Vocals behalten von August und meine Stimme von jetzt, also sprich nach dem Tod, singen da zusammen. Und irgendwie, ja, ist der Song ganz emotional für mich.
0: Ja, ganz besonders auch.
1: Ja.
0: Danke für danke, dass du das teilst.
1: Gerne.
0: Ich finde das auch voll schön, wie dieser Song oder beide Songs einfach so enttabuisieren und so ein bisschen den Gesprächsraum öffnen. Und ich kann mir vorstellen, dass das viele Leute, also dass es vielen Leuten so geht und dass sie wahrscheinlich auch sich dann so ein bisschen ermutigt gefühlt haben, mehr darüber zu sprechen. Wie waren denn die Reaktionen seitdem?
1: Schön, die Reaktionen waren schön darauf. Also ich glaube, das ist einfach ein Song, der nicht, oder Songs, zwei Songs, jetzt kommt gleich noch einer, ihr hört ihn gleich, die nicht für jeden jetzt gerade was sind. Es
0: Klar.
1: gibt einfach Menschen, die beschäftigen sich gerade mit diesem Thema und es gibt auch Menschen, die wollen sich damit gerade nicht beschäftigen und es ist auch völlig fein. Deswegen, wie gesagt, ist das jetzt kein Hit oder so oder doll viral auf Social Media, aber das war mir halt auch in dem Fall wirklich total egal. Ich habe
0: Klar.
1: das wirklich einfach für mich und für meinen Opa, für ihn und ja, für jeden, der sich halt da gerade abgeholt fühlt, rausgebracht. Und die Reaktionen von den Leuten, die mir geschrieben haben, waren dementsprechend emotional. Also das war nicht so der Wow, tausende Kommentare, sondern eher einzelne, aber dafür halt ja sehr emotionale und auch sehr berührende Kommentare und Nachrichten, die ich da bekommen habe. Ja.
0: Das ist voll schön. Und das ist ja auch manchmal, finde ich, ein bisschen mehr der Anspruch, als dass es jetzt irgendwie so Welle macht oder so.
1: Absolut. Ich glaube, es ist halt, solche Songs braucht es eigentlich in jedem Projekt, um ja ans Projekt zu binden und Leute irgendwie an, also eine persönliche Ebene herzustellen zu Menschen, die mich hören. Und das müssen dann nicht unbedingt Hits sein,
0: Ja,
1: sondern das ist,
0: total.
1: glaube ich, eher das, was man in so einem Song sagt.
0: Dann hören wir doch jetzt gleich mal den zweiten Teil dieser Doppelsingle,
1: Ja.
0: und zwar Treppenhaus.

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0: Wir sind zurück im Alex Spotlight mit Yumi. Wir haben gerade Treppenhaus gehört, die zweite Hälfte von der Doppelsingle, und ich finde auch der erzählt ja quasi dieselbe Geschichte, aber auch total, ja, irgendwie so aus der, ich habe das Gefühl, es erzählt, okay, Abgrund ist so ein bisschen die Erwartung und so die Antizipation, und Treppenhaus aber eher so das danach.
1: Ja, erstaunlicherweise ist der Song deutlich älter. Mhm. Also Treppenhaus habe ich vor 3 Jahren oder 4 Jahren geschrieben. Aber ja, es gab damals irgendwie einen viel krasseren, ja, ich sehe das auch so. Also heute würde ich sie in diese Reihenfolge, ja, bringen. Deswegen habe ich sie auch so auf der Mini-Single-Release, quasi das erste Abgrund und dann Treppenhaus. Ja. Ja, weg von den schweren Themen.
0: Ja, total. Hin zu schöneren und spaßigeren und ein bisschen positiveren. Und zwar wirst du jetzt einen unveröffentlichten Song auch live darbieten als, ja, Premiere. Ich fühle mich sehr geehrt. Der heißt Wann wieder. Worum geht's in dem Song?
1: Ja, auch diesen Song habe ich mit Augustin und Karl geschrieben. Mhm. Und in diesem Song, also wirklich jetzt harter Cut. Mhm. Es geht jetzt um gute Stimmung, ja, Sommer und Festivals. genau. Diesen Song habe ich geschrieben, weil es wahnsinnig viel Spaß macht, Live-Musik zu hören, rauszugehen, Konzerte zu sehen, Festivals zu sehen, und es für mich wirklich nichts Schöneres gibt, als Live-Konzerte zu spielen. Ich glaube, ich mache wirklich, abgesehen von Verarbeitung von eigenen Gefühlen, hauptsächlich deswegen Musik, weil es mir einen unfassbaren Spaß bereitet, auf der Bühne zu stehen. Das ist der Moment, wo ich am absolut glücklichsten bin. Und ja, wann wieder, wenn man den Satz weiterführt, steht da, wann wieder auf der Bühne stehen, beziehungsweise wann wieder Konzerte sehen. Und genau, ich spiele dieses Jahr, Ende des Jahres, auch eine Tour. Kommt gerne vorbei.
0: Ja, bitte.
1: Ich spiele auch in Berlin, und zwar ganz süß und klein im Monarch am Kotti. Und auch in ganz vielen anderen Städten in Deutschland. Ihr könnt ja mal reinschauen. Die Tickets sind auch ganz bezahlbar, also kommt rum. Ich glaube, es sind 20 Euro oder so. Und genau, der Live-Branche geht es nicht so wahnsinnig gut. Ich will jetzt hier keine Corona-Sache aufmachen, aber es ist leider so, wie es ist. Seitdem ist es, also war vorher schon nicht so geil, und jetzt ist es auf jeden Fall schlecht. Die Stimmung ist schlecht. Und ja, und das, ich möchte so ein bisschen darauf aufmerksam machen mit dem Song, weil ich glaube, dass eigentlich alle Leute oder die allermeisten Leute darauf extrem Bock haben und auch gerne auf Konzerte gehen, gerne auf Festivals gehen, gerne rausgehen, gerne Musik hören, Musik wirklich bewegen kann. Aber seit einer Zeit sind wir irgendwie auf diese krassen Vorverkäufe angewiesen, und viele Clubs gehen pleite. Riesenkonzerte finden statt, aber die kosten einen Haufen Geld und das kann sich kaum jemand leisten. Und wenn, dann kann man sich halt nur ein Konzert im Jahr leisten. Und das sind alles irgendwie Sachen, die ja für uns sehr belastend sind und sehr anstrengend sind. Und Mann wieder ist eine Hymne ans Springen, ans Lautschreien, ans aufs Konzert gehen.
0: Genau. Ja, das ist so schön. Das ist so, das macht so Mut.
1: Ja.
0: Und ich freue mich, den jetzt auch live zu hören. Also wir hören jetzt Wann wieder von Yumi.
1: Yay!

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0: Wow, vielen, vielen lieben Dank.
1: Das war dieses Hannah Montana-Lachen, wie am Ende von
0: Ja,
1: Best of Both
0: total. Da sieht man deine Einflüsse. Danke, ich fühle mich und wir fühlen uns so geehrt, dass du ihn hier zum ersten Mal
1: Ja, gerne.
0: erbietest.
1: Er kommt auch ganz bald raus. Ich darf noch nicht sagen, wann, weil wir ganz ehrlich, ich bin ja komplett Indie unterwegs. Es gibt niemanden, der mir sagt, wann, wie, wo. Und es ist halt noch nicht komplett fertig. Aber wir versuchen, es sehr schnell fertig zu kriegen. Und dann kommt es auch ganz bald raus. Yay!
0: Yay, wir freuen uns. Apropos Hannah Montana. Ich habe jetzt keinen Hannah Montana-Themenblock, aber ich wollte ein bisschen darüber reden, was du so magst, was so deine
1: Was ich so
0: Interessen
1: mag.
0: sind. Ja. Du hast gemeint, du hast früher gar nicht so viel Fernsehen gesehen.
1: Nee,
0: Ja, gar
1: tatsächlich
0: nicht.
1: überhaupt nicht. Also ganz, ganz, ganz, ganz wenig. Die Sendung mit der Maus, hier öffentlich-rechtlich, let's go. Das fand ich immer richtig cool und das war das eine, was wir als Familie geguckt haben am Sonntag
0: Süß.
1: um 11:30, yeah. Aber das war es eigentlich, ehrlich gesagt. Auch kein Sand, also abends sowieso gar nicht. Ich bin gar kein Sandmännchenkind und all diese ganzen Sachen sind erst viel später auf mich zugekommen. Also als Teenie, dann so ein bisschen so Nickelodeon mal irgendwie oder so, aber auch eher bei Freunden und halt, wie gesagt, das eine Hannah Montana.
0: Ja.
1: Das hat mich irgendwie ganz doll gecatcht mit, weiß ich nicht, 9 oder 10 oder so. Und das war dann auch nicht mehr wegzudenken. Aber das hat mir auch mein Opa aufgenommen, aus dem
0: Wow.
1: Fernsehen mäßig, auf DVD und dann auf DVD so gebrannt. Und dann haben wir das so
0: Ach,
1: designt. Ja, übel
0: süß.
1: süß. Also mein Opa war da immer richtig knuffig. Ja, die habe ich auch noch, diese ganzen CDs, die sind auch todeszerkratzt, wenn ich die so viel gehört, nicht gehört, sondern
0: Abgespielt.
1: abgespielt habe. Aber ja, genau.
0: Süß. Und wie ist es heutzutage? Was treibt
1: Ja,
0: dich an?
1: also heute gucke ich schon ab und zu auf Fernsehen, guess what?
0: Wow.
1: Aber ja, gerade bin ich ganz, ganz doll im Heated Rivalry drin. Also mein Algorithmus ist drin, abgesehen davon, dass das Hannah Montana, Hannaversary, also diese beiden Dinge haben wirklich mein Feed dominiert über wirklich Wochen. Genau. Nee, ansonsten, was ich gerne mag, ja, also ich höre und mache wirklich wahnsinnig viel Musik. Das ist auch gut und das soll auch bitte so bleiben. Und ja. Was mag ich sonst so? Ich mag sehr gern Brot. Ich finde
0: Sehr
1: Brot
0: gut.
1: hervorragend. Ich liebe gutes Brot
0: Weißt
1: und
0: du
1: gute
0: was?
1: Pasta
0: Das
1: und
0: unterschreibe ich.
1: Apfelschorle.
0: Ja.
1: Dahingehend bin ich
0: Hey, gutes
1: richtige
0: Essen.
1: Kartoffel. Gutes Essen. Mein Opa hat auch, ja oh Gott, ich komme mal wieder auf meinen Opa, ne? Aber mein
0: Gut
1: Opa
0: so.
1: hat immer Brot gebacken, das sogenannte Opa-Brot. Und deswegen gab es bei mir zu Hause immer selbstgemachtes Brot. Und ich glaube, das hat mich, was das angeht, sehr geprägt. Ich liebe einfach so Graubrot. Finde ich super geil. Ja, was bewegt mich sonst?
0: Du bist ja, wie gesagt, mit deiner Mutter auf so Anime-Sachen unterwegs.
1: Ja.
0: Magst du sowas?
1: Ja, also ich liebe, also natürlich, auf jeden Fall mag ich das, sonst würde ich es nicht machen. Ich bin aber wirklich, also das ist immer so ein bisschen fies, weil ich bin halt selber da nicht drin eigentlich in der Szene. Also ich mache selber kein Cosplay und ich gucke auch selber bis heute diese Serien nur zu kleinen Teilen, weil das Ding, warum die Leute das so feiern, ist, dass, weil sie es in ihrer Kindheit
0: Ja,
1: geguckt haben.
0: klar.
1: Das ist heute nicht mehr das Gleiche. Ich habe mir Teil davon angeguckt und so und ich kann, glaube ich, irgendwie nachvollziehen, woher das kommt und finde auch manches voll cool. Aber ich kann nie wieder das Gleiche empfinden, wie
0: Klar.
1: das, was die Leute empfinden, die das halt früher geguckt haben. Deswegen, genau, also ich bin da jetzt nicht so drin im Sinne von, dass das meine Identität ausmacht. Aber die Leute sind wahnsinnig süß und ich bin so froh, dass ich in dieser Community einen Platz haben darf, obwohl ich eben eigentlich kein OG bin, sondern auf der anderen Seite stand. Ich war zwar OG mit dabei, als die Sachen aufgenommen wurden, aber ich habe sie nicht gesehen. Genau, aber die Leute sind ganz, ganz giving und ganz, ganz süß.
0: Süß. Und du hast ja auch Songs von anderen Menschen mitgebracht, die wir anhören, zum Beispiel Juli und bald Jana von Sophie. Und ich habe mich gefragt, sind das so, also Juli hast du gemeint, hat dich sehr geprägt,
1: Ja,
0: vor
1: das
0: allem
1: war
0: als du
1: übrigens
0: jünger
1: auch richtig
0: warst.
1: krass, weil die haben auf meinen, ich habe das mal gepostet, als dieser Song März rauskam, weil ganz viele Leute drunter geschrieben haben, klingt voll ähnlich wie Juli. Und ich war so, oh mein Gott, großes Kompliment. Thank you for that. Und dann haben die das sogar, die haben sogar kommentiert unter meinem Video und ich bin wirklich so, ich hatte so einen krassen Fangirl-Moment, das war so
0: Oh.
1: crazy. Ja, also ich habe auf jeden Fall Einflüsse musikalischer Art, würde ich mal sagen. Ich habe ganz bewusst heute in diese Sendung nur Frauen mitgebracht, die
0: Richtig
1: tolle
0: so?
1: Musik machen. Auch das ist mir ein Anliegen, mehr Frauen in der Musikbranche. Yippie-yay-yay. Und da fehlt tatsächlich Nina Chuba. Ich habe heute keinen Song von ihr mitgebracht, obwohl sie mich sehr prägt und ich irgendwie ihre Sachen wirklich total nice finde. Aber es hat einfach nicht mehr in die Sendung reingepasst heute. Aber Nina Chuba, Leute, Hammer, Hammer Live-Show und auch.

0: Hammerfrau, richtig cool.
1: Ja.
0: Genau, und ich würde sagen, das sind schon Sachen, die mich prägen und bewegen. Juli, Nina, Juba. Und natürlich auch ein paar Sachen, die nicht auf Deutsch sind. Aber ich dachte, es ist vielleicht cool, heute deutsche Sachen mitzubringen.
1: Du hast dir voll Gedanken gemacht. Voll schön.
0: Ja, na klar.
1: Hast du ein Traumfeature?
0: Wow, also Juli wäre crazy. Die sind ja auch tatsächlich jetzt wieder am Start. Die haben ja lange nichts gemacht und jetzt spielen die auch wieder Festivals und so. Wir spielen auch dieses Jahr tatsächlich auf derselben Veranstaltung.
1: Wow.
0: Yes. Ja, habe ich letztens rausgefunden, war so, oh mein Gott, ich muss unbedingt länger bleiben und mir das reinziehen. So schön. Das wäre krass. Nina wäre auch also wirklich absoluter Megatraum. Wäre ultra cool. Fände ich mega. Aber ja, wow, da gibt es glaube ich einige, die mir gut gefallen würden, wo ich denken würde, richtig cool. Ich mag gerne die Musik von Error.
1: Oh.
0: Das finde ich nice, was der macht. Und ja, boah, viele. Ich glaube, da ist die Liste lang.
1: Klar, natürlich. Ist immer schwierig, sich da so eins zu entscheiden. Okay, dann hören wir jetzt als nächstes Genie von deiner Band Passepartout.
0: Ja, Passepartout, yay. Ein anderer Sommersong.
1: Geil, dann hören wir erstmal rein und dann können wir darüber sprechen. Viel Spaß bei Genie.

0: Wir sind zurück im Alex Spotlight auf DAB Plus oder auf alex-berlin.de. Hier zu Besuch ist heute Yumi. Mein Name ist Link. Wir haben gerade ein Lied von deiner Band Passepartout gehört.
1: Yes.
0: Genie. Super, der coole, energetische Sommersong, voll zum Tanzen. Wie würdest du die Musikrichtung beschreiben?
1: Ich würde sagen, wir machen, das ist schon deutsch-französischer Hip-Hop, was wir machen.
0: Cool.
1: Und es ist einfach eine klare Live-Band, Festival-Band. Wir haben drei Bläser auf der Bühne und sind 8 Leute auf der Bühne, wenn wir live performen. Und
0: wow.
1: Das macht einfach viel, viel Stimmung. Ich liebe diesen Song, der hat so einen totalen Sommer-Vibe. Und so ziemlich genau so, wie der Song ist, ist es auch, wenn man uns live sieht.
0: Geil. Und du meintest 8 Leute, du singst?
1: Genau, dann gibt es noch einen Rapper, Matze.
0: Cool.
1: Und dann gibt es einen Keyboarder, einen Schlagzeuger und 3, also einen Bassisten, der ist aber nicht, also ja, doch einen Bassisten und 3 Bläser. Wir haben eine weirde Bläserbesetzung. Wir haben Querflöte, der auf seiner Querflöte beatboxt.
0: Yo.
1: Übelst cool.
0: Ja, das habe ich schon mal gesehen. Das ist richtig cool.
1: Ich finde es bis heute einfach irgendwie mindblowing, dass er das kann.
0: Ja.
1: Schaut dann an Conny, Alter. Richtig geil, was du machst. Und Tom spielt Trompete und Laurie spielt Saxophon. Und genau, das ist Passepartout. Das ist die Band. Wir sind, also die Band ist aus Hannover, da wo ich studiert habe.
0: Mhm.
1: Ich lebe in Berlin, aber die Band ist dort geblieben. Und genau, wir spielen eigentlich immer einen recht vollen Sommer und lieben einfach Live-Energie, Live-Spielen. Ja.
0: Und ist die Band auf dieser Uni entstanden oder wie kam es dazu?
1: Zu großen Teilen. Also nicht wirklich, ehrlich gesagt. Die Band, also der Bandkern an sich nicht, die ist in Hannover Szene, also Hannover Hip-Hop-Szene entstanden.
0: Mhm.
1: Aber alle Leute außer Matze, also außer der Rapper, haben an der Hochschule studiert. Also es sind immer mehr Leute reingewachsen in das Projekt, die halt studieren. Und genau, ich bin kein Gründungsmitglied. Ich bin 2022 zu der Band dazugestoßen. Und genau, mache das seitdem sehr gerne als mein zweites Projekt, in dem ich mich irgendwie auch künstlerisch ausleben kann, aber halt ganz anders als in meinem Solo-Projekt und lieb's sehr. Ja.
0: Geil, ja, ich finde, das ist irgendwie auch wichtig, so einen Ausgleich zu eigenen Sachen zu haben.
1: Ja.
0: Gerade wenn man so viel sich Gedanken macht und so viel Emotionen reinsteckt, ist irgendwie mal entspannt, so einfach so aus Spaß mit anderen Leuten Musik zu machen, finde ich.
1: Ich würde ja nicht sagen, dass ich so viel weniger Gedanken oder auch so Gefühle in diese Band reinstecke.
0: Mhm.
1: Also es sind auch viele Texte von mir und auch da fließt auch viel rein. So
0: ja.
1: Ist das gar nicht. Und es ist mir auch ultra wichtig, dieses Projekt. Aber es ist einfach was anderes, ob man die alleinige Verantwortung für alles trägt. Und also ganz ehrlich, Yumi, mein Solo-Projekt, das liest sich wirklich oder das hört sich wirklich wie mein Tagebuch.
0: Mhm.
1: Also das ist wirklich extrem persönlich, was ich da so sage. Und bei Passepartout ist es ein bisschen anders. Es sind trotzdem persönliche Sachen dabei, aber es ist einfach vielmehr dieses, wir sind ein Team, wir sind eine Gruppe, wir sind, ja, es ist einfach so diese Energie, die diese Band mitbringt als Liveband, die mir unglaublich viel Spaß macht.
0: Voll schön. Dann würde ich sagen, hören wir jetzt noch Jana von Sophie.
1: Yay.
0: Das hast du mitgebracht.
1: Ja.
0: Und inwiefern inspiriert sie dich oder warum hast du den Song mitgebracht?
1: Also ich finde Sophie sehr cool. Es ist auch sehr witzig, weil der Mensch, der heute mit mir hier im Radio dabei ist, Karl, mit dem ich auch Songs schreibe und der heute schön Gitarre gespielt hat für euch, spielt auch bei Sophie in der Band. Insofern eigentlich ganz lustig, dass ich den Song mitgebracht habe. Der Song gibt mir so einen geilen Aufschwung. Ich finde, das ist so ein richtiger und jetzt geht's los Song. Und genau, der hat mir irgendwie dieses Jahr am Anfang des Jahres auch sehr geholfen, irgendwie jetzt wieder loszulegen und ja, ich finde, sie ist eine total charismatische, mega coole Person. Hallo Jana. Hallo Sophie mit Jana, mein Gott.
0: Ja, dann haben wir jetzt mal Jana von Sophie.

0: Wir sind jetzt schon fast durch mit dem Spotlight hier bei Alex Berlin mit Yumi. Wir haben gerade Mansplaining Survivor von Wilhelmine und Okay, danke, tschüss gehört. Und warum?
1: Ja, liebe Grüße an Effi, meine beste Freundin hier, die Sängerin von Okay, danke, tschüss. Ich liebe den neuen Song. Und genau, ich habe jetzt die letzten drei Songs, die ihr hört, also den ihr gerade gehört habt und die zwei, die noch kommen, die sind nochmal von Passepartout, also meiner Band und Yumi, meinem Projekt, sind alles, ich sag mal, feministische Songs oder Songs, in denen es darum geht, dass es nicht so einfach ist, eine Frau zu sein in dieser Welt und auch in dieser Branche. Und ja, ich finde es cool, dass das Thema mittlerweile so viel Aufmerksamkeit bekommt. Und es ist aber noch nicht auserzählt, diese Geschichte. Und ja, es ist mir einfach sehr wichtig, das immer und immer wieder mal zu betonen und in die Köpfe der Menschen reinzubringen. Ich habe einfach auch in meiner Branche viel Mist erlebt als Frau. Als Frau in der Musikbranche, es gibt nicht so viele, ist man auf jeden Fall viel mit vielen, vielen, vielen Männern konfrontiert. Die meisten sind super sweet und ich habe mir auch Leute rausgesucht, mit denen ich wirklich sehr gerne arbeite und die natürlich mich gut behandeln. Aber das war nicht immer so und ich habe viel Mist erlebt. Hände auf meinem Hintern und viele übergriffige Fans auch wirklich übergriffige Produzenten. Es waren nur Männer.
0: Ohne Sternchen.
1: Ohne Sternchen an der Stelle, ja, genau. Und ja, darum geht es in den nächsten beiden Songs noch und deswegen auch in Mansplaining Survivor. Cooler neuer Song von Wilhelmine und Okay, danke.
0: Ja, ich habe gerade schon erwähnt, dass ich Audio Engineering studiere und in meinem Semester gibt es eine andere Frau.
1: Wirklich? Ja, es ist so krass. Also das Ding ist ja, heute habt ihr jetzt nur Musik gehört von Sängerinnen tatsächlich.
0: Gut so.
1: Gut so, auch cool so. Und da gab es immer auch schon viele, aber es geht mehr um den restlichen Bereich der Musikbranche.
0: Mhm, also hinter den Kulissen.
1: Hinter den Kulissen und auch sonst in den Bands. Es gibt fast nur Männer. Und das ist, also vorne zu stehen und das ganze Ding irgendwie zu leiten, zu was auch immer, zu navigieren und gleichzeitig aber oft nicht die Person zu sein, die in der Entscheidung ist, ist keine dankbare Sache. Also nur, wenn man irgendwie das Gesicht von allem ist und das Produkt, wie ja auch viele Leute aus der Musikbranche immer so schön sagen, heißt nicht, dass man da gut behandelt wird.
0: Ja.
1: Also, auch wenn man das Aushängeschild ist, deswegen, ja.
0: Es ist exploitative. Aber wieder zurück zu guten und schönen Sachen.
1: Yes, please.
0: Du gehst im November auf Tour.
1: Ja.
0: Schaut bei Yumi auf Instagram vorbei. Wir markieren dich.
1: Yay.
0: Und schaut auch bei Passepartout vorbei. Schaut auf ihrem YouTube vorbei. Da waren so coole Bookshelf-Sessions. und die Playlist ist auf unserem Spotify-Account. Die zeigen wir auch auf Instagram. Die Sendung jetzt könnt ihr im Kosmos nachhören und ich bedanke mich, dass du hier warst. Es war ein wundervolles erstes eigenes alleiniges Interview für mich.
1: Oh, danke schön. Ja, vielen, vielen Dank. Ihr findet mich unter @yumimusik überall, bei TikTok und bei Instagram. Und die Tickets für meine Tour kosten nur 20 Euro. Ich spiele auch in Berlin. Ich spiele in ganz vielen deutschen Städten. Guckt da mal rein in kleinen, süßen, schönen Venues. Und die findet ihr bei Dice und natürlich auch über meinen Link in der Bio.
0: Supi. Und dann hören wir jetzt die letzten Songs. Tschüss, danke fürs Zuhören.
1: Tschüss.
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3: Herzlich willkommen bei den On Air Stories. 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

0: Zum 76. Mal rollte der Berlinale Palast seinen roten Teppich aus für die Stars und die 278 Filme aus 80 Ländern des diversesten aller Filmfestivals aus, der Berlinale. Ich durfte mich als Filmreporterin auch unter die Menge mischen. Mein Name ist Hilde Ochowski. Die 76. Berlinale kam dieses Jahr mit Minustemperaturen, eisigem Wind, Schnee und Glatteis. Der Kälte trotzten hunderte Filmfans und Pressevertreter aus aller Welt sowie die Gäste im Rampenlicht. Internationale Stars wie Michelle Yeoh, die den Goldenen Ehrenbären erhielt, oder Sandra Hüller, die mit dem Wettbewerbsfilm Rose nach Berlin kam. Juliette Binoche betrat zusammen mit Tom Courtenay und Anna Calder Marshall den roten Teppich, um den Film Queen at Sea über eine demenzkranke Mutter zu vertreten. Isabelle Huppert war sich nicht zu schade, eine Blutgräfin zu geben, wie im gleichnamigen Film. Ethan Hawke kam diesmal mit einem Thriller zur Berlinale, der in den 30er Jahren spielt, mit dem Titel The Wait. Sam Rockwell trat auf, um der blutigen Science-Fiction-Komödie Good Luck, Have Fun, Don't Die in der deutschen Hauptstadt eine Bühne zu geben. Channing Tatum war ebenfalls da. Er spielte im Film Josephine den Vater eines 8-jährigen Mädchens, das Zeugin einer Vergewaltigung im Park geworden war. Und John Turturro gab in The Only Living Pickpocket in New York einen gewieften, aber auch opferbereiten Taschendieb. Aber nun wollen wir vom Glanzlicht der Stars in die Dunkelheit des Kinosaals eintauchen, in die Filmgeschichten, die um die goldenen und silbernen Bären des Festivals wetteiferten.
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0: Das Land, von dem die hier als Soldat verkleidete Rose spricht, ist das Feld und der Wald rund um einen deutschen Bauernhof, den sie bewirtschaftet. Wir hören die Stimme von Sandra Hüller, die in die Rolle dieser als Mann verkleideten Frau im gleichnamigen Wettbewerbsfilm Rose eintauchte. Es ist die Zeit des Dreißigjährigen Kriegs Mitte des 17. Jahrhunderts, als ein Herr Soldat mit einer langen Narbe vom rechten Mundwinkel bis zum Ohr aus dem Krieg in sein Bergdorf zurückkehrt und ein Bauerngehöft mit Hilfe eines gültigen Dokuments beansprucht. Auch wenn das Dorf gerne die Arbeit, das Geld und die Hilfe des Soldaten annimmt, so hegt man doch Zweifel an ihm.
2: Im Dorf sagt man, der Soldat, er sei ein Sonderling. Und dass er etwas Geheimnisvolles mit sich trägt.
3: Als Soldat hat der Herr für das Land gekämpft. Das heißt aber nicht, dass er dem Kampf mit dem Land gewachsen ist.
0: In schwarz-weiße Bilder getaucht, denen es gelingt, die Aufmerksamkeit der Zuschauenden auf das Geschehen zu fokussieren, erzählt Regisseur und Drehbuchautor Markus Schleinzer gekonnt diese außergewöhnliche Geschichte einer Frau, die sich im tief patriarchalischen System des 17. Jahrhunderts gesellschaftliche Vorteile erkämpft, indem sie jahrzehntelang erfolgreich vorgibt, ein Mann zu sein. 10 Jahre lang dient sie als Soldat und nun will sie eine Dorfgemeinschaft als Mann mitbestimmen. Es wird fühlbar, wie jeder einzelne Tag eine Herausforderung für die Verkleidete ist, nicht zuletzt durch die unprätentiöse und bescheidene Spielart Sandra Hüllers, die verdient für ihre Darstellung den Silbernen Bären für die beste Hauptrolle erhielt. Den Preis teilt sie mit allen Frauen, die sich dem Patriarchat widersetzen, indem sie als Männer verkleidet täglich ihr Leben riskierten. Markus Schleinzer hatte für das Drehbuch über 300 dokumentierte Frauenschicksale im Laufe von 3 Jahrhunderten recherchiert, die, wie er sich in der Pressekonferenz ausdrückt, in die Hose stiegen, um erhobenen Hauptes als Männer zu leben, statt sich unterdrücken zu lassen.
4: Sehr spannende, sehr aufwühlende Biografien und Geschichten. Das, was aber alle Frauen, egal was der Anlass, die Motivation war, um in die Hose zu steigen, verbunden hat, war, dass in dem Moment, wo sie sich dieses Stückchen Stoff, dieses Symbol angetan hatten, das, was sie erreichen wollten, die Freiheit oder freier zu leben, selbstbestimmter, autonomer zu leben, in der Sekunde gegeben war. Und was mich auch sehr berührt hat, ist, natürlich sind diese Frauen heutzutage nur durch Gerichtsakten oder durch wenige Tagebucheintragungen greifbar für uns in der Gegenwart. Die Dunkelziffer dieser Frauen, die dieses Leben gewählt haben, muss sehr viel größer sein.
0: Der Film wird in die Kategorie queerer Filme eingeordnet, obwohl es ganz klar wird, dass es sich bei Rose um eine Frau handelte, die die Hosen nur deshalb trug, weil sie soziale Gleichheit anstrebte. In der Pressekonferenz spricht der Regisseur Schleinzer auch davon, dass wir alle queer sind, weil jeder und jede von uns mehr oder minder sichtbare Eigenheiten hat. Willkommen war der Verzicht auf voyeuristische Gewaltdarstellung. Diese wird nur angedeutet und lenkt nicht unnötigerweise vom Geschehen ab. Eine weise Entscheidung. Und beeindruckend ist die versöhnliche Haltung der von der Gesellschaft so schlecht behandelten Mannsfrau Rose. Gave your heart unto the nightingale. Die verhaltene und unaufdringliche Musik komponierte eine Berliner Künstlerin mit irisch-norwegischen Wurzeln, Tara Noom Doyle. Zwar ist der Soundtrack von Rose noch nicht zugänglich, aber hier kommt der Titel Crow aus ihrem Album

Das war der Titel Crow von Tara Noone Doyle, die auch die Filmmusik für den Wettbewerbsfilm Rose von Regisseur Markus Schleinzer komponierte. Unschwer zu erkennen, dass dies mein persönlicher Berlinale-Favorit war. Generell kann man über die Wettbewerbsfilme der 76. Berlinale guten Gewissens behaupten, dass die meisten durch Wahrhaftigkeit, Empathie, Mut zum Selbst und Wahrheit geprägt waren.

0: Magischer Realismus kam oft durch bei der 76. Berlinale, wie im türkischen Film Kurtuluş, zu Englisch Salvation, dessen Soundtrack im Hintergrund läuft. Mit dem großen Preis der Jury ausgezeichnet, stellt der Film eines von Traumsequenzen durchwebten Machtkampfes dar zwischen zwei Brüdern in einem Bergdorf. Der eine ist religiöser Vorsteher, er will in Frieden leben mit den Eindringlingen, die das Land für sich beanspruchen, während der andere durch seine im Traum empfangenen Handlungsanweisungen die Dorfbewohner in einen brutalen und blutigen Bruderkrieg führt.
1: Was ist denn überhaupt los?
2: Sie haben alle einen gekriegt. Sally hat einen, Gamzee hat einen, Junit hat einen. Sie haben alle einen
3: bekommen. Aber das sag ich doch, das hat System. Das sieht doch jeder.
4: Ja, das ist total offensichtlich.
3: Die gehen systematisch vor.
1: Leute, was ist denn los? Könnt ihr mich mal aufklären, bitte?
3: Wir wurden suspendiert. Wir alle.
0: Den Goldenen Bären für den besten Film gewonnen hat ebenfalls ein türkischer Film, Gelbe Briefe. Da ging es um den schleichenden Prozess der Labilisierung der Demokratie im Land. Ein intellektuelles Ehepaar, sie erfolgreiche Theaterschauspielerin, er kritischer Denker, Theaterregisseur und Schriftsteller, sind sich in politischen Dingen nicht mehr einig, sodass ihre unterschiedlichen Haltungen schließlich zum Zusammenbruch der Ehe führen. Was symbolisch auch für das aktuelle Auseinanderfallen und die Teilung der Gesellschaft stehen könnte.
1: Da sind sie. Los, Freunde, es geht gleich los. Ich drücke.
0: Wer der Berlinale jetzt noch ankreidet, sie sei nicht politisch genug, der kann diese Behauptung nach der Verleihung des Hauptpreises an den Film Gelbe Briefe nicht mehr aufrechterhalten. Der mutige Film spricht die prekäre Demokratie im Land an. Gefilmt wurde in verschiedenen deutschen Städten, um klarzumachen, dass in jedem beliebigen Land der Welt jederzeit Autokratie eintreten kann.
3: Wenn eine Idee kein Verbrechen ist, Herr Richter, dann ist es auch kein Verbrechen, sie zu äußern.
5: Ruhe im Saal! Und Sie nehmen wieder Platz.
3: Sie wissen, wir haben keine Straftat begangen. Das ist alles.
5: Eines Tages werden wir den Campus zurückerobern.
3: Ja, ganz genau. Ja. Genau.
0: Zutiefst menschlich anrührend ist im Film Queen at Sea Anna Calder Marshalls und Tom Courtenays Darstellung eines alten Ehepaars, bei dem die Frau von Demenz betroffen ist und ihr Mann die Pflege bewältigen will, aber auch mit der Trauer um den schrittweisen Verlust des geliebten Ehepartners kämpft.
6: I know what's happening to her. I know what comes next. But she doesn't.
0: Ich weiß, was mit ihr passiert, was als nächstes kommt. Sie nicht. Zum Glück weiß sie nicht, was die Krankheit mit ihr macht. Ich muss bewusst ausblenden, was ich weiß. Denn wenn ich das nicht tue, falle ich in ein so tiefes, schwarzes Loch der Hoffnungslosigkeit, dass ich nicht mehr funktionieren kann.
6: Void, that I can't function. And I'm not going to let hopelessness ruin our lives together.
0: Aber das lasse ich nicht zu. Ich will nicht, dass Hoffnungslosigkeit unser gemeinsames Leben zerstört. Ich muss funktionieren. Für sie. Verstehst du?
7: I do. But it means she's completely vulnerable.
6: What if we just accept that?
0: Ja, das tue ich. Aber das bedeutet, sie ist völlig schutzlos. Was wäre, wenn wir das einfach akzeptieren? Der Film Queen at Sea behandelt sehr viele verschiedene Aspekte der Demenz, unter anderem, wer über die körperliche Hoheit im Alter und bei mentaler Krankheit bestimmt. Wann weiß man, ob eine demenzkranke Frau ihre Zustimmung zu sexuellem Verkehr gibt? Welche Institutionen haben wie viele Rechte, wenn es um die Intimsphäre hilfloser Menschen geht? Und letztendlich, ab wann müssen wir lernen zu akzeptieren, dass die Natur einfach ihren Lauf nehmen muss? Den Silbernen Bär für die beste Nebenrolle teilten sich, hochverdient, Anna Calder Marshall und Tom Courtenay für eine unglaublich authentische, furchtlose Darstellung des älteren Londoner Ehepaars, das es gegen Widerstände mit bescheidener Geduld und Feingefühl schafft, das Boot zu navigieren, das sie mit anderen Instanzen, auch jener der Tochter und Enkelin, teilt.

Ein weiterer Film, der an Originalität nicht zu übertreffen war, der es jedoch nicht aufs Siegertreppchen schaffte, war der österreichische Film »The Loneliest Man in Town«.

In einem abbruchreifen Wiener Altbau wohnt der 70-jährige Alois Koch, alias Al Cook. Im Keller betreibt er sein Musikstudio, wo er Bluesmusik-Schallplatten auflegt und wo er selbst die Bluesgitarre zückt, spielt und für seine gelegentlichen Auftritte in einer Kneipe um die Ecke

Er hat graue Haare, die von Haarspray in Elvis-Manier hochgehalten werden, kleidet sich bunt und schick, rockig und glamourös und leistet als letzter Mieter Widerstand gegen die Holding, die das Gebäude gekauft hat. Er verliert diesen David-gegen-Goliath-Kampf und verkauft nach und nach all seine Elvis- und Blues-Sammlerschätze, von Comics über Poster, Schallplatten und Videoaufnahmen, kleine Büsten, Technik der 60er, Mikros, Mischpulte und dergleichen, bis sein Hab und Gut in einen Koffer passt. Dazu die metallisch glänzende Blues-Gitarre. Dennoch sieht es nicht ganz so düster für ihn aus, weil die Liebe noch um die Ecke kommt. Der Film ist im bedächtigen Rhythmus seines Hauptdarstellers erzählt, der sich Zeit nimmt, um Sätze auszuformulieren, sein Gegenüber wahrnehmend anzuschauen. The Loneliest Man in Town ist Sozialkritik und Kunstliebhaberei in einem und der Hauptdarsteller, Alois Koch, spielt quasi sich selbst. Mit Originalaufnahmen der Auftritte seiner Jugend nacherzählt, erscheint er auf Videokassette in einem alten kleinen Fernseher, zusammen mit seiner inzwischen verstorbenen Frau. Halb dokumentarisch strickte die italienische Drehbuchautorin Tizza Covi eine fiktionale Geschichte dem Wiener Original auf den Leib, ließ ihm genauso viel Raum, wie er brauchte, um seine gewinnende Persönlichkeit durchscheinen zu lassen.

Nicht unerwähnt möchte ich einige der weiteren nicht prämierten Streifen der Wettbewerbsfilme lassen, wie zum Beispiel den außergewöhnlichen finnisch-britischen Horrorstreifen Yön Lapsi oder zu Englisch Nightborn. Harry Potter-Star Rupert Grint spielt darin den britischen Ehemann von Saga, dargestellt von der talentierten Finnin Sadie Haarla. Sie wird Mutter eines haarigen, knurrenden und grunzenden Babys und versucht mit allen Mitteln eine Beziehung zum Kind aufzubauen, wird dabei aber unverständlicherweise mit Vorwürfen ihres Mannes, ihrer Freunde und Familie überhäuft, dass sie eine schlechte Mutter sei und das Baby schlecht behandle. Die Mutter-Kind-Beziehung stellt sich als ungeheim stark heraus im Film Yön Lapsi, auch wenn Saga dafür ordentlich viel aufgeben muss. Sieht man die Geschichte als Metapher für die fragile Gefühlswelt einer jungen Mutter, die sich zu ihrem Baby emotional durchkämpft, dabei aber von ihrer Umwelt im Stich gelassen wird, dann kriegt der bildgewaltige Streifen einen tiefen Sinn und verlangt nach Anerkennung für die Bedürfnisse frischgebackener Mütter in einer emotional prekären und schwierigen Zeit.

0: Als Australien in den 1930er Jahren kolonialisiert wird, suchen die weißen Schürfer gar nicht nach Gold, sondern nach Wolfram, einem extrem harten Schwermetall, das in Minen mit schweißtreibender Mühe mit Hilfe von Spitzhacken aus dem Berg gehackt werden muss. Der australische Film mit dem Titel Wolfram zeigt, wie diese Schwerstarbeit hauptsächlich versklavte Aborigines und vor allem deren Kinder leisten müssen. Barfuß, mit einfachsten Werkzeugen ausgestattet, immer wieder einkrachenden Minen ausgesetzt.
1: You gentlemen looking for adventure?
2: Yeah, we're looking to stake a claim for a mining lease.
1: But best stick to the main track.
3: And why is that?
1: Wild blackfellas.
3: Yeah, well, she don't look too wild to me.
1: She's my wife.
0: Erwachsene Aborigines dienen als Haussklaven, als Gebärmaschinen für spätere Arbeitskräfte. Und da sie im Alter nutzlos werden, entledigt man sich ihrer auf grausamste Weise. Ein brutaler Outback-Western, wo Hilfe in Form von Menschlichkeit nur von einer anderen Einwanderergruppe, den Chinesen, kommt. Mit herausragender Darbietung von Deborah Mailman und einem Ende, das den Glauben an die Liebe gegen alle Widerstände dieser Welt erhält.

von der preisgekrönten Drehbuchautorin und Regisseurin Mona Fastwold, die unter anderem für den Film Der Brutalist zeichnete, stammt die außergewöhnliche wahre Legende von Anne Lee, der Gründerin der religiösen Sekte der Shaker. Sängerin und Schauspieltalent Amanda Seyfried spielt in Die Legende von Anne Lee die unbändige Anführerin der Shaker, die für Geschlechter- und soziale Gleichberechtigung, aber auch sexuelle Enthaltsamkeit predigte und von ihren Anhängern verehrt wurde. The Testament of Anne Lee, ein Film, der bei der Berlinale in der Sektion Special Gala lief, fängt die Ekstase und Qual des Strebens nach einer Utopie ein und präsentiert mehr als ein Dutzend traditioneller Shaker-Hymnen, die von Celia Rawson Hall choreografiert und mit Originalsongs und Musik des Oscar-Preisträgers Daniel Blumberg, auch an The Brutalist beteiligt, zu mitreißenden Bewegungen umgestaltet wurden. Hier dazu der Originaltitel Closed by the Sun, den Amanda Seyfried mit Daniel Blumberg auf einer Bühne live vortrug.

Ebenfalls in der Sektion Special Gala lief der liebenswerte und unterhaltsame, aber auch dramatische Film mit Thriller-Elementen mit dem Titel The Only Living Pickpocket in New York. In der Hauptrolle John Turturro als Harry Lehman, Meister der Taschendiebszunft. Auch wenn er mit seinen fast 70 Jahren in einem digitalisierten New York lebt, hält der Meisterdieb noch an analogen Werten wie der Gauner-Ehre fest, als er eines Tages vom falschen Mann stiehlt, dem Mitglied einer skrupellosen Mafia-Familie. Dieser schreckt vor nichts zurück, um sich ihren Besitz, einem USB-Stick, zurückzuholen, der Währung im Wert von fast $1 Million speichert. Die Suche nach dem gestohlenen Datenstick führt Harry durch alle 5 Stadtteile New Yorks. Vom Pfandhaus seines Kumpels Benny in der Bronx über Manhattan, Brooklyn und Queens bis nach Staten Island. Eine Reise durch die im Verschwinden begriffene Welt seiner Vergangenheit.

Die Berliner Filmwelt ist jeden Februar im aufgeregten Freudentaumel. Die begehrten Karten für die Berlinale bekommt man schon seit einigen Jahren nur noch online gebucht. Aber die Beliebtheit des Festivals ist in der Stadt ungebrochen. Auch wenn nicht jeder Film ein gelungenes Oeuvre ist, manches auch kontrovers und politisch inflammatorisch, so will das Festival eins: alle Menschen mit Hilfe der Filmkunst zusammenbringen. Das betonte Intendantin Patricia Tuttle bei ihrer kurzen Abschlussrede. Dass sie es ernst meint, zeigt die diverseste Auswahl der Filme, die Kinder, Jugendliche und Erwachsene, Gewinner und Verlierer der Gesellschaft, alle Geschlechter und Nationen der Welt repräsentieren will. Sodass wir endlich begreifen, dass wir eine Menschheit sind.

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1: Heute geht es um das Campusradio CouchFM. Das ist ein Projekt in Zusammenarbeit der drei Berliner Hochschulen, der Humboldt-Universität, der Freien Universität und der Technischen Universität Berlin. Und ich möchte euch nun das Campusradio genauer vorstellen und habe hierzu Laura und Emily von CouchFM eingeladen. Herzlich willkommen.
2: Hi.
3: Hi.
1: Seit wann gibt es denn das Format Campusradio CouchFM?
2: Also 2011 kam die Idee auf. Und 2012 lief dann die erste Sendung schon. Also es ist jetzt schon ganz schön lange her.
1: Und ihr sendet ja jeden Tag und habt verschiedene Formate. Wie ist die Sendung denn aufgebaut?
2: Genau, also wir haben jeden Tag in der Woche ein unterschiedliches Format. Zweimal die Woche läuft unser Live-Magazin. Das heißt, da stehen wir live im Studio und reden über alles Mögliche. Und dann läuft auch Musik zwischendurch, wie man es aus dem Radio halt so kennt. Und montags ist bei uns immer Platz für eine Gästesendung. Mhm. Also da können zum Beispiel andere Unis ihre Projekte vorstellen, wenn sie selbst einen Podcast produzieren und so weiter. 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Das wird von der Musikredaktion gemacht und es kann auch alles Mögliche sein. 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Das ist ein Interviewformat mit Personen zum Beispiel aus Politik oder der Kultur, Berliner Figuren, alles Mögliche. Ja, samstags ist bei uns Tanzstunde. Da können DJs aus Berlin ihre Sets spielen und sich so ein bisschen vorstellen. Und am Sonntag läuft unsere Wiedergabeliste mit den besten Songs aus der Woche.
1: Wie kommt ihr denn zu den Themen, die ihr in der Sendung besprecht?
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herzlich willkommen. Hier ist der großartige Alex Kosmos. Und hier ist der Olli Treff, leicht verhuftet heute, wie man hört, mit der 1355. Ausgabe. Und erstmalig darf ich auch begrüßen die Hörer, Hörerinnen, Höreraußen, also egal wie, von rockradio.de. Dazu später mehr. Wir fangen an und für mich ganz ungewohnt, ein bisschen rockig.

0: Jawohl, das war für eine würdige Auftakt heute im Olli-Treff. Das waren die Beatles von den originalen Single gespielt. Rock'n'Roll Music. Ja, warum habe ich mit einer rockigen Nummer angefangen? Sie können mich sehen. Also wenn Sie die Nase noch nicht voll haben und mich hören, Sie können mich auch sehen über video.rockradio.de. Da können wir mal gucken, was ich hier mache. Und wenn ich so wie eben originale Scheiben aufliegen habe, dann können Sie sich sogar auch mal das originale Cover anschauen. Und ja, ich bin heute nicht ganz allein. Ich bin nie ganz allein. Ich habe, ja, hufte dich ruhig auf. Irgendwas liegt dir gerade auf der Stimme. Klaus Schnabel-Köplin, ich begrüße dich. Du hast es möglich gemacht, dass ich jetzt über noch einen Weg gehört gesehen werden kann.
1: Ja, Peter, freuen wir uns, dass wir deine Sendung übernehmen können bei rockradio.de. Wir sind ja auch sehr breit aufgestellt von rockradio.de. Du hast ja, du machst ja hier die älteste Sendung bei Alex und gehst ja in die Annalen der Rockbeat-Musik zurück. Und ich denke, das passt ganz gut. Da gibt es wahrscheinlich den einen oder anderen Schlager, aber auch der gehört mit zur Popmusik. Darum dachten wir uns, wir übernehmen mal deine Sendung mit Audio und Video jetzt jeden Dienstag von 14 bis 15 Uhr auf rockradio.de zu sehen. Du hast es gerade gesagt, video.rockradio.de, und danach kann Mann und Frau, so man will, die Sendung auch nochmal sich angucken und anhören über video.rockradio.de.
0: Ja, also ich freue mich sehr, wieder ein weiterer Weg, denn ja, ich mache ja hier was, was fast kein anderer mehr macht. Ich spiele zu, sagen wir mal, 95% nur originale Scheiben. Wie gesagt, wenn ich die echten Cover habe, dann kann ich die auch mal zeigen. Und ja, ich habe hier angefangen, also damals noch in Wedding, in der Wolterstraße 5, 1988, Ende 88, bin mittlerweile, ja, wie ich ja eben sagte, bei der 1355. Ausgabe vom Olli-Treff. Hab vor, na, bis zur 2000. müssen wir noch schaffen, und ich spiele hier originale Scheiben. Ja, sowas wie eben bietet natürlich so Standards auch, aber eigentlich spiele ich gerne Raritäten, unmögliche Nummern, auch deutsche Schlager, aber da nicht Roy Blech, ganz schön Schweif, sondern dann schon irgendwas Besonderes, habe ich heute auch ein paar Nummern dabei. Und ich habe heute sogar einen Marsch dabei. Auf dem Jahre 1960. Das ist eine ganz, ganz, ganz rare Platte. Dazu kommen wir später. Ja, wir können ja zwischendurch noch, wenn du möchtest, ich mache hier erstmal ganz normal mein Programm weiter. Genau. Ja, für die nächste Platte habe ich leider kein originales Cover, und jetzt kommt schon was, was bei Rockradio garantiert noch nie gelaufen ist, nämlich ein deutscher Schlager aus dem Jahre 1963, aber eben ein Unbekannter, und zwar ein Charleston-Marsch von Nana Gualdi. Eine Dame, die damals recht bekannt war, aber der folgende Titel nicht, aber er ist sehr luftig. Fred Oldorp von den Trevor, hier in Berlin seinerzeit, hat den Text geschrieben: Ich hab nen Mann.

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Das war aus dem Jahre 1967. Das war Rocky Roberts mit dem Titel Sta Ferrami Butto. Tja, in Italien schon im April 67 erschienen, aber erst Anfang 68 hier in den deutschen Hitparaden. Und ich hatte hier die original italienische Pressung. Rocky Roberts und die Airedales. Am 14. Januar 2005 ist er in Rom verstorben, im Alter von 54 Jahren. Ursprünglich stammt er aus Amerika, aus Miami, war dann eingebürgerter Italiener. Ein Ex-Box-Champion. Tja, heute Abend werfe ich mich, so heißt das auf Deutsch, Sta Ferrami Butto. Jetzt kommen wir wieder zu einem deutschen Schlager. Wie gesagt, wenn wir jetzt über rockradio.de zuschauen oder zuhören, ein paar Klänge, die wir garantiert über diese Welle noch nicht gehört haben. Und zwar eine gewisse Susie Ball vom Januar 1964. Und der Titel heißt Märchenprinz und Märchenfee.

Schwupp, ja, das war Sufi Ball vom Januar 1944. Märchenprinz und Märchenboy. So, wir gehen 5 Jahre hoch und zwar Anfang 1969 kam ein Titel und auf den stehe ich ja wie auf ein Marmeladenbrot. Also wirklich. Und zwar Dave D. und Co. Ja, das sagen die Leute, die sich immer die Zunge brechen. Ich mache es aber richtig. Dave D., Dofi, Vicky, Mick and Titch. Und der Titel heißt Don Juan. Ja, und er starb im Haifenstaub der Arena.

Tja, das war Don Juan. Und wenn ihr so ein bisschen Live-Stimmung für, ja, wir sind bei YouTube, kann man mich jetzt auch finden. Ist mir das unangenehm, jetzt muss ich mich mal schminken, bevor ich ins Studio komme. Normalerweise habe ich doch so ein Radiogesicht. Ja, okay, wir machen weiter. Das waren Dave Dieter auf YouTube, Mick and Titch auf dem Jahre 69. Don Juan, der Herr. Und ja, leider am Ende war der Stier wieder der Verlierer, wie das immer so ist. Gut, weiter geht's mit Nina Liefel. Ein deutscher Schlager, wie er natürlich jeden Tag auch bei Rockradio läuft, selbstverständlich, im Lexikon steht nichts von dir, von mir auch noch nicht.

Tja, Svenska Flieger, eine Dame, die heute übrigens auch noch in den Medien neuen Medien sehr viel unterwegs ist. Bei YouTube hat sie öfter mal was Neues drin. Auf Schweden war das Nina Lisell schon wieder. Die haben wir oft gespielt, schon dieses Jahr. Und der Titel auf dem Jahre 69 im Lexikon steht nicht von dir. 14 Uhr, 22 Minuten, Alex Berlin im Alex Kosmos mit dem Olli Treff, ich verspreche mich neuerdings bei dem Namen immer. Und wie gesagt, jetzt auch über rockradio.de. Und deswegen kommt nachher auch noch eine leicht angerockte Platte. Oder eigentlich jetzt schon. Wir müssen uns verabschieden. Und zwar gab es Ende der 70er Jahre eine Gruppe, die aus Frankreich kam. Belle Époque. In verschiedenen Ländern nannten sie sich auch La Belle Époque. Und die kamen heraus Ende 77 mit einem Cover, und zwar von Black is Black, und das hat richtig geknallt. Die Nummer spiele ich jetzt nicht, von den Nachfolgetitel Bama Lama. Und warum? Ja, die Leadsängerin von Belle Époque, Evelyn Lambton, ist im Alter von 80 Jahren am 22. April verstorben. Und deswegen jetzt, ja, wird es ein bisschen lauter hier im Studio, die Gruppe Belle Époque und Bama Lama.

Tja, so etwas nennt man eine Schweineblende beim Hörfunk. Das war die Gruppe Bellepock und Barmalama. Wie gesagt, Leadsängerin Evelyn Landon im Alter von 80 Jahren am 22.04. verstorben. Das heißt im Jahr 78. Ganz für Blutjung kann sie auch nicht mehr gewesen sein. Tja, Alex Berlin mit dem Olli-Treff im Alex Kosmos und ab heute auch bei rockradio.de. Und habe ich gedacht, müssen wir da ein paar andere Scheiben einplacken. Ich erfinde hier neue Worte. Auch das gehört für die Verwendung. Schicken Sie mir mal ein neues Wort hier an Alex Berlin. Vielleicht wird es auch verwendet. Und zwar Ilau, das Electric Light Orchestra mit einer Nummer aus dem Jahre 1972. Und Chuck Berry hat es geschrieben und im Originalen rausgebracht. Und ich denke, das passt bei rockradio.de. Rollover Beethoven.

Ilo, das Elektrik, Leiterkräfte, ja, habe ich extra für die heutige Sendung rausgekramt. Wie gesagt, heute erstmalig auch über rockradio.de. Und jetzt können wir uns mal hier über die Schulter gucken, was ich hier so mache mit meinen Platten. Und dafür wirklich noch zwei Turntables stehen unter video.rockradio.de. Ja, da können wir direkt ins Studio gucken, live, haftig. Das war das Elektrik, Leiterkräfte, 1972 von Chuck Berry geschrieben. Rollover Beethoven. So, die nächste Wunscherfüllung steht an, und zwar die Delts, also da heißt nicht die Dellen auf Deutsch im Auto, oder? Nein, sondern die Delts auf dem Jahre 1967, und der Titel heißt kurz und schmerzlos There Is.

Cheddar Fahn, die Delt, von da kann ich jetzt leider nicht auf Plattencover zeigen, war nämlich keine Platte. Vielen Dank mal wieder an meinen Fakralarchivar, das waren die Delt 1967, There Is. So, und jetzt kommt noch ein Titel und auch der kommt mal auf einer Pfeife. Nicht von Platte, und zwar die Ronettes mit einer Nummer, die liebe ich bis heute, und zwar Baby, I Love You. Da gibt es 6.548 Versionen von, meine Lieblingsversion übrigens auf dem Jahre 80. Ja, Baby, I Love You, und jetzt ist es weg, wie die Gruppe hieß. Komme ich gleich drauf. Warum spielen wir die Ronettes? Ja, wieder mal eine Dame, die für Trio ist, verstorben. Und zwar Nedra Tally ist am 26.04. im Alter von 80 Jahren verstorben. Vorhin übrigens Belle Pock, Evelyn Lenten ist am 22.04. verstorben. Habe ich verdreht. Gut, also, eine der drei Damen von den Ronettes ist verstorben am 26.04. Und ja, Mensch, so staubig ist es doch hier gar nicht im Studio, oder vielleicht wird es meine staubigen Platten, die ich hier abspiele. Gut, spielen wir also die Ronettes und der Titel Baby, I Love You.

Eine wundervolle Komposition, gibt es noch viele deutsche Versionen von, und meine Lieblingsversion Anfang 1980 natürlich von den Ramones. Ja, da war ich das erste Mal schwer verliebt und durfte die ersten Stunden in trauter Zweisamkeit verbringen, und da war dieses Lied ganz wichtig. Tom Paves Maybe und ja, die Ramones Baby I Love You. Und das war die Originalversion, denke ich doch, glaube ich doch, von den Ronettes. Baby I Love You. Andy Kim hatte auch mal eine Version.

Da gibt es voll viel von. Wie gesagt, eine der drei Liedfängerinnen, Nedra Terley, am 26. April im Alter von 80 Jahren verstorben. So, und jetzt kommt etwas. Ich glaube, den Olli-Treff gibt es seit 1988, vorher vielleicht noch nie gespielt, und zwar ein Marsch. Jawohl, Marsch, Gleichschritt Marsch oder wie der pfeift. Das hat den Grund, ich habe hier eine Platte, die ist so selten, die darf ich eigentlich nur ja mit zwei Fingern und Handschuhen anfassen. Und zwar auf Metronom erschienen, 1960. Und im Internet findet man ja Kataloge der verschiedenen ehemaligen Plattenfirmen. Und da kann man dann nachgucken, unter welcher Katalognummer welcher Titel erschienen ist. Wenn man bei Metronom reinguckt, ja, da findet man die Katalognummer DM217, 219, 200. 20, aber DM218 findet man nicht. Das ist eine Aufnahme aus dem Jahre 1960 und jetzt kommt was Besonderes. Jetzt kommt der Metronomchor, ja, so nannte er sich, und der Titel heißt Kameraden von der deutschen Polizei. Und das Ding ist wirklich mal auf Vinyl erschienen und das spiele ich jetzt einmalig im Olli-Treff bei Alex Berlin und noch mehr als einmalig bei Rockradio. Der Metronomchor mit einem Marsch. Kameraden von der deutschen Polizei.

Ja, wie gesagt, einmalig eine Platte, die man im Internet, also auch als Katalognummer, nicht findet, aber wie man gehört hat, ist sie erschienen. Das war der Metronomchor auf Metronom, die war schwedischen Plattenfirma erschienen. Kameraden von der deutschen Polizei und nachher in der Mediathek, da mal die B-Seite, das ist der Camilla Meyer Marsch. Da spielt das Musikkorps der Polizei, Direktor in Lübeck unter der Leitung von Obermusikmeister Wilhelm Schulze. Und Camilla Meyer, die wird damals wirklich gegeben, das war eine Artistin und 1940 ist sie in der Berliner Deutschlandhalle bei Menschen, Tiere, Sensation tödlich verunglückt. Also die B-Seite nachher. So, wir haben noch was, haben wir denn? Na ja, gut, 14:44 Uhr. Jörg Stempel kommt gerade rein und sieht ein bisschen lädiert auf, weil Zahn-OP, wie unangenehm, habe ich am 1. April auch hinter mir gehabt und ich kann es so gut nachfühlen. Und Jörg, ich wünsche dir hier über das Mikro schon mal gute Besserung. Ich weiß, wie schrecklich das ist. Was mache ich denn jetzt? Na gut, also nach dem Metronomchor machen wir mal einen Titel Anfang der 60er Jahre, Johnny Mathis, eine B-Seite, Wonderful, Wonderful.

Wonderful, wonderful. Immer wieder eine schöne Nummer. Gibt auch mehrere Versionen von. Das war die von Johnny Mathis. Ja, jetzt gehen wir ins Jahr 1982. Ein gewisser Cusco. Ja, Cusco sagt einem erstmal gar nicht. Könnte auch von heute ein Interpret sein. Nein, da versteckt sich Michael Holm hinter. Und der Titel heißt Eisberg. Und vorher noch ganz schnell, ein Hörer hatte eine Frage an Jörg Stempel und ich bin ja hier auch für Information zuständig. Der Hörer aus Wriezen, viele Grüße nach Wriezen übrigens, fragte nach der LP von Angelika Mann, was treibt mich nur? Ob da irgendwie angedacht ist, dass man die vielleicht nochmal rausbringen könnte. Also es geht ja mal um rechtliche Fragen, aber auf jeden Fall, die Idee wurde wohlwollend aufgenommen. Im Moment ist nichts in Arbeit, aber es ist vermerkt. Das nur so. Wenn irgendeiner die LP in gutem Zustand rumliegen hat, ein Hörer auf Wriezen würde sich da sehr drüber freuen. So, hier auf dem Jahre 82 Cusco, Michael Holm und der Titel Eisberg.

Ja, sorry, ich bin ein bisschen schnell abgefahren, den Titel. Das war Eifberg auf dem Jahre 1982, Cusco. Und Michael Holm hat sich dahinter versteckt. Und damit sind wir auch schon beim Finale vom Olli-Treff. Ausgabe 1353, 56? Ja, nein, nee, 55. Ja. Und zwar mit Fandy Shaw. Aber nicht die Dame auf England, nein, sondern auf dem Jahre 1957. Fandy Shaw und die Midtowners. Und das war Käfter Frank Matthew. Und eine Nummer, die ist in Amerika als Single erschienen, bei uns auch, allerdings nur auf dem Billiglabel Tempo. Und das Ding hat eine schreckliche Blende, aber die Aufnahme ist für eine Tempo-Platte sehr gut. Aber die Blende stammt nicht von mir, sondern nur auf der Platte drauf. Fandy Shaw und die Midtowners. Und der Titel, das Finale vom Olli-Treff, Ringeling.

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1: Tja, der Wolf, Schlupfpunkt heute mal treffen die Shaw, aber männlich und die Midtowner. Ringeling, und das war die heutige Ausgabe vom Oldie-Treff-Ausgabe 1355, Live-Sendung Dienstag, 28. April, Wiederholung Sonntag, 3. Mai. Ich wünsche Ihnen einen schönen Freitag, einen schönen Feiertag. Schauen wir mal, ob unser Wahl Timmy hier heute nur wirklich gerettet werden kann oder nicht. Ich lasse mich überraschen und ich verabschiede mich mit dem Orchester Ray Anthony und einer Nummer, tja, eine Zweitaufnahme dieses Titels Cast Your Fate to the Wind. Peter Fehrmann war Mikrofon. Alles Liebe auch fürs Rockradio. Danke, wenn ihr mir zugeschaut, zugehört habt. Alles Liebe, alles Gute, bis zur nächsten Woche. Tschüss.

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1: Ich bin heute mit Bettina und Lida im Studio, die die Sendung Monday Movie Talk machen.
2: Hallo.
3: Hallo, Benni.
1: Die Schlagwörter zu eurer Sendung sind Aktuelles zum Film, Theater, Tanz und Literatur, grob zusammengefasst. 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
2: 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Das heißt, wir wandern auch mal in andere Städte und gucken, was in anderen Städten so los ist, dass man von Berlin aus dahin fahren kann. Aber primär sind wir queer-feministisch, eher in die linke Ecke.
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0: Ich bin heute hier mit zwei Hosts von der ukrainischen Radiosendung Trambeats FM. Schön, dass ihr da seid.
1: Ja, danke. Danke für die Einladung.
2: Danke, thanks a lot.
0: Lass uns über den Namen sprechen, Trambeats FM. Was heißt es?
1: Es gibt ein traditionelles ukrainisches Instrument, Musikinstrument, in Gebirgen meistens. Es ist ein großes Rohr, das heißt Trambita.
2: Dieses Name Trambeats FM, das bedeutet Trambita wie Musikinstrument und auch Beat für Musik, Trambita mit Beat.
0: Was sind die Themen, mit denen ihr euch beschäftigt?
1: Alles, was für die Ukrainer in Deutschland interessant ist. Ja, es ist die sozialen Fragen, die Nachrichten, die Fragen der Kommunikation, die Fragen, die helfen auch die Gemeinde zusammen sammeln. Alles, was wichtig in der Ukraine ist, auch teilen wir mit. Und was für die Ukrainer in Deutschland wichtig ist, auch.
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1: Herzlich willkommen bei den On-Air-Stories. In dieser On-Air-Story möchte ich euch die Sendung Oldie-Treff von Peter Ziermann vorstellen. Hallo Peter, schön, dass du da bist.
2: Ja, freut mich auch.
1: Was ist denn die Sendung Oldie-Treff genau? Also worum geht es?
2: Ja, ein bisschen old-fashioned Radio. Zum einen wird ich ja seit 100 Jahren gefühlt durch, dass wir hier noch Plattenspieler im Studio haben, weil ich tatsächlich immer noch eigentlich 100% Vinyl spiele und mein Musikgeschmack, der liegt ja eigentlich eher bei internationalen Titeln, bei Beat und ja, vernünftigen Nummern der 60er, 70er Jahre. Aber ich spiele auch sehr viel deutsche Musik, bin nach wie vor jedes Wochenende auf dem Flohmarkt, sammle da irgendwelche Schallplatten ein. Und es gibt so einen Spruch, den ich auch seit Jahren mache. Bei mir kann sich jeder jeden Titel wünschen. Wenn jemand von Heino die schwarze Barbara haben will, dann kriegt er die auch. Ja.

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1: Herzlich willkommen zu einer weiteren On-Air-Story. Ich bin heute mit Rolf Gensrich im Studio, der die Sendung OK Beat macht.
2: Hallo, freue mich, dass ich hier sein darf.
1: Wie würdest du ansonsten deine Sendung generell beschreiben?
2: Die Sendung lässt sich eigentlich schlecht beschreiben. Also es gibt mehrere Varianten. Ich versuche, Gäste mir heranzuholen aus allen möglichen Gegenden, so Sachen, die mir über den Weg laufen. Das kann also der Würstchenverkäufer sein bis hin zu irgendwelchen kleinen Aktionen, Grundeinkommen zum Beispiel oder kleine Parteien oder aber Musiker, die mir auf der Straße auffallen, denen ich dann mal meine Visitenkarte gebe und sagt, kommt doch mal vorbei, meldet euch doch mal.
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1: Heute geht es um das Campusradio CouchFM. Das ist ein Projekt in Zusammenarbeit der drei Berliner Hochschulen, der Humboldt-Universität, der Freien Universität und der Technischen Universität Berlin. Und ich möchte euch nun das Campusradio genauer vorstellen und habe hierzu Laura und Emily von CouchFM eingeladen. Herzlich willkommen.
2: Hi.
3: Hi.
1: Seit wann gibt es denn das Format Campusradio CouchFM?
2: Also 2011 kam die Idee auf. Und 2012 lief dann die erste Sendung schon. Also es ist jetzt schon ganz schön lange her.
1: Und ihr sendet ja jeden Tag und habt verschiedene Formate. Wie ist die Sendung denn aufgebaut?
2: Genau, also wir haben jeden Tag in der Woche ein unterschiedliches Format. Zweimal die Woche läuft unser Live-Magazin. Das heißt, da stehen wir live im Studio und reden über alles Mögliche. Und dann läuft auch Musik zwischendurch, wie man es aus dem Radio halt so kennt. Und montags ist bei uns immer Platz für eine Gästesendung. Mhm. Also da können zum Beispiel andere Unis ihre Projekte vorstellen, wenn sie selbst einen Podcast produzieren und so weiter. Dann haben wir am Mittwoch unsere Musiksendung, das Klangkompott. Das wird von der Musikredaktion gemacht und es kann auch alles Mögliche sein. Interviews, einfach eine Band vorstellen, ein Genre vorstellen, alles Mögliche. Genau, donnerstags läuft unser Gästezimmer. Das ist ein Interviewformat mit Personen zum Beispiel aus Politik oder der Kultur, Berliner Figuren, alles Mögliche. Ja, samstags ist bei uns Tanzstunde. Da können DJs aus Berlin ihre Sets spielen und sich so ein bisschen vorstellen. Und am Sonntag läuft unsere Wiedergabeliste mit den besten Songs aus der Woche.
1: Wie kommt ihr denn zu den Themen, die ihr in der Sendung besprecht?
3: Also ich finde, das ist auch mal ein sehr spannender Prozess, weil es einfach wirklich das ist, was die Couchies so im Alltag beschäftigt. Und das fand ich am Anfang auch so ganz ungewohnt, dass wirklich der Themenvorschlag einfach so reingeworfen werden kann. Und meistens wird er auch total cool aufgenommen und dann wird gebrainstormt, dann können andere relaten oder eben nicht. Und das ist immer ein total spannender Prozess. Also das meiste findet so in der Wortredaktion dann statt oder halt davor in den allgemeinen Sitzungen.
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7: 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Ich bin George und wenn ihr jung und kreativ seid, lade ich euch herzlich ein, uns beizutreten. Kommt mit, ich zeig euch rum. Okay, also du willst in der Kreativbranche arbeiten, weißt aber nicht ganz, wie du anfangen sollst. Well, in diesem Club lade ich immer wieder Profis aus einer Sparte der Kreativbranche ein. Ob SchauspielerInnen, AutorInnen oder DesignerInnen, you name it. Sie sind für eine Folge unsere Mentoren und erzählen uns, wie sie angefangen haben und wie sie dahin gekommen sind, wo sie heute sind. Dazu spreche ich immer wieder mit Mitgliedern aus dem Club, die nächste Generation von Kreativen, die zwar noch keinen großen Namen, aber dafür umso größere Ziele haben. Dieser Club ist ein Ort, an dem wir zusammen künstlerische Ambitionen zelebrieren und uns gegenseitig unterstützen. Join us! Heute ist im Club der jungen Künstler Sophia Friedel zu Gast. Sophia ist Modestylistin and is really damn good at it. Sie hat schon Musikvideos für Crow, Shiagu, Jolle, Bad Chief, Ikimel, 0997, Bowser, Ritalin und Marco gestylt, just to name a few. Und sie arbeitet als Stylistin für Werbekampagnen, Magazine-Editorials, Kurzfilme und macht vieles, vieles anderes cooles Stuff. Zum Beispiel für Sony Music, Universal Music, Warner Music, BMW, New Balance, Adidas, Vice, Diffuse, Tush Magazine, Google und. Und ich glaube, das beschreibt sie auch ganz gut, das Wort cool. Sophia ist nämlich mega gelassen und super süß und trotzdem super professionell und wirkt so, als ob sie genau weiß, was sie will, was sie kann and what she brings to this table specifically. Ich glaube, der Job eines Stylisten oder einer Stylistin ist trotzdem noch oft overlooked und man weiß gar nicht so genau, was genau sie arbeiten und geschweige denn, wie man da reinkommt in diese sagenumwobene Modebranche. Und deswegen habe ich sie heute zu mir eingeladen und wir quatschen ein bisschen über Geschmack, über ihren Werdegang und geben euch kleinstes Detail über ihren Arbeitsprozess. Ich fand das Gespräch super entspannt geworden und mega lehrreich, weil es mega interessant war. Sophia ist nämlich nicht nur eine mega Stylistin, sondern auch eine tolle Gesprächspartnerin. Deswegen, Sophia, willkommen im Club der jungen Künstler.
8: Hello, hello.
9: Schön, dass du hier bist.
8: Ja, danke, dass ich da sein darf.
7: Ich freue mich, dass du hier bist. Ich freue mich. Ich hab ewig gewartet, bis du da bist. Ich wollte dich von Anfang an anschreiben. Aber ich hatte jetzt bisher nur so viele so Bühnenleute. Ich hatte viele so SchauspielerInnen, TänzerInnen, MusikdarstellerInnen. Mhm. Und deswegen freue ich mich, dass in der Folge mal so ein bisschen was anderes ist. Also ein bisschen was.
8: Spice.
7: Ein bisschen was so Leute, die nicht so einen Geltungsdrang haben.
8: Perfekt.
7: Aber Leute, die nicht so vor der Kamera stehen oder auf der Bühne stehen, sondern so hinter der,
8: yep,
7: hinter der Bühne agieren und dafür zuständig sind, Voice Crack, dafür zuständig sind, dass die Bühne, dass die Kamera geil aussieht.
8: Yes.
7: Sophia, was ist Geschmack?
8: Boah, ich finde, das ist super, super individuell. Und ich finde zum Beispiel, eigentlich hat jeder Mensch irgendwo Geschmack. Und es ist aber für jeden halt individuell anders. Also was ich vielleicht geil finde, finden andere Leute nicht geil. Und das, was ich vielleicht geil an anderen finde, finden andere Leute auch nicht geil. So.
7: Also gibt es guten und schlechten Geschmack einfach?
8: Nee, würde ich gar nicht sagen. Ich glaube, jeder hat irgendwo seinen eigenen Geschmack und der ist für jeden irgendwie individuell gut. Und nur weil ich das vielleicht jetzt scheiße finde, kann ja sein, dass ein anderer das übelst geil findet.
7: Check,
8: also ist ja voll oft so. Also.
7: Und ist Geschmack aber angeboren oder muss man sich das erarbeiten?
8: Boah, schwierig. Also ich glaube, jeder entwickelt sich so im Lebenslauf, so in so einen anderen. Mhm. Weil ich glaube, ich kenne auch ganz viele Leute, die haben früher komplett andere Sachen getragen, als was sie jetzt machen. Mhm. Und ich kann mir auch vorstellen, in 5 Jahren trage ich auch nochmal was komplett anderes, als das, was ich jetzt trage. Und denke mir so, boah, was habe ich denn jetzt getragen? So. Boah, schwierig. Ich glaube, das ist... Ich würde nicht sagen, dass es angeboren ist. Ich glaube, manche Leute haben vielleicht mehr Talent, um da mehr draus zu machen, so ein bisschen.
7: Du zum Beispiel.
8: Genau.
7: Ich liebe es, Leute zu einer Verlegenheit zu bringen, dass sie sich selber Komplimente machen. Das ist so meine favorite activity ever. Nein, das ist ein Kompliment von mir an dich.
8: Dankeschön, dankeschön. Nee, ich glaube, das ist, ich glaube auch, viele Leute haben zum Beispiel auch richtig guten Geschmack, aber machen damit nichts. Also, die laufen dann einfach so auf der Straße rum und ich denke mir so, boah, siehst richtig geil aus.
7: Ja.
8: Und dann, wenn du die fragst, was die machen, machen die, keine Ahnung, Sales oder so.
7: Mm,
8: und dann bin ich so, ja, okay, Icon.
7: Aber auch geil, dass Leute so multiple Passions haben. Aber ich finde, man merkt, also, I would actually disagree. Ich meine, ich bin nicht in einer Position, ich habe nicht diese Knowledge, aber ich würde schon sagen, dass es Menschen gibt, die Geschmack haben. Also ich finde, wenn man ein Outfit anschaut, merkt man, egal ob das Outfit mega crazy ist oder einfach nur ein Outfit, man merkt, dass es kuratiert ist und man merkt, dass Leute irgendwie so Ahnung davon haben. Also not to toot my own horn, aber ich würde schon sagen, dass meine Outfits nicht crazy oder mega interessant, aber ich finde, man merkt schon, dass ich einen Sinn für Silhouette habe, einen Sinn für Farben und weiß, was zusammenpasst und was nicht zusammenpasst. Das heißt nicht, dass ich jetzt irgendwie super fashionable bin, aber ich weiß, ich check schon. Also ich finde, man merkt auf der Straße schon, wer hat eine Ahnung von dem, was er da macht und wer nicht. Also ich habe auch ganz viele Aufrufe, wo ich mir denke, so, das ist so, ich finde es überhaupt nicht schön und ich finde es richtig hässlich. Aber ich weiß, dass die Person heute vor dem Kleiderschrank saß oder stand und so war und sich überlegt hat, was sie macht. Man sieht, dass da there's a thought behind it. Also ich würde schon sagen, dass es Menschen mit gutem und schlechtem Geschmack gibt. Aber das ist also. Aber du willst humble bleiben.
8: Nee, ich weiß nicht. Ich finde, das ist für jeden irgendwie selber überlassen. Ja. Ich finde, es gibt ja auch zum Beispiel auch, das ist ja auch irgendwie das Schöne so am Styling oder so, dass jeder so seinen eigenen Geschmack hat.
7: Todes.
8: Weil ich würde jetzt zum Beispiel niemanden in so einem Slow Fashion Style stylen. So, das ist halt gar nicht meins, so nur in komplett weiß so elegant, würde ich jetzt einfach mal sagen. Und da bin ich halt so ein bisschen wilder und verrückter und auch was Farben angeht. Mhm. Und das ist für manche halt zum Beispiel viel too much.
7: Verstehe.
8: Aber für mich ist es so, ja, ich find's geil.
7: Ja, Todes.
8: Und das ist auch fein so.
7: Lass uns gleich darüber sprechen, wie man das vereint, deinen Geschmack und den Geschmack von anderen Menschen. Aber davor würde ich generell noch über den Begriff Geschmack ein bisschen sprechen. Und zwar habe ich letztens ein Zitat gelesen von, keine Ahnung, wer das ist, Ira Glass, amerikanischer Moderator, sagt Google. Aber das Zitat ist geil, deswegen lass uns einfach mal so tun, als wäre es eine unglaublich wichtige, intelligente Figur. Ich lese einmal vor, für alle, die Englisch nicht können, leck Eier. All of us who do creative work, we get into it because we have good taste. But there's this gap. For the first couple of years you make stuff, it is not that good. It is trying to be good, it has potential, but it's not. But your taste, the thing that is the thing that gets you into the game, is still killer. And your taste is what makes your work disappoint you. A lot of people never get past this phase. They quit, but you know your work doesn't have the special thing. Oh my god, Lern!
9: lachen dort. George, wie gesagt, es ist wieder 33 Grad. Ich weiß nicht, wie warm es hier drin ist. Eigentlich ist es ziemlich chillig hier drin, aber draußen ist 33 Grad. My brain is fried.
8: It's fine.
9: Egal, was auch immer. Mein Point ist, was er sagt, ist, dass Menschen, besonders in meinem Alter, junge kreative Menschen oder noch jünger, weiß ich nicht, dass die halt Geschmack haben, aber halt diesen Geschmack noch nicht exekuten können. Mhm. Und das finde ich irgendwie gerade, ich weiß nicht, ob das mich beruhigt oder ob es mich verunsichert, aber ich glaube, ich bin gerade genau an diesem Punkt, dass ich habe ein ästhetisches Wissen mir angereichert, ich habe ein ästhetisches Wissen mitbekommen, ich habe Geschmack und ich habe, ja, ich würde sagen, dass ich guten Geschmack habe und ich bin einfach noch nicht an dem Punkt, wo das, was ich mache, gut ist. Und deswegen bin ich besonders enttäuscht von mir selber oder von meiner Arbeit. Und ich würde von dir einfach gerne wissen, wann hat sich Geschmack zu guter Arbeit zu dir konvertiert?
8: Boah, ich glaube, das hat ganz viel mit so Selbstvertrauen zu tun, weil ich glaube, das kann man auch ganz easy aufs Leben irgendwie umwandeln, weil man auch sagen kann, okay, ich habe vielleicht super viele Ziele, aber kann das irgendwie noch nicht umsetzen. So. Ja. Und ich glaube, das kam dann so, wenn man sich selbst vertraut, kann ich das auch anderen Leuten irgendwie gut vermitteln. So, weil wenn ich jetzt zum Beispiel meine Arbeit nicht gut finde oder nicht hundertprozentig dahinter stehe, dann kann ich das auch schlecht jemanden anziehen und sagen, boah, er sieht richtig gut aus, weil dann steht die Person ja auch kacke da. So.
9: Todes.
8: Und wann das kam, weiß ich gar nicht so direkt. Ich glaube, man muss sich einfach irgendwann so, ich bin immer so ein Typ von fake it till you make it.
9: Schön. Wie gesagt, ein Satz, der bisher in jeder einzelnen Folge Club der jungen Künstler genannt wurde.
8: Ja.
9: Aber go on, I'm sorry.
8: Nee, I love fake it till you make it, weil am Anfang, du hast halt auch gar keinen Plan so. Und aber irgendwann entwickelt sich das dann und dann ist man so, ja okay, sieht jetzt geil aus, aber vielleicht finde ich es in 5 Tagen auch wieder scheiße.
9: Verstehe. Und damit bist du auch okay?
8: Und damit bin ich auch fein, ja.
9: Okay. Aber also, wann war deine Arbeit gut? War sie, fandest du sie von Anfang an gut und hast es einfach dich selbst gegästert, dass du sie gut findest?
8: Yeah.
9: Oder gab es irgendwann mal einen Punkt, wo du so warst, so okay, ich mach's, oder hast du angefangen und es war scheiße? Oder hast du erst gemacht, als du es gut fandest? Oder wann, also, weil ich habe das Gefühl, ich bin an dem Punkt, wo ich irgendwie noch Sachen mache und sie trotzdem rauspushe und ich bin aber noch nicht zufrieden damit.
8: Ja.
9: Und ich würde mich irgendwie interessieren, wie das, wann es bei dir angefangen hat.
8: Ich glaube, ich habe am Anfang einfach auch dann nur gemacht, um es zu machen und gemacht zu haben, obwohl ich jetzt vielleicht auch gar nicht so hundertprozentig hinter meinem Styling stand oder so. Also
9: interesting, okay.
8: Wirklich,
9: okay.
8: Also da gibt es auch Sachen von ganz früher, so die allerersten Dinge, wo ich mir so war, so help, so
9: Verstehe.
8: What did I just do, so wenn ich da jetzt zurückblicke. Aber irgendwie finde ich es auch lustig, da zurückzublicken sich zu denken, ja gut, but I still did it and somehow it made me to the person that I am now, so.
9: Voll.
8: Aber ja.
9: Nee, das preach ich auch immer voll, dass man so, ich glaube das für mich selber, ich will auch einfach Sachen ins Universum geben und Sachen rausgeben und Sachen posten, damit ich selber halt einfach auch zurückblicken kann,
8: voll,
9: wie du gerade meintest. Und irgendwie sagen kann, also ich weiß nicht, ob du das auch so hast, aber manchmal gehe ich so durch meine Kamera und schaue mir so an, was ich so schon bisher gemacht habe.
8: Ja.
9: Und dann denke ich mir bei manchen Sachen, an manchen Tagen so, wait, I lowkey did that. Mhm. So, das ist lowkey richtig gut. Und an manchen Tagen denke ich mir so, was zur Hölle.
8: Ja.
9: Und trotzdem lasse ich es da, weil ich es einfach schön finde,
8: ich finde, das ist auch völlig fein so. Also ich finde, das ist völlig in Ordnung und ich finde, man muss sich dafür auch nicht schämen oder so, weil...
9: Überhaupt nicht.
8: Jeder hat vor 5, 6 Jahren mal irgendwas Cringes oder Weirdes gemacht. So.
9: Voll. Und außerdem zu Kunst ist ja das Schöne an Kunst. Es gehört ja dazu, dass es teilweise schlecht ist.
8: Voll.
9: Und ich liebe so viel schlechte Kunst. Also es gibt so viel Filme, die irgendwie, wo ich mir denke, boah, das ist so scheiße.
8: So dumm, aber irgendwie geil. Es. Ja,
9: genau,
8: hardcore,
9: ja,
8: definitiv.
9: Und es sind manchmal auch die Sachen, wo man sich denkt, so, das ist das künstlerische Wertvollste.
8: Mhm.
9: Oder auch wenn es nicht so meine Priorität ist, manchmal auch am erfolgreichsten.
8: Ja.
9: Deswegen, schlechte Kunst, ein Hoch auf die schlechte Kunst.
8: Yes.
9: Und wenn du heute einen Outfit aber machst, bist du dann immer so, wann weißt du, wann genug ist? Also schaust du, ich finde, es ist so schön an so Outfits, weil es ist sowas sehr Haptisches, du kannst einen Einblick anschauen. Schaust du das dann an und bist so, okay, it's done, oder bist du immer so, oh, ich wünsche, oh, dann müsst du noch, oder dann siehst du die vor der Kamera und bist so, ah, da müsst du doch noch das, und dann müsst du noch, ah, was, also wie
8: also
9: bist
8: das
9: du da?
8: Ist jedes Mal, also ich glaube, ich stehe jedes Mal vor der Kamera, nicht vor der Kamera, hinter der Kamera und denke mir so, ja, jetzt könnte da noch das dabei sein, oder jetzt könnten die Accessoires noch krasser sein, oder jetzt könnte man noch das Hemd layern, und jetzt könnte man das noch machen, aber letzten Endes, it's fine as how it is, und so, wenn ich dann auch nochmal einen Vorschlag habe und das unbedingt will, dann kann ich das vorschlagen, wenn die es nicht wollen, it's fine, so. Und damit ist auch okay.
9: Also, aber ist es der Anspruch an dich selber, der dich dann so perfektionistisch macht? Oder hast du Angst, dass dein Kunde das dem Kunden nicht gefällt?
8: Ich glaube, das ist so ein Mix zwischen beiden. Aber meistens ist es schon eher so ich, die dann so ein bisschen so sich im Kopf denkt, boah, das könnte noch so viel cooler sein.
9: Ja. Das ist irgendwie gerade eine sehr intime Frage. Aber ja. für dich, weil du das selber den Anspruch an dich hast oder weil das dir auch wichtig ist, dass andere dich in einem bestimmten von deinem Styling sehen?
8: Boah, nee, glaub schon eher ich.
9: Okay.
8: Also, das, was andere denken, ist tatsächlich nicht so super oft in meinem Kopf, was schön. Gut ist, das ist richtig schön. Aber so, ich glaube, ich denke mir manchmal so, ja, okay, wenn ich jetzt doch das noch hätte, dann wäre es so mehr ich. Oder ich hätte dann irgendwie so, oder würde es dann irgendwie mehr posten, so vielleicht. Dann wäre ich so, okay, wenn das jetzt noch das Accessoire und dann die Schuhe hätte, fände ich das Outfit so viel cooler, würde es direkt in den Feed posten. Aber so ist es so. Ja, yeah, it's fine. Yeah. It's still good. Solange die happy sind und ich bin auch irgendwo happy, I'm good. Wenn ich es richtig scheiß finden würde, würde ich schon reingehen und sagen, na.
9: Ich finde es irgendwie voll die schöne Perspektive gerade, dass, also normalerweise denke ich mir mal so, für wen mache ich das eigentlich? Und ich bin schon noch an dem Punkt, oder mir persönlich, um ganz ehrlich zu sein, das ist schon wichtig, was andere Leute von mir denken.
8: Ja.
9: Und ich glaube, dass ich vieles auch noch mache, damit andere Leute gut von mir denken in meiner Kunst. Aber so diese Perspektive von, ich will, dass es eine wahre Repräsentation meiner selbst ist, was du gerade meintest, dass es mehr ich ist, finde ich irgendwie richtig schön, dass das so dein Anspruch ist, dass du daran gehst, das bin ich und das ist, ich will das machen, dass das wirklich so eine true reflection meiner selbst ist. Das ist ja erstens super selbstliebend und super, ja, einfach richtig, richtig wholesome, finde ich. Yeah. Okay, bear with me. Ehrlich gesagt hat mich diese Perspektive von Sophia, die sie gerade angebracht hat, noch lange beschäftigt. Ich habe nämlich in meiner Pubertät viele Stücke von Bertolt Brecht geschaut und habe mich wiedergefunden und gesehen gefühlt in dieser misanthropischen Grundhaltung gegenüber des Menschen, dass er sagt, der Mensch ist schlecht. Wobei, darum geht es gar nicht. Es geht nicht darum, in der Misanthropie meiner Meinung nach, dass der Mensch schlecht ist, sondern, okay, ich will das gar nicht ausführen, whatever. Mein Argument ist, ich bin davon überzeugt, dass jede Handlung eines Menschen Egoismus zugrunde liegt. Auch wenn dieser nicht klar erkennbar ist, aber er ist auf jeden Fall da, irgendwo ganz, ganz weit im Unterbewusstsein, wenn nicht sogar offen. Was auch immer, diese Diskussion können wir mal anders nochmal haben. Ich will mein Argument irgendwann mal anders nochmal ausführen. Aber ich finde diesen Egoismus gar nicht schlecht. Wir wollen alle irgendwie überleben, wir wollen alle ein respektierter Teil einer Herde sein oder Teil einer Gruppe sein. Dafür können wir nichts für diesen Egoismus. Aber ich habe jetzt irgendwie durch Sophia, Loki, auch wenn es wahrscheinlich gar nicht ihr Ziel war, meine Grundeinstellung zu ändern, habe ich irgendwie in dieses Egoismus-Argument eine neue Perspektive bekommen, was Egoismus irgendwie noch schöner macht oder noch weniger schlimm. Und zwar, dass Egoismus auch einfach sein kann, dass einem wichtig ist, dass andere Leute einen nicht als hoch ansehen, als gut ansehen, sondern dass sie das sehen, was das authentische Selbst ist. Also Egoismus als Selbstverwirklichung. Und in dem Fall ist halt Egoismus nicht Arroganz, sondern einfach das Bedürfnis, dass andere Leute dich so wahrnehmen, wie du auch authentisch bist. Und das finde ich irgendwie schön. Ich weiß nicht, ob man das verstanden hat, ob das jetzt ein bisschen zu philosophisch war oder ob ich ein bisschen dieses, was Sophia gerade gesagt hat, genommen habe und irgendwie ein bisschen verdreht habe. Ist mir eigentlich auch egal. Es ist mein Podcast. Ich kann machen, was ich will. So oder so fand ich es einfach sehr schön. Irgendwie die Motivation zu nehmen, ich will, dass andere Leute mich so wahrnehmen, wie ich wirklich bin. Ich liebe mein Innerstes so sehr und ich mag es so sehr, dass ich es anderen weitertragen will und ich bin stolz darauf, wie ich bin. Das finde ich irgendwie eine sehr schöne Einstellung und etwas, was man sich gut nehmen kann, wenn man sich fragt, wofür mache ich das eigentlich, diese Kunst und diese ganze Arbeit. Ja, weiter geht's. Dann würde ich die Frage direkt mal irgendwie vorziehen, die ich am Ende eigentlich stellen wollte. Was ist dein Anspruch an dich selbst? Muss etwas bei einem Outfit, muss etwas geil aussehen? Muss es originell sein? Muss es besonders viel Aufruhr schaffen? Besonders beliebt sein? Erfolgreich? Oder muss es ein geiles Storytelling haben? So wie, was ist dein Ziel? Über die generell den Prozess will ich noch später sprechen.
8: Ja.
9: Aber ich glaube, die Frage passt gerade irgendwie ganz gut. Was ist das Ziel?
8: Ich glaube, das ist wieder so ein bisschen unterschiedlich, je nachdem, wen oder was ich style. Und ich finde, bei Artists ist es auch super unterschiedlich, weil ich würde jetzt den Artist vielleicht komplett anders stylen, als ich den Artist vielleicht stylen würde. Aber ich glaube, so mein eigener Anspruch ist schon immer so, dass ich irgendwas mache, was vielleicht die Leute nicht hundertprozentig erwarten würden oder was die irgendwie vielleicht so ein bisschen, ja, wo dann schon vielleicht ein Kommentar kommen könnte, der das vielleicht scheiß findet, weil er es einfach nicht checkt, weil irgendwie finde ich das funny, so ein bisschen. Und ich glaube, ich lieb's auch irgendwie so eben mit Farben zu spielen oder eben too much so ein bisschen. Und ich glaube, das braucht Deutschland auch so ein bisschen.
9: Todes.
8: Vor allem dadurch, dass es so ein bisschen...
9: Deutschland braucht Sophia Friedel.
8: Nee, aber ich glaube, vor allem in der Musikindustrie sind alle halt super boring teilweise so. Und ich liebe das so ein bisschen zu sprengen und einfach so ein bisschen über die Grenzen zu gehen. Und wenn ich so ein Styling mache, dann ist es mir schon immer wichtig, dass es irgendwie was Neues ist und nicht das ist, was jeder schon gesehen hat.
9: Das ist richtig schön. Ich liebe auch, also schon so Originalität ist auch so irgendwie voll das Ding für mich. Und ich habe damit richtig ein Problem, Sachen zu machen, die ich schon mal gesehen habe. Also ich mache es immer noch, weil, also ich glaube, ich bin noch an einem, I need to go the safe route still. Aber es ist schon so mein Ziel und ich finde es irgendwie richtig schön. Das merkt man ja auch voll, wenn man dein Zeug anschaut, ist man so, ich habe das noch nie gesehen. So, I have never seen this. Und man kann es ja auch überhaupt nicht beschreiben, was du für Sachen machst. Also man kann Sachen sagen wie so, keine Ahnung, was du meintest, nicht Slow Fashion, also Fast Fashion.
8: Ja, ja, also Slow Fashion, ja.
9: Und so maximalistisch und so sehr verspielt.
8: Ja.
9: Also man kann es schon irgendwie beschreiben, aber es ist trotzdem halt irgendwie einfach dein Stil.
8: Ja.
9: Was ich richtig cool finde. Und woher weißt du dann, wann ein Outfit fertig ist? Also wann bist du so fertig?
8: Boah, das weiß ich ehrlich gesagt immer nur dann erst am Set. Okay. Weil ich bin davor die ganze Zeit am Looks rumschwingen, dann liege ich nachts im Bett, dann sehe ich Klamotten vor mir und bin so, ja, okay, das wäre vielleicht auch noch cool oder, ach scheiße, wenn ich das noch hätte, dann wäre das auch noch geil. So, ich glaube, das hört nie auf und dann ist es auch wirklich erst dann, wenn ich dort bin und das wirklich fertig gestylt habe, dann bin ich so, ja, okay, jetzt fein.
9: Und dann, wenn halt irgendwie, wenn, keine Ahnung, der SRL sagt, jetzt aber wirklich, oder also bist du immer bis auf den letzten Drücker, weil du immer noch irgendwas rum
8: hast. Ja, ich bin so oft, will ich noch irgendwas adden und dann stehen alle da rum und sind so, nee, lass das mal lieber.
9: Oh, okay.
8: Nee, also es gibt ganz oft so Momente, wo ich bin so, okay, ich bin mir ganz sicher, dass die das jetzt nicht feiern wird oder das Label oder das Management das nicht feiern wird. Aber ich probiere es trotzdem. So, weil man weiß ja nie so ein bisschen.
9: Ja, geil.
8: Aber letzten Endes ist es ganz oft so, dass dann noch Sachen weggelassen müssen, weil es dann halt wieder too much ist. Und das finde ich oft sehr schade und das nervt mich dann auch irgendwie so ein bisschen. Aber im Moment ist dann auch fein und I have to work with it und ich kann noch so viel pushen, aber irgendwann ist dann auch
9: verstehe. Aber über was wirklich richtig nice zu viel ist, aber auf eine gute Art, wollen wir später noch sprechen. Aber jetzt haben wir schon zu viel über den Prozess gesprochen. Ja. Ich würde gerne von Anfang an einmal anfangen.
8: Ja.
9: Was hat Kunst oder Mode für eine Rolle in deiner Kindheit gespielt? Wann hat es angefangen, dein Interesse für Mode?
8: Boah, irgendwie hatte ich schon immer so ein bisschen Interesse an Mode. Ich habe auch damals, glaube ich, als ich so 14 war, vielleicht eine Nähmaschine geschenkt bekommen zum Geburtstag von meiner Oma. Weil ich wollte früher dann so ein bisschen designen und selber Klamotten nähen und habe das dann so ein bisschen gemacht, aber habe das dann auch irgendwie so ein bisschen weggelassen. Aber generell, ich habe ja mein ganzes Leben lang getanzt. Also ich habe getanzt, seitdem ich 3-4 Jahre alt bin und das war eigentlich auch immer mein Traum. Deswegen, dieses Mode ist eigentlich erst später gekommen, so ein bisschen. Oder es war halt immer so ein Nebending. Also es war immer irgendwas, was mich interessiert hat. Aber ich habe jetzt nie hundertprozentig nachgedacht, okay, ich möchte was mit Mode machen.
9: Ja.
8: Und das kam dann alles super spontan. Also ich habe dann, während Corona habe ich mein Abi gemacht.
9: Okay.
8: Yay. Und zu der Zeit hatte ich eben aber auch noch als Tänzerin gearbeitet. Und das war eigentlich immer mein Ding. Also ich wollte immer Tänzerin werden. Es gab auch nie irgendwas anderes, was ich irgendwas machen wollte.
9: Und du hast Commercial gemacht? Sorry.
8: Commercial, Hip-Hop, Jazz, eigentlich alles. Wollte tatsächlich auch Musical-Darstellerin werden.
9: Ah.
8: Wollte in London studieren. Dann kam aber zu der gleichen Zeit Brexit.
9: Ja.
8: Also war das auch nochmal so ein Ding. Okay.
9: Du wärst so ein guter Aaron Burr gewesen.
8: Ah, oh, love Aaron Burr.
9: Wait, fine. Nee, wir haben gerade schon besprochen, dass Sophia auch Certified Hamilton-Fan ist.
8: Ja.
9: Ich schaffe es, wie gesagt, in jeder Folge Hamilton zu referenzen. Ja. Was auch immer. Okay.
8: Ja, okay.
9: Lass uns die Leute nicht nerven.
8: Ja, genau. Und dann kam halt so ein paar Sachen zusammen und zu der Zeit war ich auch so ein bisschen, okay, was ist, wenn ich mich mal verletzen sollte oder was ist, wenn jetzt zum Beispiel wieder dieses Corona-Ding kommt, was mache ich dann, wenn ich wirklich nie irgendwas studiert habe oder nie irgendwas in der Hand gehabt hätte?
9: Ja, voll.
8: Und zu der Zeit habe ich eine Doku auf Netflix geschaut über einen Stylisten, Jason Bolden.
9: Oh mein Gott, Styling Hollywood?
8: Yes, Styling Hollywood.
9: Oh mein Gott, das ist eine Lieblingsserie. Oh mein, warum gab es davon eine zweite Staffel?
8: Ich weiß auch nicht.
9: Es war die beste
8: Serie. Das war so gut.
9: Serie.
8: Ja, ja.
9: Und das war auch so 2020. Wie
8: genau.
9: War ich da 13?
8: Ja.
9: Habe ich auch Project Runway und da gab es eine deutsche Version davon oder so.
8: Ja, ja.
9: Das war genau die Zeit, wo ich Stylist werden wollte, wo ich Modedesigner werden wollte. Genau wegen Styling Hollywood. Oh mein Gott, no way.
8: Ja, genau. genau, und das hatte ich angeschaut und ich hatte davor noch nie wirklich von einem Stylisten gehört. Also ich habe es angeschaut und war so, hä, was ist das denn für ein geiler Job?
9: Ja, literally.
8: Iconic, so.
9: Voll, so Celebrity-Stylist.
8: Ja, irgendwie geil, so. Todes. Geil. Und dann habe ich super random, saß ich auf der Couch und habe so gegoogelt, wie wird man Stylist?
9: Geil.
8: Und dann kam ein Studium auf, das hieß Modejournalismus und Kommunikation. Und dann war ich randomly einfach so, ja, fuck it, ich habe jetzt eh erstmal Pause, weil Corona ist gerade, ich schreibe gerade eh noch kein Abi. Lass mal drauf bewerben. Einfach for fun. An der AMD in Berlin. Okay. Genau. Hab mich dann beworben, da musste man dann so eine Mappe machen mit so ein paar Texten und so einer Fotostrecke. Und ich hatte tatsächlich damals schon immer gesagt, falls ich jemals studieren sollte, dann wäre es irgendwas mit Journalismus.
9: Schön.
8: War aber trotzdem immer mal so im Hinterkopf, weil ich war so, ich werde niemals studieren. Ich hasse Schule, ich hasse Noten, ich hasse alles drum und dran. Ich wollte einfach nur ganz schnell weg von Schule. Verstehe. Deswegen war es immer so, Studium, na.
9: Und warum Journalismus? Sorry, weil du schreiben magst?
8: Boah, nee, tatsächlich gar nicht schreiben. Ich glaube, mich hat es einfach so generell irgendwie interessiert, so über Leute zu berichten oder mit Menschen zu reden. Auch so Sportjournalismus fand ich irgendwie geil, weil ich finde, da gibt es auch sehr wenige Frauen. Dann war ich so, maybe I'm gonna be the next one.
9: Check it,
8: well, not yet. Nee, genau. Und deswegen dachte ich mir so, okay, why not? Lass mal drauf bewerben, for fun. Hab mir aber auch nicht so viel dahinter gedacht. Hab das dann aber damals meinem Dad erzählt so, und der war auch richtig geschockt. Er war so, hä, die will auf einmal studieren, was denn jetzt los? Fand er aber natürlich irgendwie ganz geil, weil endlich mal was Richtiges so ein bisschen.
9: Weil ein Modestudium ist was Richtiges.
8: Genau, so ein bisschen, also es war immer noch nicht 100, aber er war schon mal happy, dass ich mal studieren wollte. Okay. Und ja, ich wurde dann angenommen.
9: Entschuldigung, darf ich ganz unterbrechen? Was meinst du, du hast es einfach so gemacht? Das ist nicht voll die schwierige Mappe? Muss man nicht so voll für machen?
8: Hey, to be honest, not really.
9: Okay, also
8: man muss so drei Texte schreiben, eine Editorial muss man schreiben und glaube ich dann eine Fotostrecke and that's it. Also ich glaube, es waren so vier, fünf Sachen, die du machen musstest, aber es ist fein.
9: Und da das sowieso Sachen waren, die du sowieso gerne gemacht hast.
8: Ja genau, und das war auch irgendwie so, ich war immer gerne auf Pinterest, ich habe immer gerne so Sachen rausgesucht, so Fotostrecken mir angeschaut, so Magazine angeschaut. Deswegen war ich so, okay, ich habe jetzt gerade Zeit, weil Corona ist, alles gerade on hold ist, let's just do this. So.
9: Und man hat einen Grund, was Geiles zu machen. Deswegen ich checke. Ich wollte mich auch immer an der UdK bewerben, erstens nur, um so angenommen zu werden.
8: Ja.
9: Um sozusagen, ja, ich wurde an der UdK angenommen.
8: Ja, checke, komplett.
9: Und um einfach so mir Zeit zu nehmen, eine Mappe zu machen, um einen Grund zu haben. Weißt du, weil sonst haben wir immer das Gefühl so, ja, okay, ich kann jetzt Kunst machen, aber ich kann auch irgendwie keinen Sport machen oder wenn man so einen freien Tag hat. Und dann entscheidet man sich manchmal meistens für was, in Anführungsstrichen, Produktives.
8: Voll.
9: Nicht fürs Herz, aber keine Ahnung, für den Körper oder was anderes.
8: Exactly.
9: Oder für die Arbeit. Aber deswegen fand ich das geil, eine Ausrede zu haben. Aber ich habe es nie gemacht, muss ich gleich noch machen.
8: Naja, genau. Und dann hatte ich mich da eben beworben und hatte dann auch so ein paar Gespräche und wurde dann tatsächlich angenommen, bevor ich überhaupt mein Abi geschrieben hatte.
9: Oh, crazy. You really good.
8: Ja, woo. Ja, dann kam Abi, bin fast durchgefallen, war nicht so geil. Yay, Mathe.
9: Aber bayerisches Abitur.
8: Ja, komm, ist auch hart, ne? Ja, gut. Nee, genau. Und dann, das Ding war nämlich auch, ich habe immer gesagt, falls ich in Deutschland bleiben sollte, dann wird's Berlin. Also ich muss ganz schnell weg, weil ich komme eigentlich habe die längste Zeit in Regensburg gewohnt, das ist so eineinhalb von in Regensburg. Ja, Michael, super.
9: Kannst du nochmal durchgefallen sein?
8: Durchgefallen,
9: super, finde ich wunderschön.
8: Nee, genau, und ich war schon immer so, ich muss hier weg, weil ich finde es hier ganz schlimm und ich möchte ganz weit weg. Und deswegen bin ich dann, hat sich das irgendwie ergeben und mein Hinterkopf war aber immer noch so, ich studiere das jetzt einfach nur, um was studiert zu haben.
9: Verstehe.
8: Mein Ziel ist es immer nur, noch dort als Tänzerin zu arbeiten. That was the goal. So, ja, und deswegen bin ich da hingegangen. Und das habe ich dann auch erstmal so ein bisschen gemacht. Habe dann auch wirklich so den Fokus auf Tanzen gelegt und alles drum und dran. Konnte dann auch ein paar Sachen als Tänzerin arbeiten. Und dann habe ich mein Pflichtpraktikum bei einer Stylistin gemacht in meinem Studium. Zuerst bei einer ganz schrecklichen. Es war horrible. Ich wurde richtig ausgenutzt bis zum Ghetto.
9: Oh Gott.
8: Und das war irgendwie ganz horrible. Und dann bin ich aber gewechselt zu einer anderen.
9: Boah, Praktika in der Kunstbranche. Uiuiuiui. Darüber könnte man echt stundenlang diskutieren. Sind unbezahlte Praktika okay? Muss da halt jeder einmal durch? Weil die Generation vor uns muss da ja auch durch. Macht das die Kunst besser? Versteht man erst dann irgendwie, ob man wirklich in der Branche arbeiten will? Bla bla bla. Ich glaube, eins ist klar. Auch wenn es ein paar richtig coole Praktika gibt, die Menschen einen spannenden und gesunden Einblick in ihre Branche bereiten, sind die meisten Praktika nicht nur super ausbeuterisch, sondern auch unglaublich exklusiv. Also man kommt da einfach nicht ran, wenn man keine Kontakte hat. Und abgesehen davon bringen sie auch meistens einem nichts bei in dieser Kunstbranche. Whatever. Let me tell you something. Ich mache diese Praktika und ich habe sie gemacht und ich werde sie immer noch machen. Und ich habe mit ein paar meiner Praktika echt ein paar Horrorerlebnisse erlebt oder ganze Horrormonate erlebt. Aber was bleibt uns anderes übrig? Am I right? I think das Einzige, was mir irgendwie weiterhilft, ist irgendwie zu wissen, dass viele in meinem Umfeld auch da durch müssen, die irgendwie dahin wollen, wo ich auch hin will, wenn sie keine Kontakte haben oder so. Was auch immer. Let's talk about this another day.
8: Dann bin ich aber gewechselt zu einer anderen und von der konnte ich wirklich wahnsinnig viel lernen. Shout out Joanna Ziebert.
9: Let's go, Joanna
8: Ziebert. Yes. Und von der konnte ich wirklich wahnsinnig viel lernen. Die hat halt damals bei Sleek Magazine als Fashion Editor gearbeitet. Geil. Das heißt, wir hatten halt super viele Editorials. Ich habe mit so Requests gearbeitet, also mit ganz vielen Brands und so. Und das hatte ich halt davor nie, weil die davor hatte immer nur Werbung. Das ist halt was ganz anderes. Und von ihr konnte ich aber wahnsinnig viel lernen, habe aber eben auch so gesehen, okay, this job is hard. So, das ist so viel physische Arbeit auch, was man rumschleppen muss, was man alles machen muss. Und man war dann schon so, boah, schon anstrengend, so will ich das wirklich.
9: Und einfach auch zeitintensiv und mental auch einfach super
8: draining. Ey, komplett. Also das ist auch, die ganze Zeit ist dann irgendwas im Kopf, weil irgendwie, dann kommt das Paket, dann muss man das irgendwie. Also es ist irgendwie sau viel drum los.
9: Und dann noch wahrscheinlich die Erwartung von anderen Menschen zu jonglieren.
8: Voll.
9: Das ist so meine Erfahrung von meinen
8: Standing-System-Jobs.
9: Das ist immer so.
8: Ja, man will halt auch immer das Beste machen. Genau. So, man möchte immer auch nichts falsch machen. Genau, und zu der Zeit hatte ich irgendwie nicht mehr so das beste Verhältnis mit dem Tanzen und habe so ein bisschen gemerkt, boah, es tut mir gerade irgendwie nicht mehr so gut, wie es damals getan hat. Und zu dem Zeitpunkt hatte ich eben auch so ein paar freie Projekte dann gemacht, was Styling angeht. Also ich habe mir selber irgendwie Fotografen rausgesucht oder Hair- und Make-up-Artists und habe so Projekte gehabt, die ich einfach umsetzen wollte. Und das habe ich dann so ein bisschen so auf Instagram gepublished und so ein bisschen gepostet. Und dann kamen halt so kleinere Anfragen und zum Beispiel damals hatte ich ja, dadurch, dass ich super viel als Tänzerin gearbeitet habe, war ich mit der Flying Steps so gut im Kontakt und die hatten damals so einen Deal mit Warner Music, wo die so jede Woche so ein YouTube-Video rausgebracht haben mit einem neuen Song.
9: Das war crazy.
8: Mhm.
9: Sag mir nicht, du hast das Tap-In-Musikvideo gestylt.
8: Nee, Tap-In habe ich leider nicht gestylt.
9: Okay.
8: Ja,
9: das war crazy.
8: Aber tatsächlich einer meiner ersten Jobs war Benson Boone.
9: Oh,
8: ja,
9: damals war er noch nicht bekannt.
8: Damals kannte den kein Schwein.
9: War das so ein Stuhl? Oder
8: ja,
9: war das
8: so ein Stuhl,
9: Raum,
8: genau, so ein dunkler, so eine Halle und so. Und er hatte legit einfach nur eine schwarze Hose. Ich habe ihm weiß Tanktop und Vans angezogen. It couldn't get more basic, but...
9: Aber paid is paid.
8: Und Benson Boone ist Benson Boone at this point, you know?
9: Genau.
8: So, nee, genau, und deswegen... Und dann hatte ich tatsächlich ein paar Wochen später Michael Bublé.
9: Das war in diesem was war das?
8: Ja, in diesem Schwimmbad da.
9: Ja, geil.
8: Super random. Also das ist aber...
9: Und dann warst du Stylistin?
8: Ja.
9: Alleine?
8: Ja.
9: Während du aber studiert hast noch?
8: Ja.
9: Okay.
8: Ja, genau.
9: Okay, crazy. Also hast du auch damals in der Flying Steps Academy getanzt?
8: Ja.
9: Cool.
8: Ja. Yeah.
9: Den Lore wusste ich gar nicht so ganz ehrlich.
8: Ja, ja, ich hatte tatsächlich auch damals für Loredana als Tänzerin getanzt.
9: Ah,
8: ja.
9: Crazy.
8: Nee, also
9: vor
8: deswegen...
9: Ihrem, vor diesem Eltern-Enkeltrick-Skandal
8: ja.
9: oder na, was war da
8: nee,
9: noch?
8: Nee, genau. Ja,
9: das war irgendwas crazy. Das war
8: ja, let's forget about her. nee, aber... Ja, genau, also deswegen war eigentlich... Styling war echt immer nur so im Hintergrund und war so, ja, es hat mir Spaß gemacht, aber... Tanzen war immer das Ding. Und dann kam es eben aber irgendwann dieser Umbruch, wo ich so war, boah, irgendwie tut es mir gerade nicht mehr gut. Tut mir mental einfach nicht mehr gut, das Tanzen. Und irgendwie habe ich gerade super viel Spaß am Styling. Und ich glaube, der Grund war einfach, weil beim Tanzen du ja gebucht wirst, oft einfach wegen deinem Aussehen, so wie du ausschaust. Da wird ein Charakter gesucht, da wird eine Haarfarbe gesucht, da wird eine Größe, da wird Körpergewicht gesucht, irgendwie so. Und beim Styling war es einfach so, okay, die haben mich gebucht, weil sie meine Arbeit gefeiert haben.
9: Weil sie deinen Kopf mögen.
8: Ja. Und das hat mir so viel bedeutet und hat das Ganze so irgendwie umgeworfen, dass ich so war, you know what, fuck tanzen, ich probiere jetzt einfach nur Styling zu machen.
9: Ja, voll.
8: Und genau, ich habe dann mein Studium beendet, habe dann aber während der Zeit eigentlich auch schon angefangen, so ein bisschen zu arbeiten und es kam halt dann immer so ein bisschen, also es ist so super viel über so Mundpropaganda gelaufen irgendwie, dass mich dann Leute angefragt haben oder über Instagram oder dann hatte irgendein Director eine Story drauf, wo dann so war, hey, wir suchen Stylistin, habe ich mich da gemeldet und dann kamen halt immer wieder so Projekte und dann war ich irgendwann so, ja, let's just try it, so, wieso nicht?
9: Geil.
8: Ja, und dazu ist dann
9: super
8: jetzt irgendwie...
9: Organisch.
8: Ja.
9: Also super viel Arbeit natürlich, aber...
8: Super viel Arbeit, aber auch irgendwie super, super dankbar für die Leute, die mich damals eben reingeholt haben, weil ohne die wäre ich niemals da, wo ich jetzt bin.
9: So. Ja. Ich meine, die haben in dich getrustet, aber du hast ihnen ja auch irgendwie erstens so einen Grund gegeben, dich zu trusten und hast es dann ja auch bestätigt, dass man dir trusten kann, was ja irgendwie voll schön
8: voll.
9: Ist.
8: Voll. Nee, und am Anfang war es eben super viel Fake it till you make it. Also haben mich Leute gefragt, hey, kannst du das und das? Und ich habe gesagt, ja.
9: Yeah.
8: Ich hatte noch keine Ahnung, was das sein soll, aber ich war so, ja, sure, I can do this. Ja, so.
9: Geil, klar, ich kann Flickflack.
8: Ja, perfekt.
9: Nee, aber hast du auch dich viel bei Sachen beworben und wurde es nicht angenommen? Oder war das dann immer, oder hattest du irgendwie... dann schon den Namen aufgebaut und konntest dann immer gut.
8: Nee, also es gibt auf jeden Fall auch immer noch Sachen, wo ich mich, wo dann vielleicht jemand auf mich oder auf mich zukommt oder ich gehe auf die zu und dann passt es einfach nicht oder dann klappt es halt nicht.
9: Okay.
8: Interesting. Und damals, ja, war das auch so. Ich glaube, da war ich aber auch noch einfach noch so viel jünger, dass ich auch viel mehr gemacht habe. Also, was heißt jünger, aber so, da war ich noch an einem anderen Punkt, wo ich einfach auch super viele freie Sachen gemacht habe. Und das ist jetzt gerade irgendwie so ein bisschen zurückgegangen, was ein bisschen schade ist, aber dafür habe ich dann eben, wenn ich dann mal wieder was Freies mache, habe ich viel mehr Bock und Zeit darauf, das zu machen.
9: Richtig schön. Und wenn du jetzt aber zurückblickst, glaubst du, das war der richtige Weg oder hast du, also schon, klar, das Ziel ist natürlich irgendwie dein Ziel gewesen, aber wenn du zurückblickst und jetzt nochmal 18 wärst oder wie alt warst du, als du angefangen hast zu studieren?
8: Ja, 19.
9: Genau. Würdest du was anders machen? Hättest du einen anderen Weg eingeschlagen?
8: Also ich glaube tatsächlich, wenn Corona und Brexit nicht gekommen wären, wäre ich nach London gegangen und hätte Musical studiert.
9: Ah.
8: Definitiv. Also das wäre definitiv passiert so. Und
9: crazy.
8: Tatsächlich bin ich aber... inzwischen überhaupt nicht traurig damit, Tanzen aufgehört zu haben.
9: Okay.
8: Und das ist eigentlich ganz krass, auch für ganz viele Leute, die ich noch von früher kenne, weil damals war ich eigentlich immer nur bekannt, so, ja, die halt tanzt.
9: Verstehe.
8: So. Und das ist so, für mich ist es so eine ganz andere Ära gewesen. Also inzwischen sehe ich mich da auch gar nicht mehr. Natürlich denkt man oft dann so dran, so, ja, was wäre, wenn, was wäre dann passiert oder so. Aber ich glaube, es ist schon alles so passiert, wie es passieren hätte sollen. Und deswegen bin ich da, wo ich jetzt bin, ist auch richtig so. Aber ja, ich glaube, es hätte, wenn dann so oder so gehen können. Und ich bin halt einfach den Weg gegangen, anstatt den Weg zu gehen. And that's just
9: and
8: fine.
9: And no regrets.
8: Nee, wirklich nicht. Also ich glaube, klar, man kann zurückschauen und sich dann denken, ja, aber dann wäre ich vielleicht dort gewesen. Vielleicht hatte ich für Hamilton getanzt. I don't fucking know. So.
9: Obviously.
8: Period. Aber nee, diese Dinge sind dann anders gekommen. Und ich bin absolut fine mit dem, was ich jetzt mache. Und ich glaube, das zeigt mir auch dadurch, dass ich da nicht traurig zurückblicke, dass ich das, was ich jetzt mache, das Richtige ist.
9: Vielleicht gibt es auch mehrere richtige Wege.
8: Voll, und ich habe auch immer gesagt, ey, vielleicht habe ich in 4 Jahren nochmal Bock zu tanzen.
9: Tu das.
8: Dann let's go for it. So. Ja. Und ich glaube, dadurch, dass es eben auch so ein plötzlicher Umschwung war von dem, was ich machen wollte, bin ich auch inzwischen so ein bisschen gechillter in dem, was ich mache. Und ich mache mir dann nicht jedes Mal so einen Kopffick drum, so, boah, jetzt mach das nicht oder jetzt passiert das nicht oder so, sondern das kommt halt alles, wenn die Zeit kommt.
9: Ja, voll.
8: Und ich genieße das, was ich jetzt gerade mache. Mhm. Und wenn es in 3 Jahren nicht mehr passt, dann that's just how it is.
9: Todes. Ja. Kennst du diese Fig Tree Analogy von Sylvia Plath, wo sie so sagt, die so auf TikTok so bekannt ist, wo sie sagt so, my life branches out in the yellow fig tree. Und jede Feige, Fig ist doch Feige, oder?
8: Ja.
9: Es lächelt mich an in its juiciness. Und ich will alle haben. Ah, eine repräsentiert sie als Mutter, eins repräsentiert sie als Künstlerin in London, eins repräsentiert sie als Journalistin, eins repräsentiert sie als BWLerin. Und ich denke mal so, ja, sure, aber ich glaube, ich habe das Gefühl, ich schaue nicht diesen Feigen an, sondern ich bin, oh mein Gott, das ist so kitschig.
8: No.
9: Ich bin der Feigenbaum und ich habe so viel, was ich machen kann. Und ich will auch nicht eine Feige essen.
8: Voll.
9: Ich will nicht ein Gnome sein.
8: Ja.
9: Ich will nicht eine Stylistin sein.
8: Ja.
9: Oder Stylist sein. Ich will nicht das sein, ich will nicht das mal sein, sondern ich will, keine Ahnung, fuck it, Künstler sein, keine Ahnung, am Ende des Lebens will ich zurückblicken und irgendwie so einen da gibt es auch so einen anderen Quote, sorry, dass ich ganz mit Quotes um mich rumschmeiße, aber so, ich glaube, es war Oscar Wilde oder so, der gesagt hat, man will so, man will dynamisches Leben führen, man will ein Adjektiv sein oder mehrere Adjektive sein, man will nicht ein Nomen sein und das finde ich so schön irgendwie. Also erstens kann man in der Künstlerbranche, glaube ich, Künstlerinnenbranche voll gut von einer Branche in die andere switchen, weil du hast ja Kontakte all over. Und ich meine, wenn du einmal eine Sportjournalistin gestylt hast, kannst du die nächste werden.

0: sind sie so, aber ja, wieso ist das noch nicht passiert? Ja, aber dann chill kurz. Mhm. It's gonna happen. Todes. And if not, then ja. we can choose differently. So, wir sind noch jung.
1: Todes.
0: Who cares?
1: Und auch wenn man nicht mehr jung ist.
0: Aber ja, auch wenn man nicht mehr jung ist, wann ist man dann alt? Weißt du, ich meine? Also. Todes. Kannst mit 40, 50 auch noch Job ändern.
1: Voll. Who cares? Das denke ich mir auch immer so, ich weiß, das ist eine dumme Ausrede, vielleicht stimmt es auch gar nicht, aber ich denke mir immer so, ja, ich versuch's einfach und wenn ich mit 50 merke, dass ich keinen Bock mehr habe, dann kann ich immer noch mit 50 BWL studieren.
0: Ja, yeah, exactly.
1: And I would also be happy doing, probably not, aber so.
0: Probably not, aber so, man weiß halt nie. So.
1: Und ich habe auch einfach Vertrauen in meinem Kopf und ich glaube, du wirkst genauso, dass du irgendwie Vertrauen hast in deine Meinung, yeah. in dem, was du kannst und was du nicht kannst. Und ich glaube, solange man das hat, weiß man halt irgendwie, dass man erfolgreich wird. Und
0: also ja, ich glaube, vor allem der Spaß ist auch wichtig. Also schön. Solange ich diesen Spaß noch habe.
1: Aber das ist für mich Erfolg. Also ich meine, mit Erfolg meine ich so Spaß.
0: Ja, nee, also wenn ich Spaß habe, dann ist genau das Richtige, was ich mache. Sobald es eben so ein Ding wird von, jetzt muss ich das machen und habe gar keinen Bock mehr drauf und das für einen längeren Zeitraum, dann weiß ich, maybe ja, you should choose differently.
1: Verstehe. Ja. Und ich habe so ein tiefes Vertrauen da drin, dass ich glücklich werde und dass ich mein Glück suchen werde und finden werde, dass ich genau weiß, dass wenn ich das, was mir jetzt heute unglaublich viel Spaß macht, und mir morgen keinen Spaß macht, dass ich das dann auch einfach neglecten kann.
0: Ja.
1: Und das finde ich irgendwie
0: voll. Absolut.
1: Ich voll die gute Branche, um genau das umzusetzen. Okay, also wir haben jetzt, du hast jetzt einmal den Weg schön erklärt, von wie du angefangen hast bis zu heute. Und jetzt würde mich mega interessieren, wie du heute arbeitest. Ich glaube, viele wissen gar nicht, wie eine Stylistin und Stylist genau arbeitet.
0: Ja.
1: Abgesehen davon, dass die meisten wahrscheinlich, also nicht die meisten, aber viele wissen gar nicht, dass es den Job überhaupt gibt,
0: wie
1: wir gerade schon meinten. Also, vielleicht einmal den Arbeitsprozess.
0: Ja.
1: Wie kommst du heute an den Job?
0: Ja.
1: Und dann... Ja, erstmal das. Entschuldigung.
0: Okay, also wie komme ich an einen Job? Also das ist super unterschiedlich. Wenn dann, ich werde angeschrieben von einer, das muss man jetzt so ein bisschen unterscheiden, ob es jetzt über einen Artist geht, also ob es ein Artist ist oder ob es ein Werbespot oder sowas ist, aber man wird meistens von einer Produktionsfirma angefragt oder wenn es jetzt von einem über einen Artist ist, dann Label Management. Und wenn, dann bist du eben von der Seite angefragt oder du selber nimmst halt irgendwie so, siehst eine Instagram-Story, da sucht jemand nach einem Stylisten, schreib's dem und dann funktioniert's vielleicht. Also das ist eher so, ja, so ein Geben und Nehmen vielleicht, aber meistens schon eher, dass die auf dich zukommen.
1: Und schreibst du auch manchmal Leute an, schreibst auch manchmal Leute an und bist so, ich hätte voll Bock mit dir zusammenzuarbeiten?
0: Das mache ich nur bei so freien Projekten. Also ich glaube, ich würde jetzt keinem schreiben so, ey, wenn du paid project hast, dann let's be in, you know.
1: Hättest aber, du Bock, mich zu bezahlen?
0: Genau. Nee, aber es gibt auf jeden Fall so Leute, denen ich ab und zu so schreibe, so Fotografen oder so, mit denen ich vielleicht mal gerne was shooten würde. Aber ich bin bisher jetzt noch nicht offensiv auf so Produktionsfilmen zugegangen, wäre so... Hello, here I am.
1: Hey,
0: obwohl es bestimmt eine gute Idee war, aber ich glaube, ich habe es einfach noch nicht gemacht.
1: Nee, voll verstehe ich.
0: Ja.
1: Also und dann schreiben die dich an und sind so, ey, hast du da und da Capacity und sagen die dann, das und das ist das Projekt?
0: Genau, also meistens wird dann gesagt, das und das ist das Projekt und dann wird auch, also wann findet das Projekt statt? Dann meistens, wie viel Gage, wie viel Budget? Mhm. Oft sagen sie das nicht. Dann muss ich das sagen.
1: Das wäre so mein Worst Nightmare.
0: Ja, das ist auch wirklich jedes Mal.
1: Vielleicht 20, 30 Euro.
0: Ja, und das ist auch wirklich jedes Mal super, super unangenehm, weil man natürlich nicht weiß, wie viel Geld steckt dahinter. So, und du kannst dich jetzt, wenn dann's.
1: Oh, das ist aber so gemein.
0: Genau,
1: dir.
0: Und das ist super gemein, aber I get it. Also, wenn ich der Producer wäre, würde ich es genauso machen. So, obviously. So, gib mir so, weißt du, im Endeffekt. Aber das ist immer so ein bisschen schwieriger. Aber genau, also es wird dann eben so das Projekt erklärt. Genau, dann geht es eigentlich darum, ich fokussiere mich jetzt einfach mal auf die Artist-Seite.
1: Ja,
0: also wenn ich für ein Musikvideo angefragt werde, dann ist es meistens so, dass mir der Director zum Beispiel das Moodboard oder das Konzept schickt von dem Musikvideo. Und dazu kann ich dann ein Styling-Moodboard schicken. Das wird dann vom Label und vom Management meistens abgesegnet oder da wird halt dann noch ein paar Sachen rumgeändert und dazu erstelle ich dann eben Looks. So, und wenn es jetzt um Artists geht oder Musikvideos, dann läuft meine Arbeit eigentlich meistens so ab, dass die Klamotten zu 60-70% eigentlich alle von Brands angefragt werden. Das heißt...
1: Oh, interesting.
0: Genau,
1: das wusste ich zum Beispiel nicht.
0: Genau, und das wissen ganz viele Leute nicht. Ja, ich glaube, ganz viele Leute nämlich. Ich wurde auch letztens angefragt um 0 Uhr nachts, ob ich morgen Vormittag Zeit hätte für ein Musikvideo-Styling für zwei große Artists.
1: Hey, ich verstehe.
0: Und wirklich, ich bin am nächsten Tag, ich bin so um
1: 9 Uhr. Aber
0: das
1: weiß man ja schon, dass man irgendwie klar... Also
0: nein, und ich bin um 9 Uhr aufgewacht und ich denke mir so, also was denken die denn, soll ich jetzt nachts in irgendwelche Läden einbrechen oder wie schaue ich aus?
1: Ja, aber es gibt es da Listen mit so Archiven oder was?
0: Also es gibt schon, ich meine, ich habe schon auch jetzt

0: zwischen super viele Klamotten zu Hause, aber nicht so viele, dass ich jetzt jemanden komplett cool stylen könnte. Also es wäre super das Boring.
1: Besonders zu einem spezifischen
0: Exactly. Nee, genau. Und genau, wenn es jetzt um Artists geht, genau. Das heißt, ich jede Brand ist sozusagen von einer PR-Agentur eigentlich vermarktet. Und die schreibe ich dann an, diese PR-Agenturen, beschreibe denen das Projekt, beschreibe denen den Artist, sag, ob die crediten können, ob die taggen können auf Instagram oder ob es nur auf YouTube irgendwie erscheinen wird, der Name. Und daraufhin schicken mir die dann zum Beispiel Klamottenoptionen, die ich ausleihen könnte. Yeah. Oder ich gehe dorthin in die Showrooms und suche mir Klamotten aus. Und das ist eigentlich so, wie das meistens funktioniert. Oft kaufe ich natürlich aber auch noch Sachen dazu, damit ich die auch noch irgendwie anwenden kann. Weil super viel in Deutschland, muss ich ganz ehrlich sagen, haben die PR-Agenturen nicht die Auswahl, die ich super gerne hätte. Weil einfach die Brands, die ich super gerne habe und an Artists sehe, sind einfach nicht in Deutschland vermarktet. Also das ist dann, da müsste man in London zugreifen oder in Amerika zugreifen. Und dann kommt da Shippingkosten, dann kommt da Zoll hinzu. Und das ist ein Abfuck des Jahrhunderts für Stylisten. Also wirklich jeder Stylist hatte schon mal ein Problem mit dem Zoll.
1: Ja.
0: Hat DHL-Privatnummer irgendwie auf Handy. Wirklich, das ist just our life.
1: Hey, ich will's doch mal.
0: Ja, ja, genau so. Oder du fährst dir dann irgendwie so hinterher, keine Ahnung. Hey, it's me again. Nee, genau. Und so funktioniert es dann, dass ich eben diese ganzen Klamotten einsammle und dadurch dann irgendwie Looks erstelle. Und meistens schicke ich dann nochmal so ein Lookboard durch, wo die Looks irgendwie so alle verteilt sind, damit die das nochmal anschauen können. Und wenn sie dann zum Beispiel sagen, boah, nee, passt gar nicht, habe ich immer noch Zeit, irgendwie das zu ändern.
1: Ja.
0: Da ist aber dann natürlich die Frage, ob die Zeit da ist oder nicht.
1: Ja, voll.
0: Also, genau. Aber
1: boah, das ist für mich irgendwie so trotzdem so undurchsichtig, dieser Prozess, weil ich verstehe.
0: Es ist super undurchsichtig, weil es ist auch, also ich glaube, das ist auch bei jedem super, super anders.
1: Ja, verstehe.
0: Und es gibt zum Beispiel auch Musikvideos, da frage ich gar keine Brands an. Und da muss ich dann wirklich irgendwie über kleinere Designer zugreifen, die vielleicht irgendwelche Special Pieces haben. Oder ich muss halt wirklich einkaufen und dann wieder zurückgeben. Also das ist so ein bisschen dieses Konzept. Und das ist schon übelster Abfuck, weil man als Stylistin sehr, sehr oft in Vorkasse gehen muss. Und zum Beispiel bei Werbeprojekten ist es ganz oft so, dass du das Geld eigentlich, also für das Budget, für die Klamotten in Vorkasse bekommst, damit du die Klamotten einkaufen kannst. Das ist aber halt in der Musikbranche überhaupt nicht so. Also weil da ist auch erstens viel weniger Wert auf Klamotten oder Styling in general und da ist das Budget auch einfach nicht da.
1: Ja.
0: Also da sind wir noch ganz, ganz weit weg. Aber ja, meistens funktioniert das so. Aber das ist, wie gesagt, das ist bei jedem Projekt irgendwie unterschiedlich. Jeder Stylist hat es irgendwie unterschiedlich. Deswegen
1: wird denn das in jetzt, keine Ahnung, zum Beispiel ein gutes Musikvideo von Sony oder so, wird da Wert drauf gelegt, dass da gut genug Budget ist für ein Designing von einem Artist? Oder würdest du sagen, irgendwie wird das total nicht richtig nicht wertgeschätzt, wie viel sowas eigentlich kostet?
0: Ich glaube, das ist unterschiedlich, was das Musikvideo sein soll und wer der Artist ist. Weil ich glaube, es gibt ganz viele Artists, wo die einfach nur so, da brauchen die den halt einfach, dass der irgendwas anzieht. So. Und bei manchen Musikvideos ist es aber dann voll wichtig fürs Konzept, weil es vielleicht so, die wollen so ein bisschen Soldier Boy nachmachen und dann ist da so ein bisschen mehr Geld dahinter. Und dann bin ich so, ja, endlich was Gutes, endlich. Give it to me. Ja. Und das ist aber super unterschiedlich. Aber ich muss auch ganz ehrlich sagen, ganz oft wird man schon sehr runtergehandelt. Und wenn man aber eigentlich einmal mit so einem Label zusammengearbeitet hat, weiß man zum Beispiel, wenn es jetzt ein gutes Musikvideo war, da ist mehr Geld dahinter. So, ihr habt eigentlich mehr Geld. Und inzwischen
1: so was
0: bin ich da aber.
1: Geld für Kaviar auf dem Catering, aber
0: genau,
1: nicht für
0: exactly. Nee, genau. Und inzwischen bin ich da aber auch so, dass ich sage, ey, ich mache nichts mehr unter dem und dem Betrag.
1: Schön.
0: Und wenn ihr das und das haben wollt, brauche ich einfach mehr Budget.
1: Ja,
0: und dann, wenn ihr das nicht habt, dann bekommt ihr diese bestimmten Sachen halt einfach nicht. And that's just how it is. Aber das ist auch wirklich gut so, weil sonst checkt das auch keiner.
1: Voll.
0: Und irgendwann muss es halt auch mal in die richtige Richtung gehen.
1: Todes.
0: Und es gibt auch genügend Artists, die größer sind in Deutschland, die auch eine super gute Stylistin haben, die natürlich aber auch Geld verlangt. Und dann kannst du nicht von mir erwarten, dass ich das Gleiche mache für das nicht mal 5% davon, weiß ich mal. Also das ist so ein bisschen immer dann so. Das muss man denen aber auch erstmal alles erklären.
1: Ja. Ich glaube, was ich so schwierig zu verstehen finde oder zu graspen, ist diese Masse an materialistischem Zeug, dass du so Boxen da, von wem ist das, von wem ist das, von wem sind die Hanger?
0: Ja.
1: Und dann irgendwie glaube ich, wenn ich das selber machen würde, ich bräuchte so eine Liste, wo ich alles genau abgedruckt habe, weil ich sonst einfach nicht diesen Überblick habe über alles. Aber das muss man ja wahrscheinlich einfach lernen. Aber so deswegen finde ich so, auch, wo habe ich das her, yeah. wo kann ich da. Und ich ist irgendwie so, dieses ist so frustrierend in meinem Kopf, dass man so viel kauft für so, dass man dann so ein bisschen was anzieht, weißt du?
0: Und das ist ganz oft, ich habe mich früher wirklich, ich saß oft heulend zu Hause, wenn ein Paket nicht angekommen ist, weil ich so war, boah, da ist jetzt so was Wichtiges drin, das Outfit sieht ohne das nicht gut aus. Und dann saß ich da heulend und war so, ja, okay. Letzten Endes, ich bin inzwischen wirklich so, mein Job ist eigentlich echt unnötig.
1: Okay, Entschuldigung, ja?
0: Mein Job ist wirklich echt unnötig. Das ist ein bescheuerter Job, den ich eigentlich mache. Ja. Der bringt überhaupt gar keinen Mehrwert der Menge. So. Ja. Und es ist wahnsinnig schön, dass ich Leute happy machen kann mit Kunst und mit Outfits und sonst irgendwas. Letzten Endes ist mein Job aber so unnötig im Gegensatz zu jemandem, der ein Menschenleben rettet, der raus auf die Straße geht und für irgendwas protestiert. Da bin ich wirklich unnötig bis zum geht nicht mehr. Und deswegen bin ich inzwischen so, calm down. Also Modebranche ist so unnötig. Es ist so materialistisch und so oberflächlich. Wieso heule ich jetzt wegen einem Paket, das nicht ankommt? So, das ist so bescheuert. Yeah. Und deswegen...
1: Aber ist das nicht ein wunderschönes Privileg, dass wir die Möglichkeit haben, diese unnötigen Jobs
0: Privileg. Und ich glaube, das ist auch... Ich kenne auch zum Beispiel einer meiner besten Freunde, der will jetzt aufhören, in der Modeindustrie zu arbeiten, einfach weil er das so... für unnötig hält.
1: Ja.
0: And I get it. Und ich glaube, ich bin einfach noch so an dem Punkt, wo ich so bin, ey, mir macht das wahnsinnig viel Spaß. Ich habe ein wahnsinnig großes Privileg, dass ich das überhaupt machen darf in so einer Gesellschaft. Und wenn mir das Spaß macht, dann mache ich das gerne. Ich könnte mich gerade auch nirgendwo anders vorstellen. Ich bin wahnsinnig froh, dass es Leute gibt, die nachts um 4 Uhr in einem Menschen operieren könnten, weil ich könnte es nicht.
1: Ja.
0: Und trotzdem bin ich aber dann nicht mehr so, dass ich zu Hause sitze und wegen einem Paket heule.
1: Ja, genau.
0: Unnötig as fuck.
1: Ich weiß auch gar nicht so ganz, ob ich das komplett schon durchdacht habe und was so mein Mindset dazu sein sollte, beziehungsweise wie man das richtig kommuniziert. Aber, und es ist wahrscheinlich auch super elitär, was ich jetzt sage, aber es ist also, ich finde es, generell gehe ich in meinem Leben mit der Attitüde ran, dieses, es ist so schön, dass es alles komplett egal ist. Ja. Und zum Beispiel verstehe ich auch immer nicht, also jetzt wird es ein bisschen abschweifend, aber wenn Leute so sagen, so, wenn sie über das Leben nach dem Tod sprechen, denke ich mir so, es ist meine gruseligste Vorstellung, dass es danach weitergeht. Mhm. Ich finde es so ein schöner Gedanke, dass biologisch gesehen einfach schwarz, einfach nichts passiert. Ja. Und es ist einfach so, es ist so schön, weil dann kann ich kann ja machen, was ich will. Und trotzdem nehme ich mich sehr ernst und ich nehme meine Arbeit sehr ernst und ich weiß auch, dass man, also das ist, ich weiß, dass du es jetzt so sagst, aber du bist ja auch dessen sehr bewusst, dass Mode viel im Leben von Kunst, sehr viel im Leben von anderen verändert und retten kann oder auch ins Negative verändern kann und dass die Modeindustrie einfach ein riesiger Jobgeber ist für so viele Millionen Menschen.
0: Ja.
1: Ob es gut oder schlecht ist, auf jeden Fall, du weißt ja auch, dass es was sehr Wichtiges ist, aber trotzdem so da zu sitzen und zu denken, ja, letztendlich ist es halt auch nur das, ist irgendwie so schön, weil so ich mach das und ich liebe alles daran und ich nehme es sehr ernst und ich liebe es aufzustehen und super viel dafür zu machen, aber am Ende des Tages, ja, ist halt auch nur das,
0: keine Ahnung,
1: das ist richtig schön.
0: Ja,
1: geil. Ja. Okay, und dann hast du das alles. Ich glaube, wie gesagt, das ist bei jedem anders und bei jeder anders. Man muss es einfach mal gemacht haben und ist wahrscheinlich auch bei jedem Projekt anders.
0: Ja.
1: Okay, dann ist es aber an dem Tag vom Shooting, kommst du dann mit deinem Auto und dann 1000 Packen.
0: Dann komme ich mit meinem Auto an, hab da meine 3-4 Koffer mit am Start und dann diese 1000 in Ikea-Tüten und dann wird erstmal alles aufgebaut und dann. Meistens weiß ich eben schon die genauen Fits und die Artists wissen es dann auch.
1: Weil die schon bestätigt wurden.
0: Genau, die wurden dann schon bestätigt. Und dann wird das irgendwie angezogen oder anprobiert und dann kann man immer noch irgendwie da Sachen dazu adden, vor allem so Accessoires und sowas. Aber ich muss sagen, ich liebe das am Set sein. So, das ist für mich dann eigentlich so das Beste vom Ganzen. Ich kenne auch ganz viele Stylisten, die es hassen, am Set zu sein.
1: Okay.
0: Und ich bin dann so, hä?
1: Ja.
0: Also für mich ist das eigentlich das Highlight von dem Ganzen.
1: Du, aber ich glaube, also am Set machst du ja tendenziell, wenn dann wirklich gedreht wird, am wenigsten.
0: Ja, genau. Job. Deswegen ist es ja toll.
1: Und dann bist du aber so,
0: ja, weil man ist dann so, okay, ich hab's endlich geschafft.
1: Okay.
0: We worked and now it looks good.
1: Schön.
0: So,
1: ja,
0: ich glaube, das ist wahnsinnig geil. Ich glaube, das ist so ein bisschen, das ist zum Beispiel der Unterschied zwischen Hair und Make-up und Styling, weil wir vorbereiten super viele als Stylisten. Und Make-up-Artists müssen das halt dann am Set direkt machen.
1: Ich würde auch lieber vorbereiten, wenn ich ganz ehrlich.
0: Und ich kann dann nämlich am Set sitzen und mir das anschauen und denken so, naja, ganz geil eigentlich.
1: Und du bist so, ich war eigentlich richtig gut vorbereitet.
0: Ja.
1: Schön.
0: Ja, ist toll.
1: Nee, glaube ich. Nee, ich finde es irgendwie, es wirkt so, als ob du so voll Selbstliebe übst. Also es ist ja voll schön, dass du da einfach bist und du bist so, Aber andere würden wahrscheinlich sitzen und sind so, oh, jetzt kann ich mir gar nichts machen. Aber du bist halt so, oh, ich habe jetzt richtig viel gearbeitet. Und
0: jetzt kann ich hier einfach mal zuschauen.
1: Und es ist schön, dass ich stolz auf mich sein kann. Deswegen voll die schöne Perspektive. Ja, ja. Geil. Ja. Okay, nice. Der Arbeitslose, ich glaube, man checkt jetzt aber ein bisschen mehr so was.
0: Ja, ich glaube, es ist wirklich ein super komplizierter Job und deswegen gibt es auch viele Leute, die das überhaupt nicht verstehen oder auch nicht irgendwie so, ja, wirklich gar nicht checken, was es überhaupt ist. Und ich glaube, man checkt es auch wirklich erst, wenn man sich wirklich damit auseinandersetzt, vielleicht mal eine Doku anschaut oder jemanden assistiert, wenn man Interesse daran hat, das zu machen. Weil ich glaube, dadurch lernt man so viel, weil von außen dann sieht unser Job super, super bougie aus.
1: Ja.
0: Was er natürlich irgendwo auch vielleicht ist, aber letzten Endes ist da so viel körperliche Arbeit dahinter und super viel Sachen, die man überhaupt nicht sieht, die keiner sieht so.
1: Voll.
0: Und ich glaube, wenn man wirklich so sagt, boah, ich will unbedingt Stylist werden, dann ist es wahnsinnig wichtig, da mal
1: alle Aspekte
0: assistiert zu haben und gesehen zu haben, what it really is like.
1: Ich verstehe. Und du machst, nur einmal for clarification, du machst primär Musikvideos?
0: Ja, also ich mache primär Artists, egal ob jetzt Musikvideos, Pressebilder, Red Carpet, keine Ahnung was. Oder generell Personen des öffentlichen Lebens, würde ich jetzt einfach mal behaupten. Mache aber natürlich auch Werbung ab und zu, weil da das ist halt auch Geld. Das Geld.
1: Oh, okay.
0: So. Das ist styling-wise jetzt oft nicht immer das Geilste. Es kommt natürlich auch drauf an, es gibt auch Werbungen, die sind super cool stylisch, aber in Deutschland, wenn man jetzt die kommerzielle Welt anschaut, ist es schon eher mehr boring. Ja. Aber wenn es ein cooles Team ist und ein cooles, dann macht das auch super viel Spaß. Also,
1: braucht man ja vielleicht auch manchmal als zwischendurch.
0: Ja, ist auch mal ganz geil, wenn du dann vielleicht nicht so super anstrengende Sachen hast, wo du dann, oh, jetzt komme ich nicht an die Sachen ran oder jetzt komme ich nicht an das ran, sondern das ist irgendwie so, ah, jetzt kann ich entspannt mal ein paar drei, vier Jeans bestellen und die sind happy. So.
1: Ja, verstehe.
0: Nee, genau. Und dann gibt es natürlich aber auch noch so Fashion Editorials, aber da bin ich jetzt nicht in dem Bereich, dass ich sage, damit verdiene ich Geld, weil das ist dann eher sowas, das mache ich dann vielleicht mal freiwillig oder das ist irgendwas, wo ich dann selber vielleicht Bock drauf habe und das dann irgendwo pitche oder so, aber...
1: Wo du dann ein geiles Outfit hast und dann verstehe.
0: Genau, und ich sehe mich da auch ehrlich gesagt nicht so und ich bin wahnsinnig happy eigentlich in dieser Musikszene so ein bisschen drin zu sein, weil das einfach nicht 100% diese Modeszene ist. Und ich finde die Modeszene an sich super toxisch.
1: Ja.
0: Super eklig.
1: Kann ich mir vorstellen.
0: Und deswegen bin ich wahnsinnig happy in so einem Umfeld zu sein, die sich für Mode irgendwo interessieren, die meine Arbeit respektieren und appreciaten, aber jetzt nicht so tief dahinter gehen und alles hinterfragen oder auch super toxisch. Also in der Modeindustrie sind alle, egal welche Brand, es geht immer richtig schlecht innen drin rum. Also so, es ist egal wo, da ist einfach ein schlechter Umgang. Es ist super eklig, wie sich Leute miteinander unterhalten. Und ein Freund von mir, der hatte auch letztens so eine Situation, wo dann er angeschrien wurde und so gesagt haben, ja, aber so ist halt die Modeindustrie. Und ich denke mir so, nee. Weil nur weil es vielleicht vor 40, 50 Jahren so war, heißt auch nicht, dass es immer noch toxisch sein muss. Todes. Also wir können doch alle normal miteinander umgehen. Also wieso muss das denn alles so hässlich immer miteinander umgehen?
1: Weil die denken, dass sie das alle besser wissen und in den Musikvideos kannst du dann oder in den anderen Artist-Spaces weißt du, bist du halt diejenige, die Expertin
0: die sich
1: dafür?
0: Irgendwie genau. Und ich glaube, in so einer Modeszene denkt jeder, er ist irgendwie besser als der andere oder du hast noch nicht das gemacht, deswegen kannst du das noch nicht oder weil du das noch nicht gemacht hast, schaue ich dich noch nicht so und so an. So. Und das ist irgendwie so anstrengend und so unnötig.
1: Yeah.
0: Weil ich glaube, so viele haben auch noch nicht gecheckt, it's really not that necessary.
1: Ich verstehe.
0: So. Yeah. Und deswegen ist es echt gut so, oder mich freut es immer, in so einer Szene zu arbeiten, wo es dann irgendwo appreciated wird, meine Arbeit, und nicht so runtergeschrieben wird.
1: Ja, voll. Loki, du bist halt auch so die Musikvideo in meinem Kopf, die Musikvideo-Stylist Deutschlands. Also immer, wenn ich irgendein Musikvideo bin und so, schaue ich mir die Credits an, weil ich mich einfach dafür interessiere. Und weil ich jetzt auch inzwischen ein paar Leute so kenne, entweder persönlich oder einfach, weil ich die feier. Und eigentlich steht der Name da immer. Ich sage, ich weiß gar nicht, wie du das immer alles schaffst. Da steht immer so viel auf. Und ich so, oh krass. Another one, thank you. Also geil.
0: Ja, nee. Nee, ich finde das auch, ich bin da wirklich sehr, sehr, sehr, sehr dankbar. Weil natürlich, also wenn ich jetzt so zurückdenke, so vor 5 Jahren oder 6 Jahren, wusste ich noch nicht mal, was dieser Beruf ist. So.
1: Ja.
0: Und das jetzt irgendwie zu sehen, ist auch so ein bisschen so der Arschtritt an alle Leute, die damals oder nicht so wirklich an mich geglaubt haben, weil ich so bin, I can't do this. So.
1: Satisfaction.
0: Ja,
1: exactly. You're never satisfied, Spaß.
0: Ja.
1: Okay, meine letzte Frage, wenn du, weil ich 18 bin, noch nächste Woche werde ich 19,
0: Clock
1: it. Finde ich ein schönes Alter.
0: Ja.
1: Naja, was auch immer. Darum soll es nicht gehen. Was würdest du deinem 18-jährigen Ich sagen, wenn du mit ihm sprechen könntest?
0: boah, ich würde eigentlich nur, ich glaube, ich würde mein 18-jähriges Ich umarmen und einfach nur sagen, it's gonna be fine. Schön. Und der Stress lohnt sich und du wirst bald aus dieser Scheißschule raus sein und du wirst bald dein richtiges Leben genießen können. Und ja, einfach weiterhin auf dein Herz hören und nicht auf das, was andere sagen. Ich glaube, das ist sehr, sehr wichtig. Ja.
1: Raus aus Bayern.
0: Raus aus Bayern, Leute, gell?
1: Sehr schön. Ja. Danke, Sophia, dass du im Club der jungen Künstler warst. Es war mir eine Ehre.
0: Ja, danke schön, dass ich da bin, Lüfte.
1: Und bis ganz bald. Ciao, ciao.
0: Tschüssi.
1: Oh, wie schön. Es hat mir großen Spaß gemacht. Sophia ist eine tolle Künstlerin und trotzdem mega lieb. Oder ich weiß nicht, ob ich das Wort trotzdem benutzen will. Sie ist eine mega Künstlerin und super lieb.
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3: Ich bin heute mit Bettina und Lida im Studio, die die Sendung Monday Movie Talk machen.
4: Hallo.
5: Hallo, Benni.
3: Die Schlagwörter zu eurer Sendung sind Aktuelles zum Film, Theater, Tanz und Literatur, grob zusammengefasst. 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
4: 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Das heißt, wir wandern auch mal in andere Städte und gucken, was in anderen Städten so los ist, dass man von Berlin aus dahin fahren kann. Aber primär sind wir queer-feministisch.
5: Absolut. In die linke Ecke. Immer klassenkritisch, nicht nur film- und theaterkritisch.
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0: Ich bin heute hier mit zwei Hosts von der ukrainischen Radiosendung Trambeats FM. Schön, dass ihr da seid.
1: Ja, danke. Danke für die Einladung.
2: Danke, thanks a lot.
0: Lass uns über den Namen sprechen. Trambeats FM. Was heißt es?
1: Es gibt ein traditionelles ukrainisches Instrument, Musikinstrument, in Gebirgen meistens. Es ist ein großes Rohr, das heißt Trambita.
2: Dieses Name Trambeats FM, das bedeutet Trambita wie Musikinstrument und auch Beat für Musik. Trambita mit Beat.
0: Was sind die Themen, mit denen ihr euch beschäftigt?
1: Alles, was für die Ukrainer in Deutschland interessant ist. Ja, es ist die Sozialfragen, die Nachrichten, die Fragen der Kommunikation, die Fragen, die helfen auch die Gemeinde zusammen sammeln. Alles, was wichtig in der Ukraine ist, auch teilen wir mit. Und was für die Ukrainer in Deutschland wichtig ist, auch.
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